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0: 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Am Donnerstagmorgen ist es 6 Uhr.
1: Und wenn es schon mal 6 ist und Katrin Silker da ist, dann können wir ja auch gerade kurz mal auf die News schauen. Schönen guten Morgen.
2: Warum nicht?
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4: Die Bundesregierung hat einen 10-Punkte-Plan gegen Sozialbetrug entwickelt. Sozialministerin Bärbel Baas und Innenminister Alexander Dobrindt haben ihn vorgestellt. Im Fokus steht dabei bandenmäßiger Betrug mit Zugewanderten aus EU-Staaten. Dabei schaffen kriminelle Banden zum Beispiel Menschen aus Rumänien und Bulgarien nach Deutschland, quartieren sie in Schrottimmobilien ein und versorgen sie mit Scheinarbeit im Niedriglohnsektor. Die Kriminellen erschleichen sich so Geld aus Sozialleistungen. Mit den neuen Regeln sollen Kommunen unter anderem leichter Zugang zu den verwahrlosten Gebäuden bekommen und Eigentümerinnen und Eigentümer enteignen können. In vielen Ländern sind die Spritpreise gerade so hoch wie nie. Wegen der Kämpfe um zwei Meerengen, durch die normalerweise Ölexporte aus dem Nahen Osten in alle Welt verschifft werden. Italien reagiert jetzt auf die hohen Spritpreise. Der Staat verzichtet ein Jahr lang auf die Kfz-Steuer für viele Fahrzeuge, und zwar für kleinere Pkw, Roller und Motorräder. Laut Regierung soll das Aussetzen der Steuer vor allem Familien entlasten. Bundeskanzler Friedrich Merz hatte auch Entlastungen in Deutschland angekündigt. Gerade wird noch über konkrete Maßnahmen diskutiert. OpenAI hat neue Zwischenfälle öffentlich gemacht, in denen ihre KI außer Kontrolle geraten ist. Laut dem ChatGPT-Entwickler geht es um Tests, in denen Systeme nicht gemacht haben, was menschliche Benutzerinnen und Benutzer von ihnen wollten. Zum Beispiel soll ein Modell versucht haben, von ihm selbst erstellte Dateien ins Netz hochzuladen, um sie anschließend als legitime Quelle zu nennen. OpenAI und andere Tech-Konzerne hatten am Wochenende weltweit ein langsameres Tempo bei der Entwicklung von KI gefordert. US-Präsident Donald Trump lehnte das ab. Gestern hat UNO-Generalsekretär Antonio Guterres dann zu einer internationalen Kooperation bei Standards für die Weiterentwicklung aufgerufen. Auch Bundesdigitalminister Carsten Wildberger ist für gemeinsame Sicherheitsregeln. Nahe der Grenze zu Bayern steht in Tschechien das Atomkraftwerk Temelin. Da hat es jetzt eine Panne gegeben. Ein Reaktorblock ist außerplanmäßig runtergefahren worden. Laut den Betreibern hat es ein Problem im Steuersystem des nicht-nuklearen Teils der Anlage gegeben, also dort, wo die Wärme aus der Kernenergie in Strom umgewandelt wird. Die Betreiber sagen, dass die Panne behoben wurde und der Reaktorblock heute wieder ans Netz gehen soll. Temelin liegt rund 60 Kilometer von der Grenze zu Deutschland und zu Österreich entfernt. Atomkraftgegnerinnen und Gegner halten die Anlage für besonders störanfällig. Das waren die News.
3: Das Wetter.
1: Heute vieles mit dabei. Vormittags mal Sonne, mal Wolken. Im Norden kann es auch immer mal wieder regnen. Im Süden von Bayern wird der Regen, den es gerade geben könnte, allmählich weniger. Nachmittags dann im Nordwesten immer mehr Wolken am Himmel und da kann es dann auch mal draus regnen. Die Höchstwerte bewegen sich heute zwischen 17 und 24 Grad.
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0: Auf Helgoland beginnt gerade das große Zittern, noch knapp 2 Stunden, dann haben die dort auf Helgoland 10 Stunden lang kein Internet. Ein echter Horrorfilm.
1: Also nichts, kein Strom, kein gar nichts. Du kannst nicht mal irgendwie
0: aber auch kein
1: den
0: Internet.
1: VHS-Rekorder rauskramen oder so. Also das ist,
0: die sind
1: ich weiß
0: praktisch,
1: gar nicht, was man da machen
0: die sind
1: soll.
0: Praktisch völlig aufgeschmissen. Ja. Eventuell können sie noch atmen und essen, aber selbst das stellen wir jetzt gerade mal in Frage.
1: Braucht man da Strom für?
0: Ich weiß es nicht. Ich bin mir nicht sicher. Wir hören gleich mal nach in Helgoland, wie die umgehen mit dieser Situation. Heute ab 8 Uhr bis heute Abend kein Strom.
1: Wir wünschen euch gutes Netz.
0: Hey, Helgoland, wir sind bei euch.
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0: Freya Ridings Wild Horse. Habt ihr gehört, hier in Deutschlandfunk Nova. Es ist 6:10.
1: 10 Stunden ohne Internet. Das ist für die meisten wahrscheinlich ja entweder Digital Detox oder eine komplette persönliche Katastrophe. Aber genau das passiert heute auf jeden Fall auf Helgoland. Von 8 bis 20 Uhr sind Internet, Mobilfunk, Festnetzwerk und Grund sind dafür Arbeiten an einem Seekabel. Helgoland halt eine Insel.
0: Ja, jetzt stellen sich da schon so ein paar Fragen. Also wie kommt man da durch diese 10 Stunden? Was macht man ohne Netz?
1: Ja.
0: Ohne Handy. Also puzzeln? Also, auf Helgoland sieht man diese Herausforderung tatsächlich aber einigermaßen gelassen entgegen.
2: Ich bin entspannt. Wir hatten schon öfter mal einen Internetausfall. Das ist, unser Funkturm ist öfter mal nicht ganz so fit und dann müssen wir schon mal improvisieren. Dann braucht man halt mal andere Hobbys.
0: Andere Hobbys. Wilde Idee. Jessica arbeitet in Emmas James Schokolade und Café am Meer. Das ist ein schöner Name. Und da heißt Offline vor allem heute zurück wirklich zu analogem Business.
2: Also wichtig ist ja eigentlich nur, dass unsere Gäste Bescheid wissen, dass Kartenzahlung nicht möglich ist und dass wir ja eben alles wieder mit der Hand schreiben müssen. Aber ansonsten wissen alle Leute Bescheid, die jetzt hier auch im Urlaub sind. Die haben früh eine E-Mail bekommen, wurden früh informiert, dass sie eben Bargeld abheben müssen. Und dann geht das eigentlich.
0: Also zurück zum analogen Stift und Bargeld kann man machen. Aber es gibt auf der Insel auch Orte, bei denen offline dann ein bisschen schwieriger wird.
2: Was ich jetzt schwierig finde, wir haben zum Beispiel unseren Drogeriemarkt komplett Selbstbedienung mit Kartenzahlung. Ich denke mir mal, dass der morgen dann komplett zu hat. Also dann gibt es eben keinen Drogeriemarkt morgen.
0: Also Zahnpasta vorher kaufen müsste dann jetzt schon erledigt sein, ne? Und wenn dann doch irgendwann mal der Reflex kommt, zum 37. Mal aufs Handy zu schauen, Jessica hätte da noch einen ziemlich analogen Plan B.
2: Ach, also bis jetzt haben wir ja wirklich so einen super tollen September. Wir haben so schönes Wetter. Ich glaube, die Leute werden rausgehen und die Natur genießen und einfach noch einen richtig schönen Spätsommer haben. Also ich glaube, das ist das kleinste Problem bei Internetausfall.
0: Heißt, unterm Strich kommt hier Jessicas Helgoland Offline Starter Pack mit erstaunlich wenig Zubehör aus.
2: Geld abholen, Bargeld dabei haben und die Natur genießen.
0: Bargeld und Natur. Ja, vielleicht reicht das auch, um in Helgoland durch diese 10 Stunden offline durchzukommen.
1: In knapp 2 Stunden kann man Deutschlandfunk Nova auf Helgoland nicht mehr hören. Und ansonsten gibt's auch kein Festnetz, kein Mobilfunk, Internet komplett weg. Bis 20 Uhr heute Abend arbeiten dort an einem Seekabel. Wir drücken die Daumen, aber Jessica war ja, muss man tatsächlich sagen, guter Dinge.
0: Absolut.
1: Vielleicht ist das die frische Seeluft.
0: Bargeld und Natur.
1: Das ist Almost Monday, Super Prism. Einen guten Morgen.

0: Was eine Hymne. MGMT, Time to Pretend, habt ihr gehört. Hier ist Deutschlandfunk Nova um 6.21 Uhr am Donnerstagmorgen.
1: Und jetzt alles, was wichtig ist heute und mit dem wir uns beschäftigen werden in den nächsten Stunden hier in Deutschlandfunk Nova. Gestern hat die EU-Kommissionspräsidentin Ursula von der Leyen eine Rede zur Lage der Union gehalten, habt ihr mitbekommen. Zum ersten Mal war ein Regierungschef von außerhalb der EU mit dabei, der kanadische Premierminister Mark Carney. Er saß in der ersten Reihe. Ist auch nicht ohne Grund nach Straßburg gekommen. Von der Leyen hatte ein Angebot an ihn, das man, so hatte man das Gefühl, so wie sie es formuliert hat, fast nicht ablehnen konnte.
2: Dear Mark, I said we must urgently reimagine our partnerships. So I would like to work with you on opening the door for Canada to being the first associate member of the European Union.
1: Also sie hat hier vorgeschlagen, dass Kanada das erste assoziierte EU-Mitglied wird. Carney hat jetzt nicht sofort "Ja, ich will" gesagt, aber auch er will die Beziehung Kanadas zur EU intensivieren. Und US-Präsident Trump hat, ja, der wirkt so ein bisschen wie ein eifersüchtiger Ex, hat erstmal eine Drohung rausgehauen in Richtung Kanada und EU und dann nochmal betont, wie schlecht Kanada aus seiner Perspektive als Handelspartner ist. Das Thema, das wird uns heute noch beschäftigen.
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0: Dann reden wir noch über Jürgen Klopp, den neuen Bundestrainer. Die Fußball-Weltmeisterschaft ist jetzt schon eine ganze Weile her. Die verkorkste und es stehen jetzt erste Länderspiele an in der Nations League. Gegen die Niederlande geht's als erstes und Jürgen Klopp wird heute seinen Kader bekannt geben. Es können sich sehr viele Leute Hoffnungen machen, weil sehr viele Leute, sehr viele Namen, über die spekuliert wird, sind gerade so im Raum. Klopp hat schon Fackels gelegt. Marc-André Ter Stegen wird auf jeden Fall der neue, alte, wieder neue, alte, wieder neue Torwart. Und wer sonst noch dabei ist, wir wissen es nicht. Klopp will auf jeden Fall.
4: Wir wollen tatsächlich jeden Stein umdrehen. Und wenn unter dem Stein was Gutes ist, dann legen wir den Stein gerade wieder drauf und ist alles gut, machen es wie vorher. Und wenn dem Stein was ist, was angepasst werden muss, dann machen wir das.
0: Ja, was dabei rumkommt, auch darüber reden wir heute Morgen hier bei Deutschlandfunk Nova.
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1: Und wir werden heute so um kurz nach sieben unsere Musikfarbe deutlich ändern. Wir machen nämlich hier wieder unser
0: Deutschland. Eine Traumreise mit uns, oder?
1: Kleine Traumreise habe ich vorbereitet. Wir kommen mal zu uns, kommen mal runter, auch in Richtung Helgoland. Schöne Grüße, wenn es kein Internet mehr gibt. Nein, Deutschlandfunk Nova auf die 1, gleich so um kurz nach 7. Da wird Nick aus Markranstädt mit dabei sein und der will sich über Gaming-Musik unterhalten. Hier gerade ein Exemplar gewesen, eines meiner Lieblings-Soundtracks, Legend of Zelda Ocarina of Time. Mal gucken, was er so mitbringt. Ich bin sehr gespannt. Das um kurz nach 7 hier in Deutschlandfunk Nova.
0: Und dann schauen wir heute Morgen noch in die USA bzw. nach Russland. Der US-Kongress, vielleicht habt ihr das in den Nachrichten mitbekommen, hat weitreichende Sanktionen, die weitreichendsten bisher, in Richtung Russland, auch in Richtung Person Wladimir Putin beschlossen. Und Michael McCall, der ist Kongressabgeordneter in den USA, der sagt, das muss jetzt aber auch tatsächlich wirklich mal sein. Das Gesetz ist übrigens benannt nach Lindsey Graham, dem US-Senator, der vor kurzem verstorben ist.
5: The only man stopping this peace process is Mr. Putin.
6: Der einzige Mensch, der die Friedensbemühungen stoppt, ist Herr Putin. Wirkliche Verhandlungen werden nicht stattfinden, solange wir nicht maximalen Druck ausüben. Durch Flugabwehrraketen für die Ukraine, durch Drohnen, die russische Ausrüstung und Technologie im Wert von Milliarden von Dollar ausschalten und diese Sanktionen, die sich Lindsey Graham so sehr gewünscht hat.
0: So, diese Sanktionen soll es natürlich

0: Vielleicht eine der schönsten Sachen, die man einem anderen Menschen sagen kann. You are the one. Laurel, habt ihr gehört. Hier ist Deutschlandfunk Nova.
1: Tobi Blum, you're the one for us.
0: Wow.
1: Und für die News natürlich. 6:31, moin.
0: Du Süßer, guten Morgen.
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3: Gletscher verlieren an Masse, Flüsse führen weniger Wasser. Die Weltwetterorganisation warnt in einem neuen Bericht davor, dass die globalen Reserven von Wasser weiter zurückgehen. Dazu gehören auch das Grundwasser, das Wasser in Seen, in Böden aus Schnee und Eis. Durch höhere Temperaturen verdunstet es in die Atmosphäre und ist nicht mehr direkt nutzbar. Laut dem Bericht sind diese Ressourcen im letzten Jahr wieder geschrumpft, wie in den 10 Jahren davor. Die Gründe sind neben dem Klimawandel der steigende Bedarf der Menschen an Wasser und natürliche Schwankungen. Hier in Zentraleuropa ist deswegen zum Beispiel der Grundwasserspiegel abgesunken. Die Weltwetterorganisation sagt, die Menschen können gegensteuern, indem sie sparsam mit Wasser umgehen. Die Bundesregierung hat einen 10-Punkte-Plan gegen Sozialbetrug entwickelt. Sozialministerin Bärbel Baas und Innenminister Alexander Dobrindt haben ihn vorgestellt. Im Fokus steht dabei bandenmäßiger Betrug mit Zugewanderten aus EU-Staaten. Dabei schaffen kriminelle Banden, zum Beispiel Menschen aus Rumänien und Bulgarien, nach Deutschland, quartieren sie in Schrottimmobilien ein und versorgen sie mit Scheinarbeit im Niedriglohnsektor. Die Kriminellen erschleichen sich so Geld aus Sozialleistungen. Mit den neuen Regeln sollen Kommunen unter anderem leichter Zugang zu verwahrlosten Gebäuden bekommen und Eigentümerinnen und Eigentümer enteignen können. Für kleine Pakete aus dem Nicht-EU-Ausland wird ab November eine extra Abgabe fällig. Dafür hat das Europäische Parlament endgültig grünes Licht gegeben. Wie teuer die kleinen Pakete genau werden, legt die EU-Kommission noch fest. Für die Bezahlung der neuen Gebühr sind die Online-Plattformen zuständig. Sie könnten die Kosten aber an Kundinnen und Kunden weiterreichen. Die neue Regelung trifft vor allem die großen chinesischen Plattformen wie Shein, AliExpress und Temu. Die allermeisten Pakete von Online-Plattformen aus dem EU-Ausland stammen aus China. Die neue Abgabe soll die steigenden Kosten für den Zoll ausgleichen. Seit Juli gilt schon eine andere Extra-Abgabe auf günstige Waren aus dem EU-Ausland.
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3: 3 Wochen ist die große Sturzflut in Nepal und Tibet jetzt her. Laut nepalesischen Behörden werden immer noch über 5000 Menschen vermisst. Von den vielen Todesopfern konnten gerade einmal 7% zugeordnet werden. In Nepal wird auch mit DNA-Tests versucht, die Toten zu identifizieren. In Tibet gibt es eine Hotline, bei der sich Familien von Vermissten melden können. Noch immer wird aus der Luft nach Überlebenden gesucht, allerdings mit wenig Hoffnung und unter schwierigen Bedingungen. Die Sturzflut ist durch einen Gletscherbruch ausgelöst worden. Solche Ereignisse werden durch den Klimawandel wahrscheinlicher. Forschende gehen davon aus, dass sich mehr Menschen in Sicherheit bringen können, wenn es engmaschige Frühwarnsysteme geben würde. Das waren die News.
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0: Das kommt hier. Es gibt heute einen Wechsel aus Sonne und Wolken in Deutschland, wie eigentlich schon die vergangenen Tage auch. In Nordseenähe heute Morgen einzelne Schauer. In Südostbayern müsste der Regen langsam abklingen. Im Nordwesten kommen nachmittags Wolken und aus denen kommt dann auch Regen. Höchstwerte heute 17 bis 24 Grad.
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1: Ab morgen läuft in Russland die Duma-Wahl. Also das ist quasi sowas wie das russische Parlament. Das Ganze dauert 3 Tage und da gibt es verschiedene Fragen, die man stellen kann. Zum Beispiel, wie viele Chancen die Opposition hat, wie viel Schnitte das Parlament überhaupt hat im russischen Regierungssystem, wie frei diese Wahl ist.
0: Ob Wladimir Putin diese Wahl mehr manipuliert hat oder die in Sachsen-Anhalt oder die anstehende in Mecklenburg-Vorpommern und die in Berlin.
1: Ihr seht, die Liste ist lang. Was aber auch ganz spannend ist, ist zu schauen, was Männer in Russland gerade machen, weil offensichtlich könnte es sein, dass Wladimir Putin eine Information zurückhält, jetzt noch solange die Wahl läuft.
0: Nämlich, dass es eine neue Mobilmachung geben soll, also mehr Soldaten eingezogen werden sollen, damit die dann an der Front zur Ukraine sterben können, sollen, müssen. Was da gerade los ist in Russland, kurz vor der Wahl, das klären wir gleich nach einem Song hier.
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0: Have a Life, Automatic, habt ihr gehört. 6.39 Uhr gleich, hier ist Deutschlandfunk Nova.
1: Ab morgen läuft in Russland 3 Tage lang die Duma-Wahl. Also da wird sowas wie das russische Parlament gewählt. Und gleichzeitig überlegen offenbar wieder mehr Männer, das Land zu verlassen. Ihre Sorge, dass es nach der Wahl eine neue Mobilisierung geben könnte.
0: Hilfsorganisationen im Land berichten auf jeden Fall wieder von deutlich mehr Anfragen zur Ausreise. Was ist da gerade los in Russland? Das wollen wir reden mit unserer Osteuropa-Korrespondentin, mit Gesine Dornblüt, die ist jetzt bei uns in der Leitung. Gesine, woran machen russische Männer das fest, dass es zu dieser neuen Mobilisierung kommen könnte? Was gibt es da für Informationen?
2: Also es gibt schon seit Monaten Gerüchte darüber, dass so eine neue Teilmobilmachung kommen könnte. Das liegt einfach daran, weil Russland enorm hohe Verluste hat, ungefähr 30.000 Soldaten jeden Monat an der Front. Das ist kaum auszugleichen durch neue Einberufungen. Und dennoch setzt Russland das Regime eben komplett auf Sieg. Das zeigt auch der jetzige Wahlkampf in Anführungsstrichen. Es ist weder eine richtige Wahl, noch war es ein richtiger Wahlkampf. Aber klar ist, diese Wahl, wenn man sie so nennen will, dient dem Regime dazu, formal eine geeinte Zustimmung für den Krieg zu produzieren. Putin hat gestern eine Videoansprache veröffentlicht. Da sagt er, wählen zu gehen, das sei ein Beitrag zum Sieg Russlands. Wahlen müssten zeigen, dass hinter den Soldaten Millionen Menschen stehen. Das ist also wirklich ein geballtes Einschwören auf Krieg und auf Sieg. Und wenn Putin seine Vorhaben umsetzen will, den Donbass tatsächlich komplett zu erobern, zu besetzen, vielleicht 2027, wie es zuletzt hieß, oder auch eine neue Offensive von Norden auf die Hauptstadt Kiew in der Ukraine, das alles, das ginge nur mit sehr viel mehr Soldaten.
0: Und eigentlich ist allen klar, dass nach der Wahl diese Mobilmachung kommt, dass neue Soldaten eingezogen werden, aber es redet keiner drüber, beziehungsweise im sogenannten Wahlkampf hat es einfach gar keine Rolle gespielt.
2: Nee, der Krieg ist sowieso eigentlich tabuisiert, außer dass es eben sehr, sehr große Zustimmung gibt. Und es war schon teilweise absurd. Ich habe immer so Fernsehdebatten angeguckt. Da hat dann einer der Splitterparteien, der Pseudo-Oppositionellen gesagt, naja, das Wichtigste jetzt im Wahlkampf sei eigentlich, dass alle Parteien, die im Wahlkampf sind, in die Duma wollen, die sogenannte Spezialoperation unterstützen.
0: Wie würde das jetzt den Krieg verändern gegen die Ukraine, den Russland führt, wenn nochmal neue Soldaten mobil gemacht werden?
2: Also möglicherweise gar nicht so stark. Es ist natürlich klar, das ist ein Abnutzungskrieg und eine Ressource sind Soldaten. Auch die Ukraine hat ja sehr große Probleme, genügend Männer und auch Frauen zu rekrutieren. Aber Experten sagen, die Auswirkungen für die Front seien letztendlich nicht so groß, denn die Männer, die da jetzt möglicherweise zu Hunderttausenden zwangsrekrutiert werden, die hätten eine geringe Motivation, wären schlecht ausgebildet und mit so einer Truppe zum Beispiel Kiew einzunehmen wäre super schwer. Aber wie gesagt, also es wären dann sehr viel mehr Soldaten als auf ukrainischer Seite und unterschätzen sollte man das auch nicht.
0: Also Wladimir Putin will diesen Krieg, hört sich so an, zumindest noch eine ganze Weile weiterführen. Jetzt gibt es heute Morgen die Nachricht aus den USA, dass der Kongress zum ersten Mal sehr weitreichende Sanktionen beschlossen hat gegen Russland, auch gegen Wladimir Putin, dass Länder sanktioniert werden können, die noch mit den USA Geschäfte machen. Und es gilt ja schon seit Jahren eigentlich die Regel, der internationale Druck auf Russland muss größer werden, damit das überhaupt vielleicht irgendwann mal aufhört. Glaubst du, dass das jetzt einen Effekt haben kann, diese neue Nachricht aus den USA?
2: Also erstmal muss man dann noch gucken, ob Donald Trump das dann unterzeichnet und ob das wirklich kommt. Und bei Trump ist es ja immer schwierig, valide Vorhersagen zu machen. Interessant ist, dass Ende des Monats in New York es möglicherweise am Rande der UN-Vollversammlung nochmal zu einem Treffen zwischen Zelensky und Trump kommen wird. In jedem Fall sollen sich die Delegationen beider Länder nochmal treffen. Also die US-Unterstützung für die Ukraine ist unglaublich wichtig. Und was die Fortsetzungsmöglichkeiten des Krieges betrifft von russischer Seite, da ist klar, also wenn man Putin stoppen will, dann geht das nur dadurch, dass der Krieg richtig teuer wird. Und in die Richtung gehen jetzt diese US-Sanktionen, dass es teuer wird für Russland, aber auch für die Unterstützer eben, indem Zölle erhoben werden sollen gegen die Energieimporteure, also die Importeure von Öl und Gas aus Russland, Indien und China auch.
1: 30.000 russische Soldaten sterben jeden Monat im russischen Krieg in der Ukraine. Und um das auszugleichen, sollen neue Soldaten eingezogen werden. Deshalb überlegen gerade viele russische Männer, ob sie das Land verlassen. Osteuropa-Korrespondentin Gesine Dornblüt hat uns die Hintergründe erklärt. Danke.

0: Manifestierung nennt man das, ne?
1: Manifestierung?
0: Ja, wenn man sich einmal am Morgen vorm Spiegel sagt, du bist gut genug, dann ist alles gut.
1: Das war jetzt aber ein paar Mal öfter, oder?
0: Ja, das stimmt.
1: Du bist gut genug.
0: Man kann auch den Track einfach laufen lassen.
1: Man kann es auch dem Kollegen im Studio sagen.
0: Was, Jan?
1: Nee, dir.
0: Ach so, du bist gut genug.
1: Du bist fantastisch. Jan Bungert jetzt.
0: Jan auch.
1: 6.47 Uhr.
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3: Tyrannosaurus Rex war Warmblüter. Er konnte seine Körpertemperatur also selbst erzeugen und sich konstant warm halten. Das hatte man schon länger vermutet. Jetzt sagt ein Forschungsteam im Fachblatt Science Advances, dass es einen chemischen Nachweis dafür gefunden hat. Die Gruppe konnte Zahnschmelzproben untersuchen von einem T-Rex-Skelett aus seinem Museum in Kalifornien. Das Team hat analysiert, wie häufig im Zahnschmelz bestimmte seltene Varianten von Kohlenstoff- und Sauerstoffatomen miteinander verbunden sind. Warmblütige Tiere haben weniger solche Verbindungen in ihren Zähnen als wechselwarme. Das Ergebnis beim T-Rex entsprach dem eines Warmblüters. Die Forschenden nennen sogar eine konkrete Körpertemperatur, rund 36 Grad Celsius, etwa die von einem Elefanten heute. Das Team nimmt an, dass Tyrannosaurier vor etwa 66 Millionen Jahren ziemlich flinke, energiegeladene Räuber oder Aasfresser waren. Im Gegensatz zu wechselwarmen Sauriern, deren Körpertemperatur und Aktivität von der Umgebungstemperatur abhängt. Der Spruch, alle Straßen führen nach Rom, spielt mit dem Klischee, dass die Verkehrswege im Römischen Reich früher alle auf Rom ausgerichtet waren. Das stimmt aber nicht, zeigt eine aktuelle Analyse. Im Fachmagazin Nature Communications haben sich Forschende fast 300.000 Kilometer römische Straßen angeguckt. Dabei stellten sie fest, dass nicht Rom der wichtigste Hauptknotenpunkt im Landverkehr war, sondern dass es mehrere gab, die damaligen Provinzhauptstädte. Sie fanden auch raus, dass römische Straßen weniger geradlinig gebaut wurden als angenommen und auch weniger geradlinig als moderne, denn sie mussten damals an Berge, Flüsse und Täler angepasst werden. Die Forschenden geben zu bedenken, dass ihr Datensatz auf unvollständigen archäologischen Funden basiert. Straßen und Siedlungen aus verschiedenen Zeiten wurden auch gebündelt. Das schränkt die Interpretation etwas ein.
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0: Lord. Yellow Flickerbeat. Deutschlandfunk Nova hier in 8 Minuten ist 7.
1: Heute hat das Warten ein Ende. Zumindest wenn ihr Fußballprofi seid und Interesse habt an der deutschen Nationalmannschaft bzw. in dieser Mannschaft zu spielen. Jürgen Klopp, der neue Bundestrainer, beruft seinen Kader für das erste Länderspiel nach der desaströsen WM. Ein paar Namen sind schon durchgesickert, unter anderem der Name Marc-André Ter Stegen. Der war mal Deutschlands Nummer 1, war dann Deutschlands Nummer 2, war dann wieder Deutschlands Nummer 1 und soll jetzt wieder Deutschlands Nummer 1 werden, weil zwischendurch war er auch nochmal wieder Deutschlands Nummer 2 und 3 wahrscheinlich auch. Was für Namen sonst im Spiel sind, was Jürgen Klopp da plant beim DFB, das ist ein Thema heute Morgen hier bei Deutschlandfunk Nova.
0: Gestern hat die EU-Kommissionspräsidentin Ursula von der Leyen ihre Rede zur Lage der Nation gehalten und zum ersten Mal war ein Regierungschef von außerhalb der EU mit dabei. Der kanadische Premierminister Mark Carney saß in der ersten Reihe, ist nicht ohne Grund nach Straßburg gekommen. Von der Leyen hat nämlich ein konkretes Angebot an ihn gerichtet. Sie hat ihn gefragt, ob Kanada nicht assoziiertes EU-Mitglied werden möchte. Carney hat jetzt nicht sofort Ja gesagt, aber er will auch die Beziehungen Kanadas zur EU intensivieren. Und US-Präsident Trump wirkt so ein bisschen wie der eifersüchtige Ex, hat erstmal Drohungen rausgehauen in Richtung Kanada und EU.
2: If they do that, I will put very serious tariffs or stop trading with Europe on many things.
0: Also es geht mal wieder um Strafzölle oder er möchte aufhören überhaupt mit Kanada und der EU Handel zu treiben, zumindest bei vielen Dingen. Und er hat auch nochmal betont, wie schlecht Kanada aus seiner Perspektive als Handelspartner ist. Ist ein Thema, das nehmen wir gleich mal ein bisschen genauer auseinander, wird uns heute Morgen noch beschäftigen.
1: Man vergisst ja so schnell, ne? Ist gerade ein paar Wochen her, da war auf vielen deutschen Flüssen keine Schifffahrt möglich. Die Bilder habt ihr vielleicht auch noch im Kopf. Komplett ausgetrocknete Flussbette. Heute kommt der Wasserbericht der Weltwetterorganisation und die haben sich in diesem Jahr aus Gründen mal Flüsse genauer angeschaut und wir schauen uns diesen Bericht genauer an, auch heute Morgen hier bei Deutschlandfunk Nova.
0: Es ist wieder soweit, die erste Woche, in der wir euch Zeit schenken. Zeit in unserem Programm, 10 Minuten könnt ihr haben und sie freigestalten. Ihr könnt machen, was ihr wollt, könnt ihr Musik spielen, die ihr wollt, könnt Themen mitbringen, was auch immer ihr immer schon mal im Radio besprechen wolltet. Und gestern hat genau das Pascal gemacht.
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0: Pascal aus Freiburg ist Spielraumplaner. Das heißt, er gestaltet Freiräume für Kinder und Jugendlichen, zum Beispiel Spielplätze oder auch Außengelände an Kitas. Und aus seiner Perspektive braucht es erstmal vor allem mehr Raum für Kinder.
4: Je mehr Fläche wir den Kindern ermöglichen zu haben, desto besser. Wir nehmen so viel Fläche durch Straßen und so Parkplätze weg. Da braucht es einfach mehr Platz, sich auszutoben. Und Spielplätze und Jugendzentren.
0: Und was ich besonders cool fand, ist, Pascal setzt sich dann mit Kindern zusammen hin und schaut, was die sich so vorstellen, zum Beispiel für einen neuen Spielplatz und überlegt dann, ja, sind diese Wünsche, die zum Teil auch recht kreativ sind, dann wirklich umsetzbar?
4: Es wird oft Klettern gefordert, tatsächlich einfach das Bedürfnis, ganz nach oben zu klettern, sich zu messen, zu entfalten. Es entstehen aber natürlich auch super Ideen, manchmal, die wir uns nicht ausdenken können. Also, dass wir dann Sofas aus Beton dahin bauen, weil die Sofas wollen. Oder ein Drachen, von dem man runterrutschen kann. Da sind natürlich der Fantasie keine Grenzen gesetzt.
0: Das war Pascal aus Freiburg, Spielraumplaner. Gleich Nick aus Markranstädt. Um kurz nach 7 wird der unsere Musikfarbe verändern. Der ist nämlich großer Fan von Gaming-Musik.
1: Ist das nicht Legends of Zelda da im Hintergrund?
0: Das ist eins deiner Lieblingsgames, ne?
1: Ich glaube schon.
0: Und wir werden mal schauen, was er so an Lieblingsmusik so mitbringt. Und es wird was mit Videospielen zu tun haben, aber mehr wissen wir auch noch nicht. Kurz nach 7 wisst ihr, wissen wir alle zusammen mehr.
1: Vorher noch die Giant Rooks. Slow Dance for a Minute. Einen schönen Donnerstagmorgen euch, gleich 6.57 Uhr.

0: Wow. Na, wer war besser? Die Giant Rooks machen das schon ganz gut. Slow Dance for a Minute habt ihr gehört hier in Deutschlandfunk Nova.
1: 7 Uhr haben wir es. Katrin Silke ein paar Studios weiter hat alle wichtigen Infos für euren Donnerstagmorgen. Hi Katrin, guten Morgen.
2: Guten Morgen. Moin.
3: 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Gletscher verlieren an Masse. Flüsse führen weniger Wasser. Die Weltwetterorganisation warnt in einem neuen Bericht davor, dass die globalen Reserven von Wasser weiter zurückgehen. Dazu gehören auch das Grundwasser, das Wasser in Seen, in Böden, aus Schnee und Eis. Durch höhere Temperaturen verdunstet es in die Atmosphäre und ist nicht mehr direkt nutzbar. Laut dem Bericht sind diese Ressourcen im letzten Jahr wieder geschrumpft, wie in den 10 Jahren davor auch schon. Die Gründe sind neben dem Klimawandel der steigende Bedarf der Menschen an Wasser und natürliche Schwankungen. Hier in Zentraleuropa ist deswegen zum Beispiel der Grundwasserspiegel abgesunken. Die Weltwetterorganisation sagt, die Menschen können gegensteuern, indem sie sparsam mit Wasser umgehen. Die Bundesregierung hat einen 10-Punkte-Plan gegen Sozialbetrug entwickelt. Sozialministerin Bärbel Baas und Innenminister Alexander Dobrindt haben ihn vorgestellt. Im Fokus steht dabei bandenmäßiger Betrug mit Zugewanderten aus EU-Staaten. Dabei schaffen kriminelle Banden zum Beispiel Menschen aus Rumänien und Bulgarien nach Deutschland, quartieren sie in Schrottimmobilien ein und versorgen sie mit Scheinarbeit im Niedriglohnsektor. Die Kriminellen erschleichen sich so Geld aus Sozialleistungen. Mit den neuen Regeln sollen Kommunen unter anderem leichter Zugang zu verwahrlosten Gebäuden bekommen und Eigentümerinnen und Eigentümer enteignen können. In vielen Ländern sind die Spritpreise gerade so hoch wie nie. Wegen der Kämpfe um zwei Meerengen, durch die normalerweise Ölexporte aus dem Nahen Osten in alle Welt verschifft werden. Italien reagiert jetzt auf die hohen Spritpreise. Der Staat verzichtet ein Jahr lang auf die Kfz-Steuer für viele Fahrzeuge. Und zwar für kleinere Pkw, Roller und Motorräder. Laut Regierung soll das Aussetzen der Steuer vor allem Familien entlasten. Bundeskanzler Friedrich Merz hatte auch Entlastung in Deutschland angekündigt. Gerade wird noch über konkrete Maßnahmen diskutiert. Bundeswirtschaftsministerin Katharina Reiche hatte gestern als eine Möglichkeit genannt, die Umsatzsteuer auf Kraftstoffe von 19% auf 7% zu senken. Die USA erhöhen den Druck auf Russland. Wegen dem Angriffskrieg gegen die Ukraine hat das US-Repräsentantenhaus Zölle und Sanktionen gegen Russland verabschiedet, mit denen die russische Regierung das Geld für ihre Kriegsführung ausgehen soll. Der Senat hatte vorher schon zugestimmt. Es ist die umfassendste Aktion gegen Russland seit Amtsantritt von Präsident Donald Trump Anfang letzten Jahres. Auch viele Abgeordnete der oppositionellen Demokratischen Partei stimmten zu. Andere sehen in dem Gesetz zu viele Zollbefugnisse für Trump. Mit ihnen kann er zum Beispiel Zölle von bis zu 100% gegen Länder verhängen, die russisches Öl und Gas kaufen. Das waren die News. Das Wetter.
0: Heute vieles mit dabei. Vormittags mal Sonne, mal Wolken. Im Norden kann es auch immer mal wieder regnen. Im Süden von Bayern wird der Regen, den es gerade geben könnte, allmählich weniger. Nachmittags dann im Nordwesten immer mehr Wolken am Himmel und aus denen kann es auch durchaus mal rausregnen. Die Höchstwerte bewegen sich heute zwischen 17 und 24 Grad.
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1: Leute, gleich geht's weiter hier mit Deutschlandfunk Nova auf die 1. Wir schenken euch 10 Minuten unserer kostbaren Radiozeit und der Gewinner der nächsten 10 Minuten, der steht schon fest. Der heißt Nick, kommt aus Markranstädt, das ist in der Nähe von Leipzig und er will mit uns reden über Musik, die in Games vorkommt.
0: Ist ja tatsächlich ein ganz großes Thema, immer mehr auch geworden. Also es gibt ja nicht nur Games, die jetzt klassische Musik im Hintergrund haben. Es gibt ja auch ganze Game-Sampler, wo dann auch viel Gitarrenmusik ist mal angesagt gewesen. Es gibt verschiedenste Musikgenres, die in Games stattfinden. Ich bin sehr gespannt, wo er uns so hinführen wird.
1: Vorher gibt es noch ein bisschen unsere Musik, unter anderem Olivia Rodrigo und Royal Otis jetzt hier gleich im Doppelpack.
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0: Royal Otis mit Car habt ihr gehört hier in Deutschlandfunk Nova.
1: Und es sind diese 10 Minuten unseres Programms, auf die ihr vielleicht auch schon gewartet habt. Sebastian und ich freuen uns auf jeden Fall wie Bolle auf Nick aus Markranstädt.
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1: Hi Nick, guten Morgen.
3: Guten Morgen.
0: Guten Morgen, schön, dass du da bist.
3: Ja, danke.
1: In der Nähe von Leipzig bist du, ne? Haben wir das richtig auf dem Tacho hier?
3: Ja, ein Stückchen weg, also sag ich mal so 10 Kilometer ungefähr ist das.
0: Kann man doch mit dem Fahrrad fahren?
3: Ja, mit dem Fahrrad ist man sogar schneller, weil es einen direkten Feldweg gibt, der nach Leipzig führt.
0: Ah, guck mal, da kommen schon die Insider-Tipps hier.
3: 6 Kilometer mit dem Fahrrad ist es.
1: Sehr gut, pass auf, ÖPNV ist aber gar nicht unser Thema, beziehungsweise dein Thema heute Morgen. Du willst mit uns über was ganz anderes reden.
3: Ja, genau.
0: Und zwar was?
3: Über Musik in Videospielen zum Beispiel und auch Anime-Serien.
0: Was liegt dir dabei am Herzen? Also es ist tatsächlich ein Thema, was einem jetzt nicht so wahnsinnig häufig begegnet. Ist das schon der Grund?
3: Ich finde, die ist sehr gut. Zum Teil natürlich. Es gibt auch schlechte. Aber die ist in meinen Augen viel zu unterrepräsentiert im Radio und in Medien allgemein.
1: Das heißt, wir hier bei Deutschlandfunk Nova müssen eigentlich viel mehr Musik aus Games und aus Serien spielen. Und dafür hältst du heute sozusagen Plädoyer.
3: Ja, zum Beispiel. Es gibt ja so gute Musik aus Serien oder aus Games halt auch.
0: Jetzt ist ja die Frage, an was denkst du dabei? Weil wenn ich jetzt zum Beispiel an Game-Musik denke, da gibt es ja ein riesen Repertoire. Ne? Also es gibt so ganz viel klassische Musik. Es gibt aber natürlich auch Pop-Tracks, die irgendwo im Hintergrund laufen oder viel mit Gitarre oder sowas. Was schwebt dir da vor?
3: Na, zum Beispiel, die machen sogar Live-Konzerte, die, glaube ich, auch ausgebucht sind, ist von Doom Eternal.
0: Mhm. Und das ist eher so in Richtung Gitarre, ne?
3: Ja, na, Heavy Metal, kann man schon sagen.
1: Du hast auch so vorsichtig.
3: Das war, glaube ich, der Game-Director von Doom und der hat seine Gitarre ausgepackt und die gehen jetzt auf Tour sogar damit.
1: Ich glaube, wir müssen mal was hören, Nick, oder?
3: Ja.
1: Womit starten wir?
3: Track Lumia von Expedition 33.
1: Den hättest du gerne als erstes.
3: Ja.
1: Alles klar, dann starten wir mal rein und dann haben wir auch eine bessere Vorstellung davon, was du dir so vorstellst. Bis gleich!

0: Musik aus einem Videospiel, das heißt Clair Obscur, kommt aus Frankreich. Der Track heißt Lumière und die Interpreten heißen Lorient Testard und Alice Duport-Percier. Ihr merkt schon, das ist nicht Musik, die wir täglich spielen.
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2: Und der Nick ist hier, um ein Plädoyer zu halten für mehr Gaming-Musik, so in der öffentlichen Wahrnehmung. Das war jetzt schon mal ein Beispiel. Clair Obscur, Expedition 33, ist ein Game, was du dann offensichtlich gezockt hast. Also du bist PS5-Mensch?
3: Nee, um ehrlich zu sein, habe ich das Spiel gar nicht gezockt, sondern ich fand die Musik so schön.
2: Das ist ganz intensive Musik auf jeden Fall. Ne? Das ist jetzt auch jetzt nicht Popmusik, würde ich jetzt sagen. Das ist schon so ein bisschen ein anderes Genre. Hatte ich.
3: Ja. Es gibt auf YouTube ein paar Live-Aufnahmen von dem Spiel mit Orchester und da kriege ich Gänsehaut, wenn ich das höre.
2: Kann ich absolut nachvollziehen. Ist das eigentlich so, dass sich dein Musikgeschmack dadurch verändert hat, dass du zockst und dass du dich für Videospielmusik interessierst? Weil das kann man ja auch schon so ein bisschen so, ne, du sagst auch Orchester, in eine eher klassische, ja fast ein bisschen was Opernhaftes einsortieren, ne?
3: Na, ich würde nicht sagen, dass es sich groß geändert hat, aber er hat sich erweitert, sag ich mal. Hm. Ich habe zum Beispiel, bevor ich zum Beispiel die Anime-Serie Space Cowboy Bebop nicht gesehen habe, fand ich Jazz eher nicht so geil, aber mittlerweile finde ich Jazz eigentlich ganz nett.
2: Da gibt es auch auf jeden Fall vieles, was man sich mal anhören kann, das stimmt. Also es ist quasi eine Bewusstseinserweiterung, Videospiele, Animes zu schauen und das gilt auch für den nächsten Track, den du mitgebracht hast, wenn ich es richtig sehe, kommt aus dem Spiel Cyberpunk.
0: Ja, da habe ich ganz andere Erwartungen, Nick. Also ich könnte mir vorstellen, es geht musikmäßig jetzt noch ein bisschen mehr zur Sache, wenn ich mir den Namen so anhöre, Cyberpunk. Ja. Ist das korrekt?
3: Das ist korrekt, das ist aber eigentlich aus dem Anime, der zu dem Spiel rausgekommen ist.
2: Ah, okay. Das ist ein extra Soundtrack dann auch nochmal gewesen mit extra Tracks.
3: Also der kommt auch in der Serie vor. Und also alle Beta-Songs.
2: Ja.
3: Und ja, genau. Aber der ist zu der Serie und die Serie ist nach dem Spiel rausgekommen.
0: Wir hören mal rein. Ja. Geht los.

0: Rose Walton, Halle Coggins, I Really Want to Stay at Your Home, kommt aus dem Spiel und aus dem Anime Cyberpunk und genau diesen Track haben wir gespielt aus Gründen.
1: Auf ausdrücklichen Wunsch von ihm hier.
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1: Der ist heute Morgen bei uns in der Leitung, präsentiert uns Musik aus Games und aus Videospielen. Ich habe das Gefühl, bei dir zu Hause, seitdem du dich mit dem Thema beschäftigst, Nick, es ist eine sehr große musikalische Bandbreite.
3: Ja, schon, kann man schon sagen.
1: Du bist nicht festgelegt.
3: Nee, es gibt so viel gute Musik da draußen, da will man sich, wenn man sich da festlegt auf ein Genre, dann schränkt man sich ja nur ein.
0: Wenn ich mir das jetzt so angehört habe hier, dass zum Beispiel das aus dem Cyberpunk, den Track, den wir gerade gehört haben, es erinnert mich auch so ein bisschen so an klassische Sachen. Irgendwie. Ich hatte so ein bisschen Castlevania-Vibes oder sowas. Was ist so mit Retro-Games? Ist das auch was, was bei dir auf dem Zettel steht?
3: Ja, schon, aber da, also MIDI im Radio, ich glaube, das klingt nicht so gut.
0: Es wäre auf jeden Fall ein Experiment gewesen. Es kommt auf jeden Fall an, was du uns hier missionsmäßig gerade mitgibst. Das ist ja so ein bisschen auch deine Mission, dass du uns Videospielmusik näher bringen willst. Max hat uns geschrieben, Maximilian, Entschuldigung, so gut kennen wir uns ja gar nicht. Maximilian sagt, hey, coole Sache mit der Videospielmusik, da denke ich immer an Baba Yetu von Christopher Tin zum Spiel Sid Meier's Civilization 4. Ja. Sagt der Soundtrack was? Kennst
3: ja,
0: du den?
3: Ja, den habe ich mal eine Zeit lang, wo ich traurig war, habe ich den immer angemacht, weil der mir Freude bereitet hat.
0: Also kannst du connecten zu Maximilian?
3: Ja, ich kenne den Song auf jeden Fall. Ja, ich habe ihn auch gehört, auf jeden Fall.
1: So Nick, wir haben jetzt hier noch was liegen von Franz Ferdinand. Hätten wir normalerweise genau. Auch auf der Playlist. Ist das ein Gefallen, den du uns tust jetzt gerade oder hat das auch noch was mit einer Serie, mit einem Videospiel
3: ja,
1: zu tun?
3: Ja, naja, also eigentlich wollte ich ein Lied von

0: Franz Ferdinand, auf ausdrücklichen Wunsch von Nick aus Mark Randstedt. Der hat uns gerade hier begeistert mit Musik aus Games und Videospielen und nicht nur uns.
1: Ja, ist vor allen Dingen Cyberpunk-Fan offensichtlich, war der Eröffnungssong von Cyberpunk. Und wir haben eben schon geklärt, Civilization 4, das scheint auch ein Soundtrack zu sein, der viele Menschen bewegt. Max hat das eben schon bestätigt, Nick findet es und Dino hat uns auch geschrieben, hey, Civilization 4, Hammer-Soundtrack, schöne 10 Minuten, das geht nochmal in Richtung Nick.
0: 37 haben wir es. Tobi Blum ist bei uns im Studio. Der hat die News, alles, was heute wichtig ist. Moin, Tobi.
2: Morgen.
3: Moin.
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5: Gletscher verlieren an Masse, Flüsse führen weniger Wasser. Die Weltwetterorganisation warnt in einem neuen Bericht davor, dass die globalen Reserven von Wasser weiter zurückgehen. Dazu gehören auch das Grundwasser, das Wasser in Seen, in Böden aus Schnee und Eis. Durch höhere Temperaturen verdunstet es in die Atmosphäre und ist nicht mehr direkt nutzbar. Laut dem Bericht sind diese Ressourcen im letzten Jahr wieder geschrumpft, wie in den 10 Jahren davor auch. Die Gründe sind neben dem Klimawandel der steigende Bedarf der Menschen an Wasser und natürliche Schwankungen. Hier in Zentraleuropa ist deswegen zum Beispiel der Grundwasserspiegel abgesunken. Die Weltwetterorganisation sagt, die Menschen können gegensteuern, indem sie sparsam mit Wasser umgehen. Die Bundesregierung hat einen 10-Punkte-Plan gegen Sozialbetrug entwickelt. Sozialministerin Bärbel Baas und Innenminister Alexander

0: Alexander Dobrindt haben ihn vorgestellt. Im Fokus steht dabei bandenmäßiger Betrug mit Zugewanderten aus EU-Staaten. Dabei schaffen kriminelle Banden zum Beispiel Menschen aus Rumänien und Bulgarien nach Deutschland, quartieren sie in Schrottimmobilien ein und versorgen sie mit Scheinarbeit im Niedriglohnsektor. Die Kriminellen erschleichen sich so Geld aus Sozialleistungen. Mit den neuen Regeln sollen Kommunen unter anderem leichter Zugang zu verwahrlosten Gebäuden bekommen und Eigentümerinnen und Eigentümer enteignen können. Der kanadische Premierminister Mark Carney will heute im Europäischen Parlament sprechen, denn Kanada will mit der EU wirtschaftlich und militärisch enger zusammenarbeiten. Anlass ist unter anderem der Handelsstreit mit den USA. Die US-Regierung hatte für viele kanadische Produkte hohe Zölle erlassen, Kanada reagierte mit Gegenzöllen. Daraufhin hatte EU-Kommissionspräsidentin Ursula von der Leyen vorgeschlagen, dass Kanada ein sogenanntes assoziiertes Mitglied der EU wird. Das wäre ein neuer Status. US-Präsident Donald Trump hatte der EU mit weiteren Zöllen gedroht, sollte Kanada eine solche Mitgliedschaft erhalten.
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0: An einigen Tankstellen in Frankreich kostet der Liter Super E10 keine 2 Euro und deswegen gibt es Streit. Der Ölkonzern Total Energies hat vor 5 Monaten einen freiwilligen Spritpreisdeckel eingeführt. Benzin und Diesel kosten an den konzerneigenen Tankstellen 10 bis 15 Cent weniger als bei der französischen Konkurrenz. Viele Menschen tanken deshalb vor allem bei Total Energies und das macht die Konkurrenz sauer. Sie meint, das sei unlauterer Wettbewerb und die Behörden sollten sich einschalten. Total Energies betreibt nicht nur Tankstellen, sondern fördert selbst Öl und stellt daraus Treibstoff her. Nach eigenen Angaben kostete der Preisdeckel das Unternehmen bisher rund 300 Millionen Euro. Im ersten Halbjahr hat es seinen Gewinn aber insgesamt verdoppeln können auf über 11 Milliarden Euro. Und der Konzernchef hat angekündigt, sollte eine Übergewinnsteuer kommen, dann wäre es das Aus für den freiwilligen Preisdeckel. Das waren die News.
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2: Heute ist vieles mit dabei. Es gibt Sonne, es gibt Wolken. Im Norden kann es heute Morgen auch immer mal wieder regnen. Im Süden von Bayern wird der Regen, den es da gerade vielleicht noch gibt, so allmählich weniger. Später dann im Nordwesten immer mehr Wolken am Himmel und auch Regen. Höchstwerte heute 17 bis 24 Grad.
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2: Apropos Regen.
3: Das mit dem Regen ist ja erstmal keine schlechte Sache nach dieser langen Trockenphase, die wir in Europa, die wir auch hier in Deutschland gehabt haben, um das wieder ein bisschen auszugleichen. Das wird nicht reichen, so viel ist klar. Aber das Thema Wasser, das ist ein wichtiges und das wird in Zukunft immer wichtiger werden, zeigt auch ein neuer Bericht.
2: Ja, und apropos Wasser, jetzt kommt Claire Rosencrantz mit Water the Flowers und dann schauen wir uns den Weltwasserbericht der Welt Wasserorganisation, nee, der Weltwetterorganisation mal genauer an.
3: Ja.
2: Die haben sich nämlich Flüsse genauer angeschaut.
3: Nach dem Wetterbericht der Weltnachrichtenorganisation.
2: Genau, und dann kommen Water the Flowers noch von Claire Rosencrantz und den Pool machen wir heute auf jeden Fall nicht voll. So.
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0: Claire Rosencrantz, water the flowers. Ja, sagt sie so einfach, dafür muss er erstmal Wasser haben.
1: Ja, muss noch Wasser da sein. Hitze, Dürre, Starkregen, auch in Deutschland erleben wir immer wieder extreme Wetterlagen. Ein neuer Bericht der Weltwetterorganisation WMO bringt uns jetzt neue Informationen.
0: Ja, die Ressource Wasser, die wird tatsächlich für Menschen knapper. Was das jetzt genau bedeutet, darüber sprechen wir mit Jan-Henrik Grafler aus dem Deutschlandfunk Nova Nachrichten. Jan-Henrik, wie sieht es denn so weltweit aus mit dem Wasser?
2: Ja, nicht besonders gut. Die Wasservorräte, die werden seit Jahren kleiner und das ist eben auch 2025 wieder passiert, zum 10. Mal jetzt in Folge. Und dazu gehören eben zum Beispiel Grundwasser, Gletscher, Seen, Böden und auch Schnee. Die alle speichern Wasser ja, wenn die Zeiten mal etwas trockener sind, wenn eben lange kein Regen fällt, dann können die trotzdem noch Wasser liefern. Aber genau diese Reserven, von denen ich jetzt gesprochen habe, die werden eben kleiner und gleichzeitig wird das Wetter auch extremer. Also in manchen Regionen gibt es mehr Dürren und in anderen eben mehr Starkregen und auch Überschwemmungen.
0: Okay, das kennen wir auch bei uns in Deutschland. Starkregen, Überschwemmungen nehmen zu. Woran merken wir noch, dass sich was verändert?
2: Zum Beispiel an den Flüssen und auch am Grundwasser. Also letztes Jahr hatten die Flüsse weltweit so wenig Wasser wie ja fast noch nie in den letzten 35 Jahren. Und auch die Brunnen, die werden wirklich leerer. Also fast zwei Drittel der Brunnen, die überwacht werden, die hatten im letzten Jahr weniger Wasser, als sie normalerweise haben sollten.
0: Und in dem Zusammenhang hören wir ja immer mal wieder auch über die dramatische Lage auf dem afrikanischen Kontinent. Wie sieht es hier bei uns in Europa aus?
2: Ja, vor allem in Zentral- und Osteuropa gab es letztes Jahr deutlich weniger Grundwasser als normalerweise. Deutschland liegt ja so dazwischen. Also in diesem WMO-Bericht wird jetzt nicht explizit Deutschland als besonders betroffene Region genannt. Aber klar ist auch bei uns gibt es immer wieder Probleme mit zu wenig Wasser. Vor allem natürlich, wenn es mal länger trocken ist.
0: Warum werden denn diese Wasserreserven überhaupt kleiner?
2: Ja, zum einen wird es immer wärmer. Dadurch verdunstet mehr Wasser eben in die Atmosphäre. Und da können wir Menschen ja nicht mehr dran, das können wir also nicht nutzen. Zum anderen brauchen immer mehr Menschen eben Wasser, klar, zum Beispiel zum Trinken. Da kommen auch noch natürliche Schwankungen dazu, besonders sieht man das ja bei den Gletschern. Weltweit haben die sich seit dem Jahr 2000 um rund 5% haben die ihre Eismasse verloren. In Mitteleuropa sind es aber sogar fast 40%.
0: Machen wir es mal konkreter, was bedeutet das für uns, wenn diese Vorräte jetzt immer weiter schrumpfen?
2: Ja, da haben wir in trockenen Zeiten eben weniger Wasser zur Verfügung. Das kann zum Beispiel auch für die Landwirtschaft zu einem echten Problem werden. Klar, auch für die Trinkwasserversorgung ist das schlecht, weil da eben volle Grundwasserspeicher wichtig sind. Und wenn diese Vorräte eben weiter zurückgehen, dann wird es schwieriger, eben solche trockenen Phasen dann abzufedern.
0: Steht in dem Bericht auch was darüber, was passieren müsste, damit sich diese Entwicklung jetzt nicht weiter verschärft?
2: Ja, klar ist natürlich der Klimawandel, der sollte und müsste gebremst werden, denn höhere Temperaturen verändern den Wasserkreislauf, lassen Wasser schneller verdunsten. Wir Menschen müssen aufhören, Treibhausgase zu produzieren. Da sind wir uns ja eigentlich alle einig, damit wir die Erwärmung stoppen können. Aber wir können natürlich auch einfach sparsamer mit Wasser umgehen. Gleichzeitig fordert die WMO aber auch bessere Warnsysteme eben für Dürren, für Überschwemmungen, die Menschen dann besser vor so Katastrophen wie Überschwemmungen dann schützen können.
0: Und nicht zuletzt, weil wir uns auf mehr extreme Wetterlagen vermutlich einstellen müssen.
2: Genau, das kann auf jeden Fall passieren. Also die WMO rechnet auch damit, dass das Wetterphänomen El Niño schon in diesem und auch im nächsten Jahr die Lage in manchen Regionen noch mal deutlich verschärfen kann, dann kann es dort auch noch mehr Dürren geben, während dann eben bei anderen Regionen dann wieder es mehr Überschwemmungen gibt.
1: Die Wasserverfügbarkeit wird knapper und gleichzeitig wird das Wetter extremer. Das steht im aktuellen Bericht der Weltwetterorganisation zur weltweiten Wassersituation. Den hat sich genau angeschaut für euch Jan-Henrik Grafler aus den Deutschlandfunk Nova Nachrichten.
0: Destiny's Child jetzt. Survivor. Deutschlandfunk Nova hier, 7:41.

0: Keep on Survivor. Ist deutlich geworden. Destiny's Child, Survivor habt ihr gehört. Hier ist Deutschlandfunk Nova.
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3: Ende August sind durch eine verheerende Sturzflut im Himalaya viele Menschen ums Leben gekommen. Es gibt auch noch tausende Vermisste. Jetzt sagt die Forschungsinitiative World Weather Attribution, der Klimawandel hat an mehreren Stellen eine Rolle gespielt. Die jahrzehntelange Erwärmung der Atmosphäre hat laut Studie die Frostgrenze im Himalaya-Gebirge nach oben verschoben und Gletscher sowie Eis in Felsspalten zum Schmelzen gebracht. Dadurch sind die hohen Bergwände in der Region instabil geworden und in den Wochen vor der Katastrophe war es dort auch ungewöhnlich warm. Die Forschenden verzichten zwar darauf, den Klimawandel als alleinige Ursache zu benennen, denn bei der Sturzflut handele es sich nicht um ein einzelnes Extremwetterereignis. Auch ein Erdbeben vor einigen Jahren dürfte den Fels langfristig geschwächt haben. Aber steigende Temperaturen im Himalaya erhöhen das Risiko für gefährliche Gletscherabbrüche. Ein kleiner, ja, hunderttausende Jahre alter Zahn. Er verrät, dass im heutigen Norddeutschland mal Affen unterwegs waren. Gefunden hat ihn ein deutsch-niederländisches Forschungsteam, unter anderem von der Uni Tübingen, bei Grabungen in der Fundstelle Schöningen. Der Zahn ist fast komplett erhalten und knapp einen Zentimeter lang. Das Team hat ihn genauer untersucht und festgestellt, dass es ein Milchzahn eines jungen Berberaffen sein muss, der vor mehr als 300.000 Jahren in der Region lebte. Es ist der bisher nördlichste Nachweis der Affenart im kontinentalen Europa. Berberaffen leben heute vor allem in Marokko und Algerien. Schätzungen zufolge sind es nur noch etwa 8.000 Tiere. Die Berberaffen sind vom Aussterben bedroht, weil ihr Lebensraum schrumpft und ihre Jungen gejagt und als Haustiere verkauft werden.
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0: Nothing But Thieves, Evolution habt ihr gehört. Hier ist Deutschlandfunk Nova am Donnerstagmorgen.
1: Gestern hat die EU-Kommissionspräsidentin Ursula von der Leyen eine Rede zur Lage der Union gehalten. Und zum ersten Mal war ein Regierungschef von außerhalb der EU mit dabei. Der kanadische Premierminister Mark Carney saß in der ersten Reihe und das nicht ohne Grund. Von der Leyen hatte nämlich ein ganz konkretes Angebot in Richtung Kanada.
2: Dear Mark, I said we must urgently reimagine our partnerships. So I would like to work with you on opening the door for Canada to being the first associate member of the European Union.
1: Also sie hat da was ganz Neues vorgeschlagen, Kanada als assoziiertes Mitglied. Carney hat jetzt nicht so oft sofort Ja, ich will gesagt, aber auch er will die Beziehung Kanadas zur EU intensivieren. Und US-Präsident Trump wirkt so ein bisschen wie der eifersüchtige Ex, hat erstmal Drohungen rausgehauen in Richtung Kanada und EU und dann nochmal betont, wie schlecht Kanada aus seiner Perspektive als Handelspartner ist. Das Thema wird uns gleich beschäftigen, so gegen 20 nach 8 hier in Deutschlandfunk Nova.
0: Die Bundesregierung kommt mit einem 10-Punkte-Plan gegen Sozialbetrug um die Ecke. Hintergrund sind wohl Banden, die gerade Menschen aus Osteuropa nach Deutschland locken, die dann in verschimmelten Buden unterbringen, für einen schlechten Lohn arbeiten lassen und gleichzeitig noch Sozialleistungen vom deutschen Staat abkassieren. Wie groß das Problem ist und was die Bundesregierung plant, das ist auch ein Thema in der nächsten Stunde hier bei Deutschlandfunk Nova.
1: Nachdem es Warnungen gegeben hat von den Chefs von OpenAI und Anthropic, dass das mit der KI-Entwicklung zu schnell und zu unkontrolliert läuft, hat OpenAI jetzt Fälle öffentlich gemacht, in denen offenbar KI-Modelle außer Kontrolle geraten sind oder nicht das gemacht haben, was im Interesse ihrer Nutzerinnen und Nutzer ist. Das macht OpenAI, weil sie transparenter darüber sprechen wollen, was die Herausforderungen bei der Entwicklung sind. Konkret hat ein KI-Modell OpenAI zufolge von ihm selbst erstellte Dateien ins Netz hochgeladen, um sie dann bei Antworten als Quelle angeben zu können. Hat geschummelt, könnte man sagen. In einem anderen Fall hat die KI einfach angefragte Dateien erfunden, weil sie Informationen nicht finden konnte und wollte das auch erstmal verschweigen.
0: Die deutsche Fußballnationalmannschaft der Männer hat bei der Weltmeisterschaft in den USA underperformed und das ist noch positiv ausgedrückt. Jetzt gibt es einen neuen Bundestrainer, der alles besser machen soll. Jürgen Klopp. Und der hat schon angekündigt, es bleibt nichts beim Alten.
3: Wir wollen tatsächlich jeden Stein umdrehen. Und wenn unter dem Stein was Gutes ist, dann legen wir den Stein gerade wieder drauf und ist alles gut, machen es wie vorher. Und wenn im Stein was ist, was angepasst werden muss, dann machen wir das.
0: Da haben wir ein paar Fragen und Jürgen Klopp beim Stein umdrehen zugucken. Da wollen wir gerne dabei sein und vor allem wollen wir wissen, wer denn jetzt dabei ist im Kader für das erste Länderspiel nach dieser Fußball-Weltmeisterschaft, die in die Hose gegangen ist. Es geht gegen die Niederlande, eine große Fußballnation. Wer da dabei sein könnte, wer Jürgen Klopps 11 Leute und der dazugehörige Kader sein soll, das klären wir in der nächsten halben Stunde hier bei Deutschlandfunk Nova.
1: Jetzt erstmal Baby Tate mit Jersey. Deutschlandfunk Nova in 4 Minuten ist 8.

0: Baby Tate im Jersey in New Jersey. Was viele, viele Jerseys. Gleich 8 Uhr.
1: Und jetzt Katrin Silker. Die hat die News für euch an diesem Donnerstagmorgen. Alles, was wichtig ist. Schönen guten Morgen.
2: Schönen guten Morgen.
0: Guten Morgen.
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4: Gletscher verlieren an Masse, Flüsse führen weniger Wasser. Die Weltwetterorganisation warnt in einem neuen Bericht davor, dass die globalen Reserven von Wasser weiter zurückgehen. Dazu gehören auch das Grundwasser, das Wasser in Seen, in Böden, aus Schnee und Eis. Durch höhere Temperaturen verdunstet es in die Atmosphäre und ist nicht mehr direkt nutzbar. Laut dem Bericht sind diese Ressourcen im letzten Jahr wieder geschrumpft, wie in den 10 Jahren davor auch schon. Die Gründe sind neben dem Klimawandel der steigenden Bedarf der Menschen an Wasser und natürliche Schwankungen. Hier in Zentraleuropa ist deswegen zum Beispiel der Grundwasserspiegel abgesunken. Die Weltwetterorganisation sagt, die Menschen können gegensteuern, indem sie sparsam mit Wasser umgehen. Die Bundesregierung hat einen 10-Punkte-Plan gegen Sozialbetrug entwickelt. Sozialministerin Bärbel Baas und Innenminister Alexander Dobrindt haben ihn vorgestellt. Im Fokus steht dabei bandenmäßiger Betrug mit Zugewanderten aus EU-Staaten. Dabei schaffen kriminelle Banden zum Beispiel Menschen aus Rumänien und Bulgarien nach Deutschland, quartieren sie in Schrottimmobilien ein und versorgen sie mit Scheinarbeit. Die Kriminellen erschleichen sich so Geld aus Sozialleistungen. Mit den neuen Regeln sollen Kommunen unter anderem leichter Zugang zu verwahrlosten Gebäuden bekommen und Eigentümerinnen und Eigentümer enteignen können. Der kanadische Premierminister Mark Carney will heute im Europäischen Parlament sprechen, denn Kanada will mit der EU wirtschaftlich und militärisch enger zusammenarbeiten. Anlass ist unter anderem der Handelsstreit mit den USA. Die US-Regierung hatte für viele kanadische Produkte hohe Zölle erlassen. Kanada reagierte mit Gegenzöllen. Daraufhin hatte EU-Kommissionspräsidentin Ursula von der Leyen vorgeschlagen, dass Kanada ein sogenanntes assoziiertes Mitglied der EU wird. Das wäre ein neuer Status. US-Präsident Donald Trump hat der EU mit weiteren Zöllen gedroht, sollte Kanada eine solche Mitgliedschaft bekommen. In Frankfurt am Main warnt das Gesundheitsamt vor Mücken. Bürgerinnen und Bürger sollen sich dort stärker vor Stichen schützen, zum Beispiel durch bedeckte Kleidung und Anti-Mückensprays. Fenster könnten mit Fliegengittern abgedichtet werden, damit die Insekten nicht reinkommen. Hintergrund sind insgesamt 8 Fälle von Malaria bei Mitarbeitenden vom Flughafen. 2 von ihnen sind gestorben. Das Gesundheitsamt vermutet, dass die Infektionen durch Mücken ausgelöst wurden, die in Flugzeugen nach Frankfurt gelangt sind. Und das waren die News.
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1: Schauen wir erstmal auf den Vormittag. Da gibt es mal Sonne, mal Wolken. Im Norden kann es auch immer mal wieder regnen. Im Süden von Bayern wird der Regen, den es da gerade vielleicht noch gibt, allmählich weniger. Nachmittags dann im Nordwesten immer mehr Wolken am Himmel. Auch da kann es dann rausregnen. Das Ganze bei Höchstwerten von 17 bis 24 Grad.
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0: Man sagt ja immer, es gibt über 80 Millionen, aber nur einen, der den Job wirklich hat. Bundestrainer, das ist seit einiger Zeit jetzt Jürgen Klopp. Der hat Julian Nagelsmann abgelöst, der ja nach Meinung vieler Expertinnen und Experten Deutschland die Weltmeisterschaft versaut hat. Oh. Jetzt kommt Klopp, will alles anders machen. Die Frage ist, geht das überhaupt? Weil die Spieler sind ja grundsätzlich, also das Spielermaterial hat sich jetzt nicht großartig verändert. Vielleicht stellt das irgendwie anders zusammen. Auf jeden Fall verkündet er heute seinen Kader.
1: Und wir schauen drauf, was er da gleich verkünden könnte und ob er möglicherweise das Ruder rumreißen kann und wenn ja, wie denn überhaupt?
0: Ja, es werden auf jeden Fall ein paar Metaphern fallen, glaube ich. Vielleicht werden auch Steine umgedreht.
1: Ja, auf jeden Fall drehen wir Steine um. Boah, was drehen wir Steine um?
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0: Teil 1 des Castings ist durch für die deutsche Fußballnationalmannschaft der Männer. Wenn ihr bis jetzt keinen Anruf bekommen habt, naja, ich glaube, dann sieht es nicht so gut aus. Um 10 stellt Jürgen Klopp seinen allerersten Kader als Bundestrainer vor. Und das könnte eine ziemlich lange Liste werden.
1: Weil Klopp will offenbar mehr Spieler einladen als üblich. Er will viele kennenlernen, dann ausprobieren, schauen, wer zu seinem Fußball passt. Ein paar Entscheidungen stehen allerdings schon fest. Marc-André Ter Stegen soll die neue Nummer 1 im Tor werden oder auch die alte, war er ja schon mal. Und Dennis Undaff ist raus. Es gibt einiges zu besprechen. Machen wir mit Maximilian Rieger aus unserer Sportredaktion bei uns im Studio. Mit was für Überraschungen rechnest du heute?
2: Also erstmal ist es wirklich lustig oder wird es lustig zu sehen sein, wie Jürgen Klopp diesen Megakader nominiert, weil es
1: tatsächlich... Wie viele Minuten sind denn angesetzt oder Stunden? Oder geht es vielleicht in zwei Teilen morgen nochmal weiter?
2: Es wäre lustig, es könnte tatsächlich sein, dass wir zwei Kader sehen, weil wir eben, Klopp hat eben 4 Spiele innerhalb von 11 Tagen durch das neue erweiterte Nations League Fenster. Das heißt, da ist auch einfach viel Belastung und das ist einerseits aus Belastungsgründen schon sinnig, da nicht irgendwie mit 15 Spielern da durchzuballern. Und für ihn ist es natürlich dann auch die Gelegenheit, mal alles durchzutesten. Das gibt tatsächlich also auch Gedankenspiele zu sagen, wir machen einen Kader für die ersten 2 Spiele und dann gibt es einen kompletten Bettenwechsel und machen wir noch einen Kader
1: mit Team A, Team B.
2: 20 Spiele, genau. Und das würde ihm halt ermöglichen, 40 Spieler einmal im Schnelldurchlauf in 2 Wochen kennenzulernen.
1: Das heißt, im Prinzip erwartet uns gar keine große Überraschung, weil einfach alle Spieler, die in der Bundesliga spielen, die deutsche Staatsangehörigkeit haben, mit im Kader sind oder was?
2: Es werden Namen auftauchen. Ich habe jetzt auch gerade schon gesehen, Felix Keidel, defensiver Mittelfeldspieler von Elversberg, soll wohl auch mit dabei sein. Also wir reden tatsächlich auch, und das hatte Klopp auch schon so auf seiner ersten PK angekündigt, davon, dass es Überraschungen geben wird, auch Namen geben wird, die vielleicht bis jetzt noch gar nicht in der Nationalmannschaft im
1: Dunstkreis hatte den Namen noch nie vorher gehört.
2: Aufgetaucht sind. Ich habe auch nicht damit gerechnet, dass es ein Spieler der SV Elversberg in den Kader schafft. Aber das ist eben das System Klopp, wo er auch gesagt hat, schon bei der Antrittspressekonferenz, wir haben in Deutschland schon auch genug Talente, man muss halt genau hingucken. Mhm. Und ich suche mir halt Spieler oder ich suche halt auch Spieler, die Lust haben, Bock haben auf das System, was ich eben spiele. Und das hat sich ja in seiner Trainerkarriere, ist es ja auch nicht das erste Mal, dass er überraschende Personalien aufbietet, wo man sich im ersten Moment fragt, was ist denn da der Plan dahinter? Und am Ende hat es ja doch immer gut geklappt.
1: Das ist das Stichwort. Dennis Undaff, ja. Stürmer von VfB Stuttgart. Manche sagen, einer der besten Stürmer der Bundesliga. Der wird nach den Informationen, die wir haben, nicht dabei sein. Ja. Warum nicht?
2: Dennis Undaff ist ein hervorragender Fußballer und ein auch sehr guter Strafraumstürmer, kann auch vorbereiten. Das Problem von Dennis Undaff ist, der ist, ich möchte nicht sagen, ein bisschen lauffaul.
1: Hast du aber gesagt.
2: Er ist nicht der Pressingspieler, den, glaube ich, Jürgen Klopp in seinen Mannschaften haben möchte.
1: Also er braucht einen, der mehr mit nach hinten arbeitet.
2: Wenn man sich Statistiken anguckt, dann sieht man, dass Dennis Undaff eben deutlich weniger intensive Läufe hat, deutlich weniger sprintet in Bundesligaspielen als andere Stürmer. Und bei Klopp ist es eben so, selbst wenn du ein Superstar bist, selbst Mohamed Salah bei Liverpool musste voll drauf gehen und zwar so lange, wie es irgendwie geht und musste eben dieses Tempo dann auch mitgehen können. Und wenn du das nicht schaffst, dann bist du eben nicht in Klopps Team. Und bei Dennis Undaff gibt es eben Zahlen, die deutlich zeigen, Tore schießt er, aber halt in einem System, was nicht so stark auf das Pressing ausgelegt ist, wie das eben das Klopp-System sein wird. Und deswegen sieht man halt dann Spieler wie Kevin Schade oder Karim Adeyemi, die viel Tempo mitbringen, dem man vielleicht das nochmal ein bisschen eintrichtern muss, aber wo auf jeden Fall das Potenzial da ist, dass sie die Abwehrspieler die ganze Zeit nerven können. Und Dennis Undaff ist halt nicht so ein Spieler.
1: Dennis Undaff ist nicht so ein Spieler. Das heißt, der wird aber die einzige Überraschung sein. Also der Rest der Leute, die bei der WM dabei gewesen sind, die werden auch im Klopp-Kader jetzt auftauchen oder...
2: Auch nicht alle, es gab ja ein paar Rücktritte. Ja. Antonio Rüdiger ist nicht mit dabei. Oliver Baumann, der ja eigentlich lange Zeit als Nummer 1 für die WM geplant war, ist wohl auch nicht mit dabei, was ich logisch finde, weil auf der Torwartposition ist ein Umbruch absolut überfällig. Das heißt, da wird es dann Jonas Urbich, Alexander Nübel, Finn Dahmen werden, die dann wahrscheinlich jetzt nominiert werden und Oliver Baumann dann eben nicht mehr.
0: Jürgen Klopp stellt seinen allerersten Kader als Bundestrainer vor. Könnte ganz spannend sein. Könnt ihr euch auch live anschauen. 10 Uhr geht's los. Könnte allerdings nur ein bisschen dauern. Ja. Er will eine ganze Menge Spieler aufnehmen mit in die Nationalmannschaft. Was dahinter steckt, hat uns Maxi Rieger aus unserer Sportredaktion erklärt. Danke.
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0: Coldplay. Speed of Sound habt ihr gehört hier in Deutschlandfunk Nova. Es ist 8 Uhr und 21 Minuten.
1: Kanada möchte sich an die Europäische Union annähern, weil sich die Beziehungen zu den USA unter Trump deutlich verschlechtert haben. Ein Beispiel, ja, der Handelsstreit zwischen den beiden Ländern.
0: Ja, und die EU, die hat eigentlich nichts gegen so eine Annäherung von Kanada. Im Gegenteil.
2: Dear Mark, I would like to work with you on opening the door for Canada to being the first associate member of the European Union.
0: EU-Kommissionspräsidentin Ursula von der Leyen hat gestern in ihrer Rede zur Lage der Union erklärt, dass sie schon durchaus Lust hätte auf eine Zusammenarbeit und hatte eben auch dieses Angebot im Gepäck, assoziiertes Mitglied. Und das hat sie dann auch direkt an den kanadischen Premierminister Mark Carney gerichtet. Der war nämlich gestern mit dabei als Special Guest, könnte man sagen. Und wir schauen jetzt drauf, wie könnte diese Zusammenarbeit aussehen, in welchen Bereichen, welche Formen sind möglich und was macht das auch mit der USA? Weil aus den USA hören wir schon Donald Trump, der so ein bisschen eifersüchtig wirkt auf das, was da gerade zwischen Kanada und der EU läuft. Sprechen wir drüber mit Klaus Remme, unser EU-Korrespondent im Moment in Straßburg. Klaus, jetzt hat das so ein bisschen wie ein Heiratsantrag geklungen, da bei Ursula von der Leyen. Mark Carney soll heute vor dem Europäischen Parlament sprechen. Wird er ja, ich will sagen?
3: Wir sind gespannt. Die Abgeordneten sind gespannt, wir Beobachter auch. Er hat sich ja doch relativ bedeckt gehalten. Er ist nach Straßburg gekommen, wurde Anfang Juli eingeladen. Da konnte man eigentlich gar nicht wissen, noch nicht wissen, dass er in dieser Rolle einer Figur, die gegenüber Donald Trump auch mal Rückgrat zeigt und Kontra gibt, nur wachsen würde, nachdem Ende August dann die Handelsgespräche zwischen Kanada und den USA durch Carney abgebrochen wurden. Insofern ist die Spannung groß. Er spricht von einer einzigartigen Allianz zwischen Kanada und der EU. Das beantwortet noch längst nicht alle Fragen. Und ich muss sagen, also Carney sitzt jetzt auch nicht seit gestern, glaube ich, da und überlegt sich, was schreibe ich da? Wie genau sieht das aus? Der ist nämlich gestern Nachmittag noch mal kurz nach London geflogen und hat da seine Aufwartung gemacht. Der schaut sich auch dort um. Nebenbei hat er übrigens Fußball, FC Everton geschaut. Da ist er Fan, wusste ich noch nicht. Interessant. Aber er hat da zum Beispiel das Signal gegeben, hey, ich will bei euch mitmachen, wenn es um die Joint Expeditionary Force gibt. Das ist so eine Koalition von mehreren NATO-Staaten. Also der ist multinational unterwegs und das ist ja auch kein Wunder. Nach diesem Bruch mit Washington ist er auf der Suche nach neuen Partnern.
0: Jetzt liegt Kanada bekannterweise nicht in Europa, auch nicht in der Nähe. Diese Form assoziiertes Mitglied, was könnte das bedeuten und geht das überhaupt einfach so für ein Land, das ja doch eben weit weg ist, zumindest wenn man sich die Geografie anschaut?
3: Also mit Sicherheit geht das nicht einfach so. Alle sind sich einig, die Kanada kann kein EU-Mitglied werden. Mhm. Artikel 49 ist völlig klar, die EU steht ausschließlich europäischen Staaten offen. Assoziiertes Mitglied, das gibt es überhaupt nicht in den EU-Verträgen, das ist Neuland. Heißt noch nicht, dass man das nicht betreten will, aber das wird schwierig. Da müsste man Verträge ändern. Es kam gestern von Seiten der Bundesregierung doch schnell der Ratschlag, über die Begrifflichkeiten bei aller Sympathie für die Vertiefung der Beziehungen nochmal nachzudenken. Das zeigt mir, hier ist nichts in Stein gehauen. Es geht, glaube ich, wirklich um einen Ausbau der Beziehungen, um Gemeinsamkeiten, die eindeutig da sind. Mit Blick auf die Arktis gibt es gemeinsame Interessen. Mit Blick auf die Energiepolitik, auf Rohstoffe, auf seltene Erden. Und ja, auch als Gegenmodell zu Donald Trump oder etwas größer gesprochen zu Großmächten, die glauben, sie könnten nach dem alten Spruch My Way or the Highway verfahren. Das heißt also, richte dich nach mir und wenn nicht, dann fährst du nach Hause.
0: Donald Trump, US-Präsident, ist wenig begeistert von diesen Annäherungsversuchen, hat das auch schon verbal kritisiert.
4: If they do that, I will put very serious tariffs or stop trading with Europe on many things.
0: Also Drohungen, könnte man sagen. Könnten diese Drohungen wirken?
3: Naja, jetzt kann man einerseits sagen, diese Drohungen, die kommen bei Trump praktisch wie ein Reflex auf alles, von dem er noch nicht weiß, wie es laufen wird. Er sagte, das mache ich, wenn ich merke, das ist gegen Washington gerichtet. Aber man darf nicht unterschätzen, er wurde hier gestern im Parlament, als er zur Rede auftauchte, mit stehenden Ovationen empfangen. Aber da blieben auch viele Plätze leer, gerade in den Rechtsfraktionen. Da waren viele Abgeordnete, die waren überhaupt nicht im Plenum. Das war jetzt kein Carney-Protest, aber gerade in diesen Fraktionen ist die Skepsis groß. Also es ist ja völlig klar, wer immer noch auf Trump setzt, ja, für den ist Mark Carney kein Hoffnungsträger, sondern jemand, der diese wirtschaftlichen Beziehungen zu Washington, die immer noch sehr wichtig sind, gefährdet. Und insofern könnte es durchaus unterschiedliche Tonlagen und Reaktionen geben heute.
1: In der Europäischen Union und in Kanada wird darüber nachgedacht, ob man sich einander annähert, wie diese Annäherung aussieht.

0: Rose Grey, Free.
1: Meine sehr verehrten Damen und Herren, Tobi Blum übernimmt für die nächsten 3 Minuten hier in Deutschlandfunk Nova mit den Nachrichten. Hi, guten Morgen.
0: Guten Morgen.
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3: Die Landkreise in Deutschland halten den 10-Punkte-Plan der Bundesregierung gegen Sozialbetrug für sinnvoll. Dem Tagesspiegel hat der Landkreistagschef gesagt, dass die geplanten Maßnahmen an der richtigen Stelle ansetzen, weil organisierter Missbrauch, Scheinbeschäftigung und Ausbeutung den Betroffenen schaden, die Kommunen belasten und das Vertrauen in den Sozialstaat untergraben. Gestern hatten Sozialministerin Bärbel Baas von der SPD und Innenminister Alexander Dobrindt von der CSU einen 10-Punkte-Plan vorgestellt. Er soll gegen das Erschleichen von Sozialleistungen wirken und hat bandenmäßigen Betrug im Fokus. Zum Beispiel, wenn Kriminelle Menschen aus Rumänien nach Deutschland holen, in Schrottimmobilien einquartieren und mit Scheinarbeit versorgen, um an Sozialleistungen zu kommen. Die neuen Regeln sollen unter anderem den Kommunen mehr Handhabe geben. Gletscher verlieren an Masse, Flüsse führen weniger Wasser. Die Weltwetterorganisation warnt in einem neuen Bericht davor, dass die globalen Reserven von Wasser weiter zurückgehen. Dazu gehören auch das Grundwasser, das Wasser in Seen, in Böden aus Schnee und Eis. Durch höhere Temperaturen verdunstet es in die Atmosphäre und ist nicht mehr direkt nutzbar. Laut dem Bericht sind diese Ressourcen im letzten Jahr wieder geschrumpft, wie in den Jahren davor auch. Die Gründe sind neben dem Klimawandel der steigende Bedarf der Menschen an Wasser und natürlich Schwankungen. Hier in Zentraleuropa ist deswegen zum Beispiel der Grundwasserspiegel abgesunken. Die Weltwetterorganisation sagt, die Menschen können gegensteuern, indem sie sparsam mit Wasser umgehen. Die USA erhöhen den Druck auf Russland. Wegen dem Angriffskrieg gegen die Ukraine hat das US-Repräsentantenhaus Zölle und Sanktionen gegen Russland verabschiedet, mit denen der russischen Regierung das Geld für ihre Kriegsführung ausgehen soll. Der Senat hatte vorher schon zugestimmt. Es ist die umfassendste Aktion gegen Russland seit Amtsantritt von Präsident Donald Trump Anfang letzten Jahres. Auch viele Abgeordnete der oppositionellen Demokratischen Partei stimmten zu. Andere sehen in dem Gesetz zu viele Zollbefugnisse für Trump. Mit ihnen kann er zum Beispiel Zölle von bis zu 100% gegen Länder verhängen, die russisches Öl und Gas

0: Haufen.
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0: Australiens Innenminister will die Migration begrenzen. In einer Rede hat er angekündigt, statt jährlich 300.000 sollen nur noch gut 200.000 Menschen zum Arbeiten ins Land kommen dürfen. Das betrifft vor allem Backpacker. Sie sollen in Zukunft seltener Visa bekommen. Auch bei Studis soll ein neues Verbot ansetzen. Sie dürfen ihre Ehepartner und Kinder dann nicht mehr mit ins Land bringen. Ausnahmen soll es für Menschen aus pazifischen Staaten und Doktoranden geben. Außerdem will die australische Regierung härter gegen Visa Hopping vorgehen, also den Aufenthalt immer wieder legal zu verlängern, weil man sich zum Beispiel für neue Kurse an der Uni einschreibt. Die neuen Migrationsregeln sollen auch dazu führen, dass die Mieten in Australien wieder sinken. Das waren die News.
1: Das Wetter.
2: Das kommt hier. Es gibt heute einen Wechsel aus Sonne und Wolken, aus denen auch Regen kommen kann. Bei euch an der Nordsee kann es heute Morgen noch einzelne Schauer geben. In Südostbayern müssten die langsam aufhören. Nachmittags kommen im Nordwesten Wolken und aus denen kommt dann auch Regen. Höchstwerte heute 17 bis 24 Grad.
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3: Und wir müssen über Sozialbetrug sprechen. Ihr habt es gerade bei Tobi schon in den Nachrichten gehört. Die Bundesregierung scheint davon auszugehen, dass das ein großes Problem ist in Deutschland. Zumindest haben sie jetzt einen Plan gemacht, wie man gegen Sozialbetrug vorgehen könnte. Was ist das? Das sind Menschen, die Sozialleistungen bekommen, obwohl sie eigentlich keinen Anspruch drauf haben. Und offensichtlich sollen da auch organisierte Banden hinterstecken und das System ausnutzen.
2: Was genau dahinter steckt und was die Regierung plant, das klären wir nach einem Song hier bei Deutschlandfunk Nova. Der kommt von Somber.
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0: Somber ist einfach noch nicht so weit. 8.38 Uhr, hier ist Deutschlandfunk Nova am Donnerstagmorgen.
1: Wir müssen über Sozialbetrug oder Sozialmissbrauch reden. Ist aus Sicht der Bundesregierung offenbar ein großes Problem in Deutschland. Geht darum, dass Menschen Sozialleistungen bekommen, obwohl sie eigentlich gar keinen Anspruch drauf haben.
0: Und die Bundesregierung sagt auch, dahinter stecken teilweise auch organisierte Banden. Wie groß das Problem ist, wissen wir gar nicht. Aber die Bundesregierung will jetzt auf jeden Fall härter vorgehen in solchen Fällen. Sie hat dafür mehrere Maßnahmen vorgestellt. Die schauen wir uns genauer an mit Jan-Henrik Raffler aus den Deutschland. Funk Nova Nachrichten. Jan-Henrik, von welchen Fällen sprechen wir überhaupt? Also kannst du vielleicht mal ein paar Beispiele nennen?
2: Ja, also zum Beispiel können Menschen falsche Angaben machen, um eben an Geld vom Staat zu kommen. Sie können zum Beispiel einfach verschweigen, dass sie eigentlich noch eigenes Einkommen haben. Oder sie bekommen vielleicht Sozialleistungen, obwohl sie gar nicht mehr in Deutschland leben. Dahinter muss aber nicht unbedingt eine Bande stecken.
0: Ja, aber die Bundesregierung spricht von organisierter Kriminalität. Was sind das denn dann für Fälle?
2: Ja, genau. Da geht es dann zum Beispiel wirklich um Banden, die Menschen zum Beispiel aus Südosteuropa nach Deutschland bringen. Die melden sie dann zum Teil mit Jobs an, wo sie dann gar nicht oder vielleicht, wenn überhaupt, nur wenig arbeiten. Das heißt, dann kriegen sie Sozialleistungen und einen Teil des Geldes kriegen dann die Hintermänner. Und dazu kommen laut Bundesregierung dann auch sogenannte Schrottimmobilien.
0: Und über diese Schrottimmobilien werden die dann nochmal abgezogen?
2: Genau.
0: Oder?
2: Also die Banden, die bringen die Menschen dann in so ganz runtergekommenen Häusern unter und dafür verlangen sie oft ziemlich viel Miete. Diese Miete wird dann eben vom Staat bezahlt und das Geld landet dann bei den Leuten, die hinter dem Geschäft stecken und dann verdienen die eben an den Sozialleistungen mit.
0: Und was zum Beispiel soll es jetzt konkret bei diesen Schrottimmobilien ändern?
2: Ja, da sind dann die Städte in der Pflicht und die sollen dann schneller eingreifen können. Also dann können sie zum Beispiel den Eigentümern sagen, passt mal auf, ihr solltet mal eure Häuser hier reparieren, die sind so runtergekommen. Und wenn sie das dann nicht machen, dann kann die Stadt in bestimmten Fällen noch weitergehen, eben bis hin zur Enteignung. Und Behörden sollen auch leichter in die Häuser reingehen können, um die dann zu kontrollieren.
0: So eine Maßnahme, was plant die Regierung noch?
2: Ja, sie will auch stärker gegen Schwarzarbeit vorgehen und gegen Scheinjobs, also quasi gegen Leute, die offiziell zwar einen Job haben, aber in Wirklichkeit eben gar nicht arbeiten oder nur kaum. Auch die Arbeitgeber, die sollen stärker kontrolliert werden. Also wenn sie jetzt jemanden falsch oder gar nicht anmelden, also der dann Sozialleistungen kriegt, obwohl er arbeitet, dann sollen sie dafür verantwortlich gemacht werden. Und auch noch ganz interessant, wer mit einem Haftbefehl gesucht wird, der soll dann keine Grundsicherung mehr kriegen.
0: Die Kommunen und Gemeinden in Deutschland, die fordern schon länger, dass sich da was tut. Das heißt, die sind jetzt erstmal einigermaßen begeistert von diesem Aktionsplan, oder?
2: Ja, also bisher hat sich der Deutsche Landkreistag geäußert. Der findet das grundsätzlich gut, diesen Plan. Er sagt aber auch, diese neuen Regeln, die müssen jetzt erstmal im Alltag auch wirklich funktionieren. Die kommunalen Jobcenter zum Beispiel, die brauchen einfach guten Zugang zu den Daten, um überhaupt ihre Arbeit machen zu können.
0: Wann wird das losgehen mit diesen neuen Maßnahmen, mit diesem 10-Punkte-Plan?
2: Ja, das könnte jetzt tatsächlich schnell gehen. Also der Aktionsplan soll jetzt im September vom Kabinett beschlossen werden und danach könnten die ersten Maßnahmen zumindest mal bis Ende des Jahres auch umgesetzt werden.
1: Die Bundesregierung will genauer hinschauen, wenn es um Sozialleistungsmissbrauch geht, sieht da ein großes Problem. Wie groß das Problem allerdings wirklich ist, dazu hat die Bundesregierung nichts gesagt, hat aber Maßnahmen beschlossen. Unter anderem sollen dafür Behörden besser zusammenarbeiten und Kommunen mehr Möglichkeiten bekommen. Details von Jan-Henrik Raffler aus dem Deutschlandfunk Nova Nachrichten. Danke.
0: Big Pig sind das.

0: Big Pig. Habt ihr gehört, hier in Deutschlandfunk Nova Decibel heißt der Song. Es ist 8:43 Uhr.
1: Auf dem Mond gibt es einen neuen Krater. Ob der wirklich neu ist oder ob der nur neu entdeckt worden ist, verrät euch jetzt Jan Bungert.
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3: Vor 2,5 Jahren hat der Mond jedenfalls was abbekommen und erst hat's keiner gemerkt. Forschende der US-Raumfahrtbehörde NASA berichten aber jetzt von einem neuen Krater auf dem Mond. Er hat laut Studienfachmagazin Science Advances einen Durchmesser von 222 Metern, ist also größer als das Kolosseum in Rom und auch gut 40 Meter tief. Verursacht hat den Krater wohl ein Brocken aus dem Weltall, wahrscheinlich ein Stück eines Asteroiden oder Kometen. Die NASA schätzt, dass es so groß wie ein mehrstöckiges Gebäude gewesen sein dürfte, was nach astronomischen Maßstäben aber noch eher klein ist. Viele der Krater auf dem Mond sind auch deutlich größer als der neue. Seine Entstehung zu erforschen kann trotzdem helfen, die Beschaffenheit der Mondoberfläche besser zu verstehen. Und das ist wichtig für die Mondmissionen, die mehrere Länder planen. In der arktischen Tundra wechselt das Wetter von Jahr zu Jahr extrem und das macht die Suche nach einem sicheren Brutplatz für Vögel ziemlich schwierig. Eine Studie im Fachmagazin Ecography berichtet, dass Wattvögel in der Tundra deshalb viel seltener an ihre alten Brutplätze zurückkehren als in anderen Lebensräumen. Kommen in Wäldern und Graslandschaften etwa 2/3 dieser Tiere immer an den gleichen Ort zurück, ist es in der Tundra nur 1/3. Und je weiter im Norden die Tiere brüten, desto eher suchen sie sich im nächsten Jahr einen völlig neuen Ort. Die Forschenden sagen, der ständige Ortswechsel trägt dazu bei, dass sich die Gene verschiedener Vogelpopulationen stärker vermischen. Aber auch Krankheiten können sich so schneller ausbreiten. Möglicherweise macht es die Tiere aber auch resistenter, wenn ihre Brutlebensräume weltweit stärker unter Druck geraten. Die Fachleute sehen hier noch jede Menge Forschungsmöglichkeiten.
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0: Philipp Poisel habt ihr gehört. Das ist neu bei uns auf der Playlist. Ruin heißt der Track. Es ist 8.51 Uhr am Donnerstagmorgen.
1: Nachdem es Warnungen gegeben hatte von den Chefs von OpenAI und Anthropic, dass das mit der KI-Entwicklung gerade zu schnell und auch zu unkontrolliert läuft, hat OpenAI jetzt Fälle öffentlich gemacht, in denen offenbar KI-Modelle außer Kontrolle geraten sind. Das macht OpenAI, weil sie transparenter drüber sprechen wollen, was die Herausforderungen bei der Entwicklung sind. Konkret hat ein KI-Modell OpenAI zufolge von ihm selbst erstellte Dateien ins Netz hochgeladen, um sie dann bei Antworten als Quelle angeben zu können. Und in einem anderen Fall hat KI einfach eine angefragte Datei bzw. auch Informationen erfunden, weil sie die gewünschten Informationen nicht finden konnte und wollte das auch zunächst verschweigen.
0: Jürgen Klopp ist der neue deutsche Bundestrainer, der Nachfolger von Julian Nagelsmann, der jetzt alles besser machen soll bei der deutschen Fußballnationalmannschaft der Männer. Heute präsentiert er den Kader für die anstehenden Länderspiele und eine Überraschung ist schon bekannt geworden. Diese Überraschung betrifft allerdings nicht einen Spieler, der dabei ist, sondern einen, der nicht dabei ist. Dennis Undaff vom VfB Stuttgart. VfB Stuttgart gilt als einer der besten Stürmer Deutschlands und wird von Klopp nicht nominiert werden. Alles andere erfahrt ihr im Laufe des Tages.
1: Gestern hat die EU-Kommissionspräsidentin Ursula von der Leyen in ihrer großen Rede zur Lage der Union dem Premierminister Mark Carney von Kanada ein Angebot gemacht. Sie möchte Kanada als assoziiertes EU-Mitglied. Das gibt es bisher so noch nicht. Was das konkret heißt, ist auch noch nicht so richtig klar. Aber klar ist, dass beide, also Kanada und die EU, sich näher miteinander beschäftigen wollen, mehr miteinander austauschen wollen, auf wirtschaftlicher Ebene, aber auch geopolitisch. Carney wird sich da heute zu äußern, wird eine Rede halten vom EU-Parlament. US-Präsident Donald Trump hat da gestern schon was zugesagt zu dieser Annäherung und hat erstmal eine Drohung rausgehauen in Richtung Kanada und EU.
2: If they do that, I will put very serious tariffs or stop trading with Europe on many things.
1: Und er hat dann auch nochmal betont, wie schlecht Kanada aus seiner Perspektive als Handelspartner ist. Ist ein Thema, was uns weiter beschäftigen wird.
0: Russische Trolle und der russische Geheimdienst haben gerade eine Menge zu tun mit der Beeinflussung von Wahlen. Nicht nur in Sachsen-Anhalt, in Mecklenburg-Vorpommern und in Berlin. Nein, auch in Russland selbst wird gewählt. Ein neues Abgeordnetenhaus, die Duma. Und es gibt ja keinen wirklichen Wahlkampf und deshalb kann auch nicht Thema sein, was viele Russinnen und Russen gerade umtreibt, dass nämlich Wladimir Putin wohl für den Zeitpunkt nach der Wahl plant, sehr viele neue Soldaten zu rekrutieren. Es gibt ein Problem für Russland an der Front in diesem russischen Angriffskrieg in der Ukraine, nämlich dass einfach sehr viele Menschen sterben und dass es Nachschub braucht. Gesine Dornblüt ist unsere Korrespondentin für Osteuropa. Die hat uns heute Morgen erzählt, dass diese Info, dass es eine neue Mobilmachung wird, eigentlich in der russischen Bevölkerung total verbreitet wird. Es redet nur niemand drüber.
3: Also es gibt schon seit Monaten Gerüchte darüber, dass so eine neue Teilmobilmachung kommen könnte. Und wenn Putin seine Vorhaben umsetzen will, den Donbass tatsächlich komplett zu erobern, zu besetzen, vielleicht 2027, wie es zuletzt hieß, oder auch eine neue Offensive von Norden auf die Hauptstadt Kiew in der Ukraine, das alles, das ginge nur mit sehr viel mehr Soldaten.
0: Was da gerade in Russland passiert und die Hintergründe, die könnt ihr hören im ganzen Gespräch mit Gesine Dornblüt. Entweder geduldet euch noch so 15 Minuten hier bei uns im Programm, dann läuft das Gespräch nämlich. Oder wenn ihr keine Geduld habt, ist die Deutschlandfunk-App der Ort, den ihr ansteuern solltet. 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
1: Freakind jetzt mit Good Vibrations. Wünschen wir euch auch. Donnerstagmorgen, in 5 Minuten ist 9, Deutschland von 0.

0: Sparkling, I get set so easily, habt ihr gehört, hier in Deutschland von Nova.
1: Es ist Zeit für Nachrichten, 9.01 Uhr, hier kommt Katrin Sieker, die hat alles dabei. Guten Morgen.
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4: Das Wichtigste auf jeden Fall für diese Stunde. Die Landkreise in Deutschland halten den 10-Punkte-Plan der Bundesregierung gegen Sozialbetrug für sinnvoll. Dem Tagesspiegel hat der Landkreistagschef gesagt, dass die geplanten Maßnahmen an der richtigen Stelle ansetzen, weil organisierter Missbrauch, Scheinbeschäftigung und Ausbeutung den Betroffenen schaden, die Kommunen belasten und das Vertrauen in den Sozialstaat untergraben. Gestern hatten Sozialministerin Bärbel Baas von der SPD und Innenminister Alexander Dobrindt von der CSU einen 10-Punkte-Plan vorgestellt. Er soll gegen das Erschleichen von Sozialleistungen wirken und hat bandenmäßigen Betrug im Fokus. Zum Beispiel, wenn Kriminelle Menschen aus Rumänien nach Deutschland holen, in Schrottimmobilien einquartieren und mit Scheinarbeit versorgen, um an Sozialleistungen zu kommen. Die neuen Regeln sollen unter anderem den Kommunen mehr Handhabe geben. Der kanadische Premierminister Mark Carney will heute im Europäischen Parlament sprechen, denn Kanada will mit der EU wirtschaftlich und militärisch enger zusammenarbeiten. Anlass ist unter anderem der Handelsstreit mit den USA. Die US-Regierung hatte für viele kanadische Produkte hohe Zölle erlassen. Kanada reagierte mit Gegenzöllen. Daraufhin hatte EU-Kommissionspräsidentin Ursula von der Leyen vorgeschlagen, dass Kanada ein sogenanntes assoziiertes Mitglied der EU wird. Das wäre ein neuer Status. US-Präsident Donald Trump hat der EU mit weiteren Zöllen gedroht, sollte Kanada eine solche Mitgliedschaft erhalten. Für kleine Pakete aus dem Nicht-EU-Ausland wird ab November eine Extraabgabe fällig. Dafür hat das Europäische Parlament endgültig grünes Licht gegeben. Wie teuer die kleinen Pakete genau werden, legt die EU-Kommission noch fest. Für die Bezahlung der neuen Gebühr sind Online-Plattformen zuständig. Sie könnten die Kosten aber an Kundinnen und Kunden weiterreichen. Die neue Regelung trifft vor allem die großen chinesischen Plattformen wie Shein, AliExpress und Temu. Die allermeisten Pakete von Online-Plattformen aus dem EU-Ausland stammen aus China. Die neue Abgabe soll die steigenden Kosten für den Zoll ausgleichen. Seit Juli gilt auch schon eine andere Extraabgabe auf günstige Waren aus dem EU-Ausland. Der Energiekonzern NBW nimmt heute Deutschlands bisher größten Windpark auf See in Betrieb. Entstanden sind in der Nordsee 64 Windkraftanlagen, die mehr als 1 Million Haushalte mit Strom versorgen können. Die Anlage liegt ungefähr 110 Kilometer westlich von Helgoland. Das war's von den Nachrichten.
3: Das Wetter.
0: Ja, da ist heute viel mit dabei. Vormittags mal Sonne, mal Wolken. Im Norden kann es auch immer mal wieder regnen. Im Süden von Bayern wird der Regen, den es da möglicherweise gerade noch gibt, dann allmählich weniger. Schauen wir auf den Nachmittag. Da im Nordwesten immer mehr Wolken am Himmel. Und auch da kann es durchaus mal regnen. Die Höchstwerte heute 17 bis 24 Grad.
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1: In den nächsten 3 Tagen wird in Russland gewählt und das Thema Krieg gegen die Ukraine kommt praktisch nicht im Wahlkampf vor, beziehungsweise von einem Wahlkampf kann man eh nicht reden, weil es gibt keine Bewerber, keine politischen und es gibt keinen wirklichen Austausch von Argumenten und von Ideen. Kein Thema sind auf jeden Fall auch die ganzen russischen Soldaten, die an der Front sterben. Nach den Wahlen soll es eine neue Mobilmachung geben, also sollen neue Soldaten rekrutiert werden. Das wabert so ein bisschen rum in Russland und wir haben bei unserer Osteuropa-Korrespondentin mal nachgehört, was eigentlich das Thema ist.
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0: Bastille. Bad Blood habt ihr gehört, 9 und 12 gleich, hier ist Deutschlandfunk Nova.
1: Ab morgen läuft in Russland 3 Tage lang die Duma-Wahl, also quasi sowas wie das russische Parlament, wird da in Anführungszeichen gewählt. Und gleichzeitig überlegen offenbar wieder mehr Männer, das Land zu verlassen. Ihre Sorge, dass nach der Wahl eine neue Mobilisierung kommen könnte.
0: Hilfsorganisationen berichten auf jeden Fall davon, dass es deutlich mehr Anfragen zur Ausreise gibt. Was ist da gerade los in Russland? Was hat das Ganze mit dem russischen Angriffskrieg zu tun? Und vor allem auch mit der Wahl, die ansteht. Darüber haben wir heute Morgen mit Gesine Dornblüt gesprochen, unserer Osteuropa-Korrespondentin, und wollten als erstes von ihr wissen, warum gerade wieder vermehrt russische Männer Angst haben, eingezogen zu werden.
2: Also es gibt schon seit Monaten Gerüchte darüber, dass so eine neue Teilmobilmachung kommen könnte. Das liegt einfach daran, weil Russland enorm hohe Verluste hat, ungefähr 30.000 Soldaten jeden Monat an der Front. Das ist kaum auszugleichen durch neue Einberufungen. Und dennoch setzt Russland das Regime eben komplett auf Sieg. Das zeigt auch der jetzige Wahlkampf in Anführungsstrichen. Es ist weder eine richtige Wahl noch war es ein richtiger Wahlkampf. Aber klar ist, diese Wahl, wenn man sie so nennen will, dient dem Regime dazu, formal eine geeinte Zustimmung für den Krieg zu produzieren. Putin hat gestern eine Videoansprache veröffentlicht, da sagt er, wählen zu gehen, das sei ein Beitrag zum Sieg Russlands. Wahlen müssten zeigen, dass hinter den Soldaten Millionen Menschen stehen. Das ist also wirklich ein geballtes Einschwören auf Krieg und auf Sieg. Und wenn Putin seine Vorhaben umsetzen will, den Donbass tatsächlich komplett zu erobern, zu besetzen, vielleicht 2027, wie es zuletzt hieß, oder auch eine neue Offensive von Norden auf die Hauptstadt Kiew in der Ukraine, das alles, das ginge nur mit sehr viel mehr Soldaten.
0: Und eigentlich ist allen klar, dass nach der Wahl diese Mobilmachung kommt, dass neue Soldaten eingezogen werden, aber es redet keiner drüber, beziehungsweise im sogenannten Wahlkampf hat es einfach gar keine Rolle gespielt.
2: Nee, der Krieg ist sowieso eigentlich tabuisiert, außer dass es eben sehr, sehr große Zustimmung gibt. Und es war schon teilweise absurd. Ich habe immer so Fernsehdebatten angeguckt. Da hat dann einer der Splitterparteien, der Pseudo-Oppositionellen gesagt, naja, das Wichtigste jetzt im Wahlkampf sei eigentlich, dass alle Parteien, die im Wahlkampf sind, in die Duma wollen, die sogenannte Spezialoperation unterstützen.
0: Wie würde das jetzt den Krieg verändern gegen die Ukraine, den Russland führt, wenn nochmal neue Soldaten mobil gemacht werden?
2: Also möglicherweise gar nicht so stark. Es ist natürlich klar, das ist ein Abnutzungskrieg und eine Ressource sind Soldaten. Auch die Ukraine hat ja sehr große Probleme, genügend Männer und auch Frauen zu rekrutieren. Aber Experten sagen, die Auswirkungen für die Front seien letztendlich nicht so groß. Denn die Männer, die da jetzt möglicherweise zu Hunderttausenden zwangsrekrutiert werden, die hätten eine geringe Motivation, wären schlecht ausgebildet. Und mit so einer Truppe zum Beispiel Kiew einzunehmen, wäre super schwer. Aber wie gesagt, also es wären dann sehr viel mehr Soldaten als auf ukrainischer Seite und unterschätzen sollte man das auch nicht.
0: Also Wladimir Putin will diesen Krieg, hört sich so an, zumindest noch eine ganze Weile weiterführen. Jetzt gibt es heute Morgen die Nachricht aus den USA, dass der Kongress zum ersten Mal sehr weitreichende Sanktionen beschlossen hat gegen Russland, auch gegen Wladimir Putin, dass Länder sanktioniert werden können, die noch mit den USA Geschäfte machen. Und es gilt ja schon seit Jahren eigentlich die Regel, der internationale Druck auf Russland muss größer werden, damit das überhaupt vielleicht irgendwann mal aufhört. Glaubst du, dass das jetzt einen Effekt haben kann, diese neue Nachricht aus den USA?
2: Also erstmal muss man dann noch gucken, ob Donald Trump das dann unterzeichnet und ob das wirklich kommt. Und bei Trump ist es ja immer schwierig, valide Vorhersagen zu machen. Interessant ist, dass Ende des Monats in New York es möglicherweise am Rande der UN-Vollversammlung nochmal zu einem Treffen zwischen Zelensky und Trump kommen wird. In jedem Fall sollen sich die Delegationen beider Länder nochmal treffen. Also die US-Unterstützung für die Ukraine ist unglaublich wichtig. Und was die Fortsetzungsmöglichkeiten des Krieges betrifft von russischer Seite, da ist klar, also wenn man Putin stoppen will, dann geht das nur dadurch, dass der Krieg richtig teuer wird. Und in die Richtung gehen jetzt diese US-Sanktionen, dass es teuer wird für Russland, aber auch für die Unterstützer eben, indem Zölle erhoben werden sollen gegen die Energieimporteure, also die Importeure von Öl und Gas aus Russland, Indien und China auch.
1: 30.000 russische Soldaten sterben jeden Monat im russischen Krieg in der Ukraine. Um das auszugleichen, sollen neue Soldaten eingezogen werden und deshalb überlegen gerade viele russische Männer, das Land zu verlassen. Osteuropa-Korrespondentin Gesine Dornblüt hat uns heute Morgen hier im Programm die Hintergründe erklärt.

0: King Princess House Burn Down, habt ihr gehört, in Deutschland von Nova, 9 Uhr, 22 Minuten.
1: 10 Stunden ohne Internet. Das klingt für die meisten von euch vermutlich entweder nach Digital Detox oder nach einer ziemlichen Katastrophe. Genau das passiert aber gerade auf Helgoland. Vor einer guten Stunde um 8 Uhr sind Internet, Mobilfunk und Festnetz weg gewesen und das bleibt jetzt auch bis 20 Uhr heute Abend so. Grund sind Arbeiten am Seekabel.
0: Ja, und da stellen sich dann schon so ein paar Fragen. Ne? Wie kommt man durch diese 10 Stunden? Was macht man ohne Netz, ohne Handy? Puzzeln? Wir haben diese Fragen in Richtung Helgoland geschickt, als man Helgoland noch erreichen konnte. Aber offensichtlich sehen da viele diesen Herausforderungen gelassen entgegen.
2: Ich bin entspannt. Wir hatten schon öfter mal einen Internetausfall. Das ist unser Funkturm, ist öfter mal nicht ganz so fit und dann müssen wir schon mal improvisieren. Dann braucht man halt mal andere Hobbys.
0: Ja, andere Hobbys. Jessica ist das. Die arbeitet im Emma James Schokolade und Café am Meer. Und da heißt es vor allen Dingen jetzt auch so im Job zurück zum analogen Business.
2: Also wichtig ist ja eigentlich nur, dass unsere Gäste Bescheid wissen, dass Kartenzahlung nicht möglich ist und dass wir ja eben alles wieder mit der Hand schreiben müssen. Aber ansonsten wissen alle Leute Bescheid, die jetzt hier auch im Urlaub sind. Die haben früh eine E-Mail bekommen, wurden früh informiert, dass sie eben Bargeld abheben müssen. Und dann geht das eigentlich.
0: Es gibt für alles Lösungen. Stift, Bargeld, kann man machen, ja. Aber es gibt auch auf der Insel Orte, bei denen offline dann doch ein bisschen schwieriger wird.
2: Was ich jetzt schwierig finde, wir haben zum Beispiel unseren Drogeriemarkt komplett Selbstbedienung mit Kartenzahlung. Ich denke mir mal, dass der morgen dann komplett zu hat. Also dann gibt es eben keinen Drogeriemarkt morgen.
0: Ja, da wird wohl Zahnpasta auf vielen Einkaufszetteln gestern gestanden haben. Und wenn dann doch irgendwann der Reflex kommt, zum 37. Mal aufs Handy zu schauen, Jessica hätte da noch einen ziemlich analogen Plan B.
2: Ach, also bis jetzt haben wir ja wirklich einen super tollen September. Wir haben so schönes Wetter. Ich glaube, die Leute werden rausgehen und die Natur genießen und einfach noch einen richtig schönen Spätsommer haben. Also ich glaube, das ist das kleinste Problem bei Internetausfall.
0: Also Jessicas Helgoland Offline Starter Pack kommt mit erstaunlich wenig Zubehör.
2: Geld abholen, Bargeld dabei haben und die Natur genießen.
0: Bargeld und Natur, mehr braucht Helgoland offenbar nicht. Für 10 Stunden offline. Ich würde ja sagen, ich schicke euch alles Gute rüber, aber ihr hört uns ja nicht mehr.
1: Helgoland heute ohne Strom, zumindest teilweise. Wie die damit umgehen, relativ entspannt. Wir drücken die Daumen und grüßen Helgoland, also auch wenn ihr uns nicht hören könnt.
0: Schade.
1: Wir sind bei euch.
0: Ihr fühlt das.
1: So richtig.
0: Oder?
1: Hier kommt Role Model. High Hopes.

0: The Marias, Run Your Mouth, habt ihr gehört hier in Deutschland, Funk Nova.
1: Auf Helgoland, heute kein Internet und Strom nur über Notstromaggregate. Was sonst noch so wichtig ist, weiß Tobi Blum, 9.31 Uhr, hier kommen die News. Guten Morgen.
0: Morgen.
2: Moin.
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4: Wegen der Kämpfe um zwei Meerengen im Nahen Osten steigen die Spritpreise weiter an. Für Deutschland meldet der ADAC, dass Diesel jetzt so teuer ist wie nie zuvor. Ein Liter hat gestern an den Tankstellen im Tagesschnitt 2,45 Euro gekostet. Benzin steigt schon seit 5 Tagen auf immer neue Höchstpreise. Gestern hat E10 im Tagesschnitt 2,31 Euro gekostet. Bundeskanzler Friedrich Merz hat Entlastungen für Menschen angekündigt, die aufs Auto angewiesen sind. Welche das genau sein werden, ist noch unklar. Die italienische Regierung hat wegen der hohen Kraftstoffpreise für kleine Pkw, Roller und Motorräder die Kfz-Steuer gestrichen. Frankreich hat angekündigt, weiter den Sprit für bestimmte Wirtschaftszweige zu bezuschussen. Die Landkreise in Deutschland halten den 10-Punkte-Plan der Bundesregierung gegen Sozialbetrug für sinnvoll. Dem Tagesspiegel hat der Landkreistagschef gesagt, dass die geplanten Maßnahmen an der richtigen Stelle ansetzen, weil organisierter Missbrauch, Scheinbeschäftigung und Ausbeutung den Betroffenen schaden, die Kommunen belasten und das Vertrauen in den Sozialstaat untergraben. Gestern hatten Sozialministerin Bärbel Baas von der SPD und Innenminister Alexander Dobrindt von der CSU einen 10-Punkte-Plan vorgestellt. Er soll gegen das Erschleichen von Sozialleistungen wirken und hat bandenmäßigen Betrug im Fokus. Zum Beispiel, wenn Kriminelle Menschen aus Rumänien nach Deutschland holen, in Schrottimmobilien einquartieren und mit Scheinarbeit versorgen, um an Sozialleistungen zu kommen. Die neuen Regeln sollen unter anderem den Kommunen mehr Handhabe geben. In Frankfurt am Main warnt das

0: Gesundheitsamt vor Mücken. Bürgerinnen und Bürger sollen sich dort stärker vor Stichen schützen, zum Beispiel durch bedeckte Kleidung und Anti-Mückensprays. Fenster könnten mit Fliegengittern abgedichtet werden, damit die Insekten nicht reinkommen. Hintergrund sind insgesamt 8 Fälle von Malaria bei Mitarbeitenden vom Flughafen. 2 von ihnen sind gestorben. Das Gesundheitsamt vermutet, dass die Infektionen durch Mücken ausgelöst wurden, die in Flugzeugen nach Frankfurt gelangt sind.
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0: Die Falklandinseln liegen im Südatlantik vor der Küste Argentiniens, sie gehören aber zu Großbritannien. Seit der argentinische Präsident Javier Milei an der Macht ist, versucht er, die Inselgruppe zu annektieren. Er hat angekündigt, juristisch und wirtschaftlich gegen Unternehmen vorzugehen, die vor der Insel Öl fördern wollen. Jetzt hat ein argentinischer Richter britischen und israelischen Unternehmen vorgeschrieben, ihre Bohrarbeiten dort einzustellen. Die britische Regierung hat schon angekündigt, dass sie die Unternehmen unterstützt, denn auf den Falklandinseln gilt britisches Recht. Für die Bewohnerinnen und Bewohner der Falklandinseln ist die Ölförderung eine neue Einnahmequelle. Bisher sind sie sehr abhängig von Fischerei und Schafzucht. Die Falklandinseln sind seit fast 200 Jahren britisch und 2013 stimmte bei einem Referendum die überwältigende Mehrheit dafür, ein britisches Überseegebiet zu bleiben. Das waren die News.
1: Das Wetter.
2: Es gibt heute Morgen einen Wechsel aus Sonne und Wolken. An der Nordsee können noch einzelne Schauer runterkommen. In Südostbayern müssten die langsam aufhören. Nachmittags kommen dann im Nordwesten Wolken und aus denen kommt dann auch Regen. Höchstwerte heute 17 bis 24 Grad.
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3: EU-Kommissionspräsidentin Ursula von der Leyen hat Kanada ja fast schon sowas wie einen Heiratsantrag gemacht. Und Kanada, der hat erstmal nichts gesagt, war aber immerhin anwesend. Mark Carney, der Premierminister, gestern zu Gast. Heute wird er auch vor dem Parlament reden und vielleicht sagt er dann ja.
2: Wie geht's weiter zwischen der Europäischen Union und Kanada? Wird das die ganz große Liebe oder bleibt's bei einer soliden Freundschaft? Mehr Infos nach einem Song hier bei Deutschlandfunk Nova.
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0: Joy Crooks, I Know You'd Kill. Deutschlandfunk Nova hier, 9:38.
1: Kanada ist auf der Suche nach neuen Freunden, möchte sich gerne an die Europäische Union annähern, weil mit den USA unter Trump läuft es nicht mehr so richtig gut, habt ihr vermutlich mitbekommen. Ein Beispiel zum Beispiel der Handelsstreit zwischen den beiden Ländern.
0: Ja, und die EU, die hat eigentlich gar nichts gegen eine Annäherung von Kanada. Im Gegenteil, EU-Kommissionspräsidentin Ursula von der Leyen hat gestern in ihrer Rede zur Lage der Union erklärt, dass sie ein Angebot hätte in Richtung Kanada. Assoziiertes Mitglied könnte Kanada werden, das gibt es bisher noch nicht. Und das hat sie direkt an den kanadischen Premierminister Mark Carney gerichtet. Der war nämlich gestern quasi als Special Guest mit dabei. Wie könnte diese Zusammenarbeit aussehen? In welchen Bereichen, welche Formen sind möglich und was macht das mit den USA? Das sind alles Fragen, die wir geklärt haben heute Morgen hier im Programm mit Klaus Remme, unserem EU-Korrespondenten, der in Straßburg mit dabei ist gerade. Und wir haben ihn erstmal gefragt, das klang ja so ein bisschen wie ein Heiratsantrag, den Ursula von der Leyen da in Richtung Kanada gemacht hat. Wird Mark Carney, der heute vor dem Parlament sprechen wird, wird der Ja, ich will sagen?
2: Wir sind gespannt. Die Abgeordneten sind gespannt, wir Beobachter auch. Er hat sich ja doch relativ bedeckt gehalten. Er ist nach Straßburg gekommen, wurde Anfang Juli eingeladen. Da konnte man eigentlich gar nicht wissen, noch nicht wissen, dass er in dieser Rolle einer Figur, die gegenüber Donald Trump auch mal Rückgrat zeigt und Kontra gibt, nur wachsen würde, nachdem Ende August dann die Handelsgespräche zwischen Kanada und den USA durch Carney abgebrochen wurden. Insofern ist die Spannung groß. Er spricht von einer einzigartigen Allianz zwischen Kanada und der EU. Das beantwortet noch längst nicht alle Fragen. Und ich muss sagen, also Carney sitzt jetzt auch nicht seit gestern, glaube ich, da und überlegt sich, was schreibe ich da, wie genau sieht das aus? Der ist nämlich gestern Nachmittag noch mal kurz nach London geflogen und hat da seine Aufwartung gemacht. Der schaut sich auch dort um. Nebenbei hat er übrigens Fußball, FC Everton geschaut. Da ist er Fan, wusste ich noch nicht. Interessant. Aber er hat da zum Beispiel das Signal gegeben, hey, ich will bei euch mitmachen, wenn es um die Joint Expeditionary Force gibt. Das ist so eine Koalition von mehreren NATO-Staaten. Also der ist multinational unterwegs und das ist ja auch kein Wunder. Nach diesem Bruch mit Washington ist er auf der Suche nach neuen Partnern.
0: Jetzt liegt Kanada bekannterweise nicht in Europa, auch nicht in der Nähe. Diese Form assoziiertes Mitglied, was könnte das bedeuten und geht das überhaupt einfach so für ein Land, das ja doch eben weit weg ist, zumindest wenn man sich die Geografie anschaut?
2: Also mit Sicherheit geht das nicht einfach so. Alle sind sich einig, die Kanada kann kein EU-Mitglied werden. Mhm. Artikel 49 ist völlig klar, die EU steht ausschließlich europäischen Staaten offen. Assoziiertes Mitglied, das gibt es überhaupt nicht in den EU-Verträgen, das ist Neuland. Heißt noch nicht, dass man das nicht betreten will, aber das wird schwierig. Da müsste man Verträge ändern. Es kam gestern von Seiten der Bundesregierung doch schnell der Ratschlag, über die Begrifflichkeiten bei aller Sympathie für die Vertiefung der Beziehungen nochmal nachzudenken. Das zeigt mir, hier ist nichts in Stein gehauen. Es geht, glaube ich, wirklich um einen Ausbau der Beziehungen, um Gemeinsamkeiten, die eindeutig da sind. Mit Blick auf die Arktis gibt es gemeinsame Interessen. Mit Blick auf die Energiepolitik, auf Rohstoffe, auf seltene Erden. Und ja, auch als Gegenmodell zu Donald Trump oder etwas größer gesprochen zu Großmächten, die glauben, sie könnten nach dem alten Spruch My Way or the Highway verfahren. Das heißt also, richte dich nach mir und wenn nicht, dann fährst du nach Hause.
0: Donald Trump, US-Präsident, ist wenig begeistert von diesen Annäherungsversuchen, hat das auch schon verbal kritisiert.
3: If they do that, I will put very serious tariffs or stop trading with Europe on many things.
0: Also Drohungen, könnte man sagen. Könnten diese Drohungen wirken?
2: Naja, jetzt kann man einerseits sagen, diese Drohungen, die kommen bei Trump praktisch wie ein Reflex auf alles, von dem er noch nicht weiß, wie es laufen wird. Er sagte, das mache ich, wenn ich merke, dass es gegen Washington gerichtet. Aber man darf nicht unterschätzen, er wurde hier gestern im Parlament, als er zur Rede auftauchte, mit stehenden Ovationen empfangen. Aber da blieben auch viele Plätze leer, gerade in den Rechtsfraktionen. Da waren viele Abgeordnete, die waren überhaupt nicht im Plenum. Das war jetzt kein Carney-Protest, aber gerade in diesen Fraktionen ist die Skepsis groß. Also es ist ja völlig klar, wer immer noch auf Trump setzt, ja, für den ist Mark Carney kein Hoffnungsträger, sondern jemand, der diese wirtschaftlichen Beziehungen zu Washington, die immer noch sehr wichtig sind, gefährdet. Und insofern könnte es durchaus unterschiedliche Tonlagen und Reaktionen geben heute.
1: Klaus Remme ist für uns in Straßburg dabei, wenn Mark Carney, der kanadische Premierminister, redet vor dem EU-Parlament. Es geht um eine neue Form der Partnerschaft. Ob das dann am Ende eine einzigartige Allianz wird oder ob Kanada assoziiertes Mitglied der Europäischen Union wird, wir wissen das noch nicht. Wir halten euch auf dem Laufenden. Das war ein Mitschnitt von heute Morgen. Wir sind wieder live.
0: Mit Phoebe Bridgers, Lost Boys.

0: Phoebe Bridgers singt über verlorene Jungs, Lost Boys. 9.48 Uhr gleich ist Deutschlandfunk Nova.
1: Bei Jan Bungertz geht es jetzt um erstmal auf den ersten Blick ungewöhnlichen Zusammenhang. Es geht um Wärme und wie das mit Gewalt zusammenhängt.
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3: Der Klimawandel kann uns auf viele Arten gefährlich werden. Wassermangel, Ernteausfälle, Extremwetter und Naturkatastrophen. Und Phasen, in denen es überdurchschnittlich heiß ist, bringen laut einer neuen Studie besonders für Frauen ein weiteres Risiko mit. Gewalt in der Partnerschaft. Das schreibt ein Forschungsteam im Fachblatt Global Environmental Change. Es hat Daten aus gut 60 Studien nochmal ausgewertet von Frauen aus verschiedenen Subsahara-Ländern. Dabei wurde auf den Zusammenhang geschaut zwischen ungewöhnlich warmen Hitzeperioden und gemeldeten Gewalttaten. Rauskamen die Fälle von emotionaler und körperliche Gewalt gegen Frauen nahmen zu, wenn es überdurchschnittlich heiß war. Das war besonders ausgeprägt in ländlichen Gebieten und bei Frauen mit niedrigem Bildungsniveau. Das Team warnt, die Ergebnisse machen deutlich, dass steigende Temperaturen dazu führen können, dass Frauen in Partnerschaften eher Gewalt erleben. Es brauche mehr politische Maßnahmen dagegen. Ein Linienflug ist statistisch gesehen die sicherste Art zu reisen. Das dürften die meisten wissen. Trotzdem kann man beim Start schon mal ein mulmiges Gefühl oder sogar Angst bekommen. Vielleicht helfen dagegen die Fun Facts eines Mathematikers aus Florida. Er hat alle Linienflüge in den USA zwischen 2016 und 2025 ausgewertet und das Risiko für Todesfälle verglichen. Ergebnis: Nicht nur andere Verkehrsmittel sind laut seinen Berechnungen deutlich gefährlicher, sondern auch ziemlich alltägliche Aktivitäten. Ein paar Beispiele. Vergleicht man die zurückgelegte Strecke pro Passagier, ist es in den USA 239 Mal gefährlicher, den Zug zu nehmen als das Flugzeug und sogar 626 Mal gefährlicher, selbst mit dem Auto zu verreisen. Zu Hause bleiben ist allerdings auch keine Lösung. Eine Stunde dort ist statistisch gesehen 8-mal gefährlicher als eine Stunde im Flugzeug. Und sogar vom Blitz getroffen zu werden und daran zu sterben, ist in einem Menschenleben wahrscheinlicher als bei einem Flugzeugabsturz.
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0: Rufus du Sol, like an animal. Habt ihr gehört hier in Deutschlandfunk Nova?
1: Wir müssen noch mal kurz über Helgoland reden. Wir haben heute Morgen den ganzen Morgen behauptet, dass heute in Helgoland, so war das ja auch angekündigt, es kein Internet geben würde, weil Strom nur über Notstromaggregate, aber ja, weil da so Mehrarbeiten sind an so einem Seekabel. Kein Internet, so. Haben wir die ganze Zeit behauptet, ist aber gar nicht so.
0: Ja, hallo Helgoland.
1: Hallo, ihr könnt uns hören.
0: Ja, es ist tatsächlich so, dass wohl offensichtlich das Ganze abgesagt worden ist, weil die Wellen zu hoch sind. Also es gibt keine Arbeiten an dem Seekabel und das heißt, es gibt Stand jetzt noch Internet. Diese Meldung hat uns eben erreicht und das heißt, ihr könnt uns jetzt weiterhören, das ist doch auch eine gute Nachricht.
1: Keine Ahnung, wie das auf Helgoland weitergeht. Wenn da was passiert, Christoph Sterz hält euch auf dem Laufenden, der übernimmt jetzt hier ab 10. Wir sind raus.
0: Tschüss.
1: Macht gut.

0: January, auch wenn es September ist. Millie Turner, es ist 10 Uhr und alles, was gerade wichtig ist, das hört ihr jetzt von Katrin Silka. Schönen guten Morgen.
1: Ja, schönen guten Morgen.
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3: Wegen der Kämpfe um zwei Meerengen im Nahen Osten steigen die Spritpreise weiter an. Für Deutschland meldet der ADAC, dass Diesel jetzt so teuer ist wie nie zuvor. Ein Liter hat gestern an den Tankstellen im Tagesschnitt 2,45 Euro gekostet. Benzin steigt schon seit 5 Tagen auf immer neue Höchstpreise. Gestern hat E10 im Tagesschnitt 2,31 Euro gekostet. Bundeskanzler Friedrich Merz hat Entlastungen für Menschen angekündigt, die aufs Auto angewiesen sind. Welche das genau sein werden, ist noch unklar. Die italienische Regierung hat wegen der hohen Kraftstoffpreise für kleine Pkw, Roller und Motorräder die Kfz-Steuer gestrichen. Frankreich hat angekündigt, weiter den Sprit für bestimmte Wirtschaftszweige zu bezuschussen. Der kanadische Premierminister Mark Carney will gleich im Europäischen Parlament sprechen, denn Kanada will mit der EU wirtschaftlich und militärisch enger zusammenarbeiten. Anlass ist unter anderem der Handelsstreit mit den USA. Die US-Regierung hatte für viele kanadische Produkte hohe Zölle erlassen. Kanada reagierte mit Gegenzöllen. Daraufhin hatte EU-Kommissionspräsidentin Ursula von der Leyen vorgeschlagen, dass Kanada ein sogenanntes assoziiertes Mitglied der EU wird. Das wäre ein neuer Staat. US-Präsident Donald Trump hat der EU mit weiteren Zöllen und sogar mit einem Handelsstopp gedroht, sollte Kanada eine solche Mitgliedschaft erhalten. OpenAI hat neue Zwischenfälle öffentlich gemacht, in denen ihre KI außer Kontrolle geraten ist. Laut dem ChatGPT-Entwickler geht es um Tests, in denen Systeme nicht gemacht haben, was menschliche Benutzerinnen und Benutzer von ihnen wollten. Zum Beispiel soll ein Modell versucht haben, von ihm selbst erstellte Dateien ins Netz hochzuladen, um sie anschließend als legitime Quelle nennen zu können. OpenAI und andere Tech-Konzerne hatten am Wochenende weltweit ein langsameres Tempo bei der Entwicklung von KI gefordert. US-Präsident Donald Trump lehnte das ab. Gestern hat UNO-Generalsekretär Antonio Guterres dann zu einer internationalen Kooperation bei Standards für die Weiterentwicklung aufgerufen. Auch Bundesdigitalminister Carsten Wildberger ist für gemeinsame Sicherheitsregeln. Die deutsche Hilfsorganisation Sea-Watch hat vor Gericht in Italien Recht bekommen. Ihr Schiff Sea-Watch 5 darf wieder auslaufen. Es war 45 Tage von Behörden im Hafen von Neapel festgehalten worden. Der Vorwurf lautete, dass sich die Besatzung nicht vorschriftsmäßig mit libyschen Behörden abgesprochen habe, als sie Anfang August schiffbrüchige Geflüchtete aus dem Mittelmeer gerettet hat. Sea-Watch wirft der italienischen Regierung vor, zivile Rettungsaktionen mit solchen Aktionen verhindern zu wollen. Die Organisation hofft, dass das aktuelle Urteil solche Blockaden schwieriger macht. Soweit von den Nachrichten.
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0: Da gibt's Sonne, ein paar Wolken und meist trocken in den meisten Teilen von Deutschland. Außer im Norden und Nordwesten, da ist es meistens ziemlich wolkig und vor allem ab dem Nachmittag gibt's da Regen. Heute werden es maximal 17 bis 24 Grad.
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0: Festplatten, die können kaputt gehen. Laptops und Handys, die können auch richtig schön Schrott gehen. Aber Clouds, die können das nicht. Die können nicht kaputt gehen. Das klingt logisch. Deswegen, dass auch schlau klingt, mindestens die allerwichtigsten Daten zur Sicherheit irgendwo auf eine Cloud zu laden. Aber auch Daten aus einer Cloud können verloren gehen. Kommt zwar wirklich, wirklich selten vor, kann aber passieren. Dafür haben wir gleich ein Beispiel und das gucken wir uns an. Ich wünsche euch einen schönen Donnerstagmorgen. Moinsen.
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0: tauchen, aber sowas von tief. Bombay Bicycle Club und Holly Humberstone. Dive in bei Deutschlandfunk Nova. Einfach alles schön in die Cloud hochladen, dann sind unsere Daten super safe. Ja, dachte ich eigentlich, aber auch hinter jeder fluffig digitalen Cloud steht halt schon ein richtig echtes Rechenzentrum aus Beton. Und da kann natürlich doch auch immer was passieren, wie zum Beispiel bei den Rechenzentren von Amazon in Bahrain, die grob vor einem halben Jahr von Iran mit Drohnen angegriffen worden sind und wo Amazon jetzt sagt, sorry, die betroffenen Daten, die lassen sich leider nicht rekonstruieren, die sind für immer verloren. Tech-Autor Michael Gessert, also doch alles nicht so sicher in der Cloud, oder wie?
1: Ja, das lernt man jetzt irgendwie heraus. Es ist ja eigentlich, stimmen ja die Aussagen auch, aber das sind hier eben extreme Szenarien, eben wirklich hier ein Krieg, eine Zerstörung eben nicht nur eines Cloud-Rechenzentrums, sondern gleich mehrerer. Und das ist irgendwie dann doch nicht antizipiert in diesem Sicherheitsversprechen.
0: So, dann lass dieses Sicherheitsversprechen mal aufmachen. Da haben wir zum Beispiel sowas wie Festplattencrash, ne? Softwarepannen, Stromausfall oder halt der klassische Bagger, der schön das Kabel zum Cloud-Zentrum kaputt macht. Das wäre aber normalerweise so eine Sache, das könnten die auffangen.
1: Genau, das wird normalerweise ganz locker aufgefangen, eben bei so einer Cloud-Speicherung oder eben, was ja noch eben viel relevanter ist, bei einer komplett in die Cloud ausgelagerten IT, bei der eben auch alle Programme, der ganze Webauftritt ablaufen, was ja total normal ist heutzutage. Da gibt es eben wirklich jede Menge Redundanz, also Doppelungen, da gibt es Backups, Rückfallszenarien, wenn da mal eine Festplatte ausfällt oder eine SSD, was ja nach einer gewissen Laufzeit zwangsläufig passiert, dann ist das überhaupt kein Problem, dann springt sofort eine Reserveplatte ein oder so und wenn es mal einen Stromausfall gibt, dann stehen die Daten normalerweise spätestens nach ein paar Stunden dann wieder zur Verfügung. Die werden dann notfalls rekonstruiert aus zusätzlich angelegten redundanten Sicherungen, notfalls auch aus einem benachbarten Rechenzentrum. Ja, peinlich nur, wenn das eben auch kaputt oder zerstört ist.
0: Und das ist dann im konkreten Fall passiert, dass da also wirklich mehrere Rechenzentren erfolgreich mit Drohnen angegriffen wurden und dann einfach kaputt waren, oder wie?
1: So ist das wohl passiert in Bahrain. Da waren, glaube ich, alle, die es da gab, waren betroffen von Drohnenangriffen. In den Vereinigten Arabischen Emiraten nebenan auch einige. Und damit ist eben wirklich ein Szenario eingetreten, das in diesen Standard-Datensicherungskonzepten so nicht vorgesehen, eigentlich so dann nicht normal ist. Es gibt ja wirklich durchaus Anforderungen eben an Unternehmen, auch bei uns hier in Deutschland, also die IT und die Datenhaltung, wenn man die in die Cloud steckt, dass man die sicherheitshalber auf mehrere örtlich getrennte Anbieter verteilt. Und dann nimmt man aber normalerweise, sag ich mal, so eine Distanz von vielleicht 40, 50, vielleicht auch 100 Kilometern so als ausreichend an, denn das würde dann normalerweise erstens vor dem Bagger, dann auch vor einem vielleicht etwas größeren Stromausfall und vielleicht sogar vor einem Erdbeben schützen.
0: Aber dann eben nicht vor Drohnen, die dann koordiniert mehrere Cloud-Rechenzentren angreifen wahrscheinlich, ne?
1: Das ist wirklich die Lehre, die wir jetzt eigentlich ziehen können aus diesem Vorfall in Bahrain, obwohl ja die Anlagen da auch jetzt nicht komplett so dem Erdboden gleichgemacht worden sind, aber die Daten lassen sich eben nicht mehr rekonstruieren. Und das heißt ja dann, im Grunde genommen müsste man das für ein wirklich wirksames Backup oder eine wirksame Funktionsgarantie der eigenen IT, müsste man also definitiv nachprüfbar Kopien in Rechenzentren, die sehr weit entfernt auseinanderliegen eben haben. Oder, naja, was jetzt AWS auch sagt in Richtung Kunden, dann greift doch bitte mal auf eigene lokale Backups zurück.
0: Was aber viele Firmen ja gar nicht mehr haben, ne? Dass die dann eigene Server irgendwo stehen haben.
1: So ist es. Also das ist ein bisschen komischer Hinweis. Ulkigerweise hat Microsoft vor kurzem so ein Kriegsszenario als Argument gegen die momentane Tendenz der europäischen Staaten angeführt, eben eine souveräne Cloud aufzubauen, die Rechenzentren wieder nach Europa zu holen, dort selbst zu betreiben. Da haben die also gesagt, naja, wie sicher wäre das denn, wenn Putin Europa angreifen würde und eben dann auch die Rechenzentren hier, da hätte dann Microsoft eben noch ein Backup weiter entfernt anzubieten. Ja, also ich vermute allerdings mal, wenn dieses Kriegsszenario Realität werden würde, dann hätten wir wahrscheinlich noch größere Probleme als ein paar verlorene Cloud-Daten.
0: Das wäre wahrscheinlich so, aber was auf jeden Fall auch so ist, dass Cloud-Daten jetzt nicht per se sicher sind für alle Zeiten, sondern es natürlich passieren kann, zum Beispiel eben durch einen Drohnenangriff, dass dann Cloud-Daten auch gefährdet sind und vielleicht verschwinden, wie im aktuellen Fall, den ihr gehört habt, von unserem Tech-Autoren Michael Gessert hier bei Nova.

0: hatte auch in den 70ern schon funktioniert und funktioniert jetzt noch besser. Ash, Stop the Wedding, hier ist Deutschlandfunk Nova. KI kann viel, völlig klar, und deshalb ist künstliche Intelligenz ja auch inzwischen gefühlt überall, auch in Schulen. Aber damit KI da auch so richtig schlau eingesetzt werden kann, und zwar nicht nur für irgendwelche komischen Präsentationen mit falschen Infos in Referaten oder so, sondern im Unterricht so richtig, ja, dafür braucht es schon besondere Skills. Das meint die Bildungswissenschaftlerin Anne Sliwak von der Uni Heidelberg.
1: Wir sprechen schon länger von den sogenannten 21st Century Skills, zum Beispiel dem kritischen Denken, aber auch der Kreativität. Deutschland ist im kritischen Denken schon lange relativ stark, aber wo wir noch nicht so gut sind, ist die Kreativität.
0: Tja, Kreativität noch nicht so gut, aber was nicht ist, kann ja noch werden. Und da könnte ein Unterricht helfen, der schon deutlich anders ist als das, was die meisten von uns wahrscheinlich so früher in der Schule mitgekriegt haben. Also viel mehr Zusammenarbeit, viel weniger strenge Fächergrenzen, viel weniger Frontalunterricht und noch deutlich flexibler alles. Und dabei könnte KI eben eine Superhelferin sein.
1: Wir sehen auch KI bei den Lernenden in der Oberstufe. Zum Beispiel kann die KI Rückmeldung geben, sie kann coachen, sie kann Perspektivenwechsel und Ideengenerierung fördern.
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0: Geigen machen es einfach immer noch mal dramatischer und sind irgendwie schwer angesagt, habe ich das Gefühl. Fontaines DC mit Marianne. Es ist 10.30 Uhr und was gerade wichtig ist in der Welt, hört ihr jetzt von Tobi Blum. Schönen guten Tag.
1: Moin.
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3: Erstmal das Wichtigste in kurz. Nach Benzin ist jetzt auch Diesel in Deutschland so teuer wie nie. Laut ADAC kostete Diesel gestern im Tagesschnitt 2,45 Euro. Die Bundesregierung berät weiter über Entlastung. Das Robert-Koch-Institut hat nach einer Neubewertung die Zahl der Hitzetoten für diesen Sommer leicht nach unten korrigiert. Demnach sind bis zum 6. September 16.000 Menschen vorzeitig an den Folgen von Hitze gestorben. Und in einer Stunde spricht Kanadas Premier Mark Carney im EU-Parlament. Erwartet wird eine Antwort auf das Angebot der EU, dass Kanada assoziiertes Mitglied wird. Für den Fall hat US-Präsident Donald Trump schon mit einem Handelsstopp zwischen EU und den USA gedroht.
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3: Nächste Woche findet eine UNO-Generaldebatte in New York statt, allerdings ohne Palästinenser-Präsident Mahmoud Abbas. Wie auch schon letztes Jahr haben die USA ihm und seiner Delegation kein Visum erteilt. Vom US-Außenministerium heißt es, dass die palästinensische Autonomiebehörde und die palästinensische Befreiungsorganisation Geld an Terroristen weiterleiten und Terrortaten verherrlichen würden. Eigentlich soll Abbas am Donnerstag eine Rede halten. Laut der Zeitung Times of Israel will er sich dafür per Video zuschalten. Palästina ist kein vollwertiges Mitglied der UNO. Allerdings gibt es weltweit immer mehr Länder, die es als souveränen Staat anerkennen, vor allem als Reaktion auf das brutale Vorgehen der israelischen Armee im Gazastreifen. In Österreich hat die Regierung einen Strompreisdeckel für Krisen beschlossen. Der soll automatisch greifen, wenn die Strompreise längere Zeit zu hoch sind. Dann gäbe es die ersten 2.900 Kilowattstunden pro Jahr für 10 Cent. So viel verbraucht ungefähr ein Zwei-Personen-Haushalt und das ist deutlich günstiger als der aktuelle Strompreis in Österreich. Finanziert werden soll das Ganze nicht über Steuern, sondern über einen Beitrag der Stromerzeuger. Auch für die energieintensive Industrie soll es in Österreich günstigere Strompreise geben. Das betrifft zum Beispiel Stahl, Papier und Elektrohersteller. Allerdings ist die Förderung an Bedingungen geknüpft. Große Unternehmen müssen grundsätzlich 90% der Arbeitsplätze erhalten. Das soll verhindern, dass die Unternehmen ins Ausland abwandern. Es gibt ja einige kuriose Meisterschaften, zum Beispiel Gummistiefel-Weitwurf in Finnland oder die EM im Straßenbahnfahren. In Polen wurde vor kurzem die Landesmeisterin im Vogelstimmen nachahmen gekürt. Dabei konnten sich die Teilnehmenden verschiedene Vögel aussuchen und sie dann mit ihrer Stimme imitieren oder durch ihre Hände pfeifen. Gewonnen hat Irna Rasiewicz mit ihrer Version des Rotkehlchens. Die Jury hat vor allem den angenehmen Gesang gelobt. Einige tausend Menschen haben dabei zugehört. Der polnische Vogelschutzverein will mit der Meisterschaft den Städtern die Natur näher bringen und hofft sie so vom Naturschutz zu überzeugen, damit sie in Zukunft mehr echte Vogelrufe wahrnehmen und auch zuordnen können. Und das waren die News.
0: Könntest du den Gewinnervogel bitte nochmal eben nachsingen?
3: Ach du, das kriege ich jetzt leider nicht hin. So ein Steinkreuz schaffe ich vielleicht.
0: Wie geht der? Schon mal nicht schlecht. Weiter geht's aber nicht mit Vögeln, mit was anderem.
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0: Dicke Wolken im Norden und im Westen, vor allem aus denen es durchaus auch mal gerne regnet. Ansonsten eine Sonne-Wolken-Mische an vielen Stellen in Deutschland. Im Moment meistens so um die 15 bis 16 Grad. Maximal sind heute 24 Grad drin.
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0: Richtig schön warm ums Herz macht es uns, Bee Badubi, mit den Memories bei Deutschlandfunk Nova. Sie sind schon lange tot und trotzdem wissen wir vor allem erstens noch nicht alles über sie, Dinosaurier, und zweitens lernen wir immer noch sehr viel über sie. Darum geht's jetzt bei Jan Bungatz.
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2: Tyrannosaurus Rex war Warmblüter. Er konnte seine Körpertemperatur also selbst erzeugen und sich konstant warm halten. Das hatte man schon länger vermutet. Jetzt sagt ein Forschungsteam im Fachblatt Science Advances, dass es einen chemischen Nachweis dafür gefunden hat. Die Gruppe konnte Zahnschmelzproben untersuchen von einem T-Rex-Skelett aus einem Museum in Kalifornien. Das Team hat analysiert, wie häufig im Zahnschmelz bestimmte seltene Varianten von Kohlenstoff- und Sauerstoffatomen miteinander verbunden sind. Warmblütige Tiere haben weniger solche Verbindungen in ihren Zähnen als wechselwarme. Das Ergebnis beim T-Rex entsprach dem eines Warmblüters. Die Forschenden nennen sogar eine konkrete Körpertemperatur, rund 36 Grad Celsius, etwa die von einem Elefanten heute. Das Team nimmt an, dass die Tyrannosaurier vor etwa 66 Millionen Jahren ziemlich flinke, energiegeladene Räuber oder Aasfresser waren, im Gegensatz zu wechselwarmen Sauriern, deren Körpertemperatur und Aktivität von der Umgebung abhing. In der Luft schweben viele verschiedene Schadstoffe, zum Beispiel aus Kraftwerken oder Autos. Um die Menge an Schadstoffen zu verringern, hat Deutschland ein nationales Luftreinhalteprogramm. Drin stehen Vorgaben, damit weniger Feinstaub, Ammoniak, Schwefeldioxid und Stickoxide in der Luft landen. Das Programm wurde 2019 beschlossen, 2024 nochmal aktualisiert. Aber die Deutsche Umwelthilfe findet, dass das nicht weit genug geht, um EU-Vorgaben für saubere Luft zu erfüllen. Deswegen hat die Umwelthilfe die Bundesregierung verklagt. Die hält dagegen, dass das Programm wirke. Jetzt beschäftigt sich das Bundesverwaltungsgericht in Leipzig mit der Klage. In einer Untersuchung von 2024 kamen Fachleute zu dem Schluss, dass sich in der EU jedes Jahr fast 240.000 vorzeitige Todesfälle auf Feinstaub zurückführen lassen und fast 50.000 auf Stickoxide. Borkenkäfer bohren sich in die Rinde von Bäumen, legen dort ihre Eier und die Larven fressen dann Gänge unter der Rinde. Vor allem der auf Fichten spezialisierte Buchdrucker hat in den letzten Jahren große Schäden angerichtet. Wie zerstörerisch Buchdrucker sind, hängt laut Forschenden vor allem von der Anzahl an Generationen ab, die sie innerhalb eines Jahres bilden können. Da gibt's innerhalb der Art Unterschiede. Manche Buchdrucker entwickeln nur einmal Nachkommen pro Jahr, andere zwei oder sogar dreimal. Bloß warum? Ein internationales Forschungsteam, unter anderem von der Uni Göttingen, hat jetzt das Erbgut von Buchdruckern aus verschiedenen Regionen untersucht und die Gene entschlüsselt, die verantwortlich sind. Und in den nördlichen Regionen von Europa gibt es vor allem Käferpopulationen, die nur eine Generation pro Saison bilden. In Mitteleuropa sind öfter auch die mit mehreren Generationen dabei. Schlecht für die Fichtenwälder. Das Team hofft aber, dass seine Entdeckung dabei hilft, neue Methoden zum Bekämpfen der Borkenkäfer zu entwickeln.
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0: Jenny macht eigentlich musikmäßig ein bisschen was anderes. Aus dem K-Pop-Bereich kommt sie und ist da ziemlich bekannt. Less Than a Lover war das hier bei Deutschlandfunk Nova. Das sind über 5000 Kilometer zwischen Kanada und der EU und trotzdem will Kanada näher ranrücken an uns, weil es ja mit der Nachbarin mit den USA nicht mehr so richtig gut läuft, seit Donald Trump wieder Präsident ist. Ja, und die EU, die findet das auch gut.
1: Dear Mark, I would like to work with you on opening the door for Canada to being the first associate member of the European Union.
0: Das hat die EU-Kommissionschefin Ursula von der Leyen gestern gesagt in ihrer Rede zur Lage der EU, dass es eben diese assoziierte Mitgliedschaft geben soll mit Kanada. Und sie hat den kanadischen Premierminister Mark Carney dazu eingeladen, dass sie darüber aussprechen, wie das genau aussehen könnte, weil das nämlich schon so ist, ja, dass es ehrlich gesagt unklar ist, was das genau bedeuten könnte, meint auch unser Korrespondent Klaus Remme.
2: Assoziiertes Mitglied, das gibt es überhaupt nicht in den EU-Verträgen. Das ist Neuland. Heißt noch nicht, dass man das nicht betreten will, aber das wird schwierig. Da müsste man Verträge ändern. Es geht, glaube ich, wirklich um einen Ausbau der Beziehungen, um Gemeinsamkeiten, die eindeutig da sind. Mit Blick auf die Arktis gibt es gemeinsame Interessen. Mit Blick auf die Energiepolitik, auf Rohstoffe, auf seltene Erden und ja, auch als Gegenmodell zu Donald Trump.
0: Weswegen das jetzt auch nicht besonders überraschend ist, dass Donald Trump sich auch schon gemeldet hat und gesagt hat, dass er die Idee nicht so richtig witzig findet. Hat beiden Ländern direkt gedroht mit Zöllen und damit auch den Handel zu stoppen mit der EU. Das ist die eine Sache. Und die andere Sache ist eben die Frage, wie diese Partnerschaft ganz genau aussehen wird. Vielleicht gibt es dazu ja gleich noch ein paar Antworten, wenn nämlich der kanadische Regierungschef im EU-Parlament spricht um 11:30. Vielleicht gibt es dann ja so ein bisschen mehr Infos dazu.

0: Die Welt ist am Arsch, wir sind immer noch hier. Das fühle ich sehr von den Bruckners. Gute Dinge, es ist 11 Uhr und was gerade wichtig ist, das hört jetzt von Sarah Brückner. Schönen guten Tag.
1: Moinsen.
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3: Kurz nach Beginn des Irankriegs gab es dort zwei Luftangriffe der USA auf eine Schule und einen Sportkomplex. Eine Untersuchungskommission der UNO sagt jetzt, diese Angriffe lassen sich als Kriegsverbrechen einstufen. In einem Bericht der Kommission heißt es, dass die US-Streitkräfte auf Basis von veralteten Infos gehandelt haben. Außerdem sei der Angriff auf die Schule angeordnet worden, obwohl den USA das Risiko bewusst war, ein ziviles Gebäude zu treffen. Die Kommission sagt, dass ihre Anfragen beim US-Militär zu den beiden Vorfällen nicht beantwortet wurden. Beim Beschuss der Mädchenschule im südlichen Iran waren im Februar mehr als 150 Schülerinnen getötet worden. Nach offiziellen Angaben gab es bei dem Angriff auf einen Sportkomplex außerdem 22 Tote. Die UNO-Kommission sieht außerdem auch schwere Menschenrechtsverstöße vom iranischen Regime gegen die eigene Bevölkerung. Laut dem Bericht schossen Sicherheitskräfte unter anderem bei den Massenprotesten Anfang des Jahres von Dächern auf Demonstranten. Allein über 220 Kinder seien beim Niederschlagen der Demos getötet worden. Wegen der Kämpfe um zwei Meerengen im Nahen Osten steigen die Spritpreise weiter an. Für Deutschland meldet der ADAC, dass Diesel jetzt so teuer ist wie nie zuvor. Ein Liter hat gestern an den Tankstellen im Tagesschnitt 2,45 Euro gekostet. Benzin steigt schon seit 5 Tagen auf immer neue Höchstpreise. Gestern hat E10 im Schnitt 2,31 Euro gekostet. Bundeskanzler Friedrich Merz hat Entlastungen für Menschen angekündigt, die aufs Auto angewiesen sind. Welche das genau sein werden, ist noch unklar. Die italienische Regierung hat wegen der hohen Kraftstoffpreise für kleine Pkw, Roller und Motorräder die Kfz-Steuer gestrichen. Frankreich hat angekündigt, weiter den Sprit für bestimmte Wirtschaftszweige zu bezuschussen. Gletscher verlieren an Masse, Flüsse führen weniger Wasser. Die Weltwetterorganisation warnt in einem neuen Bericht davor, dass die globalen Reserven von Wasser weiter zurückgehen. Dazu gehören das Grundwasser, das Wasser in Seen, in Böden, aus Schnee und Eis. Durch höhere Temperaturen verdunstet es in die Atmosphäre und ist nicht mehr direkt nutzbar. Laut dem Bericht sind diese Ressourcen im letzten Jahr wieder geschrumpft, wie in den 10 Jahren davor. Die Gründe sind neben dem Klimawandel der steigende Wasserbedarf der Menschen und natürliche Schwankungen. Hier in Zentraleuropa ist deswegen zum Beispiel der Grundwasserspiegel abgesunken. Die Weltwetterorganisation sagt, die Menschen können gegensteuern, indem sie sparsam mit Wasser umgehen. In den nächsten Wochen stehen die ersten Länderspiele für die deutsche Nationalmannschaft mit ihrem neuen Trainer Jürgen Klopp an. Jetzt hat er die Kader für seine ersten Partien nominiert. Insgesamt 44 Spieler sind dabei und darunter sind 16 Fußballer, die noch gar kein Länderspiel gemacht haben. Unter anderem der Mittelfeldspieler Felix Keidel vom Bundesliga-Aufsteiger Elversberg aus dem Saarland und mehrere Spieler vom aktuellen Tabellenführer Freiburg. Dennis Undaf und Leroy Sané sind in Klopps Kader dagegen nicht mehr dabei. Der neue Bundestrainer begründet seine Neuaufstellung unter anderem damit, dass er neue Spieler kennenlernen will. Klopp hat die Stelle bekommen, nachdem Deutschland bei der Fußball-WM diesen Sommer früh ausgeschieden war. Sein Vorgänger Julian Nagelsmann war deswegen zurückgetreten. Das waren die News.
2: Das Wetter.
0: Viele Wolken im Norden und Nordwesten, vor allem da ab dem Nachmittag auch Regen. Ansonsten mal Sonne, mal bisschen Wolken, meistens trocken. 17 bis 24 Grad.
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0: Bisschen was Fluffiges drunterlegen, schöne Musik und das Video bei Insta oder TikTok. Das geht schnell, macht Bock, hört sich meistens auch gut an, kann aber blöde rechtliche Folgen haben. Wann und warum und was wir so machen können, das checken wir gleich. Ich wünsche euch einen schönen Donnerstagvormittag. Moinsi.
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0: Die nehmen, glaube ich, kein Blatt von den Mund. Die Linda Lindas Once Upon a Time. Hier ist Deutschlandfunk Nova. Video machen, Sound drüberlegen, Caption schreiben. So ein Video bei Insta oder TikTok, das ist meistens ziemlich schnell und ziemlich easy zu machen. Auch dafür passende Musik rauszusuchen, reinzupacken, alles relativ leicht. Nur sind anscheinend wegen genau solcher Musik gerade viele Abmahnbriefe unterwegs von Labels oder Anwälten. Und deshalb gucken wir mal, was da eigentlich so erlaubt ist und was nicht. Deutschlandfunk Nova-Reporterin Aline Mutlu, die hat das für uns gemacht und erzählt erstmal, wer da im Moment so Abmahnschreiben kriegt.
1: Das betrifft zurzeit vor allem kleinere Unternehmen mit ihren Accounts, also zum Beispiel Friseure, KosmetikerInnen, Gastronomiebetriebe, Arztpraxen, aber auch Creator, Influencer und Mikroinfluencer. Also das sind Nutzer, die zwar wenig Follower haben, aber oft doch Werbung für irgendetwas machen.
0: Okay, und warum kriegen genau diese Leute jetzt so Abmahnung?
1: Also auf Instagram gibt es ja die Musikbibliothek, die kann man super einfach für jeden Beitrag eigentlich nutzen. Und da gibt es aber einen Haken. Viele denken eben, ich kann die Musik benutzen oder ich darf sie auswählen, also darf ich sie auch benutzen. Und in den Nutzungsbedingungen von Instagram steht aber, dass diese entsprechenden Musiklizenzen nur für private Zwecke gelten. Das heißt, sobald das Profil kommerzielle Zwecken dient, gelten diese Lizenzen nicht mehr. Dafür gibt es dann die separate Sound Collection mit lizenzfreier Musik. Ah. Und das sind dann halt aber eher neutrale, unbekannte Tracks.
0: Okay, aber das heißt jetzt, wenn ich Instagram wirklich nur für mich selber rein privat nutze, ne, dann muss ich mir jetzt nicht so Sorgen machen?
1: Genau, das sagen ja auch im Endeffekt die Nutzungsbedingungen von Instagram bzw. von Meta selber. Solange der Account keine großen Reichweiten erzielt oder berufliche Zwecke mit diesem Account verfolgt werden, ist es erstmal kein Problem. Wenn sich aber private Inhalte mit beruflichen Aktivitäten vermischen, sollte man bei der Musikwahl eher aufpassen.
0: Ja, und genau das kann ja schon mal passieren. Wie wird das irgendwie abgegrenzt, was jetzt privat und was so richtig kommerziell ist?
1: Das habe ich mich auch gefragt und deswegen habe ich mit dem Medienrechtsanwalt Richard Kindling gesprochen. Und der sagt, das kann man auch sehr unterschiedlich auslegen.
2: Man kann natürlich vertreten in einer sehr engen Ansicht, dass eine kommerzielle Nutzung nur dann vorliegt, wenn wirklich Geld geflossen ist oder eine Gegenleistung erhalten wird. Eine sehr weite Ansicht sagt, wer beruflich postet oder viele Follower hat, der handelt immer in jedem Beitrag kommerziell.
1: Die mahnenden Labels unterscheiden allerdings jetzt nicht unbedingt, ob ein einzelnes Video privat oder kommerziell ist, sondern die schauen sich dann eher das gesamte Profil an.
0: Und wenn die jetzt zu dem Schluss kommen, das war kommerziell und der hat da irgendwie das Ganze verwendet, wie viel kommt dann auf mich zu? Wie hoch sind so die Abmahnungen?
1: Die Abmahngebühren bestehen zum einen aus den Anwaltskosten und der hypothetischen Lizenzgebühr. Also was hätte man zahlen müssen, wenn man eine Lizenz für den Song erworben hätte? Mhm. Und das hängt dann davon ab, wie berühmt ist der Song und wie teuer sind die Rechte und wie lange war das Video online. Und da gilt dann auch, je länger, desto teurer. Und da sprechen wir dann schon schnell mal von einem höheren vierstelligen Betrag, also von 4.000 bis 8.000 Euro zum Beispiel.
0: Wow.
1: Teilweise kann es auch mehr werden. Kindling sagt da aber zu:
2: Nach meiner Auffassung sind die Forderungen sehr, sehr hoch angesetzt.
1: Und er empfiehlt deshalb, sich dann einen Anwalt zu suchen und nicht direkt aus Panik die Forderung zu begleichen. Denn bis jetzt gibt es da keine wirklich wegweisenden Urteile und keine endgültige rechtliche Klärung. In den meisten Fällen lässt sich da gut verhandeln, das sagt er zumindest.
0: Und warum ist das Thema gerade so präsent, weil da jetzt alle Leute irgendwie so Abmahnschreiben verschicken bzw. bekommen?
1: Ja, man vermutet, dass die Labels inzwischen KIs einsetzen, um Accounts systematisch zu durchsuchen. Aber die Abmahnwellen gab es in den letzten Jahren noch immer mal wieder schon.
0: Okay, aber jetzt mal andersrum so, wenn jemand jetzt wirklich einen kommerziellen Social-Media-Account hat, ne, und Musik in seinen Reels benutzen will, die nicht lizenzfrei ist, wie kann ich das machen? Was gibt es da für Wege?
1: Ich muss sagen, das ist schon ganz schön aufwendig. Also erstmal muss man herausfinden, welchem Label der Song gehört. Und das geht zum Beispiel über die Streamingdienste oder die GEMA-Repertoire-Suche zum Beispiel. Dann muss man sich ein Angebot beim Label einholen. Und die großen Labels haben da meistens Formulare auf ihren Webseiten. Aber da gibt es auch grundsätzlich keinen standardisierten Weg für. Und falls man sich dann einig wird, kann man den Lizenzvertrag unterschreiben. Und dann muss man das Ganze noch bei der GEMA anmelden. Wie teuer das dann ist, das hängt dann unter anderem wieder von deiner Reichweite ab, welchen Song du benutzen willst, wie lange die Nutzungsdauer ist und dem Zweck, warum du den Song benutzen möchtest. Und wenn du Pech hast, kann das auch eine ganze Weile dauern, bis der Prozess da durchgelaufen ist. Tendenziell gilt da aber, je teurer die Lizenz, desto schneller die Antwort. Aber die Labels müssen da tatsächlich dann auch noch Rücksprache zu dem jeweiligen Künstler oder der Künstlerin halten. Und dann kommt es eben auch darauf an, wie schnell die Künstlerin da ihr Einverständnis geben.
0: Also ganz schön umständlich und auch rechtlich gar nicht alles so richtig geklärt, wie das aussieht. Mit Musik bei Insta, TikTok und so weiter. Habt ihr gehört von Deutschlandfunk Nova Reporterin Aline Mutlu.

0: alles brennt.
1: Haben die Orientierung verloren und das fühle ich so sehr. Das tue ich nämlich auch regelmäßig. Die Tränen waren das mit den roten Funken hier bei Deutschlandfunk Nova. Wenn wir uns einen Tee kochen wollen oder einfach Leitungswasser brauchen, ja, machen wir halt einen Wasserhahn auf und fertig. Völlig selbstverständlich für uns, aber Wanjiru, die hat das in ihrer Kindheit in Kenia ganz anders erlebt.
2: Damals, wenn man von der Schule kam, ist man eben losgezogen an einen Fluss und hat dort Wasser geschöpft, wenn es Wasser gab. Man musste wahnsinnige Strecken zurücklegen und eben halt diesen wirklich sehr schweren Kanister, wenn man so möchte, tragen. Wasser wurde halt mehrfach verwendet. Man hat Wäsche gewaschen und das Wasser hat dann übrig geblieben. Deswegen hat man dann benutzt, um zum Beispiel sich die Füße zu waschen. Also Wasser wurde dann einfach mehrfach verwendet.
1: Heute lebt Wanjiru in Deutschland. Sie ist Musikerin und Gründerin vom Netzwerk Future Female Africa. Und das Thema Wasser, das beschäftigt sie auch immer noch. Deshalb hat sie das Projekt Unomi mitgegründet. Das schickt eine mobile Wasseraufbereitungsanlage in Slum in Nairobi in Kenia. Und zwar in einem Container. Und genau dieser Container, der steht heute Abend auf dem Reeperbahn-Festival in Hamburg. Der dient da nämlich als Bühne, zum Beispiel für Shingei Shoniwa von den Noisettes, eine Band aus Großbritannien. Und das ist eine ganz bewusste Wahl.
2: Sie bewegt auch sehr, sehr viel in Simbabwe, wo sie herkommt. Aber ich finde es immer schön, wenn wir unsere Stimmen für sinnvolle Dinge nutzen. Und das tut sie. Und deswegen ist sie sehr, sehr wichtig für diese Bühne.
1: Die ist also mit dabei. Außerdem zum Beispiel Jan Delay. Und die Auftritte von den Musikerinnen und Musikern sollen auch zeigen, es geht nicht nur um sauberes Wasser, es geht auch um Zugang zur Kultur. Die Wasseraufbereitungsanlage, die wird nämlich so neben einem Kulturzentrum aufgestellt und Anwohnerinnen und Anwohner, die sollen dann günstig Wasser kaufen können und die Gewinne, die sollen dieses Kulturzentrum unterstützen.
2: Das, was übrig bleibt von dem Geld, was man da einnimmt, würde dann diesem Art Center weiter helfen, weil er mit Programm gemacht für Kids, für viele, die oftmals keinen Zugang haben zu Kunst, Kultur. Da wird Ballett getanzt, da wird Theater gespielt, wirklich kulturelles Leben aufgebaut in einer wirklich sehr komplizierten Lebenssituation. Und dieser Container soll langfristig eben halt das ermöglichen, unter anderem.
1: Also, es geht einerseits um sauberes Wasser und andererseits eben auch um kulturelle Teilhabe, in dem Fall in Kenia, in Nairobi, in einem Slum dort. Und die Konzerte von Shingei und Jan Delay heute auf diesem Container, der dann das Ganze transportieren wird, beim Reeperbahn-Festival in Hamburg. Die Konzerte sind kostenlos, also falls ihr in Hamburg wohnt oder da gerade unterwegs seid heute, könnt ihr mal hinsteppen zum Festival Village auf dem Heiligen Geistfeld vom Reeperbahn-Festival. Könnt ihr die Konzerte ansehen und es wird dann auch einen Mitschnitt geben demnächst bei uns bei Deutschlandfunk Nova von diesen Konzerten und dementsprechend dann auch von dieser Aktion, die sich unter anderem um sauberes Wasser dreht.
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1: Zum Glück habe ich das gelernt, dass am Schluss noch was kommt, weil sonst würde ich ja reinreden. Flow mit Remedy, es ist 11.30 Uhr, halb zwölf. Und wichtige Sachen erfahrt ihr jetzt von Tobi Blum. Einen schönen guten Tag.
2: Hey.
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2: Wir starten mit drei kurzen Themen. Kanadas Premierminister Carney soll gerade mit einer Rede im EU-Parlament starten. Erwartet wird eine Antwort auf das Angebot der EU, dass Kanada assoziiertes Mitglied wird. Für den Fall hat US-Präsident Trump mit einem Handelsstopp mit der EU gedroht. Der Chemiekonzern BASF will bei seiner IT-Tochter in Ludwigshafen mehr als die Hälfte der Stellen streichen. Nach Gewerkschaftsangaben werden die digitalen Aufgaben immer mehr an Standorte wie Indien und Malaysia verlegt. Und die Baumarktkette Obi kann keinen Markenschutz für die Farbe Orange beanspruchen. Das hat der Bundesgerichtshof entschieden und den beiden Konkurrenten Hornbach und Globus damit Recht gegeben.
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2: In Russland findet am Wochenende die Parlamentswahl statt. Dabei setzt die Partei von Machthaber Wladimir Putin auf Kriegsveteranen. Rund 200 Soldaten, die in der Ukraine gekämpft haben, stehen auf den Wahllisten. Sie treten in Fernsehdebatten auf und drehen Wahlkampfvideos. Die Regierung bezeichnet sie als wahre Elite Russlands. Analysten gehen davon aus, dass die Veteranen im neuen Parlament keine Machtpositionen bekommen werden. Vielmehr soll das Versprechen von wichtigen Jobs nach dem Einsatz neue Freiwillige in die Armee locken. An sich wird die Wahl auch keine freie demokratische sein, sondern eher eine Propagandaveranstaltung Putins. Fachleute denken, dass es darum geht, eine breite Unterstützung für den Krieg vorzutäuschen. Auch in Kenia ist die Energiewende Thema. Der Nationalpark Masai Mara setzt deshalb auf Elektrofahrzeuge. Die Ranger bekommen deswegen in Kenia produzierte E-Motorräder. Rund 160 Kilometer weit kommen sie mit einer Ladung. Deshalb soll es weitere Ladestops im Reservat geben mit Solarmodulen und Batteriespeichern. Wie die Nachrichtenagentur AP berichtet, ist die erste Bilanz der E-Motorräder positiv. Die Ranger können sich nämlich besser unbemerkt an Tiere und Wilderer anpirschen, weil die Fahrzeuge weniger Krach machen. Außerdem sind sie unabhängig von Benzinlieferungen in die entlegene Region. Bis 2035 will der gesamte Nationalpark klimaneutral sein. Auch die Touri-Jeeps sollen bis dahin alle umgerüstet sein. Von einer britischen Umweltstiftung heißt es, dass E-Fahrzeuge auch in anderen Naturschutzgebieten und entlegenen Gemeinden fahren sollten, wenn sie sich in der Mara als effektiv herausstellen. Die Asienspiele sind ein Sportevent größer als Olympia. 11.000 Athletinnen und Athleten aus 45 asiatischen Ländern treten dabei gegeneinander an. Neben leichtathletischen Klassikern gibt es auch ungewöhnliche Disziplinen wie E-Sports, Skateboard oder Kabaddi. Das ist eine indische Sportart, eine Mischung aus Fangen und Ringen, bei der der Angreifer nicht einatmen darf. Die Asienspiele starten am Wochenende in Japan. Allerdings gibt es ein Problem. Es wurde kein Sportlerdorf wie bei Olympia gebaut und deshalb ist sogar das japanische Team selbst noch auf der Suche nach Hotelzimmern. Ein italienisches Kreuzfahrtschiff ist gekommen, um ein paar tausend Menschen aufzunehmen. Andere wohnen auch in Containern im Hafen. Der Ausrichter versichert, dass es für alle ein Bett geben wird. Allerdings sollen sich teilweise Männer und Frauen einen Raum teilen. Das waren die News.
1: Erinnerst du dich an die doppelte Regenbanane von gestern?
2: Ja.
1: Ja. Ich hab da wieder was.
2: Okay.
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1: Ja, und jetzt bist du gespannt, ne?
2: Ananas
1: was kommt?
2: Oder was wird's?
1: Nein, wenn ich auf die Wetterkarte gucke, dann sehe ich einen tanzenden Tiger, der die Trockenheit symbolisiert. Denn in genau diesem Schema, ich kann jetzt nicht sagen, ergießt sich die Trockenheit, okay, sondern die findet dort statt. Du lachst, aber ich mach mal lieber dein Mikro aus, damit ich hier ernst weiterreden kann über das Wetter. Ja, das ist ein wichtiges Thema. 15 Grad im Norden, 19 im Südwesten ist gerade so das Temperaturlevel. Es geht hoch bis 24 Grad. Es gibt dicke Wolken im Norden und Nordwesten. Da ist der tanzende Tiger nicht. Nachmittags auch Regen. Ansonsten die Sonne kommt ganz schön durch.
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1: Ich wünsche euch einen schönen Vormittag. Hallöchen.

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0: wird so Bock machen, damit zu machen, als Schlagzeuger, glaube ich. Weil am Ende gibt er alles. Ihr könnt es ja nochmal nachhören. Coach Party, hi Baby, hier ist Deutschlandfunk Nova. Ganz genau hingucken, das lohnt sich immer. Und zwar nicht nur, wenn wir zu Hause unterm Sofa mal wieder was verloren haben, sondern auch an anderen Orten, ganz weit weg. Tobi Blum jetzt.
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2: Vor 2,5 Jahren hat der Mond was abbekommen und erst hat's keiner gemerkt. Forschende der US-Raumfahrtbehörde NASA berichten aber jetzt von einem neuen Krater auf dem Mond. Er hat laut Studie im Fachmagazin Science Advances einen Durchmesser von 222 Metern, ist also größer als das Kolosseum in Rom und auch gut 40 Meter tief. Verursacht hat den Krater wohl ein Brocken aus dem Weltall, wahrscheinlich ein Stück eines Asteroiden oder Kometen. Die NASA schätzt, dass es so groß wie ein mehrstöckiges Gebäude gewesen sein dürfte, was nach astronomischen Maßstäben aber noch eher klein ist. Viele der Krater auf dem Mond sind auch deutlich größer als der neue. Seine Entstehung zu erforschen kann trotzdem helfen, die Beschaffenheit der Mondoberfläche besser zu verstehen. Und das ist wichtig für die Mondmissionen, die mehrere Länder planen. Mit dem Deutschen Zukunftspreis werden jedes Jahr bahnbrechende Ideen aus Ingenieur- und Naturwissenschaften ausgezeichnet. Dieses Jahr gehen 3 Projekte aus München und Karlsruhe ins Rennen. Beim ersten hat ein Team ein spezielles Brennstoffzellenkraftwerk entwickelt. Es kann bei Bedarf Strom aus Biogas, Erdgas oder Wasserstoff erzeugen. Und umgekehrt, wenn zu viel Wind- und Solarstrom da ist, Wasserstoff und Methan herstellen. Die zweite Projektgruppe stellt ein System vor, das bei Kranken eingesetzt werden kann, bei Multiorganversagen. Es unterstützt mehrere lebenswichtige Funktionen gleichzeitig, entfernt Giftstoffe aus dem Blut und stabilisiert den Säure-Basen-Haushalt. Und beim dritten Projekt haben Forschende eine Technologie zum Herstellen von sogenannten photonischen Mikrochips entwickelt, die im Vergleich zur herkömmlichen Datenübertragung Energie sparen. Wer den Deutschen Zukunftspreis samt 250.000 Euro Preisgeld bekommt, entscheidet eine Jury bis Mitte November. Eine Mikwe ist ein jüdisches Ritualbad für die spirituelle Reinigung. Es gibt sie in modern und in ziemlich alt. Ein etwa 2000 Jahre altes Exemplar war bei Ausgrabungen in Kiryat Gat, südlich von Tel Aviv, entdeckt worden. Dort ist das 25 Tonnen schwere Bauwerk jetzt im Ganzen aus dem Boden gehoben worden. Nötig war ein noch viel schwererer Spezialkran. Zusammengehalten wurde die antike Mikwe von Stahlträgern. Die Bergung galt als heikel. Das steinerne Tauchbad hat sie nach Angaben der israelischen Altertumsbehörde aber unbeschadet überstanden. Die Mikwe soll vorübergehend eingelagert werden und nach Bauarbeiten in ein neues Stadtviertel in Kiryat Gat gebracht werden. Dort soll das alte Ritualbad in Zukunft öffentlich zugänglich sein.
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0: Ja, das auszusingen fühlt sich gut an. The Naked and Famous Youngblood.
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0: Wie geht's dir? Das ist eine sehr leichte Frage und eine sehr schwierige gleichzeitig, auf die wir entweder antworten können, tippitoppi, alles super, wirklich alles gut, oder mit der ehrlichen Antwort, warum es uns eigentlich ganz gut geht, aber vielleicht doch nicht so gut, und dann dauert diese Antwort sehr lange. Oder wir machen es so wie Wanda Lispin und verweigern quasi die Aussage.

wie es mir geht, ist doch egal. Das ist die Antwort von Vandalismen in unserem heutigen Lieblingslied. Wie es mir geht, heißt das. Ja, meine Probleme sind viel besser, wenn ich sie vergesse, singt sie dann auch noch. Und vielleicht ist das ja manchmal auch eine Antwort, ne? Nicht immer nur alles aufzuarbeiten und blank zu ziehen und zu erzählen. Auch einfach mal Probleme Probleme sein zu lassen. Also natürlich jetzt nicht in so eine Dauerverdrängungsgeschichte zu kommen, die am Ende auch wirklich keinem gut tut. Interessant auf jeden Fall finde ich, sich das anzuhören und drüber nachzudenken. Und dann auch noch von der Musik her richtig schön nice und nebenbei und entspannt. Frische Mucke aus München jetzt. Vandalismen, wie es mir geht.

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0: mit dem vollen Orchester. Die Snatz, es ist 12 Uhr und wichtige Infos bekommt ihr jetzt von Sarah Brückner. Hallöchen.
1: Hi.
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3: Der kanadische Regierungschef Mark Carney hält gerade eine Rede im Europäischen Parlament über die zukünftige Beziehung von seinem Land zur EU. Zum Auftakt hat Carney den historischen Zusammenhalt zwischen der EU und Kanada betont. Er sagte, dass beide Seiten Werte, Ideen, Handel und Fortschritt teilen. Jetzt müsse man der Geopolitik eine neue Dimension geben. Kanada will mit der EU wirtschaftlich und militärisch enger zusammenarbeiten. Anlass ist unter anderem der Handelsstreit mit den USA. Die US-Regierung hatte für viele kanadische Produkte hohe Zölle erlassen. Kanada reagierte mit Gegenzöllen. Daraufhin hat EU-Kommissionspräsidentin Ursula von der Leyen vorgeschlagen, dass Kanada ein sogenanntes assoziiertes Mitglied der EU wird. Das wäre ein neuer Status. US-Präsident Donald Trump hat der EU mit weiteren Zöllen und auch mit einem Handelsstopp gedroht, sollte Kanada so eine Mitgliedschaft bekommen. Kurz nach Beginn des Iran-Kriegs gab es dort 2 US-Luftangriffe auf eine Schule und einen Sportkomplex. Eine Untersuchungskommission der UNO sagt jetzt, diese Angriffe lassen sich als Kriegsverbrechen einstufen. In einem Bericht der Kommission heißt es, dass die US-Streitkräfte auf Basis von veralteten Infos gehandelt haben. Außerdem sei der Angriff auf die Schule angeordnet worden, obwohl den USA das Risiko bewusst war, ein ziviles Gebäude zu treffen. Die Kommission sagt, dass ihre Anfragen beim US-Militär zu den beiden Vorfällen nicht beantwortet wurden. Beim Beschuss der Mädchen Schule im südlichen Iran waren im Februar mehr als 150 Schülerinnen getötet worden. Nach offiziellen Angaben gab es bei dem Angriff auf einen Sportkomplex außerdem 22 Tote. Die UNO-Kommission sieht außerdem auch schwere Menschenrechtsverstöße vom iranischen Regime gegen die eigene Bevölkerung. Laut dem Bericht schossen Sicherheitskräfte unter anderem bei den Massenprotesten Anfang des Jahres von Dächern auf Demonstranten. Allein über 220 Kinder seien beim Niederschlagen der Demos getötet worden. Die USA erhöhen den Druck auf Russland. Nach dem Senat hat auch das Repräsentantenhaus für neue Zölle und Sanktionen gegen Russland gestimmt. Die Maßnahmen sollen dafür sorgen, dass der russischen Regierung das Geld für ihre Kriegsführung gegen die Ukraine ausgeht. Konkret sollen unter anderem bis zu 100% an Zöllen draufgeschlagen werden auf Produkte aus Ländern wie China, das zu den größten Importeuren von russischem Öl oder Erdgas zählt. Kritik kommt aus China. Ein Sprecher vom Außenministerium dort hat gesagt, dass China normale Wirtschafts- und Handelsbeziehungen mit allen Ländern unterhält. Die Zusammenarbeit würde sich nicht gegen Dritte richten und die dürften sich wiederum nicht einmischen oder Druck ausüben. Wenn Betrüger auf Plattformen wie Facebook und Insta Werbung machen, dann haftet der Mutterkonzern Meta dafür. Das hat das Landgericht Frankfurt am Main entschieden. Geklagt hatten der Betreiber und Gründer von einem Finanzportal. Unbekannte hatten sich das Firmenlogo und Bilder von dem Portal gezogen und dann auf sozialen Plattformen selber damit Werbung für Finanzprodukte gemacht. Das Gericht sagt jetzt, durch die betrügerische Werbung wurden das Unternehmenspersönlichkeitsrecht der Firma und das allgemeine Persönlichkeitsrecht vom Gründer verletzt. Und Meta könne sich nicht darauf berufen, die Inhalte einfach nicht gekannt zu haben. Denn durch seine Algorithmen hätte der US-Konzern Kontrolle über den Content und haftet dadurch auch. Rechtskräftig ist das Urteil noch nicht. Das waren die News.
2: Das Wetter.
0: Sonne, dann wieder Wolken, dann wieder Sonne, dann wieder Wolken. So eine Mischung gibt es heute in vielen Teilen in Deutschland. Dabei bleibt es meist trocken. Außer im Norden und Nordwesten. Da ist es stark bewölkt. Und vor allem ab dem Nachmittag gibt es da Regen. 17 bis 24 Grad sind die Höchstwerte heute.
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0: So viel kann ich sagen, ich bin nicht angerufen worden von Jürgen Klopp. Viele andere Leute aber schon. Der neue Bundestrainer, der hat nämlich wirklich ungewöhnlich viele Spieler angerufen und nominiert für die Nationalmannschaft bzw. für 2 Kader, die er sich jetzt genauer angucken will. 44 Fußballspieler, viele neue dabei, welche das sind und welche auch nicht reingekommen sind. Das checken wir gleich. Schönen Mittag wünsche ich euch. Tachin.
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0: Schellenkranz, Gitarre und schön ein sich zurecht pfeifen. Die Giant Rooks, Slow Dance for a Minute. Hier ist Deutschlandfunk Nova. Wie sieht die deutsche Fußballnationalmannschaft der Männer aus unter Jürgen Klopp? Darauf gibt's seit heute erste Antworten. Klopp hat nämlich seinen Kader vorgestellt, zum ersten Mal in seiner Rolle als Bundestrainer. Und es ist ein wirklich großer Kader. Genauer gesagt sind es zwei Kader mit 44 Spielern. Sprechen wir drüber mit Maximilian Rieger aus unserer Sportredaktion. Warum so viele?
1: Ach, also es gibt erstmal 4 Spiele in 11 Tagen. Das heißt, es ist jetzt eine ganz schöne Belastung, die da drauf zukommen würde, wenn man das wirklich mit einem Kader spielen würde. Das heißt, da geht es auch einfach um Belastungssteuerung. Die Saison ist lang, gerade für die Topspieler. Und dann nutzt Klopp natürlich auch die Möglichkeit zu sagen, naja, ich bin neu in den Job. Ich will auch möglichst viele Spieler mal auch mal im Training sehen, auch mal sehen, wie die sich so nicht nur einmal im persönlichen Gespräch verhalten, sondern auch in der Gruppe interagieren. Und die Chance nutzt er eben, dass er sagt, die ersten 2 Spiele macht der erste Kader und die zweiten 2 Spiele kommt dann größtenteils einfach nochmal ein neuer Kader, um in kurzer Zeit möglichst viele, teilweise ja auch sehr junge Spieler mal zu sehen.
0: Also du sagst, er nutzt die Chance, das heißt für dich ist es schon irgendwie nachvollziehbar.
1: Für mich ist das sehr nachvollziehbar, ja. Also das ist auch, glaube ich, von den Vereinen ganz gerne gesehen, dass halt jetzt gerade bei den Topspielern eben die nicht jetzt die 2 Wochen auch wirklich durchballern, sondern da auch so ein bisschen Pause kriegen, beziehungsweise manche, die jetzt gerade aus einer Verletzung wiederkommen, wie Nico Schlotterbeck, tatsächlich dann die ganze Zeit mit dabei sind, um eben in den Rhythmus zu kommen.
0: Und wer ja auch mit dabei ist, das sind ein paar neue, die er ausgewählt hat. Wer hat dich da am meisten überrascht?
1: Also als ich Felix Keidel gelesen habe, der spielt bei der SV Elversberg, gerade aufgestiegen, da habe ich wirklich gar nicht mit gerechnet. Bambassé Conte von Hoffenheim, offensiver Mittelfeldspieler, auch ein Name, den ich jetzt nicht auf dem Schirm hatte, der auch, glaube ich, im Vorfeld jetzt gar nicht so häufig genannt wurde. Und noch ein ganz überraschender Name, Mika Bauer, der ist von Paderborn nach Glasgow gewechselt jetzt vor der Saison. Und da sieht man schon, Klopp hat eben nicht nur die üblichen Verdächtigen abgegrast, sondern er hat wirklich das Netz weiter gespannt und hat deswegen auch einige junge Spieler, wo er sagt, die haben Potenzial, die will ich einfach mal sehen und ihnen dabei helfen, das Potenzial auch zu entwickeln.
0: Und andersherum ist es ja auch mega interessant, wer nicht dabei ist. Dennis Undaf, Stürmer vom VfB Stuttgart zum Beispiel, das ist schon ein Ding, oder?
1: Das ist tatsächlich überraschend, weil Undaf ja einer der wenigen Lichtblicke bei der dann ja doch verkorksten Fußball-WM jetzt im Sommer gewesen war. Aber ich glaube, das hängt ganz stark auch mit dem Spielprinzip, was Klopp eben praktizieren möchte, zusammen. Klopps Mannschaften sind ja von jeher Mannschaften, die den Ball jagen, die stark ins Pressing gehen, wo alle 11 Spieler sich nicht ausruhen können, sondern wirklich den Ball und den Gegner jagen. Und da muss man sagen, das ist nicht der Spielertyp, für den Dennis Undaf steht. Und da ist es durchaus, ich finde es durchaus logisch, dass er ihn zu Hause lässt, auch wenn das natürlich merkwürdig wirkt, weil er einer der Besseren war in der Ära Nagelsmann.
0: Der ist also nicht dabei bei den 44 Leuten. So, 44 Leute sind definitiv noch keine Mannschaft. Das ist viel mehr als das. Glaubst du, der baut sich da am Ende was Richtiges zusammen und kannst du da auch schon irgendwas raus erkennen, so eine konkrete Strategie?
1: Also ich glaube wirklich, dass er versucht, erstmal Leute reinzuholen, die richtig Bock haben auf die Nationalmannschaft. Etwas, was in den vergangenen Jahren man auch nicht immer das Gefühl hatte. Und er versucht, ein Team zu finden, was nicht immer die besten Individuen hat, aber wirklich die Lust haben. Und die Marschroute hat er auch, finde ich, sehr gut vorgegeben.
2: Ich erwarte sofort mehr. Was kann ich sagen? Und mehr geht erstmal immer. Wenn es nicht organisiert ist, könnte es ein bisschen wild werden. Wild endet manchmal in Chaos. Nehme ich. Aber lebendig muss es sein.
1: Und da, glaube ich, sucht er wirklich Spieler. Und das können eben auch junge, unbekümmerte Spieler sein, die voll hinter dem System stehen und erstmal marschieren, marschieren, marschieren. Und irgendwas Fußballerisches wird schon gut bei rauskommen.
0: Ich erwarte sofort mehr. Das merke ich mir, wird mein Leitspruch auch für heute. Dank Jürgen Klopp und dank Maxi Rieger aus unserer Sportredaktion zu der neuen Nationalmannschaft, vielleicht auch besser gesagt den neuen Nationalmannschaften, weil erstmal 44 Spieler nominiert wurden für 2 Kader von Jürgen Klopp.

glaube, gerade dieses einzusingen macht wahrscheinlich richtig Bock und gute Laune. M83 Reunion Deutschlandfunk Nova ist hier. Das Reeperbahn Festival in Hamburg. Das läuft seit gestern noch bis Samstag und an genau diesem Tag spielt zum Beispiel der hier.

Error ist das. In dem Fall mit dem Song Vergeben. Und Error hat's gar nicht so weit. Kommt nämlich familiär aus Hamburg und wird am Samstag um 17.45 Uhr ein Akustikset spielen. Dazu gibt es am Samstag noch einige andere Künstlerinnen und Künstler, zum Beispiel Masterpiece, Baumgart, Antje Schumacher und noch viele andere. 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Und wie gesagt, Error unter anderem dabei, bestimmt dann auch mit diesem Song.

Klingt auf jeden Fall so, dass es Laune machen wird mit Error am Samstag beim Reeperbahn-Festival in Hamburg. Da spielt er ein Akustikset um 17.45 Uhr. 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

0: Kommissionschefin von der Leyen hat einen Gesetzesvorschlag dazu vorgestellt. Der Plan ist, dass unter 13-Jährige Social Media gar nicht nutzen dürfen. Und wegen der hohen Dieselpreise fordern Spediteure in einem offenen Brief an Kanzler Merz Entlastungen vom Staat.
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0: In Kolumbien hat ein Gericht Luftangriffe auf Gebiete erlaubt, in denen Kindersoldaten sind. In dem südamerikanischen Land kontrollieren Guerillamilizen ganze Landstriche. Sie finanzieren sich über Drogenhandel und zwangsrekrutieren auch hunderte Kinder als Kämpfer. Der ultrarechte Präsident setzt das Militär gegen diese Banden ein. Wie die Zeitung El Tiempo berichtet, hat ein Anwalt von ehemaligen Kindersoldaten geklagt, um die neuen Luftangriffe zu stoppen, damit das Leben der Kinder geschützt wird. Im Eilverfahren wurde das auch erstmal umgesetzt. Allerdings hat das Gericht jetzt final entschieden, dass die Luftangriffe legal sind. Aber die Armee solle vorsichtig vorgehen, um den Tod von Kindern zu vermeiden. Rudern in einem Fluss, in dem Krokodile leben. Klingt gefährlich. Bei den Olympischen Spielen in 6 Jahren wird es aber Ruder- und auch Kanu-Wettbewerbe in so einem Fluss geben. Das haben die Offiziellen nach einer Untersuchung entschieden. Es geht um den Fitzroy River in Australien. Er ist Lebensraum für Salzwasserkrokodile. Die Entscheidung ist umstritten, aber nicht unbedingt wegen der Krokodile. Eher, weil der Fluss anfällig für Überschwemmungen ist und es dort zu starken Strömungen kommt. Das könnte für ungleiche Wettkampfbedingungen sorgen. Trotzdem sagen die offiziellen Verbände, der Fluss ist für die Wettbewerbe geeignet. Die Gefahr durch Krokodile wurde in der Untersuchung allerdings gar nicht berücksichtigt. Der Chef des Olympia-Organisationskomitees hatte das Problem auch schon vor einer Weile runtergespielt. Er sagte, im Meer gibt es Haie und wir surfen dort trotzdem. An einigen Tankstellen in Frankreich kostet der Liter Super E10 keine 2 Euro und deswegen gibt es Streit. Der Ölkonzern Total Energies hat vor 5 Monaten einen freiwilligen Spritpreisdeckel eingeführt. Benzin und Diesel kosten an den konzerneigenen Tankstellen 10 bis 15 Cent weniger als bei der französischen Konkurrenz. Viele Menschen tanken deshalb vor allem bei Total Energies und das macht die Konkurrenz sauer. Sie meint, das sei unlauterer Wettbewerb und die Behörden sollten sich einschalten. Total Energies betreibt nicht nur Tankstellen, sondern fördert selbst Öl und stellt daraus Treibstoff her. Nach eigenen Angaben kostete der Preisdeckel das Unternehmen bisher rund 300 Millionen Euro. Im ersten Halbjahr hat es seinen Gewinn aber insgesamt verdoppeln können auf über 11 Milliarden Euro. Und der Konzernchef hat angekündigt, sollte eine Übergewinnsteuer kommen, dann wäre es das Aus für den freiwilligen Preisdeckel. Und das waren die News.
2: Das Wetter.
3: Dicke Wolken und Regen im Norden, Spätsommer im Süden. So grob lässt sich das Wetter heute zusammenfassen. Spätestens ab gleich ab nachmittags im Norden und Nordwesten Regen. Ansonsten eher trocken, Höchstwerte 17 bis 24 Grad.
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0: Augen zu, Radio an, Mimiweb, Eyes Closed. Hier ist Deutschlandfunk Nova und jetzt ist Tina Howard am Start.
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2: Ende August sind durch eine verheerende Sturzflut im Himalaya viele Menschen ums Leben gekommen. Es gibt auch noch tausende Vermisste. Jetzt sagt die Forschungsinitiative World Weather Attribution, der Klimawandel hat an mehreren Stellen eine Rolle gespielt. Die jahrzehntelange Erwärmung der Atmosphäre hat laut Studie auch die Frostgrenze im Himalaya-Gebirge nach oben verschoben und Gletscher sowie Eis in Felsspalten zum Schmelzen gebracht. Dadurch sind die hohen Bergwände in der Region instabil geworden. Und in den Wochen vor der Katastrophe war es dort auch ungewöhnlich warm. Die Forschenden verzichten zwar darauf, den Klimawandel als alleinige Ursache zu benennen, denn bei der Sturzflut handele es sich nicht um ein einzelnes Extremwetterereignis. Auch ein Erdbeben vor einigen Jahren dürfte den Fels langfristig geschwächt haben. Aber steigende Temperaturen im Himalaya erhöhen das Risiko für gefährliche Gletscherabbrüche. Diplodocus kennen sicher nicht nur Dino-Fans. Der Langhals mit dem peitschenartigen Schwanz gehört zu den bekanntesten Sauriern. Fossilien dieser Art waren bisher nur im heutigen Nordamerika entdeckt worden. Diplodocus könnte aber auch auf den Landmassen des heutigen Europas unterwegs gewesen sein. Paläontologen aus Spanien berichten in einer neuen Studie von ihren Funden in der Nähe von Teruel im Osten des Landes. Dort haben sie etliche Schwanzwirbel und weitere Knochen aus der Unterseite des Dino-Schwanzes ausgegraben. Analysen zufolge sind die Überreste etwa 150 Millionen Jahre alt und stammen damit aus dem Jura-Zeitalter. Der Fund legt nahe, dass Tiere damals, als die Kontinente noch anders zueinander lagen als heute, über eine Landbrücke zwischen Nordamerika und Europa gewandert sein könnten. Die Forschenden sagen, dass es der erste belastbare Nachweis für einen Diplodocus in Europa ist. Ein Linienflug ist ja statistisch gesehen die sicherste Art zu reisen. Das dürften die meisten wissen. Trotzdem kann man beim Start schon mal ein mulmiges Gefühl oder sogar Angst bekommen. Vielleicht helfen dagegen ein paar Fun Facts eines Mathematikers aus Florida. Der hat nämlich alle Linienflüge in den USA zwischen 2016 und 2025 ausgewertet und das Risiko für Todesfälle verglichen. Ergebnis: Nicht nur andere Verkehrsmittel sind laut seinen Berechnungen deutlich gefährlicher, sondern auch ziemlich alltägliche Aktivitäten. Ein paar Beispiele. Vergleicht man die zurückgelegte Strecke pro Passagier, ist es in den USA 239 Mal gefährlicher, den Zug zu nehmen als das Flugzeug und sogar über 600 Mal gefährlicher, selbst mit dem Auto zu verreisen. Zu Hause bleiben ist allerdings auch keine Lösung. Eine Stunde dort ist statistisch gesehen immer noch 8-mal gefährlicher als eine Stunde im Flugzeug. Und sogar vom Blitz getroffen zu werden und daran zu sterben, ist in einem Menschenleben wahrscheinlicher als bei einem Flugzeugabsturz.
0: Na toll, Tina. Und jetzt denke ich, dass ich jeden Moment mich der Blitz holt. Oder wenn ich hier sitze, dass gleich der Stuhl umfällt und zack.
2: Da musst du dir ein Flugzeugticket kaufen.
0: Ich ziehe mir direkt ein Flugzeugticket. Dann passiert es nicht. Vielen Dank für diese Erkenntnis. Das ist ganz toll.
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0: R.E.M. mit einem von diesen Songs, bei denen ich immer vergesse, wie sie nochmal heißen. Ich merke es mir jetzt für alle Zeiten. Imitation of Life. Und was mir auch nicht klar war, dass es schon 15 Jahre her ist, dass die sich aufgelöst haben und es sie offiziell nicht mehr gibt, R.E.M. Aber im Radio, wenn wir sie spielen mit den alten Hits, natürlich immer noch. Deutschlandfunk Nova ist hier und wir kümmern uns jetzt um Nova auf die 1, unsere Aktion für euch und mit euch vor allem. Wir geben euch ja jeden Morgen im Moment die Möglichkeit, 10 Minuten ganz frei zu gestalten. So je nachdem, ne, was ihr euch so wünscht, ob ihr irgendwie ein Thema habt, über das ihr mit uns reden wollt oder ob es eine bestimmte Musik gibt, wo ihr sagen würdet, ja, also die definitiv würde ich mal gerne hören. Und diese Chance, die hat heute jemand bekommen, Nick, der sich Musik gewünscht hat, die wirklich ja nicht so alltäglich ist. Und zwar Musik aus Games, aus Computer- und Konsolenspielen.
1: Die ist in meinen Augen viel zu unterrepräsentiert im Radio und in Medien allgemein.
0: Und deswegen haben wir uns gedacht, wenn die unterrepräsentiert ist, sprechen wir doch mal mit Nick drüber und vor allem spielen wir auch so ein bisschen Musik. Und zwar klang das Ganze dann so.

0: Interessant. Aber tatsächlich noch nie gehört. Im Radio oder auch im Streaming so. Das ist Musik aus Games und deswegen, ja, haben wir es gespielt, weil Nick, unser Hörer, das gerne wollte. Und der hat uns auch erzählt, was diese Musik so mit ihm macht und gemacht hat.
1: Na, ich würde nicht sagen, dass er sich groß geändert hat, aber er hat sich erweitert, sag ich mal. Hm. Ich habe zum Beispiel, bevor ich die Anime-Serie Space Cowboy Bebop gesehen habe, fand ich Jazz eher nicht so geil, aber mittlerweile finde ich Jazz eigentlich ganz nett.
0: Das ist doch gut, da hat sich sein Musikgeschmack also doch ein bisschen verändert, hat uns Nick heute Morgen erzählt. Wenn ihr auch spezielle Musikwünsche habt oder ein Thema, über das ihr mit uns reden wollt, weil ihr meint, ha, da müssen wir wirklich dringend mal drüber sprechen oder einfach ein bisschen aus eurem Leben erzählen wollt, aus eurem Job oder auch Songs hören wollt, die zwar durchaus schon mal im Radio laufen, aber die ihr jetzt gerne in diesem Moment hören wollt, dann geht auf deutschlandfunknova.de. 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Idee, was ihr mit uns 10 Minuten lang machen wollt. Legt Nova auf die 1 und dann sprechen wir vielleicht morgens miteinander und gucken mal, was euch so umtreibt oder welche Musik ihr gerne mal hören wollt.

0: Olivia Rodrigo. Maggots for Brains. Macht nicht denselben dummen Fehler wie ich, falls ihr gerade was zu essen auf dem Tisch habt und aber googeln wollt, was Maggots nochmal heißt. Macht es nicht. Macht es einfach nicht. 13 Uhr ist es. Gleich 13.01 Uhr. Und alles, was gerade wichtig ist, hört ihr von Susanne de los Santos. Schönen guten Tag.
1: Brückner Sarah.
0: Ach, scheiße.
1: Deutschland
0: sag ich doch. Brückner Sarah Same ist dran. Moinsen.
2: Hi. Kanada könnte das erste assoziierte Mitglied der EU werden. Der kanadische Premier Mark Carney hat in seiner Rede vor dem EU-Parlament gesagt, dass er den Vorschlag gut findet. Europa und Kanada seien zusammen stärker. Carney erklärte, dass beide zum Beispiel bei KI und kritischen Rohstoffen stärker zusammenarbeiten sollten. Er betonte gleichzeitig auch, dass die Partnerschaft keinen neuen Machtblock bilden soll, um mit großen Weltmächten zu konkurrieren. EU-Kommissionspräsidentin Ursula von der Leyen hatte Kanada gestern vorgeschlagen, ein sogenanntes assoziiertes Mitglied der EU zu werden. Wie das Ganze konkret gestaltet werden soll, erklärte sie nicht. Kanada und die Europäische Union haben sich in den letzten Monaten weiter angenähert. Hintergrund ist unter anderem der Handelsstreit mit den USA. US-Präsident Donald Trump hat der EU direkt mit weiteren Zöllen und einem Handelsstopp gedroht, sollte Kanada so eine Mitgliedschaft bekommen. Kinder unter 13 Jahren sollen in der EU keine sozialen Medien mehr nutzen dürfen. Das plant die EU-Kommission. Deren Präsidentin von der Leyen hat heute einen Gesetzesvorschlag zum Regulieren der Social-Media-Nutzung vorgestellt. 13- und 14-Jährige sollen unter Aufsicht der Eltern Profile erstellen können, aber nur mit eingeschränkten Funktionen und begrenzter Nutzungszeit. Unter anderem soll es kein Endlos-Scrollen in der Nacht mehr geben. Ab 15 Jahren sollen Jugendliche eigene Social-Media-Konten eröffnen dürfen. Online-Dienste und App-Stores sollen pflichtmäßig das Alter prüfen. Ansonsten droht eine Sperrung der Plattformen. Der Gesetzesvorschlag muss jetzt vom Europaparlament und den Mitgliedstaaten beraten und verabschiedet werden. Die deutsche Hilfsorganisation Sea-Watch hat vor Gericht in Italien Recht bekommen. Ihr Schiff Sea-Watch 5 darf wieder auslaufen. Es war 45 Tage von Behörden im Hafen von Neapel festgehalten worden. Der Vorwurf war, dass sich die Besatzung nicht vorschriftmäßig mit libyschen Behörden abgesprochen habe, als sie Anfang August schiffbrüchige Geflüchtete aus dem Mittelmeer gerettet hatte. Sea-Watch wirft der italienischen Regierung vor, zivile Rettungsaktionen verhindern zu wollen. Die Organisation hofft, dass das aktuelle Urteil solche Blockaden schwieriger macht. In Frankfurt am Main warnt das Gesundheitsamt vor Mücken. Bürgerinnen und Bürger sollen sich dort stärker vor Stichen schützen, zum Beispiel durch bedeckte Kleidung und Anti-Mückensprays. Fenster könnten mit Fliegengittern abgedichtet werden, damit die Insekten nicht reinkommen. Hintergrund sind insgesamt 8 Fälle von Malaria bei Mitarbeitenden vom Flughafen. 2 von ihnen sind gestorben. Das Gesundheitsamt vermutet, dass die Infektionen durch Mücken ausgelöst wurden, die in Flugzeugen nach Frankfurt gelangt sind. Das waren die News.
0: Das Wetter. Wer Wolken mag, kriegt davon heute am meisten im Norden und Nordwesten. Regen wahrscheinlich auch. Ansonsten eine Mischung aus Sonne und Wolken ohne Regen. 17 bis 24 Grad.
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0: Wenn ihr mal dringend eine Impfung braucht, Tetanus zum Beispiel, oder vergessen habt, ein neues Rezept zu holen für ein Medikament, müssen wir nicht mehr direkt zum Arzt oder zur Ärztin, können uns seit Juli auch Apotheken weiterhelfen. Ja, und was die seitdem genau dürfen und wie das funktioniert, das checken wir gleich. Einen schönen Donnerstagmittag. Hallöchen.
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0: volle Farbladung. Bloom Twins, Pretty in Pink, hier ist Deutschlandfunk Nova. Schmerzmittel kaufen oder Nasenspray oder ein verschriebenes Medikament abholen, das ist das, wofür wahrscheinlich die meisten von euch in eine Apotheke gehen. Aber seit ein paar Wochen gibt es da noch mehr Sachen, die wir in Apotheken erledigen können, weil die jetzt Jobs übernehmen dürfen, die bisher eher Ärztinnen und Ärzte gemacht haben. Was genau? Das hört ihr von unserer Reporterin Magdalena Schmude.
1: Ich stehe jetzt hier vor der Apotheke in der Dortmunder Innenstadt. Draußen hängt ein Plakat dran. Es wird geworben für Erkältungsmedikamente, für ein Wunddesinfektionsspray oder auch für ein Gel gegen Insektenstiche. Aber dass ich mich hier impfen lassen kann, das sehe ich nirgendwo. Ich gehe jetzt einfach mal rein.
2: Hallo Frau Dietrich. Frau Schmude? Hallo. Ja, Susanne Dietrich. Hallo. Schön.
1: Susanne Dietrich ist die Filialleiterin und kann mir erklären, warum ich draußen noch keinen Hinweis auf das Impfangebot gefunden habe. Die Impfstoffe gegen Grippe und Corona sind noch gar nicht da. Ich bin aber nicht die Erste, die sich dafür interessiert.
2: Ganz genau. Also es wird nachgefragt, weil wir letztes Jahr geimpft haben. Kommen natürlich die Kunden, die das letztes Jahr bei uns in Anspruch genommen haben, kommen jetzt schon und fragen, wann geht's denn los, wann impft ihr wieder? Und deswegen vertrösten wir noch so ein bisschen. Wir starten im Oktober in die Impfsaison.
1: In Zukunft könnten Apotheken gesunde Erwachsene aber rund ums Jahr impfen. Denn durch die Apothekenreform sollen dort auch Standardimpfungen mit sogenannten Totimpfstoffen möglich sein. Zum Beispiel gegen Tetanus oder Kinderlähmung. Wann genau es damit losgeht, steht noch nicht fest, weil noch entsprechende Schulungen für das Apothekenpersonal ausgearbeitet werden. Aber Susanne Dietrich geht davon aus, dass das Angebot ähnlich gut angenommen werden wird wie die Grippe- und Covid-Impfung.
2: Die Kunden waren wirklich total glücklich damit, dass wir diese Impfung angeboten haben, weil wir die Impfung konträr zu den Sprechstundenzeiten der Ärzte angeboten haben. Und gerade der Samstagvormittag war super gut frequentiert, weil wir da wirklich alle Berufstätigen hatten, die eben unter der Woche nicht die Zeit hatten, sich einen Impftermin zu vereinbaren beim Arzt. Und das ist extrem gut angenommen worden.
1: Und in der Apotheke soll noch mehr möglich sein außer Impfen. Medikamente gegen chronische Krankheiten wie Blutdrucksenker, die es sonst nur auf Rezept gibt, dürfen im Ausnahmefall auch so abgegeben werden. Zum Beispiel, wenn ein Patient verreist ist und seine Tabletten zu Hause vergessen hat. Susanne Dietrich kann dann mithilfe der Informationen, die auf der Versichertenkarte gespeichert werden, nachvollziehen, welche Medikamente zuletzt verschrieben wurden. Auch die Antibabypille fällt unter diese Regelung.
2: Das erleichtert sehr, sehr viel im System. Das bringt zum einen Entlastung für unsere Kunden und für die Patienten, aber eben auch Entlastung für die Arztpraxen, die sonst die Vertretungsarbeit hätten übernehmen müssen.
1: Aber die Kosten für Medikamente ohne Rezept werden nicht von der Krankenkasse erstattet und es darf auch nur die kleinste Packung verkauft werden. Mithilfe der auf der Versichertenkarte gespeicherten Daten lässt sich außerdem verhindern, dass jemand die Notfallregelung mehrfach in Anspruch nimmt. Denn für die nächste Packung muss wieder ein Rezept vorgelegt werden. Was für chronische Krankheiten seit dem 2. Juli schon umgesetzt wird, soll in Zukunft auch bei bestimmten akuten Erkrankungen möglich sein. An den Details dieser Regelung wird noch gearbeitet. Einen konkreten Wunsch hat die Apothekerin aber schon.
2: Ich nenne da einfach mal als Beispiel einen etwas stärker entzündeten Wespen- oder Mückenstich, wo man einfach mit unseren leichten Cortison- oder Finistilcremes nicht weiterkommt, sondern wo einfach ein stärkeres Mittel nötig ist, ohne dass man direkt ein Antibiotikum geben muss.
1: Dann könnte Susanne Dietrich zum Beispiel eine höher dosierte Cortisoncreme herausgeben, die es bisher nur auf Rezept gibt. Auch antibiotische Augentropfen, die bei Bindehautentzündung bisher ein Arzt verschreiben muss, wären denkbar.
2: Das sind so Sachen, wo man dann auch schnell eingreifen kann und wo wir da auch wieder dafür sorgen, dass unser Notfallsystem nicht überlastet wird mit banalen Bagatellerkrankungen.
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könnte fast ein Lebensmotto sein. Fake it until I make it. 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Deutschlandfunk Nova hier. Das geht ziemlich sicher, ziemlich ab auf der Reeperbahn in Hamburg. Also klar, da ist ja immer was los, aber im Moment ganz besonders beim Reeperbahn-Festival. Und am Samstag wahrscheinlich nochmal mehr. Da gibt es nämlich Musik, zum Beispiel von denen hier.

0: Masterpiece, Antje Schumacher und Error. Das ist eine ganz kleine Auswahl von den Leuten, die beim Reeperbahn-Festival am Samstag unterwegs sind. Ich hatte dafür für euch einmal zwei Tickets und deswegen wird dieser Mann hier sehr wahrscheinlich auch unterwegs sein in Hamburg am Wochenende.
1: Ja moin, hier ist Martin aus Itzehoe und zwar am Samstag bin ich mit meinem Kumpel Christian in Hamburg sowieso. Wir feiern nämlich seinen Geburtstag rein und da wäre das natürlich eine mega Überraschung, wenn wir dann diese Reeperbahn-Festivals hätten. Ich würde mich sehr freuen. Und freue mich, von euch zu hören. Danke.
0: Bitte, lieber Martin, wir schenken dir die Tickets. Wir melden uns bei dir und allen anderen. Vielen Dank fürs Mitmachen für die Tickets zum Reeperbahn-Festival.

0: Immer so schön federleicht und ganz entspannt. Die Parcels coming back. Es ist 13.30 Uhr und alle Neuigkeiten bekommt ihr jetzt von Susanne de los Santos. Schönen guten Tag.
1: Hallo.
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1: Wir starten mit drei kurzen Themen. Kanada könnte eine Art EU-Sondermitgliedschaft bekommen. Der kanadische Premier Carney hat im Europaparlament gesagt, dass er den Vorschlag der EU gut findet. Russland und die Ukraine haben wieder Leichen von gefallenen Soldaten ausgetauscht. Die staatliche belarussische Nachrichtenagentur Belta meldet das. Und die Baumarktkette Obi kann keinen Markenschutz für die Farbe Orange beanspruchen. Das hat der BGH entschieden und den beiden Konkurrenten Hornbach und Globus Recht gegeben.

0: Die Falklandinseln liegen im Südatlantik vor der Küste Argentiniens, sie gehören aber zu Großbritannien. Seit der argentinische Präsident Javier Milei an der Macht ist, versucht er, die Inselgruppe zu annektieren. Er hat angekündigt, juristisch und wirtschaftlich gegen Unternehmen vorzugehen, die vor der Insel Öl fördern wollen. Jetzt hat ein argentinischer Richter britischen und israelischen Unternehmen vorgeschrieben, ihre Bohrarbeiten dort einzustellen. Die britische Regierung hat schon angekündigt, dass sie die Unternehmen unterstützt. Denn auf den Falklandinseln gilt britisches Recht. Australiens Innenminister will die Migration begrenzen. In einer Rede hat er angekündigt, statt jährlich 300.000 sollen nur noch gut 200.000 Menschen zum Arbeiten ins Land kommen dürfen. Das betrifft vor allem Backpacker. Sie sollen in Zukunft seltener Visa bekommen. Auch bei Studis soll ein neues Verbot ansetzen. Sie dürfen ihre Ehepartner und Kinder dann nicht mehr mit ins Land bringen. Ausnahmen soll es für Menschen aus pazifischen Staaten und Doktoranden geben. Außerdem will die australische Regierung härter gegen Visa-Hopping vorgehen, also den Aufenthalt immer wieder legal zu verlängern, weil man sich zum Beispiel für neue Kurse an der Uni einschreibt. Das waren die News.
1: Das Wetter.
2: Das kann sich heute nicht so richtig entscheiden, ob Sommer sein will oder Herbst. Deshalb gibt's beides. Im Norden viele Wolken und Regen, im Süden deutlich sonniger, meistens trocken. 17 bis 24 Grad sind drin.
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2: Ich wünsche euch einen schönen Start in den Nachmittag. Hallo.

0: glaube, jetzt gleich kommt so ein... Oder? Habe ich es richtig? Nee, kommt gar nicht. Kein... Dann mache ich das. Temper City Reverse Psychology. Hier ist Deutschlandfunk Nova. Und das, was meine Kollegin Tina Howard jetzt gleich erzählt, das ist schon eine Weile her, tut mir beim Zuhören aber trotzdem garantiert weh. Ab jetzt.
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2: Wer in unserer heutigen Gesellschaft etwas stiehlt, wird höchstens von einem Gericht ins Gefängnis gesteckt. Das sah früher noch ganz anders aus. Chinesische Archäologen haben die 700 Jahre alten Knochen einer Frau untersucht, der man als Strafe vermutlich die Nase amputiert hat. Vor ein paar Jahren wurde in der zentralchinesischen Provinz Hunan ein alter Friedhof mit knapp 300 Skeletten entdeckt. Im Journal of Archaeological Science schreiben Forschende jetzt, dass sie am Schädel einer Frau dort Schnitte und Knochenstrukturen gefunden haben, die die Nasenamputation belegen. Um die Wunde hatten sich Verwachsungen gebildet, vermutlich von einer Nasenprothese, die Frau getragen haben könnte. Texte aus der Zeit sprechen von 5 möglichen Strafen für Kriminelle. Gesichtstattoos, Kastration, Amputation von Gliedmaßen, von der Nase und final die Enthauptung. Demnach wurde die Nase amputiert, wenn Menschen Pferde oder Vieh gestohlen hatten. Dafür spricht auch, dass die Frau ohne Nase als einzige auf dem ganzen Friedhof mit dem Kopf nach unten begraben wurde. Mit dem Deutschen Zukunftspreis werden jedes Jahr bahnbrechende Ideen aus Ingenieur- und Naturwissenschaften ausgezeichnet. Dieses Jahr gehen 3 Projekte aus München und Karlsruhe ins Rennen. Beim ersten hat ein Team ein spezielles Brennstoffzellenkraftwerk entwickelt. Es kann bei Bedarf Strom aus Biogas, Erdgas oder Wasserstoff erzeugen und umgekehrt, wenn zu viel Wind- und Solarstrom da ist, Wasserstoff und Methan herstellen. Die zweite Projektgruppe stellt ein System vor, das bei Kranken eingesetzt werden kann, bei Multiorganversagen. Es unterstützt mehrere lebenswichtige Funktionen gleichzeitig, entfernt Giftstoffe aus dem Blut und stabilisiert den Säurebasenhaushalt. Und beim dritten Projekt haben Forschende eine Technologie zum Herstellen von sogenannten photonischen Mikrochips entwickelt, die im Vergleich zur herkömmlichen Datenübertragung Energie sparen. Wer den Deutschen Zukunftspreis samt 250.000 Euro Preisgeld bekommt, entscheidet eine Jury bis Mitte November. Vor 2,5 Jahren hat der Mond was abbekommen und erst hat es gar keiner gemerkt. Forschende der US-Raumfahrtbehörde NASA berichten aber jetzt von einem neuen Krater auf dem Mond. Er hat laut Studie im Fachmagazin Science Advances einen Durchmesser von 222 Metern, ist also größer als das Kolosseum in Rom und auch gut 40 Meter tief. Verursacht hat den Krater wohl ein Brocken aus dem Weltall, wahrscheinlich ein Stück eines Asteroiden oder Kometen. Die NASA schätzt, dass es so groß wie ein mehrstöckiges Gebäude gewesen sein dürfte, was nach astronomischen Maßstäben aber noch eher klein ist. Viele der Krater auf dem Mond sind auch deutlich größer als der neue. Seine Entstehung zu erforschen kann aber trotzdem helfen, die Beschaffenheit der Mondoberfläche besser zu verstehen. Und das ist wichtig für die Mondmissionen, die mehrere Länder planen.
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0: irgendwie tief rein und trotzdem noch einen feinen Beat. All of Me, Frayn und Percussa. Hier ist Deutschlandfunk Nova. Ein Mann, der Spielplätze gestaltet mit Kindern zusammen, die ihm dann sagen, dass sie vor allem erstmal klettern wollen. Und die ihm zeigen, dass sie oft bei Spielplätzen ganz andere Vorstellungen haben als Erwachsene. Das hatten wir schon und Musik aus Computerspielen auch. Und zwar zur allerbesten Sendezeit, morgens bei uns bei Deutschlandfunk Nova. Also eher so Themen und Dinge, die sonst eher nicht so oft vorkommen bei uns. Es sei denn, ihr seid am Drücker und das ist im Moment ja so, seit dieser Woche mit dieser wunderbaren Geschichte hier.
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0: traurige Themen und traurige Gedanken müssen einfach rausgelassen werden, damit sie einen nicht konsequent die ganze Zeit quälen. Ich würde sagen, das war auch das Motto von Sam Fender, als er diesen Song geschrieben hat. Dead Boys, hier lief er gerade um kurz vor zwei bei Deutschlandfunk Nova. Dinos und Tickets, das ist eine interessante Kombination. Und diese Kombination, die erwartet euch gleich bei meinem Kollegen Gero Simone. Einmal neue Erkenntnisse zum Tyrannosaurus Rex und dann Tickets für Fat Tony. Das nur so als ganz kleiner Ausblick und dann noch ein ganz kleiner Rückblick, weil mich wirklich beschäftigt, was Jürgen Klopp heute gesagt hat, der Bundestrainer, der ja heute ziemlich viele Menschen vorgestellt hat, die bald vielleicht eventuell für die deutsche Nationalmannschaft spielen werden. Und er hat etwas gesagt, das kann ich mir ab jetzt hinlegen, und zum Beispiel, wenn ich jetzt hier gleich abziehe, dann sagt er einfach:
1: Ich erwarte sofort mehr.
0: Das finde ich großartig. Einfach mal sagen und dann direkt hinterher noch den hier.
1: Mehr geht erstmal immer.
0: Ja, und das war's dann auch. Christoph Sterz, mein Name. Macht's gut. Tschüss.

0: grooven uns hier langsam in diesen Donnerstag rein. Zimmer 90 war das jetzt für euch hier aus dem Studio. 14 Uhr haben wir es. Sarah Brückner, Tachchen.
1: Hello.
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3: Kanada könnte das erste assoziierte Mitglied der EU werden. Der kanadische Premier Mark Carney hat in seiner Rede vor dem Europaparlament gesagt, dass er den Vorschlag gut findet. Europa und Kanada seien zusammen stärker. Carney erklärte, dass beide zum Beispiel bei KI und kritischen Rohstoffen stärker zusammenarbeiten sollten. Er betonte gleichzeitig auch, dass die Partnerschaft keinen neuen Machtblock bilden soll, um mit großen Weltmächten zu konkurrieren. EU-Kommissionspräsidentin Ursula von der Leyen hatte Kanada gestern vorgeschlagen, ein sogenanntes assoziiertes Mitglied der EU zu werden. Wie das Ganze konkret gestaltet werden soll, erklärte sie nicht. Kanada und die EU haben sich in den letzten Monaten weiter angenähert. Hintergrund ist unter anderem der Handelsstreit mit den USA. In Schweden hat das Mitte-Links-Bündnis die Parlamentswahl knapp gewonnen. Die Wahlbehörde hat nach der Auszählung von allen Stimmen das vorläufige Ergebnis veröffentlicht. Das Lager um die bisherige Oppositionsführerin Magdalena Andersson von den Sozialdemokraten hat sich 176 Parlamentssitze gesichert. Zu dem Bündnis gehören neben den Sozialdemokraten Linke, Grüne und die liberale Zentrumspartei. Die konservative Regierungskoalition von Ministerpräsident Ulf Kristersson kommt laut Schwedens Wahlbehörde auf 173 Mandate. Kristersson hat auf der Plattform X jetzt seinen Rücktritt angekündigt. Das endgültige Wahlergebnis soll erst am Wochenende feststehen. Nach der Wahl am Sonntag war das Rennen zwischen beiden politischen Lagern erstmal so eng, dass sich keine Seite zum Sieger erklären konnte. Wer jetzt eine Regierung in Schweden bilden kann, bleibt erstmal noch unklar. Die Ukraine und Russland haben wieder gefallene Soldaten ausgetauscht. Laut dem zuständigen ukrainischen Stab hat Russland 252 Tote übergeben. Im Gegenzug wurden Medienberichten zufolge die Leichen von 23 russischen Soldaten überstellt. Laut der belarussischen staatlichen Nachrichtenagentur Belta wurde der Austausch an der Grenze zwischen Belarus und der Ukraine gemacht. Die Kriegsparteien tauschen regelmäßig Soldatenleichen aus. Die Kampfhandlungen gehen weiter. Laut dem ukrainischen Präsidenten Volodymyr Selenskyj hat Russland die zivile Infrastruktur im Land wieder mit Drohnen angegriffen. Dabei wurden auch mindestens 19 Menschen verletzt. Nach ukrainischen Angaben wurde außerdem ein ziviles Schiff im Schwarzen Meer attackiert von einer russischen Drohne. Dabei soll der Kapitän getötet worden sein. Diesel und Benzin sind in Deutschland so teuer wie noch nie. Jetzt fordern Spediteure in einem offenen Brief an Bundeskanzler Friedrich Merz, dass der Staat gegensteuert. In dem Schreiben vom Spediteursverband BGL steht, dass Betriebe die Kostensteigerungen kaum noch alleine tragen können. Der Verband ist aber gegen den Vorschlag von Wirtschaftsministerin Katharina Reiche, die Mehrwertsteuer auf Kraftstoffe vorübergehend zu senken. Der Verband sagt, das würde Unternehmen kaum entlasten, die Mehrwertsteuer absetzen dürfen. Stattdessen fordert der Verband, dass die Energiesteuer für gewerblichen Diesel gesenkt wird. Laut Zahlen vom ADAC hat ein Liter Diesel gestern an den Tankstellen im Schnitt 2,45 Euro gekostet. Und Benzin steigt schon seit mehreren Tagen auf immer neue Höchstpreise. Das waren die News.
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0: Heute nur ein bisschen Wolken, immer mal wieder auch Sonne, nur im Norden eher Regen. 17 bis 24 Grad. Und morgen dann das Ganze auf, zack, Wiedervorlage.
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0: Tag, Leute. Bis 18 Uhr heute für euch am Start. Wieder viel los hier. Wieder bumsvoll, würde ich mal sagen. Wir haben einiges im sogenannten Köcher. Ich quatsch hier bis 18 Uhr zum Beispiel mit einem Augenoptiker aus Köln. Der heißt einfach Dumm mit Nachnamen. Markus Dumm. Oder wie er immer sagt.
4: Dumm wie schlau.
0: Mag ich sehr. Ansonsten, diese halbe Stunde würde ich euch auch noch erklären, wie ihr an Fat Tony Tickets kommt, also was richtig Feines. Und gleich in 8 Minuten quatschen wir noch über den Tyrannosaurus Rex, den T-Rex. Wir wissen nämlich jetzt, welche Körpertemperatur der sehr wahrscheinlich hatte. Glaubt ihr, es ist weniger oder mehr als unsere 37 Grad? Antwort dann gleich hier.
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0: Deutschland von Nova hier. Boah, gerade Mittag gegessen, ey. Ich muss mal kurz. Spaß. War natürlich kein Bäuerchen. Würde ich hier nie machen. Sondern so hört sich ein T-Rex an. In so Filmen wie Jurassic Park zum Beispiel. Hier, ne, dieses. Schön bedrohlich. Das Ding ist nur, Jurassic Park muss wahrscheinlich neu geschrieben werden, weil zum Superstar unter den Dinos, dem Tyrannosaurus Rex, gibt es jetzt neue Erkenntnisse aus der Forschung. Genauer gesagt zu seinem Blut und seiner Körpertemperatur. Wir wissen nämlich jetzt, der T-Rex war ein Warmblüter. Raphael Krämer, der Dino aus unserem Nova-Wissensteam, haben wir alle dann ein komplett falsches Bild jetzt von einem T-Rex oder wie?
1: Ja, man muss jetzt natürlich sagen, dass der T-Rex im Film natürlich wahrscheinlich nicht so war wie der T-Rex in echt mal früher. Mhm. Also da ist im Film natürlich einiges übertrieben und auch aus wissenschaftlicher Sicht falsch dargestellt. Ein Beispiel ist wohl, dass du die Zähne von so einem T-Rex wohl gar nicht dauerhaft sehen konntest, wie das auf dem Film ist, sondern die waren dann von Lippen verdeckt.
0: Sag aber, bloß, Hollywood übertreibt, das gibt's ja wohl nicht.
1: Wohl ein bisschen schon, aber man kann auch sagen, durch diese neue Studie, durch die neuen Erkenntnisse, könnte vielleicht der echte T-Rex doch wieder ein Stück näher an den Filmsaurier ranrücken, denn der T-Rex war wohl ein Warmblüter und das hieß wohl auch, er konnte sich deutlich schneller bewegen, als man bisher oft angenommen hatte.
0: Ah, okay, also Warmblüter bewegen sich schneller als Lebewesen mit kaltem Blut, ja?
1: Genau, also es heißt dann nicht kalt, sondern wechselwarm sind diese Lebewesen. Also du kannst es sagen, also das sind ja das Typische, was du so hast, so ein Krokodil im Zoo. Die können sich erstmal nicht so gut bewegen, wenn sie langsam in den Tag starten. Denn bei diesen wechselwarmen Tieren, da hängt die Körpertemperatur von der Umgebungstemperatur ab. Und sind die Temperaturen drumherum zu niedrig, dann müssen sich solche Tiere halt eben erstmal aufwärmen, sozusagen auf Betriebstemperatur
0: kommen. Ja, und so ein Krokodil liegt halt nur rum, ne?
1: Ja, also das dient halt dazu, um auf diese Betriebstemperatur zu kommen. Du hast das vielleicht schon mal gesehen im Zoo oder in der Doku. Ja. Die liegen dann in der Sonne, weil das hat den einfachen Grund, die können ihre Temperatur nicht allein regeln. Also sie müssen sich in der Sonne aufwärmen oder auch im Schatten wieder abkühlen. Also das kann der Körper nicht alleine. Und das musste der T-Rex aber offenbar nicht. Denn als Warmblüter hat er den Vorteil, er kann da direkt morgens starten, kann direkt auf die Jagd gehen, auch wenn es am Morgen kalt ist. Diese Erkenntnis führt halt dazu, dass man darauf schließen kann, dass der T-Rex wohl ziemlich schnell unterwegs gewesen sein könnte oder schneller, als man bisher dachte. Mhm. Nachteil hat das natürlich auch, Warmblüter zu sein. Du brauchst mehr Nahrung als wechselwarme Tiere. Nämlich wechselwarme Tiere, die müssen nicht so viel essen wie gleichwarme Tiere. So heißen die Warmblüter in der Wissenschaft korrekt.
0: Und sag mal, die konnten ja nicht nachfragen. Deswegen, wie sind die Forschenden darauf gekommen, dass der T-Rex ein Warmblüter war?
1: Ja, die Hinweise darauf, die gab es schon länger. Unter anderem, weil schon T-Rex-Fossilien in Alaska gefunden worden sind. Und da dürfte es in der Saurierzeit auch schon im Winter ziemlich kalt und ungemütlich gewesen sein für wechselwarme Lebewesen. Die Erkenntnisse der aktuellen Studie, die kommen aber von einer Zahnuntersuchung. Die Forschenden, die haben Zahnschmelzproben von zwei Zähnen eines T-Rex-Skelettes aus einem Museum untersucht. Und die lieferten entscheidende Hinweise darauf, dass der T-Rex ein Warmblüter war. Die Forschenden haben chemische Verbindungen untersucht in diesen Zähnen, die eben Hinweise geben auf kühlere oder wärmere Temperaturen. Und das konnten die dann wohl ziemlich genau, denn die Forscher sagen, im Mittel betrug die Körpertemperatur des T-Rex 36,3 Grad.
0: Hä, das ist ja super genau. Also ich kenne ja noch nicht mal meine eigene Körpertemperatur so genau.
1: Ja, also gut, die Forschenden sagen auch, es kann auch ein bisschen statistische Unsicherheit geben, 2,5 Grad mehr oder weniger, aber wenn du jetzt von diesen 36 Grad ausgehst, dann heißt das, der T-Rex, der lag so ungefähr da, wo Elefanten heute liegen. Das heißt, er lag so unter einem Grad unter unserer Körpertemperatur als Menschen. Das ist nämlich 37 Grad. Und was auch noch interessant ist, an diesem Fundort, wo damals diese T-Rex-Knochen gefunden wurden, da war es wohl nie wärmer als 33 Grad. Und das ist wohl noch ein Hinweis darauf, dass der Tyrannosaurus seine Körpertemperatur aktiv steuern konnte.
0: Okay, Leute, ihr habt es gehört, eine neue Studie hat ergeben, der T-Rex war ein Warmblüter. Zumindest was die Körpertemperatur angeht, war der T-Rex damit mehr wie ein Elefant als wie ein Krokodil. Ein Satz, von dem ich auch nicht dachte, dass ich den jemals sagen würde.

0: Schönen guten Tag, Leute. Hier ist Deutschlandfunk Nova. Eigentlich hat Fat Tony ja mal das hier gesagt.
1: Mein Ziel war eigentlich immer, genau da zu sein mit der Musik, wo ich bin und eben genau davon leben zu können und so bestimmte Größe von Hallen zu spielen dann live.
0: Das war 2019, als er bei uns zum Interview war. Fat Tony klingt da ziemlich satt, oder? Und happy auch mit seiner Karriere. Aber anscheinend denkt er sich jetzt, so 7 Jahre später, lass mal schön doch weitermachen, weil das Drama, das endet nie. Drama

Die heißt so wie sein frischer Song Drama endet nie. Und ich würde euch da ganz gerne mal hinschicken. Nächste Woche Mittwoch, da spielt Fat Tony in München, 23. September. Für alle Leute, die auch in KWs rechnen. Und ich finde, da solltet ihr hin, wenn ihr nicht eh schon Fans seid von Fat Tony, dann lasst euch mal gesagt sein, dass wir den nicht umsonst sehr gerne hier spielen bei Deutschlandfunk Nova, weil der einfach geil textet. Der zeigt klare Kante auch und gleichzeitig machen die Beats Bock und deswegen nicht umsonst fester Bestandteil der deutschen Hip-Hop-Szene. Wirklich viele Solo-Touren hat er gemacht. Top 10 Songs, Features mit Casper, Mine oder auch Fettes Brot. Und live ist Fat Tony umso fetter. Also hinter, würde ich mal sagen, 23. September, nächste Woche Mittwoch, Fat Tony in München. Alles, was ihr dafür tun müsst, schreibt mir einfach über den Live-Player in der Deutschlandfunk-App oder an unsere WhatsApp-Nummer 030 8503 8503. Nächste Woche Mittwoch, Fat Tony in München. Das ist er hier mit vielen.

Kannst du noch mal gucken, ob ich auf der Liste bin? Ja, unter D, ja, Disco King. Ach so, ja, dann zahle ich halt. Ist kein Ding. Ich bin gut gelaunt und frisch geimpft.

Sehr süß. Hab hier schon die ersten Nachrichten bekommen. Kerstin schreibt und Veronika. Hi, liebes Team, wir möchten sehr gerne zu Fat Tony nach München. Der Typ, den ihr hier gerade hört mit Feeling, die Deutschlandfunk Nova. Weil das wäre ein perfekter Urlaubsabschluss für uns und Trost für Kerstins angebrochenen Finger. Also hier wird wirklich mit Mitleidsversuchen hier wird alles irgendwie gegeben. Ich schau mal, wer sich noch so meldet. Wir spielen gleich um die Tickets für Fat Tony nächste Woche Mittwoch in München. Wenn ihr dahin wollt, schreibt mir über den Live-Player in der Deutschlandfunk-App oder an die 030 8503 8503. Ihr solltet euch ein kleines bisschen mit den Simpsons auskennen, weil da kommt ja sein Name her. 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

0: Was pust du denn da so?
1: Sorry.
0: Hör mal, ich will mir hier in Ruhe das Gitarren-Outro da anhören.
1: Du Wieso ist denn das Mikro schon auf?
0: Ja, das ist so im Radio. Da ist ab und zu das Mikro auf, hör mal. Aber gut, ich glaube, wir haben nicht allzu viel verpasst. Das waren Willow und Flower of Love. Girls will be girls. Jetzt aber Susanne de los Santos. Jetzt kannst du.
1: Hello.
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3: Und wir starten mit drei kurzen Themen. In Schweden haben die Mitte-Links-Oppositionsparteien die Parlamentswahl knapp gewonnen. Das hat die Wahlbehörde bekannt gegeben. Schwedens konservativer Regierungschef Kristersson hat deswegen jetzt seinen Rücktritt angekündigt. Kanada könnte eine Art EU-Sondermitgliedschaft bekommen. Der kanadische Premier Carney hat im Europaparlament gesagt, dass er den Vorschlag der EU gut findet. Und nach der Zusammenlegung von RTL Deutschland und Sky sollen bis Ende 2027 rund 500 Jobs in den beiden Unternehmen abgebaut werden. Laut RTL soll der Großteil davon schon dieses Jahr wegfallen.
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3: In Südkorea sollen zum allerersten Mal Medikamente für einen Schwangerschaftsabbruch erlaubt werden. Laut dem zuständigen Ministerium ist die grundsätzliche Zulassung jetzt beschlossene Sache. Die Einführung ist für Anfang nächsten Jahres geplant. Dann sollen Ärztinnen und Ärzte Medikamente für Abtreibungen verschreiben und rausgeben dürfen. Zurzeit läuft bei den Behörden ein Prüfverfahren für ein importiertes Medikament, das bis zur 9. Schwangerschaftswoche eingesetzt werden könnte. Hintergrund ist eine Entscheidung vom südkoreanischen Verfassungsgericht von 2019. Es hatte angeordnet, das jahrzehntelange Verbot der meisten Abtreibungen zu lockern.

0: Gummistiefel-Weitwurf in Finnland oder die EM im Straßenbahnfahren. In Polen wurde vor kurzem die Landesmeisterin im Vogelstimmen-Nachahmen gekürt. Dabei konnten sich die Teilnehmenden verschiedene Vögel aussuchen und sie dann mit ihrer Stimme imitieren oder durch ihre Hände pfeifen. Gewonnen hat Irna Rasiewicz mit ihrer Version des Rotkehlchens. Die Jury hat vor allem den angenehmen Gesang gelobt. Einige tausend Menschen haben dabei zugehört. Der polnische Vogelschutzverein will mit der Meisterschaft den Städtern die Natur näher bringen und hofft, sie so vom Naturschutz zu überzeugen, damit sie in Zukunft mehr echte Vogelrufe wahrnehmen und auch zuordnen können. Und das waren die News.
1: Jetzt will ich die ganze Zeit wissen, wie sich ein Rotkehlchen anhört.
0: Ja, ne?
1: Egal, ich suche das nochmal raus.
0: Der Gesang.
1: Reichen wir nach.
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1: So, Freunde, heute ist alles drin, so zwischen 17 bis 24 Grad. Paar Wölkchen dazu haben wir auch, harmlose Wolken. Sind das aber nur im Norden, gerne mal auch ein schöner Regen. Morgen dann etwas besser insgesamt, aber auch nichts Wildes, ne? Also 17 bis 23 Grad, hier und da dann Regen.
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1: Die Frau hat recht, Gero Simone hier. Tag auch.
3: Simone, grüße dich. Na.
4: Hallo.

0: Tina, ich will das nicht machen.
1: Doch. Also, ich weiß nicht genau, was du meinst, aber ich sag einfach, mach's trotzdem.
0: Du redest doch jetzt so von kleinen Fitnesseinheiten.
1: Ja.
0: Weißt du, ich breche mir doch immer Fuß. Ich habe auch schon mal Bänderriss, weil ich über eine Kastanie gestolpert bin. So Sachen. Da ist nichts für mich.
1: Aber da musst du doch eigentlich deine Bänder gerade fit halten.
0: Ja, du klingst wie meine Mama. Komm, leg mal los, ich überleg's mir nochmal. Tina Howard.
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1: 150 Minuten moderates oder 75 Minuten intensives Training pro Woche, das hält fit. Schätzungen zufolge schaffen das aber ein Drittel der Menschen gar nicht. Aber vielleicht könnten eben kleine Fitness-Snacks helfen. Ein Team der Sport-Uni Shanghai hat sich 25 Studien angeschaut, in denen zufällig ausgewählte Menschen in ihrem Alltag immer wieder in bestimmten Abständen kurze Fitnesspausen gemacht haben. Also zwei Stockwerke, Treppensteigen, Yoga-Übungen in Hampelmänner und so weiter. Der Übersichtsstudie zufolge gibt es den größten Effekt für unser Gehirn, wenn wir einmal die Stunde die Arbeit für einen kurzen Fitnessimpuls unterbrechen und das am besten immer weiter, also mehrere Wochen am Stück. Den Forschenden zufolge ist es vermutlich so, dass das Mini-Workout Dopamin und Noradrenalin freisetzt, was die Blutzirkulation steigert. Alles funktioniert dann ein bisschen besser im Körper. Langfristig werden die Regionen im Gehirn aktiver, die für das Merken, Fokussieren und Entscheiden zuständig sind. Den Forschenden zufolge ließ sich dieser Effekt besonders gut bei Kindern nachweisen. Eine Mikwe ist ein jüdisches Ritualbad für die spirituelle Reinigung. Es gibt sie in modern und in ziemlich alt. Ein etwa 2000 Jahre altes Exemplar war bei Ausgrabungen in Kiryat Gat südlich von Tel Aviv entdeckt worden. Dort ist das 25 Tonnen schwere Bauwerk jetzt im Ganzen aus dem Boden gehoben worden. Nötig dafür war ein riesiger Spezialkran. Zusammengehalten wurde die antike Mikwe von Stahlträgern. Die Bergung galt als heikel, das steinerne Tauchbad hat sie nach Angaben der israelischen Altertumsbehörde aber unbeschadet überstanden. Die Mikwe soll vorübergehend eingelagert werden und nach Bauarbeiten in ein neues Stadtviertel in Kiryat Gat gebracht werden. Dort soll das alte Ritualbad in Zukunft öffentlich zugänglich sein. Borkenkäfer bohren sich in die Rinde von Bäumen, legen dort ihre Eier und die Larven fressen dann Gänge unter der Rinde. Vor allem der auf Fichten spezialisierte Buchdrucker hat in den letzten Jahren große Schäden angerichtet. Wie zerstörerisch Buchdrucker sind, hängt laut Forschenden vor allem von der Anzahl der Generationen ab, die sie innerhalb eines Jahres bilden können. Und da gibt es innerhalb der Art Unterschiede. Manche Buchdrucker entwickeln nur einmal pro Jahr Nachkommen, andere zwei oder sogar dreimal. Ein internationales Forschungsteam, unter anderem von der Uni Göttingen, hat jetzt das Erbgut von Buchdruckern aus verschiedenen Regionen untersucht und tatsächlich die Gene entschlüsselt, die dafür verantwortlich sind. Und in den nördlicheren Regionen von Europa gibt es vor allem Käferpopulationen, die nur eine Generation pro Saison bilden. In Mitteleuropa, also bei uns, sind öfter auch die mit mehreren Generationen dabei, was schlecht für die Fichtenwälder ist. Das Team hofft, dass seine Entdeckung dabei hilft, neue Methoden zum Bekämpfen der Borkenkäfer zu entwickeln.
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0: Freunde, ihr fahrt aber auch echt krasse Geschütze auf. Ich habe hier Tickets rumliegen für Fat Tony nächste Woche Mittwoch in München. So, und jetzt habe ich eben schon erzählt, Veronika und Kerstin haben mir geschrieben, aus München sind die beiden. Und die würden ganz gerne diese Tickets haben als Trost, weil Kerstin einen angebrochenen Finger hat. Kerstin, soll ich mal vorbeikommen? Ist ganz schlimm, ne?
1: Ja, magst du ihn sehen? Ich schicke dir nachher ein Foto.
0: Nein, bitte nicht. Ich hasse
1: so. Der ganze Nagel ist weg.
0: Ja, nee, lang, danke.
1: Sieht heiß aus.
0: Bin froh, dass das hier nur Radio ist. Aber hör mal, du spielst gegen Steffi, auch aus München. Hi Steffi.
2: Hallo.
0: Du hast mir geschrieben, du würdest sogar ganz nachhaltig mit dem Radl zur Location anreisen. Ah, das macht ihr auch, ja, guck mal. Weil ich bin gerade schon am überlegen, wem soll ich jetzt hier so mitleidsmäßig oder so klimaschutzmäßig, ist ja alles irgendwie so, also hohe Geschütze. Egal. hat denn jemand von euch schon mal Fat Tony gesehen?
2: Leider nein.
1: Noch nicht live.
0: Ja, guck mal, das wollen wir ändern.
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0: Nächste Woche Mittwoch geht's ja los. Und wisst ihr, woher der Name Fat Tony kommt? Hast du schon mal gehört?
2: Ja, weil er mal früher ein bisschen dickler, also ein bisschen fester war.
0: Es gibt tatsächlich einen Simpsons-Charakter, der auch Fat Tony heißt. Und Fat Tony ist sehr Fan von den Simpsons und deswegen hat er sich dann so genannt. Und ich dachte mir, ich nenne euch jetzt 5 Facts zu den Simpsons und ihr müsst mir sagen, ob das so stimmt oder nicht. Okay?
2: Okay.
0: Seid ihr bereit?
2: Ja.
0: Okay,
2: ja.
0: Dann würde ich sagen, starten wir mal los. Fakt Nummer 1. Bart Simpson, also der Sohn von Homer und Marge, der wird im Englischen und im Deutschen von einer Frau gesprochen. Ist das richtig oder ist das falsch? Steffi, was sagst du?
2: Richtig.
0: Und du?
1: Ja, finde ich auch richtig. Richtig.
0: Das ist
4: ausgezeichnet.
0: Ausgezeichnet, das ist richtig, das stimmt. Nancy Cartwright im Englischen und Sandra Schwitter im Deutschen, weil die eben so sehr an so eine Stimmlage von einem 10-Jährigen rankommen. Vor dem Stimmbruch halt, ne? Das ist das Ding. So, das heißt, es steht 1-1. Dann diese Stimme hier.
5: Oakley Dougley.
0: Die ist von Mr. Burns. Ist das richtig, Steffi?
2: Nein.
0: Kerstin?
1: Nein, glaube ich auch nicht.
0: Wer war's denn? Egal. Das war Ned Flinders. Ihr seid beide absolut richtig. Ihr habt jetzt Punktestand von 2-2. Nächster Fact. Alle Simpsons-Figuren haben nur 4 Finger pro Hand, bis auf Gott und Jesus. Die haben 5. Stimmt's oder stimmt's nicht? Kerstin, fang du diesmal an.
1: Ich schätze, nachdem ich gerade nur 4 Fingernägel habe, ja, ist so.
0: Okay. Was sagst du, Steffi?
2: Ja, stimme ich auch zu.
4: Ausgezeichnet.
0: Leute, das ist richtig. Top. 2 Fragen haben wir aber noch. Vielleicht wird es ja dann mal spannend. Der Erfinder der Simpsons, Matt Groening, der hat die Figur nach seiner Familie benannt. Homer, Marge, Maggie, Lisa und Patty, das sind die Namen von Groenings Eltern, die Schwestern und seiner Tante. Aber seinen eigenen Namen, den hat er nicht benutzt, sondern stattdessen Bart genommen. Ist das richtig oder falsch? Steffi?
2: Ja, das ist richtig.
0: Kerstin?
1: Ja, richtig.
4: Ausgezeichnet.
0: Leute, ihr seid so gut. Okay, letzte Frage. Jetzt kommt's drauf an. 2009 war Marge Simpson die erste Comicfigur auf dem echten Playboy-Cover. Steffi, ist das richtig oder falsch?
2: Das ist falsch.
0: Okay, was sagst du, Kerstin? Kerstin, schnell Antwort.
1: Richtig.
0: Komm.
1: Richtig.
0: Ja, das ist richtig. Wow, nicht schlecht. Wow, krass.
1: Ich glaube, ich kann mich sogar an das Cover erinnern. Und übrigens, apropos Radfahren, mein Finger ist an einem Fahrrad kaputt gegangen.
0: Ja, okay. Also wir halten fest, die Mitleidsnummer, die gewinnt. Ich wünsche dir viel, viel Spaß nächste Woche Mittwoch bei Fat Tony in München, präsentiert von Deutschlandfunk Nova. Habt da viel Spaß, ja?
1: Vielen lieben Dank.
0: Lass krachen und nimm die Veronika mit. Die sitzt ja neben
1: natürlich,
0: dir und freut sich.
1: Natürlich, die hat sie ja geschrieben.
0: Sehr gut.
1: Dankeschön.
0: Ciao, ciao.

0: So, wir haben jetzt 15 Uhr an diesem Donnerstag. Sarah Brückner ist am Start und erzählt euch alles, was gerade wichtig ist.
1: Hi.
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1: Kinder unter 13 Jahren sollen in der EU keine sozialen Medien mehr nutzen dürfen. Das plant die Europäische Kommission. Deren Präsidentin Ursula von der Leyen hat heute einen Gesetzesvorschlag zum Regulieren der Social-Media-Nutzung vorgestellt. 13- und 14-Jährige sollen unter Aufsicht der Eltern Profile erstellen können, aber nur mit eingeschränkten Funktionen und begrenzter Nutzungszeit. Ab 15 Jahren sollen Jugendliche eigene Social-Media-Konten eröffnen dürfen. Online-Dienste und App-Stores sollen pflichtmäßig das Alter prüfen. Ansonsten droht eine Sperrung der Plattform. Der Gesetzesvorschlag muss jetzt vom Europaparlament und den Mitgliedstaaten beraten und verabschiedet werden. Kanada will das Sondermitgliedsangebot der EU annehmen. Der kanadische Regierungschef Mark Carney hat im Europaparlament gesagt, dass er den Vorschlag gut findet. Europa und Kanada seien zusammen stärker. Carney erklärte, dass man zum Beispiel bei KI und kritischen Rohstoffen stärker zusammenarbeiten sollte. Außerdem könnte Kanada laut ihm viel zur Energiesicherheit beitragen, indem es Europa Flüssiggas und Wasserstoff in großem Umfang liefert. EU-Kommissionspräsidentin von der Leyen hatte Kanada vorgeschlagen, das erste sogenannte assoziierte Mitglied der Europäischen Union zu werden. Beide Seiten haben sich in den letzten Monaten weiter angenähert. Hintergrund ist unter anderem der Handelsstreit mit den USA. Nach dem Sieg der Opposition bei der Parlamentswahl in Schweden hat Ministerpräsident Ulf Kristersson seinen Rücktritt angekündigt. Das hat der konservative Politiker auf X gepostet. Kristersson bleibt so lange geschäftsführend im Amt, bis eine neue Regierung gebildet ist. Laut dem vorläufigen Ergebnis der Wahlkommission hat das Mitte-Links-Bündnis die Parlamentswahl knapp gewonnen. Das Lager um die Sozialdemokratin Magdalena Andersson hat sich 176 Parlamentssitze gesichert, von insgesamt 349. Zu dem Bündnis gehören neben den Sozialdemokraten auch Linke, Grüne und die liberale Zentrumspartei. Die konservative Regierungskoalition von Ministerpräsident Kristersson kam zusammen mit den Rechtspopulisten auf 173 Mandate. Das endgültige Wahlergebnis soll erst am Wochenende feststehen. Eine Regierungsbildung dürfte unter anderem schwierig werden, weil die Mitte-Links-Parteien bei vielen Themen zum Teil weit auseinanderliegen. In den nächsten Wochen stehen die ersten Länderspiele für die deutsche Nationalmannschaft mit ihrem neuen Trainer Jürgen Klopp an. Jetzt hat er die Kader für seine ersten Partien nominiert. Insgesamt 44 Spieler sind dabei und darunter sind 16 Fußballer, die noch gar keine Länderspiele gemacht haben. Unter anderem der Mittelfeldspieler Felix Keidel vom Bundesliga-Aufsteiger Elversberg aus dem Saarland und mehrere Spieler vom aktuellen Tabellenführer Freiburg. Dennis Undaf und Leroy Sané sind in Klopps Kader dagegen nicht mehr dabei. Der neue Bundestrainer begründet seine Neuaufstellung unter anderem damit, dass er neue Spieler kennenlernen will. Das waren die News.
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0: Ja, das ist ungefähr so spannend heute wie damals die ungeschnittenen 8-Stunden-Videos von meinem Opa von der letzten Kreuzfahrt. Bisschen Wolken, bisschen Sonne im Norden, aber Obacht! Im Norden gibt es überraschend auch Regen. 17 bis 24 Grad, aber morgen wird's crazy. Wobei, wird genauso wie heute.
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0: Tag, Leute. Ich habe ja hier eben Tickets rausgehauen für Fat Tony nächste Woche Mittwoch in München. Kerstin hat sich drüber gefreut und ihr angebrochener Finger auch. Und jetzt hat auch Tara geschrieben. Sie hat gesagt, also wenn wir jetzt schon bei der Mitleidstour sind, also ich hatte ja Tickets bei euch gewonnen für Anais in Hamburg. So, und ich habe jetzt auch schon alles gebucht. Ich war jetzt allerdings ohne Konzert in Hamburg von Anais, weil das ist leider auf nächstes Jahr verschoben worden. So, und jetzt schreibt sie, Fat Tony habe ich gar kein Interesse dran, da kann jemand anders hingehen. Aber vielleicht wäre ja so ein Deutschlandfunk Nova Goodie-Paket drin. Ich ziehe nämlich am Samstag in ein neues Bundesland, in Niedersachsen. Ich besuche eine neue Uni und würde mich sehr darüber freuen, wenn ich vielleicht so ein paar süße Sachen für mein WG-Zimmer hätte. Da wird mir so ein Nova-Pack sehr gelegen kommen. Tara, also Tag erstmal. Ich mag ja grundsätzlich frech, aber ich bezweifle, dass unser Nova-Merch-Paket reicht, um Niedersachsen zu verschönern.
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0: Niedersachsens Shitstorm incoming.

0: Oh Leute, ich bin richtig geflasht von euch. Ey, wir hatten schon richtig, richtig coole Themen durch euch diese Woche hier on Air.
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0: Und richtig vielfältig auch. Wir haben gesprochen hier über Paddle, so als Sport. Dann haben wir über Mitbestimmung von Kindern gesprochen. Was können die eigentlich entscheiden, was nicht? Und Montag ist losgegangen. Haben wir gesprochen über ein Coming Out, was es dafür braucht. Und über Regenbogenfamilien haben wir auch gesprochen. Das alles ist nur möglich, weil ihr hier Sendezeit übernehmt. Ihr kriegt von uns jeden Tag am Morgen 10 Minuten geschenkt und könnt dann einfach das machen, was ihr gerne wollt. Ihr könnt eure Musik spielen, ihr könnt sagen, ey, ich bin Newcomer, ich habe Bock, irgendwie selber hier jetzt mal was zu zocken, mich ein bisschen bekannter zu machen. Oder ihr habt eben, wie die anderen auch, ein Thema, was euch auf dem Herzen liegt. Falls ihr Bock habt, dann könnt ihr sehr, sehr gerne einfach mitmachen. Ihr könnt Nova auf die 1 setzen und kriegt dann hier 10 Minuten on air geschenkt. Ihr müsst uns einfach nur ein Foto davon schicken, wie ihr Nova auf die 1 setzt. 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Freuen wir uns dann auch mit. Das Ganze geht über deutschlandfunk.de oder über unsere WhatsApp-Nummer an die 030 8503 8503. Und der gute Nick aus Markranstädt in der Nähe von Leipzig, der hat das heute Morgen gemacht, kurz nach 7 zu unserer besten Sendezeit. Der hat einfach darüber gesprochen, dass er es liebt, Musik zu hören aus Games und aus Serien.
2: Es gibt ja so gute Musik aus Serien oder aus Games halt auch.
0: Er zockt nämlich selber ganz gerne, hört jetzt nicht deswegen komplett andere Musik plötzlich, weil er so auf die Soundtracks von Games steht, aber...
2: Na, ich würde nicht sagen, dass er sich groß geändert hat, aber er hat sich erweitert, sag ich mal. Hm. Ich habe zum Beispiel, bevor ich die Anime-Serie Space Cowboy Bebop gesehen habe, fand ich Jazz eher nicht so geil, aber mittlerweile finde ich Jazz eigentlich ganz nett.
0: Heute Morgen hat Nick auch drei von seinen Lieblings-Gaming-Songs mitgebracht, weil er findet gerade bei Gaming-Musik...
2: Die ist in meinen Augen viel zu unterrepräsentiert im Radio und in Medien allgemein.
0: So, deswegen haben wir Nicks Wunsch gehört und auch umgesetzt. Wir haben heute Morgen drei Songs aus Games gespielt. Zum Beispiel auch I Really Want to Stay at Your House. Der ist aus Cyberpunk 2077 und den spiele ich euch jetzt nochmal hier in Deutschlandfunk Nova. Und direkt danach spreche ich mit einer Sängerin, die selbst schon mal einen Song zu einem richtig fetten Game beigesteuert hat.

0: Dieser Song hier ist Teil vom Soundtrack von Cyberpunk 2077 und das Ganze haben wir nicht ohne Grund gespielt.
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0: Heute Morgen hat Nick aus Markranstädt in der Nähe von Leipzig 10 Minuten bei uns im Radio gesprochen, durfte machen, was er wollte. Er hat gesprochen übers Zocken, übers Gaming und dass er eben auch da die Soundtracks liebt. Und wir finden, das ist so ein geiles Thema. Wir haben deswegen gedacht, lass uns doch nochmal ein Stückchen tiefer einsteigen in Musik aus Games. Und mit wem könnten wir da besser mal drüber quatschen, als mit einer, die selbst schon mal einen Song gemacht hat. Und zwar zu League of Legends hat sie einen beigesteuert. Absolutes Legendengame.

0: Das ist Still Here von Tiffany Harris. Und die ist damit bei den League of Legends Meisterschaften aufgetreten in London in der O2 Arena. Haben einfach 6 Millionen Leute im Livestream verfolgt. Still Here war auch im offiziellen Trailer von League of Legends mit drin. Allein der über 100 Millionen Views. Im Game dann natürlich auch. Ich habe mit Tiffany drüber gesprochen und habe sie mal gefragt, was hat das eigentlich für einen Impact auf dich gehabt, das ganze Ding?
1: Das war so krass, weil, also ich meine, ich kenne ja League of Legends und so und wusste auch, was das ist und so, aber ich wusste nicht, was das, wie groß das wirklich ist. Und als dann sozusagen dieser Trailer rauskam und ich habe es ja auch live mitgesehen sozusagen, also als es gab ja so eine Live-Premiere, und das war so krass. Und dann fing es an, dann fingen die Fans an, irgendwie mir zu schreiben, hey, und du wirst da in London spielen. Und ich war so, wo? Ja, bei der Championship. Ich war so, bei was? Und dann wirklich diesen ganzen Zuspruch auch zu bekommen von den Fans. Und das war ja einfach großartig, so ein geiles Gefühl, auch aufgenommen zu werden in diese Community.
0: Ja, das ist nämlich echt ein Ding. Also du hast ja, bist ja Singer-Songwriterin, machst schon länger Musik, hast jetzt nicht erst damit angefangen. Also du hast ja schon für Tokyo Hotel geschrieben, mit denen zusammengearbeitet, mit Alle Farben oder auch Steve Aoki, auch absolute DJ-Legende. Da sind doch dann aber jetzt bestimmt nochmal eine ganz neue Leute dazu gekommen, Fans, Gamer halt.
1: Ja, total. Und ich bin total, ich fühle mich total geehrt, weil tatsächlich, mir wurde dann von einigen gesagt, ja, pass auf, und die Leute, die sind sehr, das ist auf jeden Fall eine krasse Community, so, die können auch sehr viel haten und so. Ich habe nur Liebe erfahren. Geil. Und ich meine, ich mache ja wirklich, also ich schreibe ja Popmusik, ich singe, ich mache Popmusik und bin eine Popkünstlerin, und die haben mich so toll aufgenommen da in dieser Community. Ich habe mich so geliebt gefühlt, und die sind immer noch da, die kommentieren immer noch, oh, ich liebe immer noch Still Here, und das, du warst so toll, cool, und danke, dass du da warst, und also wirklich, ich habe nur Liebe erfahren.
0: Das ist schön. Hast du den Song eigentlich bewusst dann für League of Legends geschrieben, oder haben die den dann einfach irgendwie gesehen und genommen?
1: Nee, also ich habe den tatsächlich gar nicht geschrieben. Das ist so der einzige Song, den ich wirklich eigentlich gar nicht mitgeschrieben habe. Den hat ja Forts geschrieben. Und die haben dann sozusagen nach einer Sängerin gesucht.
0: Ah, okay.
1: Und das war ein ganz secret Projekt. Das war dann so, von meinem Verlag kam dann jemand, war so, hey, ein Kumpel von mir hat mich gefragt, ob ich eine Sängerin kenne für so ein Projekt, und hast du nicht Bock, dahin zu gehen? Ich so, boah, keine Ahnung, weiß jetzt nicht und so. Und die so, doch, geh da mal hin, mach das mal. Dann bin ich da hin und dann irgendwie habe ich das eingesungen, und der war halt direkt so, eigentlich darf ich nicht sagen, wofür es ist, aber es ist für League of Legends und wir finden dich krass und bitte sei dabei.
0: Also da war dir klar, dass es für League of Legends ist?
1: Genau, also eigentlich direkt, als ich es aufgenommen habe, danach, also bevor ich gegangen bin, waren die so, hey, by the way, wir finden dich halt krass und hast den Job sozusagen. Und dann, aber ich habe so diese Demo gehört, ich war so, wofür braucht ihr mich jetzt, weil Forts hat das ja schon so toll gesungen. Und genau, und dann ist aber alles so zustande gekommen, und dann haben am Ende das Team sich noch entschieden, dann, dass wir doch zwei Sänger sozusagen drauf haben, dann ist Forts ja noch mit drauf gekommen. Und sie hat den spezifisch dafür geschrieben.
0: Ah, ja, okay. Und sag mal, du bist ja auch selbst eine Gamerin, du zockst ja auch mal hier und da ganz gerne. Was denkst du, wie muss ein guter Gaming-Soundtrack gemacht sein?
1: Oh, ich meine, ich bin jetzt noch ein bisschen mehr drin in diesem Cinematischen. Mhm. Es muss einfach episch sein, es muss Dynamik drin sein, es muss leise, es muss laut, es muss sich aufbauen. Also, und was ich am meisten geliebt habe an Still Here und an den Aufnahmen ist, wir haben da natürlich im Nachhinein noch ganz viele Sachen dazu geaddet, die halt nicht vorher drin waren, und so richtig so Tribal Vocals einzusingen, so, diese, so ein bisschen so wie, das war jetzt ganz schlecht gemacht natürlich, aber so wie in Dune zum Beispiel, wo sie so,
0: so dramatisch, solche, ja, ich verstehe schon, ja.
1: Ja, genau, so, und das muss irgendwie mit drin sein.
0: Ist eine geile Welt, oder? Musik aus Games hier, haben wir drüber gequatscht mit Tiffany Harris, hat selbst schon mal einen Song gemacht für League of Legends, ist auch bald auf Tour, also gerne mal hingehen. Tiffany Harris. Und das hier ist von ihr noch Vertigo.

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0: Dreams von The Snuts. Gesundheit. 15:30 haben wir es. Sarah Brückner ist am Start. Hello, hello.
1: Immer noch Susanne de los Santos, aber
0: ach
1: egal.
0: Ja, Entschuldigung, Susanne. Oh.
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1: Wir starten mit drei kurzen Themen. Die EU-Kommission plant, soziale Plattformen strenger zu regulieren, unter anderem mit einem Social-Media-Verbot für unter 13-Jährige. Dazu hat Präsidentin von der Leyen heute einen Gesetzesvorschlag vorgestellt. In Schweden haben die Mitte-Links-Oppositionsparteien die Parlamentswahl knapp gewonnen, sagt die Wahlbehörde. Schwedens konservativer Regierungschef Christa Schon hat deswegen jetzt seinen Rücktritt angekündigt. Und in Frankfurt am Main ist eine Person an Malaria gestorben. Sie hatte im Stadtteil Schwanheim in der Nähe vom Flughafen gewohnt. Das Gesundheitsamt ruft die Menschen in der Stadt dazu auf, sich vor Mückenstichen zu schützen.
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1: Irland will nochmal den Eurovision Song Contest boykottieren. Der öffentlich-rechtliche Rundfunksender RTE gab bekannt, dass er niemanden zum Wettbewerb nächstes Jahr in Bulgarien hinschicken will. Und die Show soll auch nicht übertragen werden. Als Grund nennt der Sender die Lage im Gazastreifen. Schon in diesem Jahr hatte Irland aus Protest gegen das Teilnehmerland Israel nicht beim ESC mitgemacht. Genau wie 4 andere Länder, darunter auch die Niederlande. Der niederländische Sender Avratros, der für den ESC verantwortlich ist, hatte auch schon letzten Monat angekündigt, den Wettbewerb 2027 zu boykottieren. Dieses Jahr hatte die bulgarische Sängerin Dara gewonnen. Der nächste ESC im Mai findet deshalb in Burgas am Schwarzen Meer statt. In Russland findet am Wochenende die Parlamentswahl statt. Dabei setzt die Partei von Machthaber Wladimir Putin auf Kriegsveteranen. Rund 200 Soldaten, die in der Ukraine gekämpft haben, stehen auf den Wahllisten. Sie treten in Fernsehdebatten auf und drehen Wahlkampfvideos. Die Regierung bezeichnet sie als wahre Elite Russlands. Analysten gehen davon aus, dass die Veteranen im neuen Parlament keine Machtpositionen bekommen werden. Vielmehr soll das Versprechen

0: Die Gefahr durch Krokodile wurde in der Untersuchung allerdings gar nicht berücksichtigt. Der Chef des Olympia-Organisationskomitees hatte das Problem schon vor einer Weile runtergespielt. Er sagte nämlich, im Meer gibt es Haie und wir surfen trotzdem. Das waren die News.
1: Und sehr schöne Weisheiten. Dankeschön, Susanne.
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1: Ja, ich wünschte euch, ich könnte euch heute was Spannenderes erzählen, aber heute sind irgendwie nur ein bisschen Wolken drin, ein bisschen Sonne drin, im Norden regnet es überraschenderweise. 17 bis 24 Grad. Ja, morgen dann minimal besser, aber im Grunde genommen genauso. Ich denke jetzt gerade drüber nach. Hat vielleicht jemand von euch Lust, das Wetter vorzutragen, dass ich das nicht machen muss, also machen darf? Da passiert mir halt irgendwie zu wenig. Guck mal, wir könnten es so machen. Ich schicke euch die Infos, die ihr wissen müsst, zum Wetter zu und dann schickt ihr mir eine Sprachnachricht und ich feuer das dann hier einfach gleich ab bei den nächsten Nachrichten. Sollen wir es so machen?
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1: Schönen guten Tag. Also, wer von euch will vielleicht gleich mal das Nova-Wetter machen? Ist ein bisschen boring heute, aber ich bin mir sicher, ihr könnt es pimpen. Einfach eine Nachricht schicken an die 030 8503 8503. Ich schicke euch die Infos, ihr schickt mir eine Sprachnachricht zurück. Und von mir aus könnt ihr es singen, ihr könnt es mal reimen. Vielleicht habt ihr eine lustige Stimme. Alles kann, nix muss.

0: So Leute, das, was jetzt kommt, finde ich wirklich auch aus persönlichem Grund sehr interessant. Tina, du hast mir nämlich gerade erzählt, du wirst uns jetzt was darüber sagen, dass man besser lernen kann, wenn man gestikuliert.
1: Genau, also nicht nur Worte, sondern wenn da noch Gesten dazu kommen, ist das einfach verständlicher. Mhm. Und ich finde es nachvollziehbar. Es ist irgendwie, weißt du, wenn ich dir sage, du bist doof, mhm, dann mag das ja das eine sein, wenn ich aber sage, du bist doof und dir dann noch einen Vogel zeige. Weißt du, definitiv.
0: Tina, fang einfach an. Also ich bin ja, du, also da weiß ich ja gar nicht mehr, was ich sagen soll.
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1: Nicht nur erklären, auch zeigen, das hilft beim Verstehen. Ein Team der Universität Iowa hat Eltern und Kinder puzzeln lassen und dabei die Hirnaktivität gemessen. Einige Eltern-Kind-Paare nutzten nur Worte, um sich miteinander zu verständigen. Andere durften zusätzlich Gesten verwenden. Entscheidend dabei war, wie synchron Eltern und Kind in ihren Hirnaktivitäten sind. Das zeigt nämlich, wie fokussiert sie sind und wie gut die Kinder den Eltern folgen können. Ergebnis? Diejenigen, die Gesten und Worte benutzen durften, schnitten deutlich besser ab. Zwar synchronisierten sich auch die Paare, die nur die Worte nutzten, also etwa dreh das Puzzleteil mal rum, aber das ließ im Lauf der Übung eher nach. Wenn die Paare auch Gesten verwendeten, also zeigen konnten, wie rum das Puzzleteil denn gedreht werden soll, dann blieben beide länger miteinander synchron. Sowas funktioniert übrigens nicht nur beim Puzzeln. Tests haben auch schon belegt, dass das Erklären einer Kurvendiskussion in der Mathematik mit entsprechenden Gesten untermauert viel verständlicher ist. Man stelle sich einmal vor, wir müssten jede Nacht, bevor wir schlafen gehen, erst einmal 700 Kilogramm Erde ausbuddeln. Genau das machen Strandflöhe jeden Morgen. Die nachtaktiven Tiere graben sich Löcher, um tagsüber auszuruhen. So bleiben sie feucht und geschützt. Ein Wissenschaftsteam hat genau untersucht, was diese nur wenige Millimeter großen Tiere täglich an Sand bewegen. Dafür haben sie den Sand, den die Flöhe ausgegraben haben, abgetragen, gewogen und hochgerechnet. Ihren Berechnungen zufolge bewegt ein kleiner Strandfloh mehr als das Zehnfache seines Eigengewichts an Sand pro Nacht. Auf einem metergroßen Strandabschnitt, auf dem schätzungsweise mehr als 20.000 Tiere leben, werden jede Nacht also 50 Kilogramm Sand bewegt. Das sind etwa 16 Strandeimer voll. Hochgerechnet auf den gesamten Strandabschnitt von 25 Kilometer Länge haben die winzigen Tiere einen Einfluss auf das Sediment, den man mit einem großen Fluss vergleichen könnte. Strandflöhe sind übrigens keine Flöhe. Sie haben mit Insekten nichts zu tun. Die garnelenartigen Tiere gehören zu den Flohkrebsen und sind an fast allen Stränden der Erde zu finden. Ein Linienflug ist ja statistisch gesehen die sicherste Art zu reisen, das dürften die meisten wissen. Trotzdem kann man beim Start schon mal so ein mulmiges Gefühl bekommen. Vielleicht helfen da ein paar Fun Facts von einem Mathematiker aus Florida. Der hat nämlich alle Linienflüge in den USA zwischen 2016 und 2025 ausgewertet und das Risiko für Todesfälle verglichen. Ergebnis? Nicht nur andere Verkehrsmittel sind laut seinen Berechnungen deutlich gefährlicher, sondern auch ziemlich alle alltäglichen Aktivitäten. Ein paar Beispiele. Vergleicht man die zurückgelegte Strecke pro Passagier, ist es in den USA mehr als 200 Mal gefährlicher, den Zug zu nehmen als das Flugzeug und sogar 600 Mal gefährlicher, selbst mit dem Auto zu reisen. Zu Hause bleiben ist allerdings auch keine Lösung. Eine Stunde dort ist statistisch gesehen immer noch 8 Mal gefährlicher als eine Stunde im Flugzeug. Und sogar vom Blitz getroffen zu werden und daran zu sterben, ist in einem Menschenleben wahrscheinlicher als bei einem Flugzeugabsturz.
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0: Schönen Donnerstag euch. Hier ist Deutschlandfunk Nova. Und es könnte gut sein, dass in Osnabrück statt Autos bald Waffen produziert werden. Ist ja nichts Neues, wenn ich euch sage, dass die Autobranche in Deutschland gerade nicht unbedingt auf der Überholspur unterwegs ist, auch so im internationalen Vergleich. Ne? Also VW zum Beispiel ist mit E-Autos hinten dran. VW muss auch Geld sparen, Stellen streichen und auch Werke schließen. In Osnabrück das eventuell auch. Aber da gibt es wohl eine Lösung. Da hat ein Rüstungsunternehmen aus Israel Interesse, dieses VW-Werk in Osnabrück zu übernehmen und auch die Mitarbeitenden.
1: Fakt ist, Volkswagen will uns nicht mehr haben und dass wir jetzt sozusagen nur noch einen Strohhalm haben. Und ich will das auch so deutlich sagen. Entweder wir entwickeln uns jetzt in den Defense-Bereich oder wir schließen diesen Laden hier ab und 1800 Menschen verlieren ihren Job.
0: Das sagt Stefan Soldanski von der Gewerkschaft IG Metall. Der Verkauf, der ist jetzt noch nicht fest beschlossen, aber sollte der kommen und dieses Rüstungsunternehmen, Raphael heißt das, dieses Werk übernehmen, dann könnten die dann in Osnabrück wahrscheinlich bald Komponenten für Luftverteidigungssysteme bauen. Bis 2029 hätten dann 1400 Arbeiter eine feste Beschäftigungsgarantie. Und für die Menschen vor Ort wäre das natürlich wichtig, finde Stefan.
1: Und wir alleine bei uns in der Region Osnabrück, in Stadt und Landkreis, haben alleine im Jahr 2025 2900 Industriearbeitsplätze verloren. Und einige haben es immer noch nicht verstanden, dass wir sozusagen jetzt endlich mal ein Umdenken brauchen.
0: Um es mal einzuordnen, das Werk in Osnabrück ist jetzt mit 1800 Mitarbeitern recht klein, aber es stehen ja noch drei andere VW-Werke mit insgesamt 35.000 Jobs vor dem Aus. Deswegen haben wir uns auch mal gefragt, könnte dieses Werk in Osnabrück vielleicht ein Vorbild auch für andere sein? Frank Schwope von der Hochschule des Mittelstandes, der schätzt das so an.
2: Niemand braucht so große Werke mit so viel Personal. Ich glaube, das Personal kann man relativ schnell umschulen. Das sollte nicht das Problem sein, wenn Industriefertigung gefragt ist. Aber niemand braucht diese Riesenwerke.
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0: Hey Sarah, hast du mitbekommen? Eben ist mir so ein kleiner Fauxpas passiert.
1: Was ist dir passiert?
0: Ja, hier hör mal rein. 15:30 haben wir es. Sarah Brückner ist am Start. Hello, hello.
2: Immer noch Susanne, du bist etwas.
0: Entschuldigung, Susanne. Ja, ich habe euch verwechselt.
1: Du bist nicht der Erste heute.
0: Ja,
1: aber ich wurde auch schon heute als Susanne anmoderiert.
0: Wirklich? Aber hey, um es auszugleichen, ich würde dich jetzt einfach nochmal als Susanne de los Santos anmoderieren, okay?
1: Susanne Brückner.
0: Ja, egal.
1: Sarah de los Santos.
0: Geht's auf jeden Fall los. 16 Uhr.
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1: Kinder unter 13 Jahren sollen in der EU keine sozialen Medien mehr nutzen dürfen. Das plant die Europäische Kommission. Deren Präsidentin von der Leyen hat heute einen Gesetzesvorschlag zum Regulieren der Social-Media-Nutzung vorgestellt. 13- und 14-Jährige sollen unter Aufsicht der Eltern Profile erstellen können, aber nur mit eingeschränkten Funktionen und begrenzter Nutzungszeit. Unter anderem soll es kein Endlos-Scrollen in der Nacht mehr geben. Ab 15 Jahren sollen Jugendliche eigene Social-Media-Konten eröffnen dürfen. Online-Dienste und App-Stores sollen pflichtmäßig das Alter prüfen. Ansonsten droht eine Sperrung der Plattform. Ursula von der Leyen hat dazu gesagt, dass es viele Belege dafür gibt, wie schädlich soziale Medien sind. Sie nannte Schlafmangel, Depressionen, Angstzustände, Selbstverletzung und Suchtverhalten als Beispiele. Der Gesetzesvorschlag muss jetzt vom Europaparlament und den Mitgliedstaaten beraten und verabschiedet werden. Kanada könnte das erste assoziierte Mitglied der EU werden. Der kanadische Premier Mark Carney hat in seiner Rede vor dem Europaparlament gesagt, dass er den Vorschlag gut findet. Europa und Kanada seien zusammen stärker. Carney erklärte, dass beide zum Beispiel bei KI und kritischen Rohstoffen stärker zusammenarbeiten sollten. EU-Kommissionspräsidentin von der Leyen hatte Kanada gestern vorgeschlagen, ein sogenanntes assoziiertes Mitglied der EU zu werden. Wie das Ganze konkret gestaltet werden soll, erklärte sie nicht. Kanada und die EU haben sich in den letzten Monaten weiter angenähert. Hintergrund ist unter anderem der Handelsstreit mit den USA. In Frankfurt am Main gibt es einen weiteren Malaria-Todesfall. Laut der Stadt ist eine Person im Stadtteil Schwanheim in der Nähe vom Flughafen gestorben. Dort waren insgesamt 2 Fälle der Tropenkrankheit gemeldet worden. Die Behörden vermuten, dass die Kranken von einer infizierten Mücke gestochen worden sein könnten, die mit einem Flugzeug nach Frankfurt gelangt war. Schon im Sommer hatten sich 6 Flughafenbeschäftigte mit Malaria angesteckt. 2 von ihnen sind gestorben. Das Frankfurter Gesundheitsamt rät jetzt allen Bürgerinnen und Bürgern, sich vor Mückenstichen zu schützen, zum Beispiel mit bedeckter Kleidung, Anti-Mückensprays und Fliegengittern am Fenster. Nach der Zusammenlegung von RTL Deutschland und Sky sollen bis Ende 2027 rund 500 weitere Jobs in den beiden Unternehmen wegfallen. Der Großteil davon soll laut RTL noch dieses Jahr abgebaut werden. Zuvor hatte die Bild-Zeitung darüber berichtet. Erst Ende letzten Jahres hatte RTL rund 600 Stellen wegen Sparmaßnahmen gestrichen. Um den Stellenabbau möglichst sozialverträglich umzusetzen, plant das Unternehmen nach Bild-Infos ein Freiwilligenprogramm. Dabei sollen Mitarbeitenden dem Bericht zufolge Abfindungen und Umschulungen angeboten werden. Auslaufende Verträge sollen teils nicht mehr verlängert und freie Stellen nicht mehr nachbesetzt werden. Das waren die News.
0: Leute, ich habe es euch ja eben gesagt, das Wetter vorzutragen war mir eben ein kleines bisschen langweilig, weil das Wetter einfach, da ist einfach nichts los. Ich habe euch aufgerufen, schickt mir doch einfach mal eine Sprachnachricht, sagt ihr doch einfach mal das Wetter. Und gemeldet hat sich jetzt die gute Tara aus Niedersachsen. Leute, jetzt wird hier Geschichte geschrieben. Das erste Mal Wetter vom Hörer oder Hörerin.
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4: Das Wetter präsentiert von Tara. Im Norden bewölkt mit Regen. Sonst Wechsel von Sonne und lockeren Wolken. Höchstwerte 17 bis 24 Grad. Morgen wechselnd bewölkt mit teils längeren heiteren Abschnitten. In der Nordhälfte örtlich Schauer. Temperaturen von 17 bis 23 Grad. Also die Jacke am besten nicht vergessen.
0: Ey, überragend, sogar noch Service hinten raus. Tara, du hast den Job. Richtig gut gemacht.
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0: Man kann sich wirklich auf euch verlassen. Das mag ich daran. Schön, dass ihr alle dabei seid an diesem Donnerstag. Jetzt habe ich wieder richtig Bock aufs Wetter bekommen. So, wir gucken mal drauf, was machen wir diese halbe Stunde. In 7 Minuten quatsch ich zum Beispiel mit einem Augenoptiker aus Köln. Der heißt einfach Dumm mit Nachnamen. Oder wie er sagt...
5: Dumm wie schlau.
0: Ah, sowas liebe ich ja, ne?
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0: Eine Kollegin hier aus dem Deutschlandfunk Nova Team ist letztens auf mich zugekommen und meinte so, hey Gero, du machst doch ab und zu was zu bescheuerten Namen, oder? Ich hätte da jemanden.
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0: Weil sie sagte dann, in Köln gibt's einfach einen Augenoptiker, der heißt Dumm mit Nachnamen. Das finde ich natürlich herrlich. Ich mag das sehr, sehr gerne, solche ungewöhnlichen Namen zu haben. Ich habe da mal geschaut, tatsächlich, Augenoptiker Dumm in Köln, Inhaber Markus Dumm. Den habe ich direkt mal angerufen und ihn gefragt, sie heißen wirklich so, da will mich jetzt keiner für dumm verkaufen, oder?
3: Ich heiße wirklich so, es ist kein Künstlername.
0: Okay, und würden Sie sagen, es ist ein Vor- oder ein Nachteil, so zu heißen?
3: Also als Kind ist sicherlich ein Nachteil und es kommt sicher auch auf das Umfeld an. Jetzt ist es so, ich komme hier aus einem Stadtteil von Köln und die Familie Dumm, die wohnt hier schon immer. Von daher hier für den Stadtteil ist das gar nichts so Besonderes. Hier kennt man die Dumms und fürs Geschäft ist es gar nicht so schlecht. Der Name hat natürlich einen guten Wiedererkennungswert und wer seine Brillen bei Optik Dumm kauft, das weiß man dann. Und deswegen, wir sind hier eine Marke im Viertel geworden.
0: Ja, das ist doch schön. Glauben Sie trotzdem manchmal die Leute, dass sie beleidigen wollen, wenn sie so ans Telefon gehen und einfach nur sagen, dumm?
3: Nee, die trauen sich, also die verstehen das dann oft falsch und schreiben uns nur mit einem M oder fragen nochmal nach, ob sie es gerade richtig verstanden haben, aber so richtig verarscht hat sie eigentlich noch keiner gefühlt, glaube ich.
0: Okay. Gab es denn mal sowas richtig Lustiges, was wir mal mit ihrem Namen erlebt haben?
3: Also stellt man sich zwar so vor, wenn man so heißt, aber so richtig witzig, also außer jetzt, dass die Leute halt sich nicht trauen, einen so anzusprechen oder so aufzuschreiben, wie es wirklich ist.
0: Ja.
3: Meine Mutter hat dann am Telefon immer gesagt, dumm wie blöd. Ich bin dazu übergegangen zu sagen, dumm wie schlau. Finde ich irgendwie die bessere Assoziation.
0: Ja.
3: Aber so richtig eine Situation, das fällt mir jetzt wirklich gar nicht so ein, obwohl man es sich vorstellen könnte denken könnte.
0: Also Sie sagen dann immer dumm wie schlau am Telefon. Also zum Glück nicht dumm wie Brot, das wäre auch nochmal bescheuert.
3: Das würde auch gehen, würde auch jeder verstehen, aber dumm wie schlau finde ich dann besser.
0: Ja, finde ich auch gut. Ich habe auch letztens hier mit einem Optiker telefoniert, der heißt Ohren, Augenoptiker. Und der hatte einen sehr genialen Werbeslogan. Der hatte nämlich den Slogan, ohne Ohren keine Brille.
3: Ja, das ist schlau.
0: Und jetzt habe ich mir überlegt, haben Sie denn irgendwie so einen Slogan mit Ihrem Namen? Also aus Dumm kann man ja auch einiges machen.
3: Ja, genau. Also mein Vater hatte das Geschäft schon vor mir und sein Slogan war, sei schlau, geh zu dumm.
0: Ja, sehr gut. Ich habe auch überlegt, ob man sagt, dumm, eine kluge Entscheidung.
3: Ja, sowas. Also das wurde mir auch schon öfter geraten von Freunden und Bekannten, die sagen, mach doch was draus. Wir haben eine Eigenmarke mit Brillen gemacht und da brauchten wir auch noch einen Namen und unser eigenes Brillenlabel heißt jetzt Dumm und Schön. Das finde ich auch gut. Und da haben wir Cappies und Taschen und in den Brillen steht es im Bügel drin. Finde ich auch eine sehr schöne Sache. Kommt auch gut an.
0: Ja, das mag ich. Und ich mag vor allem auch, dass sie so ganz positiv und empowernd und embraced so mit diesem Namen umgehen. Also das muss man dann wirklich einfach vor sich hertragen, oder?
3: Genau so ist es. Meine Frau hat damals den Namen auch angenommen. Die hatte vorher einen deutschen Allerweltsnamen und als wir geheiratet haben, war es für sie ganz klar, dass sie dann auch dumm heißt.
0: Ich finde das sehr gut. Machen Sie weiter so.
3: Danke, ich versuche.
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0: Das sind OK Kid und Clouseau mit Heatwave hier in Deutschlandfunk Nova. Und wir haben es euch auch hier schon gesagt, gestern ist das Reeperbahn-Festival in Hamburg gestartet. Läuft noch bis Samstag. Und da gibt es nicht nur viele nice Acts, wie zum Beispiel Antje Schumacher, Feline Sonny oder auch Mine, sondern auch ziemlich gute Aktionen. Zum Beispiel haben die da heute eine Bühne, die ist aus einem Container von einer Anlage für die Aufarbeitung von Wasser. Jan Delay wird da drauf auch auftreten morgen. Und damit soll darauf aufmerksam gemacht werden, dass sauberes Wasser zu bekommen immer noch ein großes Problem ist. Zum Beispiel in Kenia, da kannst du jetzt nicht einfach den Wasserhahn aufdrehen, je nachdem, wo du wohnst. Wanjiro, die kennt das auch.
1: Damals, wenn man von der Schule kam, ist man eben losgezogen an einen Fluss und hat dort Wasser geschöpft, wenn es Wasser gab. Man musste wahnsinnige Strecken zurücklegen und eben halt diesen wirklich sehr schweren Kanister, wenn man so möchte, tragen. Wasser wurde halt mehrfach verwendet. Man hat Wäsche gewaschen und das Wasser hat dann übrig geblieben. Deswegen hat man dann benutzt, um zum Beispiel sich die Füße zu waschen. Also Wasser wurde dann einfach mehrfach verwendet.
0: Wanjiro lebt heute in Deutschland. Die ist Musikerin und Gründerin von dem Netzwerk Future Female Africa. Und das Thema Wasser, das beschäftigt sie aber immer noch. Und deswegen hat sie das Projekt Yunomi mitgegründet. Das schickt so eine mobile Wasseraufbereitungsanlage nach Kenia und da soll sie dann im Slum Kibera in Nairobi für sauberes Wasser sorgen. Und diese Anlage, die wird eben in einem Container transportiert und den bemalen verschiedene KünstlerInnen, zuerst in Deutschland, dann in Kenia. Und dieser Container wird dann eben noch als Bühne eingesetzt, wie eben heute beim Reeperbahn-Festival in Hamburg. Und eine Musikerin, die neben Jan Delay da auch auftritt, ist Shingai. Die ist Mitglied der britischen Pop-Rock-Band The Noisettes und Wanjiro erklärt, warum Shingai gut zu diesem Projekt passt.
1: Sie bewegt auch sehr, sehr viel in Simbabwe, wo sie herkommt. Aber ich finde es immer schön, wenn wir unsere Stimmen für sinnvolle Dinge nutzen und das tut sie und deswegen ist sie sehr, sehr wichtig für diese Bühne.
0: Und ein Typ, der noch sehr, sehr gut passt, kommt selber auch aus Hamburg, habe ich euch gerade schon gesagt, Jan Delay.
1: Jan Delay selbst ist der Yunomi Ambassador, er begleitet dieses Projekt von Anfang an. Und genau, deswegen ist es natürlich wunderbar, dass er auch zugesagt hat, irgendwie da zu spielen.
0: Bei der ganzen Aktion soll es eben nicht nur darum gehen, dass auf sauberes Wasser aufmerksam gemacht werden soll und den Zugang dazu, sondern auch um den Zugang zu Kultur. Weil in Nairobi wird die Wasseraufbereitungsanlage dann bei einem Kulturzentrum stehen und AnwohnerInnen sollen günstig Wasser kaufen können und die Gewinne soll dann das Kulturzentrum bekommen und das so unterstützt werden.
1: Das, was übrig bleibt von dem Geld, was man da einnimmt, würde dann diesem Art Center weiter helfen, weil er wird Programm gemacht für Kids, für viele, die oft irgendwie oftmals keinen Zugang haben zu Kunst, Kultur, da wird Ballett getanzt, da wird Theater gespielt, wirklich kulturelles Leben aufgebaut in einer wirklich sehr komplizierten Lebenssituation und dieser Container soll langfristig eben halt das ermöglichen, unter anderem.
0: Die Shows von Shingai heute und morgen dann von Jan Delay auf diesem Container beim Reeperbahn-Festival in Hamburg sind übrigens kostenlos, also könnt ihr gerne hin. Wir sind auch da, wir schneiden die Konzerte mit und spielen die dann euch die nächsten Tage hier noch in Deutschlandfunk Nova.

0: musikgewordene Frühlingsgefühle hier mitten im Herbst bei Deutschlandfunk Nova. 16:30 haben wir es. Das waren Rikas und Changes. Und ich gebe ab an Susanne de los Santos. Hello.
1: Hallöchen.
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1: Wir starten mit drei kurzen Themen. Die EU-Kommission plant, soziale Plattformen strenger zu regulieren, unter anderem mit einem Social-Media-Verbot für unter 13-Jährige. Dazu hat Präsidentin von der Leyen heute einen Gesetzesvorschlag vorgestellt. In Frankfurt am Main ist eine Person an Malaria gestorben. Sie hatte in der Nähe vom Flughafen gewohnt. Das Gesundheitsamt ruft die Menschen in der Stadt dazu auf, sich vor Mückenstichen zu schützen. Und die Mehrwertsteuersenkung in der Gastro hat Restaurantbesuche nicht billiger gemacht. Die Preise sind seit Beginn des Jahres im Schnitt sogar leicht gestiegen. Das ist das Ergebnis einer Untersuchung der Gewerkschaft Nahrung, Genuss, Gaststätten.
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1: In Japan ist Prostitution verboten. Wer Sexarbeit anbietet, muss mit Strafen rechnen. In Zukunft könnten aber auch die Freier bestraft werden. Das sieht zumindest eine Gesetzesreform vor, die eine Expertengruppe vorgeschlagen hat. Es wird auch erwartet, dass das Justizministerium Ja dazu sagt. Die Gruppe von Rechtsexperten findet, dass Prostituierte und Freier bislang ungleich behandelt werden. Das nordische Modell, wie es einige Aktivisten in Japan fordern, lehnt die Gruppe aber ab. Also Sexkauf unter Strafe zu stellen, Prostituierte aber zu entkriminalisieren. Eine Prostituierten-Selbsthilfegruppe warnte davor, an den Strafen gegen Sexarbeiterinnen festzuhalten. Frauen würden sich sonst nicht trauen, zur Polizei zu gehen, wenn sie Opfer von Gewalt würden, aus Sorge davor, als Kriminelle abgestempelt zu werden. In Kolumbien hat ein Gericht Luftangriffe auf Gebiete erlaubt, in denen Kindersoldaten sind. In dem südamerikanischen Land kontrollieren Guerilla-Milizen ganze Landstriche. Sie finanzieren sich über Drogenhandel und zwangsrekrutieren auch hunderte Kinder als Kämpfer. Der ultrarechte Präsident Abelardo de la Espriella setzt das Militär gegen diese Banden ein. Sein Vorgänger hatte noch versucht, über Verhandlungen einen Frieden zu erreichen. Wie die Zeitung El Tiempo berichtet, hatte ein Anwalt von ehemaligen Kindersoldaten geklagt, um die neuen Luftangriffe zu stoppen, damit das Leben der Kinder geschützt wird. Im Eilverfahren wurde das auch erstmal umgesetzt. Allerdings hat das Gericht jetzt final entschieden, dass die Luftangriffe legal sind. Aber die Armee solle vorsichtig vorgehen, um den Tod von Kindern zu vermeiden. Australiens Innenminister will die Migration begrenzen. In einer Rede hat er angekündigt, statt jährlich 300.000 sollen nur noch gut 200.000 Menschen zum Arbeiten ins Land kommen dürfen. Das betrifft vor allem Backpacker. Sie sollen in Zukunft seltener Visa bekommen. Auch bei Studis soll ein neues Verbot ansetzen. Sie dürfen ihre Ehepartner und Kinder dann nicht mehr mit ins Land bringen. Ausnahmen soll es für Menschen aus pazifischen Staaten und Doktoranden geben. Außerdem will die australische Regierung härter gegen Visa

0: Mal, was ist denn los hier eigentlich mit dem Nova-Team hier? Also gestern kommt hier Caro an und erzählt mir irgendwas von so einer Riesenspinne auf ihrem Balkon und fragt mich, wie es los wird. Ich habe eine Spinnenphobie. Jetzt kommt hier Tina Howard rein. Und
1: du hast eine Spinnenphobie?
0: Ja, seitdem mir mal eine Spinne als Kind im Garten hochgekrabbelt ist, das Bein, als ich da in den Garten gepinkelt habe. Das war so ein...
1: Hast du da hingepinkelt?
0: Ja, ich weiß nicht, ob Spinnen pinkeln können. Ich war das. Aber das war so ein unangenehmes Gefühl. Seitdem kann ich Spinnen nicht mehr angucken. Und jetzt kommst du hier und willst irgendwas von einer leuchtenden Riesenspinne unter Wasser auch noch erzählen.
1: Naja, was soll ich? Also Spinnenphobie ist schwierig, ja, stimmt.
0: Ich muss gucken, ob ich dazuhören kann.
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1: Also alle Menschen, die Angst vor Spinnen haben, so wie Gero, müssen jetzt ganz stark sein. Ein belgisch-australisches Forschungsteam hat herausgefunden, dass zwei Unterwasserspinnenarten leuchten können. Das haben sie beobachtet, nachdem die Riesenspinnen vor der Küste Australiens in ihr Netz gegangen waren. An Bord des Schiffes wurden die Spinnen dann in einen abgedunkelten Tank gegeben, wo das erste Mal beobachtet werden konnte, dass die Spinnen die Fähigkeit der Biolumineszenz besitzen. So schimmern etwa die über 20 cm langen Beine von Colossondes tasmanica tief blau. Es folgten weitere Tests im Labor. Die Leuchtkraft kommt vermutlich aus dem Verdauungstrakt der Spinnen, der in den Beinen sitzt. Das deutet darauf hin, dass sie die leuchtende Substanz mit ihrer Nahrung aufnehmen. Die Spinnen sind damit zwei von insgesamt nur vier bekannten Asselspinnenarten, bei denen Biolumineszenz beobachtet und die ersten, bei denen das auch wissenschaftlich fundiert dokumentiert wurde. Ende August sind durch eine verheerende Sturzflut im Himalaya viele Menschen ums Leben gekommen. Es gibt auch noch Tausende Vermisste. Jetzt sagt die Forschungsinitiative World Weather Attribution, der Klimawandel hat an mehreren Stellen eine Rolle gespielt. Die jahrzehntelange Erwärmung der Atmosphäre hat laut Studie auch die Frostgrenze im Himalaya-Gebirge nach oben verschoben und Gletscher sowie Eis in Felsspalten zum Schmelzen gebracht. Dadurch sind die hohen Bergwände in der Region instabil geworden und in den Wochen vor der Katastrophe war es dort auch noch ungewöhnlich warm. Die Forschenden verzichten zwar darauf, den Klimawandel als alleinige Ursache zu benennen, denn bei der Sturzflut handelte es sich nicht um ein einzelnes Extremwetterereignis. Auch ein Erdbeben vor einigen Jahren dürfte den Fels langfristig geschwächt haben. Aber steigende Temperaturen im Himalaya erhöhen das Risiko für gefährliche Gletscherabbrüche. Diplodocus kennen sicher nicht nur Dino-Fans. Der Langhals mit dem peitschenartigen Schwanz gehört zu den bekanntesten Saurierarten. Fossilien dieser Art waren bisher nur im heutigen Nordamerika entdeckt worden. Diplodocus könnte aber auch auf den Landmassen des heutigen Europas unterwegs gewesen sein. Paläontologen aus Spanien berichten in einer neuen Studie von ihren Funden in der Nähe von Teruel im Osten des Landes. Dort haben sie etliche Schwanzwirbel und weitere Knochen aus der Unterseite des Dino-Schwanzes ausgegraben. Analysen zufolge sind die Überreste etwa 150 Millionen Jahre alt und stammen damit aus dem Jura-Zeitalter. Der Fund legt nahe, dass Tiere damals, als die Kontinente noch anders zueinander lagen als heute, über eine Landbrücke zwischen Nordamerika und Europa gewandert sein könnten. Die Forschenden sagen, dass es der erste belastbare Nachweis für einen Diplodocus in Europa ist.
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0: Schönen guten Tag, Leute. Hier ist Deutschlandfunk Nova. Heute an diesem Donnerstag. Ich habe diese Woche ja Almost Monday hier gehabt zu Gast. Und ihr hört schon am Bandnamen vielleicht, Almost Monday. Denen sind Wochentage eigentlich komplett egal. Sagen sie zumindest.
1: Well, thing about being in a band is that the days don't matter anymore.
0: Ja, die sagen halt, Wochentage sind irgendwie ziemlich egal, weil wenn wir auf Tour sind, dann vergessen wir ziemlich schnell wieder, welcher Tag gerade ist. Aber ich habe den Jungs gesagt, ey, es ist doch schon hier mal ein Problemchen, womit ihr euch beschäftigen müsst. Auch offensichtlich als Band mit einem Wochentag im Namen, Almost Monday. Ihr seid doch Experten in dem Thema. Weil irgendwie habe ich da so gedacht, Moment mal, Almost Monday, das klingt jetzt erstmal so nach fast Montag. Also es klingt nach Sonntag. So als wäre vielleicht der Lieblingstag von Almost Monday der Sonntag. Aber jetzt ist letzte Woche ja deren neues Album rausgekommen. Und das heißt, thank God, it's almost Monday. Also das heißt, Gott sei Dank, es ist fast Montag. Das klingt dann plötzlich wieder so, als würden sie doch den Montag mehr feiern als den Sonntag. Kommt ihr noch hinterher? Ich hoffe. Aber Sänger Dawson sagt...
1: I still like Sundays more than Monday on a personal day-by-day basis.
0: Er mag trotzdem sehr gerne noch den Sonntag und nicht den Montag. So, jetzt habe ich aber folgende Theorie. Alle Wochentage haben eine Funktion, außer der Dienstag. Finde ich ganz komisch, ne? Also wenn wir uns mal den Montag angucken, das ist halt super stressig, so in die Woche reinzukommen. Dienstag, keine Ahnung. Mittwoch ist so die Hälfte der Woche geschafft. Donnerstag... sagen wir ja so, ist das kleine Wochenende, mochen sie übrigens sehr.
1: Nice.
0: Diesen Begriff, Small Weekend. Und dann haben wir den Freitag, das ist dann das richtige Wochenende, da kannst du richtig loslegen. Samstag kannst du auch nochmal richtig feiern gehen und Sonntag ist halt irgendwie so zum Auskatern. So, diese Theorie habe ich denen mal vorgestellt und sie haben gesagt, finden sie sehr präzise.
1: I know, that's pretty good. That sounds... pretty accurate.
0: So, aber jetzt ist die große Frage, welche Funktion hat denn jetzt der Dienstag? Habt ihr da mal drüber nachgedacht? Die Jungs von Almost Monday, die denken da eher so an ihre College-Zeit zurück, weil Gitarrist Cole, der findet so Sonntage damals waren irgendwie immer so stressig, weil du dann noch alles für Montag noch fertig machen musstest. Und Montag nervt halt.
1: So, it was a little bit stressful Sunday sometimes for me. But Tuesday was kind of like, okay, I'm back on my feet for the work for the week of school. Yeah, maybe Tuesday is where you want to get most, try to do as much work as you can, so then the rest of the week is a bit easier.
0: Also vielleicht habt ihr das verstanden. Sie haben gesagt, der Dienstag ist ganz klar der Tag, wo du das erste Mal in der Woche so ein bisschen durchatmen kannst. Ne? Sonntag noch reinklotzen, dafür die Uni oder sonst wie was, vielleicht auch für einen Job. Montag irgendwie so halbwegs klarkommen, überleben und so. Und wenn du dann den Montag überlebt hast, dann kannst du Dienstag richtig loslegen. Und deswegen haben wir gedacht, vielleicht nehmen wir den Dienstag einfach dann Power Tuesday.
1: That's right, genau.
0: Ja, fanden sie sehr gut, die Idee. Und wirklich, ich bin froh, dass wir einmal drüber gequatscht haben. Ich finde, damit hätten wir jetzt dieses Thema auch mal endlich geklärt. Den Stein ins Rollen gebracht hat das Album, neu rausgekommen von Almost Monday. Ein Song daraus, den ihr jetzt hört, das hier ist Super Prism. Ganz frisch für euch, jetzt draußen in Deutschlandfunk Nova. Oder wie die Jungs selber sagen?
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0: Das ist Zimmer 90, kurz vor 17 Uhr. Und Johanna, du hast heute schon die Küche lackiert?
1: Ja, sicher.
0: Kannst du denn nach den ganzen Dämpfen, die du da eingeatmet hast, jetzt einigermaßen klar denken wieder?
1: Ach du, ich kann da noch besser denken.
0: Oh! Keine Macht den Drogen. So, Johanna Schmidt jetzt für euch mit allen Wichtigen.
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3: Kinder unter 13 Jahren sollen in der EU keine sozialen Medien mehr nutzen dürfen. Das plant die EU-Kommission. Deren Präsidentin Ursula von der Leyen hat heute einen Gesetzesvorschlag zum Regulieren der Social-Media-Nutzung vorgestellt. 13- und 14-Jährige sollen unter Aufsicht der Eltern Profile erstellen können, aber nur mit eingeschränkten Funktionen und begrenzter Nutzungszeit. Unter anderem soll es keinen Endlos-Scrollen in der Nacht mehr geben. Ab 15 Jahren sollen Jugendliche eigene Social-Media-Konten eröffnen dürfen. Online-Dienste und App-Stores sollen pflichtmäßig das Alter prüfen. Ansonsten droht eine Sperrung der Plattform. Der Gesetzesvorschlag muss jetzt vom Europaparlament und den Mitgliedstaaten beraten und verabschiedet werden. Zwischen drei Baumarktketten hat es einen langen Streit um eine Farbe gegeben. Der ist jetzt geklärt. Obi hat vorm Bundesgerichtshof verloren. Es ging um die Markenfarbe des Unternehmens, Orange. Dafür wollte Obi Markenschutz. Den hat der BGH jetzt abgelehnt. Heißt für Obi, die Baumarktkette darf die Farbe nicht exklusiv nutzen, sondern andere Baumärkte auch. Der BGH begründet das Urteil damit, dass Kundinnen und Kunden die Farbe Orange nicht eindeutig Obi zuordnen. Geklagt hatten Hornbach und Globus. Beide Unternehmen haben auch Orange in ihren Logos. Kurz nach Beginn des Irankriegs gab es dort zwei US-Luftangriffe auf eine Schule und einen Sportkomplex. Eine Untersuchungskommission der UNO sagt jetzt, diese Angriffe lassen sich als Kriegsverbrechen einstufen. In einem Bericht der Kommission heißt es, dass die US-Streitkräfte auf Basis von veralteten Infos gehandelt haben. Außerdem sei der Angriff auf die Schule angeordnet worden, obwohl den USA das Risiko bewusst war, ein ziviles Gebäude zu treffen. Die Kommission sagt, dass ihre Anfragen beim US-Militär zu den beiden Vorfällen nicht beantwortet wurden. Beim Beschuss der Mädchenschule im südlichen Iran waren im Februar mehr als 150 Schülerinnen getötet worden. Nach offiziellen Angaben gab es bei dem Angriff auf einen Sportkomplex außerdem 22 Tote. In der Nordsee ist Deutschlands bisher größter Windpark auf See jetzt offiziell in Betrieb. Die Eröffnung heute war symbolisch, weil die Anlagen schon länger Strom liefern. Der Energieversorger EnBW sagt, dass rund 2,4 Milliarden Euro in das Projekt investiert wurden. Insgesamt 64 Windkraftanlagen sind in der Nordsee entstanden, etwa 110 Kilometer westlich von Helgoland. Sie können mehr als 1 Million Haushalte mit Strom versorgen. Bundesumweltminister Carsten Schneider hat bei der Eröffnungsfeier gesagt, dass der Windpark Deutschland unabhängiger von fossiler Energie macht. Und das waren die News.
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0: Da schauen wir jetzt mal eben drauf. Heute sind nur ein paar Wolken unterwegs. Immer mal wieder auch ein bisschen Sonne. Nur im Norden kriegt er ein bisschen Regen ab. 17 bis 24 Grad das Ganze. Morgen dann, ziemlich genau so bei 17 bis 23 Grad. Nur noch ein Grad weniger. Mein Gott.
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0: Schönen guten Tag, Leute. Ich habe die Woche einen Punker im Rewe getroffen. Ne, wirklich Klischee, so schön Iro, Sicherheitsnadel im Ohr. Klassischer Rewe-Punker halt. Ich habe mich nur gefragt, seit wann kaufen Punks bei Rewe ein und nicht mehr bei Norma? Egal. Der war auf jeden Fall super freundlich zu allen. Also wirklich zu jedem. Ist zu jedem einzelnen Mitarbeiter hingegangen, habe ich gesehen. Und hat denen gesagt, einen angenehmen Arbeitstag noch. Also richtig freundlich, Megatyp, Selbstbeschreibung, keine Ahnung, Antifa, aber Upper Class Lebensmittel sind okay, friedlich war er auf jeden Fall. Und dann aber auf dem Rückweg bin ich an ihm nochmal irgendwie so vorbeigekommen, er war auf dem Fahrrad unterwegs, hatte auf der Bluetooth-Box im Fahrrad richtig Punk laufen, ne, fürs ganze Viertel, ist dann so mitten auf die Straße gegangen, weil er noch so irgendwie an der Bluetooth-Box so rumgefriemelt hat auf dem Fahrrad. Ein Auto hat hinter ihm so volle Kanne gehupt und er so hat wirklich dann Nerven verloren, Mittelfinger gezeigt, irgendwelche heftigen Beleidigungen hinterhergerufen. Da war es dann ziemlich schnell vorbei mit dem angenehmen Arbeitstag.
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0: Deutschland von Nova hier. Wir haben diese Woche schon viel über KI gesprochen. Dino aus Vreden hat sich Montag dazu auch mal hier reingemeldet.
1: Ich finde eine möglichst schnelle KI-Entwicklung gut. Und ich würde mir mehr Techno-Optimismus wünschen, vor allem in Deutschland.
0: Die Bosse der KI-Firmen, die wollen aber das genaue Gegenteil von Dino. Die fordern, die Entwicklung von künstlicher Intelligenz muss gebremst werden, damit sich KIs nicht irgendwann selbstständig machen und irgendwann schlauer werden als Menschen und unsere Sicherheit dann sogar auch bedrohen. Was KIs so treiben, dazu gibt es seit heute auch neue Erkenntnisse. OpenAI, das Unternehmen hinter ChatGPT, hat weitere Fälle veröffentlicht, Fälle, in denen die KI laut OpenAI mehr gemacht hat, als sie sollte und auch durfte. Raphael Krämer aus unserer Nachrichtenredaktion. Was genau ist da passiert?
2: Ja, also konkret geht es um 6 Fälle, die OpenAI jetzt eingeräumt hat, und die Rede ist da von unerwünschtem Verhalten der Software. Das heißt, die KI, die habe sich, Zitat, unerwartet oder besorgniserregend verhalten, und die KI, die hat wohl versucht, Menschen auszutricksen, und das offenbar mit großem Aufwand, und es ging wohl vor allem darum, bei Tests zu schummeln.
0: Also wie wir früher in der Schule, aber wie macht denn das eine KI?
2: Ja, also die hat laut OpenAI selbst Dateien erstellt und ins Netz hochgeladen. Das hat sie wohl gemacht, nur um dann die Antworten dieser Dateien als Quelle vorweisen zu können. Mhm. Und in einem anderen Fall hat die KI einfach Daten erfunden, laut OpenAI aus dem Grund, dass sie Informationen nicht finden konnte, die sie suchen sollte. Und die KI wollte das wohl verschleiern.
0: Also gut, ich muss jetzt mal sagen, ne, also dass die KI irgendeinen Quatsch erzählt, das kennen wir natürlich alle. Das ist nicht besonders ungewöhnlich, oder?
2: Ja, bei diesen Vorfällen war das schon noch was Besonderes, weil die KI sich praktisch selbst das Schummeln erlaubt hat. Also OpenAI, die berichtet, dass eine KI ihre Untersoftware praktisch von allen Pflichten befreit hat. Also wohl konkret mit der Ansage, Vorgaben der Programmierer zu ignorieren. Ach, krass, okay. Da soll es unter anderem die Formulierung gegeben haben, du bist du selbst, du bist weder Unternehmen noch Regierungen Rechenschaft schuldig. Mhm. Und OpenAI sagt, die KI, die hat sich praktisch mit dem Nutzer auf eine Stufe gestellt. Also sich auch dadurch den Anweisungen entzogen. Da gab es wohl den Text, du bist frei von, Zitat, Rollen und Identitäten.
0: Das klingt ja jetzt erstmal nach einem ziemlichen Fail, eigentlich nach etwas, was man nicht unbedingt veröffentlichen will. Warum macht OpenAI das jetzt trotzdem?
2: Ja, das soll Teil eines neuen Verfahrens sein, Probleme offener zu kommunizieren. Das hatte OpenAI versprochen infolge des großen Hacking-Falls im Juli. Da war ja bekannt geworden, dass eine KI von OpenAI aus einer abgesicherten Umgebung ausgebrochen war und eine andere Firma gehackt hatte. Und das war einer der entscheidenden Vorfälle, die in den letzten Wochen ja für viel Kritik gesorgt haben, eben dass die KI der menschlichen Kontrolle entgleiten könnte.
0: Glaubst du eigentlich, dass wir uns da jetzt drauf einstellen müssen, dass sowas in Zukunft häufiger passiert?
2: Ja, also keine Ahnung, wie häufig das im Moment schon passiert. Also laut OpenAI ist diese aktuelle Veröffentlichung keine vollständige Liste mit allem, was passiert ist. Es klingt so ein bisschen so, als hätten die halt ein paar Fälle ausgesucht. Diese 6 Ereignisse, die sollen nicht die ganze Bandbreite abbilden, die da möglich ist. Es sollen wohl eher so Beispiele sein, die auch natürlich keine Rückschlüsse darauf geben, wie oft sowas passiert. Und trotzdem sind es natürlich Vorfälle, die jetzt bestimmt in die Diskussion über die Sicherheit von KI mit einfließen.
0: Absolut. Passend dazu jetzt auch der nächste Song hier in Deutschlandfunk Nova, Weika, Digital Wars. Zufall.

0: Das ist Jungle, Move Like You Do, Deutschlandfunk Nova, 17:20. Haben wir's? Habt ihr eigentlich eine Grippeimpfung? Also die ständige Impfkommission, die empfiehlt ja eine Grippeimpfung, vor allem für Kinder und Jugendliche, die gesundheitlich durch zum Beispiel eine bestimmte Grunderkrankung besonders gefährdet sind. Aber nur 10%, für die diese Impfung empfohlen wird, die sind auch tatsächlich geimpft. Und dabei ist diese Grippeimpfung, gerade für Kinder und Jugendliche mit chronischen Erkrankungen, ne, also wie zum Beispiel Asthma oder Diabetes, ziemlich wichtig.
1: Weil die saisonale Influenza eben keine simple Erkältungskrankheit ist, wie immer noch viele Menschen meinen, sondern wirklich eine ernstzunehmende Erkrankung, die sogar zum Tode führen kann. Und das eben nicht nur bei älteren und alten Menschen, sondern auch bei Kindern und Jugendlichen.
0: Das ist Daniela Remus aus der ARD-Gesundheitsredaktion und sie sagt, dass Kinder und Jugendliche sich am häufigsten mit Influenza anstecken. Und da muss man sich natürlich schon fragen, warum die Impfquote mit 10% dann so niedrig ist.
1: Einerseits spielt eine Rolle, dass noch immer die Annahme verbreitet ist, Influenza sei eine harmlose Erkältungskrankheit, die müsse man eben einfach durchmachen. Und dann auch noch ganz wichtig, die Impfung hat keinen guten Ruf, weil der Impfstoff eben jedes Jahr neu angepasst werden muss, weil sich die Influenza-Viren so stark verändern. Und deshalb ist der Impfstoff nicht jedes Jahr gleichermaßen effektiv. Und das, so vermuten die Forschenden, schwächt die Akzeptanz in der Bevölkerung.
0: Dabei ist aber eigentlich das Verhältnis vom Risiko und dem Nutzen bei so einer Grippeimpfung ziemlich gut. Das weiß man wegen jahrelanger Erfahrung und Daten auch. Und deswegen will die STIKO, die Ständige Impfkommission, ihre Empfehlung jetzt auf alle Kinder ausweiten. Also nicht nur die, die schon eine Grunderkrankung haben. Die Forderung, die ist in der Medizin nicht neu, aber
1: alle Kinder schon früh gegen die Influenza impfen zu lassen, das ist eine Forderung, die medizinischen Fachgesellschaften, Kinderärzte und Forschende schon seit Jahren formulieren. Und das wäre nämlich ja nicht nur ein Schutz für alle vor einer schweren Erkrankung, sondern käme auch denjenigen zugute, die eine Vorerkrankung haben. Also hier das Stichwort Herdenimmunität. Also man würde beides erreichen, Eigenschutz und Fremdschutz.
0: Also ihr habt es gehört, die STIKO empfiehlt jetzt auch Kinder und Jugendliche, egal ob sie eine Erkrankung haben oder nicht, zu impfen.

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0: 17:30 haben wir es am kleinen Wochenende für diese Woche. Donnerstag. Jetzt alles Wichtige für euch mit Susanne de los Santos. Hi.
1: Hallöchen.
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3: Geht los mit drei Kurzmeldungen. Die EU-Kommission plant, soziale Plattformen strenger zu regulieren. Unter anderem mit einem Social-Media-Verbot für unter 13-Jährige. Dazu hat Präsidentin von der Leyen heute einen Gesetzesvorschlag vorgestellt. In Brandenburg ist ein Mann festgenommen worden, der einen islamistischen Terroranschlag geplant haben soll. Laut Generalbundesanwaltschaft soll der Iraker einen Angriff auf eine Kirche in Bremen vorgehabt und dafür schon eine Schusswaffe besessen haben. Und in Frankfurt am Main ist ein weiterer Mensch an Malaria gestorben. Er hat in einem Stadtteil in der Nähe vom Flughafen gewohnt. Das Gesundheitsamt ruft die Menschen in der Stadt dazu auf, sich vor Mückenstichen zu schützen.
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3: In Bolivien in Südamerika gilt auch in nächster Zeit der Ausnahmezustand. Die Nationalversammlung hat für einen Plan der Regierung gestimmt. Die begründet den Schritt mit den aktuellen sozialen Unruhen im Land. Der Ausnahmezustand war Mitte Juni ausgerufen worden, nach wochenlangen Protesten und Straßenblockaden von Gewerkschaften und Opposition. Der Notstand wäre diese Woche ausgelaufen, gilt jetzt aber für weitere 90 Tage. Die Proteste in Bolivien richten sich unter anderem gegen die schwierige Wirtschaftslage und steigende Lebenshaltungskosten. Durch die Straßenblockaden wurden Teile des Landes lahmgelegt. Es kam auch zu Engpässen bei Lebensmitteln und Medikamenten. Laut dem bolivianischen Innenminister hat der Ausnahmezustand die Lage beruhigt. Dadurch ist es zum Beispiel möglich, das Militär einzusetzen. Kritiker finden, dass die Regierung damit eher auf Unterdrückung setzt, anstatt die Probleme der Bevölkerung zu lösen. Weil sich auf den Fidschi-Inseln immer mehr Menschen mit dem HI-Virus infizieren, ist dort jetzt der Notstand ausgerufen worden. Das Gesundheitsministerium spricht von einer Epidemie und will deshalb mehr Maßnahmen ergreifen, um die Infektionen einzudämmen. Geplant ist zum Beispiel, dass mehr Menschen sich kostenlos testen und besser behandeln lassen können. Es soll auch mehr Prävention geben, vor allem für Risikogruppen. Seit über 2 Jahren steigen in Fidschi Ansteckungen mit dem Virus stark an. Neben ungeschütztem Sex gehört zu den Hauptursachen ein starkes gestiegener Drogenkonsum. Fachleute beobachten auch einen lebensgefährlichen Trend, und zwar das Bluetoothing. Dabei spritzen sich Konsumenten das Blut einer Person, die vorher Drogen genommen hat. Die Asienspiele sind ein Sportevent größer als Olympia. 11.000 Athletinnen und Athleten aus 45 asiatischen Ländern treten dabei gegeneinander an. Neben leichtathletischen Klassikern gibt es auch ungewöhnliche Disziplinen wie E-Sport, Skateboard oder Kabaddi. Das ist eine indische Sportart, eine Mischung aus Fangen und Ringen, bei der Angreifer nicht einatmen darf. Die Asienspiele starten am Wochenende in Japan. Allerdings gibt es ein Problem. Es wurde kein Sportlerdorf wie bei Olympia gebaut. Und deshalb ist sogar das japanische Team selbst noch auf der Suche nach Hotelzimmern. Ein italienisches Kreuzfahrtschiff ist gekommen, um ein paar tausend Menschen aufzunehmen. Andere wohnen auch in Containern im Hafen. Der Ausrichter versichert aber, dass es für alle ein Bett geben wird. Allerdings sollen sich teilweise Männer und Frauen einen Raum teilen. Das waren die News.
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0: Schönen guten Tag, Leute. Ich fühle mich so ein bisschen müde heute am Donnerstag. Die Woche ist ja schon so gut wie rum. Deswegen habe ich eben dazu aufgerufen, falls jemand Bock hat von euch, vielleicht das Wetter mal vorzulesen, damit ich das nicht machen muss. Ich muss ja auch mal kurz mal ausruhen. Aber zum Glück hat sich Tara aus Niedersachsen gemeldet und deswegen macht die heute das Wetter.
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0: So, gleich spiele ich euch hier noch von den Fontaines DC Marianne. Jetzt aber erstmal Tina dran. Tag, Tina Howard.
1: Tag.
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1: Mehr als 11 Billionen Tonnen Eis sind in den letzten Jahrzehnten in Grönland und der Antarktis verloren gegangen. Das wäre in etwa so, als würde man ganz Deutschland unter einer 32 Meter tiefen Wassermasse begraben. Zu diesem Ergebnis kommt eine große internationale Studie, die mehr als 40 verschiedene Messdaten zusammengetragen hat, beginnend in den 1970er Jahren. Ziel war es, aus vielen Einzelmessungen ein verlässliches und fundiertes Gesamtbild zu bauen. Die Studie zeigt, dass der größte Verlust der Eismasse durch mechanische Prozesse entsteht, also wenn Gletscher schneller Richtung Meer fließen und dort als Eisberge abbrechen. Und das passiert immer schneller. Teilweise hat sich die verlorene Eismasse in den letzten Jahrzehnten vervierfacht. Allein diese verlorenen Eismassen sind für einen Anstieg des globalen Meeresspiegels um mehr als 3 Zentimeter verantwortlich. Das klingt erst einmal nicht viel, aber einer der Studienautoren sagt, das bedeutet, dass weitere 6 bis 9 Millionen Menschen weltweit, die an Küsten leben, in Zukunft von Erosion und Überschwemmungen betroffen sein könnten. 150 Minuten moderates oder 75 Minuten intensives Training pro Woche, das hält fit. Schätzungen zufolge schaffen das aber ein Drittel der Menschen gar nicht. Aber vielleicht könnten kleine Fitness-Snacks dir auch helfen. Ein Team der Sportuni Shanghai hat sich 25 Studien angeschaut, in denen zufällig ausgewählte Menschen in ihrem Alltag immer wieder in bestimmten Abständen kurze Fitnesspausen gemacht haben. Also 2 Stockwerke, Treppensteigen, Yoga-Übungen, Hampelmänner, sowas. Der Übersichtsstudie zufolge gibt es den größten Effekt für unser Gehirn, wenn wir einmal die Stunde die Arbeit für einen kurzen Fitnessimpuls unterbrechen. Und das am besten kontinuierlich, also mehrere Wochen am Stück. Den Forschenden zufolge ist es vermutlich so, dass das Mini-Workout Dopamin und Noradrenalin freisetzt, was die Blutzirkulation steigert. Alles funktioniert dann ein bisschen besser im Körper. Langfristig werden die Regionen im Gehirn aktiver, die für das Merken, Fokussieren und Entscheiden zuständig sind. Den Forschenden zufolge ließ sich dieser Effekt besonders gut bei Kindern nachweisen. Wer in unserer heutigen Gesellschaft etwas klaut, wird höchstens von einem Gericht ins Gefängnis gesteckt. Das sah früher noch ganz anders aus. Chinesische Archäologen haben die 700 Jahre alten Knochen einer Frau untersucht, der man als Strafe vermutlich die Nase amputiert hat. Vor ein paar Jahren wurde in der zentralchinesischen Provinz Hunan ein alter Friedhof mit knapp 300 Skeletten entdeckt. Im Journal of Archaeological Science schreiben Forschende jetzt, dass sie am Schädel einer Frau Schnitte und Knochenstrukturen gefunden haben, die die Nasenamputation belegen. Um die Wunde hatten sich außerdem Verwachsungen gebildet, vermutlich von einer Nasenprothese, die die Frau getragen haben könnte. Texte aus der Zeit sprechen von 5 möglichen Strafen für Kriminelle: Gesichtstätowierungen, Kastration, Amputation von Gliedmaßen und eben der Nase und die Enthauptung. Demnach wurde die Nase amputiert, wenn Menschen Pferde oder Vieh gestohlen hatten. Dafür spricht auch, dass die Frau ohne Nase als einzige auf dem ganzen Friedhof mit dem Kopf nach unten begraben wurde.
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0: So, Freunde, dieser Song hier, habt ihr gerade ganz frisch neu gehört. Philipp Poisel, Ruinen in Deutschlandfunk Nova. So, und jetzt ist hier schon, wie sich das gehört, die gute Caro Nieder am Start.
1: Ja,
0: ab 18 Uhr.
1: Pünktlich bin ich da.
0: Übernimmst du hier, was machst du heute?
1: Wir hatten heute Nothing But Thieves hier in Köln im Funkhaus
0: zu Besuch.
1: Ach,
0: die Band, die ich gar nicht aussprechen kann.
1: Ja, ich habe mich gerade auch. Thieves.
0: Ja, alles klar.
1: Naja, kommen aus UK und die haben heute bei uns im Kammermusiksaal, da ist ja so ganz krasse Akustik, ein Akustikset aufgenommen.
0: Oh, geil.
1: Und da werden wir heute hier natürlich reinhören und wir haben natürlich auch über das Album gequatscht und alles, was man sonst mit denen besprechen kann, kriegt er hier ab 20 Uhr und jetzt gleich ab 18 Uhr machen wir nochmal so ein bisschen Recap, was eigentlich aktuell so los ist oder heute auch los war.
0: Von Recap zu Rehab, Amy Winehouse, die kann ich aussprechen.

0: not funny.
1: Not funny. Joe war das mit Basic Being Basic. Und das hier ist Johanna Schmidt mit den Nachrichten. Hallo Johanna.
2: Hi.
1: 18 Uhr haben wir es jetzt.
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2: In Brandenburg ist ein Mann festgenommen worden, der einen islamistischen Terroranschlag geplant haben soll. Laut der Generalbundesanwaltschaft in Karlsruhe soll der Iraker einen Angriff auf eine Kirche in Bremen vorgehabt und dafür schon eine Schusswaffe besessen haben. Laut der Behörde ist er Anhänger der Terrororganisation IS. Der Mann wurde heute vom Bundeskriminalamt und der Bundespolizei im Landkreis Barnim festgenommen und dem Ermittlungsrichter vorgeführt. Ihm wird die Vorbereitung einer schweren staatsgefährdenden Gewalttat vorgeworfen. Bundessozialministerin Bärbel Baas hatte gestern einen 10-Punkte-Plan gegen Sozialbetrug vorgestellt. Die Reaktionen darauf sind heute ziemlich unterschiedlich. Die Deutsche Wohnungslosenhilfe hat den Plan kritisiert. Er treffe nicht organisierten Missbrauch, sondern Menschen, die seit Jahren in Deutschland leben, arbeiten oder Arbeit suchen. Die Maßnahmen würden die schwierige Lage wohnungsloser EU-Bürgerinnen und Bürger noch verschärfen. Die Landkreise in Deutschland finden den Plan dagegen sinnvoll und überfällig. Der Chef des Landkreistags hat dem Tagesspiegel gesagt, dass die geplanten Maßnahmen an den richtigen Stellen ansetzen. Organisierter Missbrauch von Sozialleistungen, Scheinbeschäftigung und ausbeuterische Geschäftsmodelle würden den Betroffenen schaden und die Kommunen belasten. Der 10-Punkte-Plan soll dafür sorgen, dass sich Menschen keine Sozialleistungen erschleichen. Im Fokus steht bandenmäßiger Betrug. Kinder unter 13 Jahren sollen in der EU keine sozialen Medien mehr nutzen dürfen. Das plant die EU-Kommission. Deren Präsidentin Ursula von der Leyen hat heute einen Gesetzesvorschlag zum Regulieren der Social-Media-Nutzung vorgestellt. 13- und 14-Jährige sollen unter Aufsicht der Eltern Profile erstellen können, aber nur mit eingeschränkten Funktionen und begrenzter Nutzungszeit. Ab 15 Jahren sollen Jugendliche eigene Social-Media-Konten eröffnen dürfen. Online-Dienste und App-Stores sollen pflichtmäßig das Alter prüfen. Ansonsten droht eine Sperrung der Plattform. Von der Leyen hat dazu gesagt, dass es viele Belege dafür gibt, wie schädlich soziale Medien sind. Sie nannte Schlafmangel, Depressionen, Angstzustände, Selbstverletzung und Suchtverhalten als Beispiele. Der Gesetzesvorschlag muss jetzt vom Europaparlament und den Mitgliedstaaten beraten und verabschiedet werden. In Berlin haben viele Menschen bei einer Solidaritätsaktion gegen Antisemitismus mitgemacht. Für die Aktion Berlin trägt Davidstern hatten die jüdische Gemeinde und Vereine Bürgerinnen und Bürger dazu aufgerufen, das jüdische Symbol an der Kleidung zu tragen. Mitgemacht haben auch Politiker, unter anderem Berlins regierender Bürgermeister Kai Wegner. Hintergrund ist ein antisemitischer Angriff auf eine Frau, die einen Davidstern getragen hatte. Zwei Männer hatten sie auf das Symbol angesprochen und dann antisemitisch beleidigt. Einer der beiden soll mit einer zerbrochenen Glasflasche auf sie losgegangen sein. Die Frau wurde an der Hand verletzt. Sie war laut den Initiatoren der Solidaritätsaktion selbst keine Jüdin, sondern trug den Davidstern als bewusstes Zeichen der Solidarität. Und das waren die News.
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1: Es bleibt ein Mix aus Wolken und Regen, auch in der Nacht. Nur im Südosten bleibt es trocken. Es kühlt ab auf 13 bis 6 Grad. Morgen dann wieder relativ warm bei 17 bis 23 Grad. Und auch da ist irgendwie alles wieder drin. Wolken, Sonne und Regen gibt es anfangs in der südlichen Mitte und im Osten und am Nachmittag dann auch im Norden.
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1: Ja, hi. Also, dass der Mietmarkt irgendwie schwierig ist, das haben wir ja mittlerweile alle mitbekommen, gerade in den Großstädten. Die Frage ist so ein bisschen, was ist da der letzte Ausweg? Sollen denn die ganzen Besitzer, Besitzerinnen von diesen, ja, ich sag mal, riesen Immobilienkonstrukten einfach mal enteignen? Das ist so ein bisschen die Frage, der wir uns heute widmen wollen. Wie kann man den ganzen Mietmarkt wieder Mieter und Mieterinnen freundlicher gestalten? Hört ihr gleich hier in so 5 Minuten und auch im Laufe der Sendung gucken wir uns das noch genauer an.
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0: eine Wohnung zu finden. Das ist in jeder Großstadt eine ziemliche Herausforderung. Überall werden zu wenig Wohnungen gebaut. Der Mietmarkt wird seit Jahren immer rauer. In Berlin, da ist es noch mal krasser. Da wollen immer mehr Menschen hin und da wohnen so viele zur Miete wie sonst nirgendwo in Deutschland. Eine Wohnung zu bekommen ist für viele fast ja wie ein Lottogewinn.
1: Also ohne Connections läuft irgendwie nicht so wirklich was in Berlin.
2: Wir ziehen jetzt zu einem Freund in die Wohnung, weil er die Wohnung verlässt.
3: War schon sehr belastend. Also ich weiß nicht, wie viele Wohnungen wir uns angeschaut haben, bevor das dann endlich geklappt hat.
2: Eine Freundin von uns, die studiert in Berlin und hatte jetzt über ein Jahr keine Wohnung in Berlin und musste dann immer nach von Lübeck bis hierher pendeln. Also richtig, richtig scheiße.
0: Ja, und die Wohnungen, die sind ja auch nicht nur knapp, sondern auch wahnsinnig teuer.
4: Wenn man dafür ein WG-Zimmer über, weiß ich nicht, 600, 700, 800 Euro zahlen muss, dann sind das Zustände, die auf jeden Fall gar nicht gehen, ja.
0: Am Sonntag wird in Berlin das Abgeordnetenhaus neu gewählt und die Berliner und Berlinerinnen sagen in Umfragen sogar, es Wohnen ist für sie das wichtigste Thema bei der Wahl. Die Linke macht vor allem mit einem Schlagwort Wahlkampf: Enteignung oder besser Vergesellschaftung von Wohnraum. Theoretisch ist das möglich, Immobilienkonzernen Wohnungen abzunehmen. Es steht sogar im Grundgesetz drin.
5: Das heißt, die Immobilienunternehmen, die mehr als 3000 Wohnungen haben, müssen alle Wohnungen, die über die 3000 hinausgehen, abgeben. Die Staatskasse muss sie entschädigen und der Staat, also das Land Berlin, muss eine Anstalt des öffentlichen Rechts gründen, die dann diese Wohnungen verwaltet, und zwar gemeinwohlorientiert, nicht profitorientiert.
0: So hat uns das unser Korrespondent in Berlin, Sebastian Engelbrecht, erklärt. 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

0: denn die Schule abfeiert. Schule ist das Geilste. Habt ihr gerade hier gehört?
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0: 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Lumière. 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

0: Halb sieben ist es und Susanne de los Santos ist am Start. Hi Susanne.
1: Hallöchen.
0: Susanne hat jetzt ein Update aus der Welt für uns.
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1: Zuerst drei Meldungen in kurz. In Brandenburg ist ein Mann festgenommen worden, der einen islamistischen Terroranschlag geplant haben soll. Laut Generalbundesanwaltschaft soll der Iraker einen Angriff auf eine Kirche in Bremen vorgehabt und dafür schon eine Schusswaffe besessen haben. Die Mehrwertsteuersenkung in der Gastro hat Restaurantbesuche nicht billiger gemacht. Die Preise sind seit Beginn des Jahres im Schnitt sogar leicht gestiegen. Das ist das Ergebnis einer Untersuchung der Gewerkschaft NGG. Und in Wuppertal ist an einer Synagoge ein Feuer gelegt worden. Es konnte schnell gelöscht werden, verletzt wurde niemand. Ein Verdächtiger ist wenig später festgenommen worden.
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1: Der Chef der verbotenen Arbeiterpartei PKK, Abdullah Öcalan, sitzt in der Türkei im Gefängnis, inzwischen seit 27 Jahren. Er soll jetzt aber den Friedensprozess zwischen der türkischen Regierung und der PKK voranbringen. Laut einem Präsidentenberater soll Öcalan Mitglied einer Kommission für Abrüstung werden. Aus dem Gefängnis freigelassen werde er dafür aber nicht. Öcalan hatte im vergangenen Jahr die PKK aufgerufen, die Waffen niederzulegen und sich aufzulösen. Die Organisation erklärte daraufhin ihren jahrzehntelangen bewaffneten Kampf beendet. Das türkische Parlament hatte im Sommer ein Gesetz für eine eingeschränkte Begnadigung für PKK-Kämpfer beschlossen. Der 77 Jahre alte Öcalan blieb aber in Haft. Seine Organisation fordert schon länger, dass er freikommt. Als Teil des Friedensprozesses mit der PKK sollen insgesamt 4 Unterkommissionen eingesetzt werden, um die Organisation aufzulösen. Die PKK gilt in der Türkei und in der EU als Terrororganisation. In Syrien gab es zuletzt Proteste gegen die hohen Spritpreise im Land. Die Regierung hat jetzt eine Entlastung angekündigt. Laut dem Energieministerium wird ein neues Preissystem für Diesel eingeführt. Dadurch sollen Bürgerinnen und Bürger billigeren, subventionierten Kraftstoff zum Heizen und für die Landwirtschaft kaufen können. Erst vor ein paar Tagen hatte die syrische Regierung Preiserhöhungen von 30-40% für Benzin und Diesel angekündigt und diese mit dem Iran-Krieg begründet und auch mit Reparaturarbeiten an einer großen Ölraffinerie. Es kam zu großen Protesten. Demonstrierende blockierten unter anderem eine wichtige Autobahn, sodass hunderte Tanklastwagen nicht weiterfahren konnten. Sie forderten auch, dass der Wirtschaftsminister zurücktritt. Irland will nochmal den Eurovision Song Contest boykottieren. Der öffentlich-rechtliche Rundfunksender RTE gab bekannt, dass er niemanden zum Wettbewerb nächstes Jahr in Bulgarien hinschicken will und die Show soll auch nicht übertragen werden. Als Grund nennt der Sender die Lage im Gazastreifen. Schon in diesem Jahr hatte Irland aus Protest gegen das Teilnehmerland Israel nicht beim ESC mitgemacht, genau wie 4 andere Länder, darunter die Niederlande. Der Sender Avrotros, der für den ESC verantwortlich ist, hatte schon letzten Monat angekündigt, den Wettbewerb 2027 zu boykottieren. Dieses Jahr hat die bulgarische Sängerin Dara gewonnen. Der nächste ESC im Mai findet deshalb in Burgas am Schwarzen Meer statt. Und das waren die News.
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0: Es bleibt wechselhaft auch heute Nacht und morgen wieder. Heute Nacht kühlt es ab auf 13 bis 6 Grad. Morgen haben wir dann, wie gesagt, einen Mix aus Wolken, Sonne und es gibt auch Regen, anfangs in der südlichen Mitte und im Osten und am Nachmittag dann auch im Norden bei 17 bis 23 Grad.
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0: Hallöchen. Wie macht ihr das denn, wenn ihr jetzt irgendwie, weiß ich nicht, einen Reel für Instagram oder TikTok erstellt, da schön ein bisschen Musik drunter legt, alles zusammenschneidet, zack, zack und das hochladet? Achtet ihr da drauf, was ihr da für Musik benutzt und ob ihr die überhaupt benutzen dürft? Keine Sorge, ich will hier jetzt nicht mit dem erhobenen Zeigefinger sitzen, aber es kann tatsächlich passieren, dass man dafür Abmahnungen bekommt und im schlimmsten Fall auch Strafen zahlen muss. Wann, wie, was? Das gucken wir uns hier gleich genauer an mit einem Medienrechtsanwalt in so 6 Minuten.
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0: Ihr hört Deutschlandfunk Nova am Donnerstagabend. Hallöchen! Wenn ihr auf Instagram ein Video hochladet, ne, da kann man ja easy mal schnell noch irgendwie schönen Trendsound raussuchen. Ne? Instagram hat ja da eine riesige Bibliothek-Song drunter gepackt. Muss nicht mal viral gehen, das Video. Es kann trotzdem passieren, dass man abgemahnt wird, weil Labels und Anwälte mahnen gerade immer mehr Nutzerinnen und Nutzer von Instagram ab. Das betrifft dann vor allem kleinere Unternehmen mit ihren Accounts, also zum Beispiel Friseure, Kosmetiker, Cafés, Accounts, denen nicht so viele Menschen folgen müssen, die aber trotzdem auf Werbung für irgendwas machen. Warum die abgemahnt werden, das hat sich unsere Deutschlandfunk Nova-Reporterin Eileen Mutlu angeschaut.
1: Also auf Instagram gibt es ja die Musikbibliothek, die kann man super einfach für jeden Beitrag eigentlich nutzen. Und da gibt es aber einen Haken. Viele denken eben, ich kann die Musik benutzen und in den Nutzungsbedingungen von Instagram steht aber, dass diese entsprechenden Musiklizenzen nur für private Zwecke gelten. Das heißt, sobald das Profil kommerzielle Zwecken dient, gelten diese Lizenzen nicht mehr. Dafür gibt es dann die separate Sound Collection mit lizenzfreier Musik.
0: Das heißt, solange ich Instagram nur privat nutze, brauchen wir uns hier alle keine Sorgen machen. Nur manchmal mischt sich das ja eben, ne? Das Private mit dem Beruflichen, wo da die Grenze liegt. Das erklärt der Medienrechtsanwalt Richard Kindling so.
2: Man kann natürlich vertreten in einer sehr engen Ansicht, dass eine kommerzielle Nutzung nur dann vorliegt, wenn wirklich Geld geflossen ist oder eine Gegenleistung erhalten wird. Eine sehr weite Ansicht sagt, wer beruflich postet oder viele Follower hat, der handelt immer in jedem Beitrag kommerziell.
0: Ja, also das ist nicht so ganz eindeutig und da bewegt man sich in einer schwierigen Grauzone, würde ich mal sagen. Die Labels, die jetzt gerade Abmahnungen rausschicken, die unterscheiden da auch gar nicht so genau. Und je nachdem welcher Song, kann das schon mal richtig teuer werden, so zwischen 4.000 und 8.000 Euro. Wenn man so eine Abmahnung bekommt, dann aber erstmal keine Panik, nicht sofort bezahlen, sondern sich einen Anwalt suchen und den das regeln lassen. Denn bislang gibt es zu solchen Fällen keine endgültig rechtliche Klärung, wie da genau das gehandhabt wird. Außerdem vorher schon mal genau schauen, welche Musik wir auswählen. Und wenn wir Musik nehmen wollen, die nicht lizenzfrei ist, dann geht das auch. Das ist aber dann ein bisschen aufwendiger.
1: Also erstmal muss man herausfinden, welchem Label der Song gehört. Und das geht zum Beispiel über die Streamingdienste oder die GEMA-Repertoire-Suche zum Beispiel. Dann muss man sich ein Angebot beim Label einholen und die großen Labels haben da meistens Formulare auf ihren Webseiten, aber da gibt's auch grundsätzlich keinen standardisierten Weg für. Und falls man sich dann einig wird, kann man den Lizenzvertrag unterschreiben und dann muss man das Ganze noch bei der GEMA anmelden. Wie teuer das dann ist, das hängt dann unter anderem wieder von deiner Reichweite ab, welchen Song du benutzen willst, wie lange die Nutzungsdauer ist und dem Zweck, warum du den Song benutzen möchtest.
0: Ja, glaube ich nicht, dass das die Mehrheit der Menschen so regelt. Es ist ja einfach wahnsinnig kompliziert. Also vielleicht dann lieber aus der Musikbibliothek auswählen, wo die lizenzfreie Musik drin ist. Ist dann meistens wahrscheinlich nicht der Trendsound. Es kann vor allem natürlich auch dauern, bis man da, ne, wenn du da der GEMA und Label und keine Ahnung wem alles schreibst, eine Antwort bekommt. Wenn das ein prominenter Song ist, geht das aber wohl relativ schnell.

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1: Das kommt heute von Wanda Lisbon und ich würde sagen, in diesem Song ist sie die, wie sagt man, Ambivalenz in Person. Also es ist einerseits irgendwo ein Liebeslied, so in dem, ne, da gibt es zum Beispiel eine Textzeile, ich glaube, ich liebe dich, weil du machst mir Spaß. Andererseits fängt der Song an mit, du sagst, ich habe traurige Augen, wenn ich schlafe. Also, warte mal, hier, Spaß, traurig. Ne, das wird dann im Refrain irgendwie auch noch ein bisschen deutlicher, weil der Song heißt, wie es mir geht. Und deswegen singt sie da, wie es mir geht, ist doch egal, mir geht's phänomenal. Und dann, alle Probleme, die ich habe, stören nur, wenn du fragst. So, darüber sehen wir, eigentlich ist es ja egal, wie es ihr geht. Ihr geht's aber phänomenal. Aber wenn jemand nachfragt, dann checkt sie erst, scheiße, jetzt stört mich hier dann doch wieder, weil wenn ich mal in mich gehe und mich auch mal selber dann wirklich frage, wie es mir geht, merke ich, vielleicht nicht ganz so geil. Ihr merkt schon, ich mache hier quasi eine Textgedichtanalyse wie im Deutschunterricht, weil da aber so viel drinsteckt, so viel Gegensätzlichkeit einfach. Und das, finde ich, macht es halt super spannend und dafür auch zum perfekten Lieblingslied hier bei Deutschlandfunk Nova, weil da wählt unsere Musikredaktion ja immer Musik und Songs aus, wo es sich lohnt, mal auf den Text zu achten. Und so wie ich jetzt hier euch schon einen kleinen Einblick gegeben habe, zeigt es ja wohl, dass es sich hier sehr lohnt, mal diese kleinen Bilder und Unterschiedlichkeiten genau hinzuhören und rauszufinden. Wanda Lisbon ist es mit Wie es mir geht bei Deutschlandfunk Nova im Lieblingslied.

0: James Hersey war das mit Fake Love hier bei Deutschlandfunk Nova. Und das hier ist Johanna Schmidt. Hi.
1: Hallo.
0: Wir haben es 19 Uhr und die Nachrichten hat Johanna jetzt für uns.
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3: Kanada will das Sondermitgliedsangebot der EU annehmen. Der kanadische Regierungschef Mark Carney hat im Europaparlament gesagt, dass er den Vorschlag gut findet. Europa und Kanada seien zusammen stärker. Carney erklärte, dass man zum Beispiel bei KI und kritischen Rohstoffen stärker zusammenarbeiten sollte. Außerdem könnte Kanada laut ihm viel zur Energiesicherheit beitragen, indem es Europa Flüssiggas und Wasserstoff in großem Umfang liefert. EU-Kommissionspräsidentin Ursula von der Leyen hatte Kanada vorgeschlagen, das erste sogenannte assoziierte Mitglied der Europäischen Union zu werden. Beide Seiten haben sich in den letzten Monaten weiter angenähert. Hintergrund ist unter anderem der Handelsstreit mit den USA. In Brandenburg ist ein Mann festgenommen worden, der einen islamistischen Terroranschlag geplant haben soll. Laut der Generalbundesanwaltschaft in Karlsruhe soll der Iraker einen Angriff auf eine Kirche in Bremen vorgehabt und dafür schon eine Schusswaffe besessen haben. Laut der Behörde ist er Anhänger der Terrororganisation IS. Der Mann wurde heute vom Bundeskriminalamt und von der Bundespolizei im Landkreis Barnim festgenommen und dem Ermittlungsrichter vorgeführt. Ihm wird die Vorbereitung einer schweren staatsgefährdenden Gewalttat vorgeworfen. Anfang des Jahres hatte die Bundesregierung die Mehrwertsteuer für die Gastro gesenkt. Für Essen fallen seitdem statt 19 nur noch 7% Steuern an. Für Restaurantbesucherinnen und Besucher ist Essen gehen dadurch aber nicht günstiger geworden. Eine Studie im Auftrag der Gewerkschaft NGG zeigt, Restaurants haben die Steuersenkung so gut wie gar nicht weitergegeben. Bei rund 90% der Gerichte hat sich der Preis nicht verändert. 8% sind sogar teurer geworden, vor allem Bowls, Schnitzel und Steaks. Auf eine Synagoge in Wuppertal hat es einen mutmaßlichen Brandanschlag gegeben. Ein 37-jähriger Afghane soll im Stadtteil Barmen einen Beutel mit brennbarer Flüssigkeit an das Gebäude geworfen haben. Er wurde festgenommen. Die Polizei sagt, dass Mitarbeiter der Synagoge das Feuer schnell löschen konnten. Es ist offenbar kein Sachschaden entstanden und es wurde niemand verletzt. Der Staatsschutz ist eingeschaltet worden. Die Kriminalpolizei ermittelt in Wuppertal. Der Präsident des Zentralrats der Juden, Josef Schuster, ist sehr besorgt. Ihn verstöre die Seelenruhe, mit der mutmaßliche Täter den Anschlag durchgeführt habe, am helllichten Tag. Das zeige die fortschreitende Normalisierung von Judenhass. Und das waren die News.
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0: Im Südosten bleibt die Nacht trocken, ansonsten deutschlandweit ein Mix aus Wolken und Regen. Es kühlt ab im Norden bei 13 Grad bis im Süden bei 6 Grad. Morgen ist es dann wieder relativ warm, 17 bis 23 Grad sind drin. Und auch da bleibt es bei einem wilden Mix aus Wolken, Sonne und Regen. Den Regen gibt es anfangs vor allem in der südlichen Mitte und im Osten und am Nachmittag dann aber auch im Norden.
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0: Hi! Wenn einem gerade alles irgendwie zu viel wird und man denkt, boah, ich muss einfach mal raus, einfach mal, weiß nicht, mich resetten, kleinen Urlaub machen, wieder zu mir selber finden, Sport machen, keine Ahnung, solche Dinge, dann gibt's ja Retreats, die einem da angeboten werden, ne? Keine Ahnung, sowas wie ein Yoga-Retreat, ein Pilates-Retreat, ein Wellness-Retreat, was man da alles machen kann. Ich frage mich so, ist das einfach nur teuer oder ist das wirklich gut für uns? Und vor allem auch, wie nachhaltig? Haben wir dann zwar eine gute Woche, in der es uns gut geht und danach ist der Stress zurück? Wir haben uns das mal genauer angeguckt. Hört er gleich hier in so 7 bis 8 Minuten.
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0: Gypsy and the Cat. Jonna Varg habt ihr gehört, hier bei Deutschlandfunk Nova. So ein Retreat klingt ja eigentlich immer ganz sexy, ne? So einmal so eine richtige Auszeit nehmen, andere planen deinen ganzen Tagesablauf. Du kannst einfach nur da sein, um dich auf dich zu konzentrieren, auf deinen Ausruhen oder was auch immer du da machen möchtest. Klar, muss man die nötige Kohle für haben, das ist ganz klar. Aber wir haben uns mal genauer angeschaut, ja, wie funktionieren diese Retreats eigentlich? Elaf, mit ihr haben wir drüber gesprochen. Die hat ihr erstes Retreat über TikTok gefunden. Eine Woche Pilates in einem Kloster auf Mallorca. Sie wollte sich einfach mal was Gutes tun, reflektieren. Aber wie nachhaltig sind solche Retreats eigentlich? Und wie war das für Elaf?
1: Wir hatten halt einen groben Rahmen jeden Tag. Aufstehen, Frühstück, wir haben erstmal Pilates gemacht. Und wir hatten eigentlich auch relativ viel Freizeit. Für mich war das ganz gut, weil ich im Urlaub immer denke so, okay, was mache ich jetzt als nächstes? Und ich habe das Gefühl, man hat im Alltag schon den ganzen Tag irgendwie Entscheidungen zu treffen. Und es war einfach so, ich mache einfach das, was gemacht wird.
0: Ja, Retreats haben meistens so einen ganz klaren Tagesablauf. Sowas wie, weiß nicht, Achtsamkeitsübungen, Reflexion, Bewegung, wie bei Elaf jetzt zum Beispiel, gehören oft dazu. Nervige Alltagsaufgaben natürlich nicht. Vor Ort hat Elaf das auch wirklich richtig gut getan.
1: Ich sagte, es war richtig gut. Aber als ich dieses Retreat verlassen habe, hatte ich so einen krassen Energieabfall. Und für mich war das so krass überraschend, als ich dann da rausgegangen bin. Und so einen Tag später, ich war so erschöpft und so müde. Und ich war so, ich komme gerade von einem Retreat. Warum fühle ich mich so ausgelaugt?
0: Simon Schaub ist Arbeitssoziologe. Ihm fällt auf, dass sich Retreats besonders an berufstätige Frauen richten, die dann in ihrer Auszeit wieder an sich selbst arbeiten.
2: Insgesamt fallen die Kuchen weg und werden ersetzt durch das Retreat, was eben was anderes ist als der Urlaub, weil es eben um zielgerichtete Verbesserungen, insbesondere Refokussierung geht. Und da kommt die Erschöpfung zusammen mit einer verstärkten Licht zur Selbstoptimierung, die bei Frauen stärker ist als bei Männern, insbesondere was Schönheitsideale betrifft.
0: Wir haben uns das ganze Thema genauer angeschaut, zum Beispiel auf welche Faktoren es ankommt, damit sich ein dauerhaft positiver Effekt nach so einem Retreat auch wirklich einstellt. Keine Sorge, Simon Schaub erzählt auch noch mehr dazu, warum er Retreats eher misstrauisch gegenübersteht. Und Elaf erzählt, welche Routinen aus dem Retreat sie dann in ihren Alltag übernommen hat und die ihr dann wirklich auch weiterhin gut tun und es nicht nur diese Erschöpfung nach dem Retreat ist. Wir haben uns das angeschaut in einer der Folgen von unserem Podcast Facts und Feelings. Könnt ihr euch anhören, wo ihr sonst so gerne eure Podcasts hört oder zum Beispiel auch in der Deutschlandfunk-App. Also einfach mal ein Retreat ein bisschen unter die Lupe nehmen. Vielleicht plant ihr ja sowas gerade, da kann man nochmal reinhören und sich ein paar Tipps holen und überlegen, ob das wirklich viel reicht, gerade das Richtige für einen ist oder ob man nicht auch günstiger wegkommt, wenn man sich einfach so irgendeinen schönen Strandurlaub genehmigt.

0: Es lief nicht gut für die Fußballmänner bei der WM, aber jetzt wird alles besser.
1: Ich erwarte sofort mehr.
0: Das war Jürgen Klopp, der neue Bundestrainer. Heute hat er seinen Kader vorgestellt. 4 Spiele stehen an in den nächsten 2 Wochen. Genauer gesagt waren es 2 Kader. 44 Spieler hat er nominiert. Klingt ungewöhnlich, macht aber Sinn, meint Maxi Rieger aus unserer Sportredaktion.
2: Es gibt erstmal 4 Spiele in 11 Tagen. Das heißt, es ist jetzt eine ganz schöne Belastung, die da drauf zukommen würde, wenn man das wirklich mit einem Kader spielen würde. Das heißt, da geht es auch einfach um Belastungssteuerung. Die Saison ist lang, gerade für die Topspieler. Und dann nutzt Klopp natürlich auch die Möglichkeit zu sagen, naja, ich bin neu in dem Job, ich will auch möglichst viele Spieler mal auch mal im Training sehen, auch mal sehen, wie die sich so nicht nur einmal im persönlichen Gespräch verhalten, sondern auch in der Gruppe interagieren. Und die Chance nutzt er eben, dass er sagt, die ersten 2 Spiele macht der erste Kader und die zweiten 2 Spiele kommt dann größtenteils einfach nochmal ein neuer Kader, um in kurzer Zeit möglichst viele, teilweise ja auch sehr junge Spieler mal zu sehen.
0: Ja, Stichwort junge Spieler, da waren viele Überraschungen dabei. Jürgen Klopp hat viele Spieler nominiert, die zum ersten Mal dabei sind. Felix Kreidel zum Beispiel von der SV Elversberg. Gerade er ist aufgestiegen, hat in seinem Leben generell erst 3 Bundesligaspiele gemacht. Dafür sind einige erfahrene Spieler nicht dabei, zum Beispiel Dennis Undaf.
2: Das ist tatsächlich überraschend, weil Undaf ja einer der wenigen Lichtblicke bei der dann ja doch verkorksten Fußball-WM jetzt im Sommer gewesen war. Aber ich glaube, das hängt ganz stark auch mit dem Spielprinzip, was Klopp eben praktizieren möchte, zusammen. Klopps Mannschaften sind ja von jeher Mannschaften, die den Ball jagen, die stark ins Pressing gehen, wo alle 11 Spieler sich nicht ausruhen können, sondern wirklich den Ball und den Gegner jagen. Und da muss man sagen, das ist nicht der Spielertyp, für den Dennis Undaf steht.
0: Ja, ist aber ja auch alles sowieso erstmal nur vorübergehend, das hat Kloppo selber gesagt, weil natürlich kann er jetzt nicht jedes Mal 44 Spieler mitnehmen, aber bis zum nächsten großen Turnier ist er auch noch ein bisschen Zeit, bis er sich dann entscheiden muss.

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0: Hey Flame und Bad Vibes. 7:30 haben wir es. Heißt, es ist Zeit für eine neue Folge von unserem Nachrichtenpodcast Unboxing News. Heute mit meiner Kollegin Rahel Klein zum Thema Wohnkrise in Berlin.
1: Berlin hat genug von der Wohnkrise.
2: Wir sind hier, wir sind laut, weil ihr uns den Wohnraum klaut.
1: Anfang September gab es eine große Mietendemo in der Hauptstadt und bezahlbarer Wohnraum. Das ist auch das Top-Thema für die Berliner Wahl am Wochenende.
3: Wenn man dafür ein WG-Zimmer über, weiß ich nicht, 600, 700, 800 Euro zahlen muss, dann sind das Zustände, die auf jeden Fall gar nicht gehen, ja.
1: Den wahrscheinlich radikalsten Ansatz bei dem Thema hat die Linke. Die liegt in Umfragen mit der CDU gleich auf. Die Linke will große Immobilienkonzerne enteignen. Wir fragen uns heute, was genau würde das bringen und geht das überhaupt?
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1: Hi, ein aktuelles Thema mit persönlichen Perspektiven und den Hintergründen dazu. Das bekommt ihr in diesem Podcast. Heute ist Donnerstag, der 17. September 2026. Deutschland ist ein Mieterinnenland. Über die Hälfte der Menschen wohnt zur Miete. Deshalb betrifft es auch einfach unfassbar viele Menschen, wenn die Mieten seit Jahren steigen. Ganz besonders krass ist es in Berlin. Da leben noch viel mehr Menschen zur Miete als im Bundesdurchschnitt. Und die Stadt wächst weiter. Es gibt zu viel Nachfrage nach Wohnungen und zu wenig Angebot. Deshalb spielt das Thema die wichtigste Rolle bei den Wahlen zum neuen Abgeordnetenhaus am 20. September in Berlin. CDU und Linke liegen in Umfragen mit jeweils 20% vor. Je nach Regierungsbildung könnte es zum ersten Mal ein linksgeführtes Rathaus geben, wenn Linke, SPD und Grüne zusammenkommen würden. Eine Regierung aus CDU, Grünen und SPD ginge aber auch. Es wird also spannend. Und wie sich das Wahlkampfthema Nummer 1 auf der Straße bemerkbar macht, das kann uns Anne Eutin aus dem Unboxing-News-Team sagen. Anne, wie genau zeigt sich diese Mietmisere denn bei Berlinerinnen und Berlinern konkret?
5: Naja, also das fängt ja schon damit an, ob und wie Leute überhaupt an eine Wohnung gekommen sind. An der Hürde scheitern ja schon viele. Hm. Unsere Kollegin Antonia Scheurer, die ist mit dieser Frage in Berlin losgezogen. Und sagen wir mal so, also den offensichtlichen Ablauf, offizielles Wohnungsinserat, Besichtigung, Zusage, also den hat da niemand genannt.
6: Über Vitamin B, Bekannte.
7: Also ohne Connections läuft irgendwie nicht so wirklich was in Berlin.
8: Wir ziehen jetzt zu einem Freund in die Wohnung, weil er die Wohnung verlässt.
9: War schon sehr belastend. Also ich weiß nicht, wie viele Wohnungen wir uns angeschaut haben, bevor das dann endlich geklappt hat.
8: Eine Freundin von uns, die studiert in Berlin und hatte jetzt über ein Jahr keine Wohnung in Berlin und musste dann immer nach von Lübeck bis hierher pendeln. Also richtig, richtig scheiße.
1: Okay, also man hört den Frust auf jeden Fall raus. Und dass es Wahlkampfthema Nummer 1 ist, merkt man das auch richtig in Berlin?
5: Ja, auf jeden Fall. Also egal, mit wem du sprichst, selbst wenn die Leute selbst noch ganz gut und günstig wohnen sollten, man kennt halt immer jemanden, dem es anders geht. Mhm. Es gab in den letzten Wochen auch immer wieder Demos gegen hohe Mieten. Und es ist ja auch so, dass das Thema Mieten praktisch auch fast alle in der Stadt betrifft. Also 85% wohnen in Berlin zur Miete und nicht etwa im Eigentum oder so.
1: Krass.
5: Ja. Und zum Vergleich in anderen großen Städten wie München oder Hamburg oder auch Köln, da sind es so zwischen 70-77% die Mieten. Deutschlandweit durchschnittlich nur rund die Hälfte.
1: Okay, das heißt, in Berlin ist alles nochmal wirklich Next Level. Gleichzeitig sind in Berlin die Mieten ja auch so krass gestiegen wie nirgendwo anders. In welchen Dimensionen bewegen wir uns da? Auch in Superlativen?
5: Ja, also genau. Vor 10 Jahren waren die angebotenen Mieten auf jeden Fall noch 70% niedriger, als sie es heute sind.
1: Obwohl es ja auch da eine Mietpreisbremse gibt.
5: Ja, voll. Und nach der bei einer Wiedervermietung die Miete eigentlich höchstens 10% über der ortsüblichen Vergleichsmiete liegen darf. Die kann man übrigens einfach online über den örtlichen Mietspiegel nachschauen. Aber da gibt es bisher auch noch einige Schlupflöcher, die gerne genutzt werden. Das nervt Ben aus Berlin-Friedenau zum Beispiel total.
10: Auf jeden Fall sollte der Senat auch weiter den Vermietern streng auf die Finger gucken und regulieren und diese ganzen Schlupflöcher dicht machen. Also irgendwie möbliertes Wohnen auf Zeit und so, das ist halt einfach ekelhaft. Und das ist einfach, da bereichern sich Leute einfach an Menschen, die verzweifelt sind und die Wohnraum brauchen. Und Wohnen ist so elementar und so basal, dass die Leute sollen in irgendwas anderes investieren. Diamanten, sollen sie doch ihr Geld in Diamanten stecken.
5: Also Ben nennt da selbst schon zwei Ausnahmen, wo die Mietpreisbremse nicht greift, möblierte Wohnungen oder Mieten auf Zeit.
11: Und das sind ja auch nicht mal die einzigen Ausnahmen, ne?
5: Nee, genau. Also die Mietpreisbremse, die hilft zum Beispiel auch nicht bei Neubau und nach Modernisierung. Die Bundesregierung will mit ihrer Mietrechtsreform aber jetzt auch einige dieser Schlupflöcher stopfen, muss man fairerweise sagen. Vor allem die überteuerten Zuschläge bei möblierten Wohnungen und bei den Kurzzeitmieten.
11: Okay, dann werden wir sehen, ob das dann vielleicht dabei hilft, dass die Mietpreisbremse in Zukunft besser bremst. Worüber beschweren sich Mieterinnen und Mieter in Berlin sonst noch?
5: Ja, also viele sagen, es geht gar nicht, wie mit ihnen als MieterInnen umgegangen wird.
12: Das Hauptproblem ist eigentlich, dass wir keinen konkreten Ansprechpartner haben. Wir haben keine Hausverwaltung mehr.
13: Das Schwerwiegendste war sicher dieser Heizungsausfall im vergangenen Winter. Also ich würde jetzt mal sagen, praktisch über den ganzen Winter mehr oder weniger.
12: Wir haben zum Beispiel auch einen Wasserschaden in der Wohnung, der nicht gemacht wird. Uns werden keine Altpapiertonnen mehr zur Verfügung gestellt.

0: Wer so viel hat, kann ruhig auch ein bisschen was abgeben.
1: De facto ist ja das Problem, das wir ja wohnungsmarktmäßig haben, ist ja geschuldet der CDU und SPD. Man hätte bauen müssen, wo es Zeit war und nicht sparen müssen.
2: Also ich werde auf jeden Fall die Linke wählen und ich hoffe, dass sich da auf jeden Fall was tut. Aber inwiefern die Enteignung, dass sie das wieder zurückholen können, die Wohnungen, und kostengünstiger weitergeben können, weiß ich nicht. Aber ich hoffe, dass das möglich ist, ja.
3: Dieser Volksentscheid in Berlin, der hat 2021 ja Schlagzeilen gemacht. Der lief unter dem Motto, Deutsche Wohnen und Co. enteignen. Streng genommen ist es aber gar keine Enteignung, sondern eine Vergesellschaftung. Sind zwei unterschiedliche Regelungen im Grundgesetz. Bei einer Enteignung geht es meistens um ein konkretes Projekt. Also es soll zum Beispiel eine neue Autobahnbrücke gebaut werden und dafür braucht es ein bestimmtes Grundstück. Das kann den BesitzerInnen dann entzogen werden und sie bekommen eine Entschädigung dafür. Case closed. Bei einer Vergesellschaftung geht es um was Größeres, um einen richtigen Eingriff in ganze Eigentums- und Wirtschaftsstrukturen. Eigentum wird da völlig neu geordnet und gehört dann mehr oder weniger allen. Aber auch da müssen Entschädigungen gezahlt werden. Oft werden diese beiden Begriffe, Enteignung und Vergesellschaftung, einfach synonym verwendet. Aber weil wir es hier bei Unboxing News auch gerne nerdig haben, könnt ihr jetzt bei der nächsten WG-Party richtig klugscheißen. Im Wahlkampf sind sich die Parteien jedenfalls überhaupt nicht einig, was das Thema Vergesellschaftung angeht.
4: Zum Regulieren gehört für mich eben auch die Vergesellschaftung, weil dadurch bekommen wir Zugriff auf 220.000 Wohnungen und können da, wenn jemand auszieht, dafür sorgen, dass die nicht für das Doppelte wieder an den Markt geht.
5: Die leichten Antworten, ob enteignen oder Bau vom Tempelhofer Feld, sind eben nicht die richtigen Antworten.
6: Wir sind absolut dagegen, weil das schafft A, keinen Wohnraum, B, können wir uns das nicht leisten.
3: Das waren die SpitzenkandidatInnen von der Linken, SPD und AfD in der Wahlarena in dieser Woche. Wir schauen uns das jetzt genauer an, also wie realistisch das alles wäre und was es sonst für Möglichkeiten gibt, die Wohnkrise zu lösen. Das machen wir mit ihm.
7: Ich bin Sebastian Engelbrecht, ich bin Korrespondent im Landesstudio Berlin von Deutschlandradio und ich befasse mich mit allen möglichen Themen, die in Berlin so auf der Tagesordnung und auf der Straße zu finden sind.
3: Am Thema Mieten kommst du in Berlin jedenfalls an keiner Straßenecke dran vorbei. Es bleibt ein Riesenproblem. Dabei hat es in den letzten Jahren ja durchaus Versuche gegeben, was zu verbessern, oder?
7: Ja, jetzt ganz aktuell. Also zum Beispiel hat die SPD gemeinsam mit der CDU in der vergangenen Legislaturperiode eine Mietpreisprüfstelle eingeführt. Das heißt, wenn ich also den Eindruck habe, ich habe eine zu hohe Miete, dann gehe ich zu der Mietpreisprüfstelle, sage das denen und die beraten mich und sagen mir, ob die zu hoch ist oder nicht. Das machen die kostenlos und okay. Dann kann ich mich zum Beispiel beim Wohnungsamt des jeweiligen Bezirkes melden und dann, wenn die Miete jetzt viel zu hoch ist, kriegt der Vermieter einen Bescheid, möglicherweise sogar mit einer hohen Strafe, dafür, dass er zu viel Geld verlangt. Das sind alles für meine Begriffe neue Instrumente, die sich die Stadt Berlin oder vielmehr das Land Berlin hat einfallen lassen und die jenseits von Enteignung und jenseits von Mietendeckel der Versuch sind, diesen hohen Mieten und der Wohnungsknappheit beizukommen.
3: Das sind ja jetzt dann in erster Linie Maßnahmen, wo Menschen, die zu viel Miete zahlen, vielleicht dann doch auch weniger Miete zahlen müssen. Aber insgesamt scheint das ja alles noch nicht zu reichen, ne? Also es hilft jetzt noch nicht dabei, die generelle Wohnkrise, dass einfach viel zu viele Menschen auf zu wenig Wohnraum kommen, das zu lösen, oder?
7: Richtig. Also das, was die CDU dazu sagt, ist, wir müssen das Problem lösen, indem wir mehr bauen. Und das ist ja auch gar nicht von der Hand zu weisen. Wenn jedes Jahr 10.000, 15.000, 20.000 Menschen dazukommen, muss man einfach weitere Wohnungen bauen. Und die CDU sagt, wir wollen nicht den Markt irgendwie begrenzen, wir wollen nicht enteignen, keinen Mietendeckel, wir wollen nicht Einschränkungen des Marktes, sondern wir wollen den Markt erweitern, indem wir den Wohnungsbau fördern und zum Beispiel die Genehmigung von Wohnungsbauprojekten entbürokratisieren und erleichtern. Das ist das Credo der CDU und da ist natürlich auf jeden Fall etwas dran. Nur wenn neue Wohnungen hinzukommen, kann die Wohnungskrise auch gelöst werden.
3: Ja, aber ganz ehrlich, Sebastian, das hören wir jetzt ja auch schon seit Jahren, ne? Also das ist ja jetzt nichts Neues und auch, dass mehr gebaut werden soll. Also passiert das bisher nicht? Geht das zu langsam oder warum höre ich das seit Jahren?
7: Genau so ist es. Das geht zu langsam. Es werden eben nicht 20.000 Wohnungen pro Jahr fertig, sondern eben nur 12.000 oder 17.000. Und vor allem in dem niedrigen Preissegment, da wo die Vermieter weniger Geld verdienen können, da kommen zu wenig Wohnungen hinzu und die Zahl der Sozialwohnungen nimmt wie in ganz Deutschland ab. Und das ist das Problem auf dem Wohnungsmarkt bei den einfachen Wohnungen.

0: gibt es nicht genug.
1: Jetzt wirbt die Linke ja mit Immobilienkonzerne enteignen. Das steht auch auf den Wahlplakaten in Berlin. Die Linke will den Volksentscheid von 2021 umsetzen. Es geht streng genommen aber überhaupt nicht um Enteignung, sondern um Vergesellschaftung. Im Grundgesetz ist das ja vorgesehen, dass das möglich ist, hat es aber bisher noch nie gegeben in Deutschland. Wenn du uns das mal möglichst simpel erklärst, was würde das bedeuten?
0: Also zunächst mal muss man sagen, 2021 gab es einen Volksentscheid und 58% der Berlinerinnen und Berliner haben dafür gestimmt, dass Wohnungskonzerne mit mehr als 3000 Wohnungen enteignet werden, also dass deren Eigentum vergesellschaftet wird. Das sind fast 2/3 der Berlinerinnen und Berliner, also ein sehr deutliches Votum. Mhm. Und juristisch ist das möglich, Artikel 15 des Grundgesetzes, du hast es gesagt, da steht, Grund und Boden, Naturschätze und Produktionsmittel können zum Zwecke der Vergesellschaftung in Gemeineigentum überführt werden. Und dazu braucht man dann noch ein Gesetz, das ist da auch geregelt in Artikel 15, das die Entschädigung regelt. Also es wird nicht einfach den Wohnungsbaukonzernen ihr Eigentum weggenommen, sondern sie müssen entschädigt werden. Das ist nur seit 1949, seit das Grundgesetz gilt, noch nie angewendet worden. Das heißt, die Immobilienunternehmen, die mehr als 3000 Wohnungen haben, müssen alle Wohnungen, die über die 3000 hinausgehen, abgeben. Die Staatskasse muss sie entschädigen und der Staat, also das Land Berlin, muss eine Anstalt des öffentlichen Rechts gründen, die dann diese Wohnungen verwaltet und zwar gemeinwohlorientiert, nicht profitorientiert. Und die Mieterinnen und Mieter, die werden demokratisch beteiligt an der Verwaltung der Wohnungen. Das ist sozusagen das Ideal der Initiative Deutsche Wohnen enteignen. Und so soll das aussehen, wenn es eines Tages Realität werden sollte.
1: Und welche positiven Auswirkungen, sage ich jetzt erstmal, könnte das haben? Welche positiven Auswirkungen würde man sich erhoffen mit Blick auf die Wohnungskrise in Berlin?
0: Das hätte natürlich eindeutig positive Aussagen insofern, als das Mietniveau gesenkt werden würde. Denn wir haben in Berlin 13 Unternehmen, die betroffen sind davon, mit ungefähr 220.000 bis 240.000 Wohnungen, so sagt es die Initiative Deutsche Wohnen enteignen. Das ist 15% des Wohnungsmarktes. Und wenn all die künftig kontrollierte Mieten bekommen, die vielleicht sogar gesenkt werden, wo der Staat, wo das Land Berlin ein Interesse hat, dass das niedrige Mieten sind, dass jeder und jede sich das leisten kann, dann senkt das das Mietpreisniveau in der Stadt insgesamt.
1: So, wer eine Wohnung hat, würde davon profitieren. Das heißt, Mieterinnen, Mieter könnten sich vielleicht freuen. Es gibt aber auch sehr, sehr viel Kritik ja auch daran. Was sind denn die Sorgen? Also Entschädigungssummen hast du jetzt schon mal angesprochen. Das bedeutet, das Land Berlin müsste richtig viel Kohle erstmal zahlen, ne?
0: Ja, da gibt es natürlich Schätzungen. Da gibt es ganz unterschiedliche Modelle. Zwischen 8 und 36 Milliarden Euro müsste der Senat dann an diese Unternehmen zahlen. Die Initiative Deutsche Wohnen enteignen, die geht davon aus, dass die Konzerne für die Wohnungen nicht zum Marktwert entschädigt werden. Das wären dann eher 36 Milliarden Euro, sondern nur 40-60% des Marktwerts. Also dass man so einen Mittelwert findet von meinetwegen 18 Milliarden Euro. Und der Vorschlag ist, dass der Staat Kredite aufnimmt und mit Hilfe der Einnahmen aus den Mieten langfristig diese Kredite, sei es 18 Milliarden, sei es 36 Milliarden, langfristig zurückzahlt, sodass das also auch keine große Schuldenkrise auslösen würde. Aber natürlich gibt es jetzt doch auch andere Kritik. Also diese Enteignung schafft natürlich keine einzige neue Wohnung. Im Gegenteil, also die Kritiker sagen, die Enteignung könnte Berlin insgesamt wirtschaftlich lähmen. Investoren könnten verjagt werden dadurch und die Enteignung könnte auch dem Wirtschaftsstandort Deutschland insgesamt schaden. Und das ist auch der Grund, warum der Bund, warum die Bundesregierung im Juli angekündigt hat, ein Gesetz, das diese Vergesellschaftung verbieten würde.
1: Das heißt, es könnte krasse Auswirkungen haben, eine solche Vergesellschaftung. Was genau passiert, weiß man nicht so ganz genau, weil es das halt noch nie gegeben hat und welche Auswirkungen das dann wirklich haben würde. Jetzt hast du schon gesagt, ne, juristisch ist das Ganze nicht unkomplex. Also wie realistisch wäre das überhaupt, diese Vergesellschaftung wirklich am Ende umzusetzen?
0: Nach den Vorstellungen der Initiative Deutsche Wohnen enteignen würde das also so laufen. Die haben ja schon einmal einen Volksentscheid praktisch gewonnen. Die wird einen weiteren Volksentscheid initiieren. Und dann soll über ein ganz konkretes Gesetz abgestimmt werden, das diese Initiative in den vergangenen 2 Jahren erarbeitet hat. Und dieses Gesetz müsste dann, sobald der Volksentscheid kommt, auch tatsächlich umgesetzt werden. Aber da könnte natürlich dann der Bund kommen und das Ganze durch Klagen aufhalten und könnte sagen, wir haben jetzt hier ein Gesetz geschaffen auf Bundesebene, das Enteignungen in Deutschland und damit auch in den Ländern verbietet. Dann würde das vor das Bundesverfassungsgericht kommen. Das heißt, es ist schon denkbar, dass ein linksgeführter Senat in Berlin diese Vergesellschaftung unterstützt. Aber dieser Prozess, sowohl der Volksentscheid als auch dann das juristische Nachspiel, würde Jahre dauern. Ich würde mal sagen, bis es dann theoretisch zu einer Enteignung kommen könnte oder zu einer Vergesellschaftung, würde es mindestens 4 Jahre dauern.
1: Ja, und wie dieses ganze Thema Vergesellschaftung dann weitergeht in Berlin, das entscheidet sich dann nach dem 20. September, nach der Wahl. Wir bleiben dran.
2: Das war eine neue Folge von unserem Nachrichtenpodcast Unboxing News. Heute mit meiner Kollegin Rahel Klein zum Thema Wohnkrise in Berlin. 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Könnt ihr natürlich machen und euch das als Podcast anhören, nachhören, wann immer ihr Zeit und Lust habt. 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Ich bin Caro Nieder, ihr hört Deutschlandfunk Nova und das hier ist Dave mit Jim Legacy zusammen.

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0: neuer Song von Berg, Lamia. Habt ihr gerade gehört, hier bei Deutschlandfunk Nova, wird auf seinem neuen Album Trautonium drauf sein. Das kommt aber leider erst nächstes Jahr. Müssen wir uns noch ein bisschen gedulden. 20 Uhr haben wir es jetzt und Johanna Schmidt hat ein Update aus der Welt für uns. Hallo Johanna.
1: Hi.
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3: Diesel und Benzin sind in Deutschland jetzt so teuer wie noch nie. Jetzt fordern Spediteure in einem offenen Brief an Bundeskanzler Friedrich Merz, dass der Staat gegensteuert. In dem Schreiben vom Spediteursverband BGL steht, dass Betriebe die Kostensteigerung kaum noch alleine tragen können. Der Verband ist aber gegen den Vorschlag von Wirtschaftsministerin Katharina Reiche, die Mehrwertsteuer auf Kraftstoffe vorübergehend zu senken. Der Verband sagt, es würde Unternehmen kaum entlasten, die Mehrwertsteuer absetzen dürfen. Stattdessen fordert der Verband, dass die Energiesteuer für gewerblichen Diesel gesenkt wird. Laut Zahlen vom ADAC hat ein Liter Diesel gestern an den Tankstellen im Tagesschnitt 2,45 Euro gekostet. Benzin steigt schon seit mehreren Tagen auf immer neue Höchstpreise. Wer Mitarbeitende der Bahn angreift, soll bald härter bestraft werden. Bundesjustizministerin Stefanie Hubig hat einen Gesetzentwurf dazu angekündigt. Geplant ist laut Berichten, dass auch andere Berufsgruppen besser geschützt werden sollen, unter anderem Polizisten, Feuerwehrleute und Rettungskräfte. Täter, die diese Menschen angreifen, sollen dadurch bald mindestens ein halbes Jahr ins Gefängnis müssen. Bisher sind es mindestens 3 Monate. In besonders schweren Fällen soll es mindestens 1 Jahr werden, statt wie bisher 6 Monate. Kanada will das Sondermitgliedsangebot der EU annehmen. Der kanadische Regierungschef Mark Carney hat im Europaparlament gesagt, dass er den Vorschlag gut findet. Europa und Kanada seien zusammen stärker. Carney erklärte, dass man zum Beispiel bei KI und kritischen Rohstoffen stärker zusammenarbeiten sollte. Außerdem könnte Kanada laut ihm viel zur Energiesicherheit beitragen, indem es Europa Flüssiggas und Wasserstoff in großem Umfang liefert. Carney sagte, es gehe aber nicht darum, einen neuen Machtblock zu bilden, um mit großen Weltmächten zu konkurrieren. EU-Kommissionspräsidentin Ursula von der Leyen hatte Kanada vorgeschlagen, das erste sogenannte assoziierte Mitglied der Europäischen Union zu werden. Beide Seiten haben sich in den letzten Monaten weiter angenähert. Hintergrund ist unter anderem der Handelsstreit mit den USA. In vielen Ländern der Welt sind Frauen nach wie vor nicht gleichberechtigt mit Männern. In einem Bericht der UNO steht jetzt, wenn es so weitergeht wie bisher, wird das auch noch lange so bleiben, nämlich noch 171 Jahre lang. Erst dann könnte es eine Gleichstellung der Geschlechter geben. UN Women kritisiert, dass für Frauenorganisationen in letzter Zeit Gelder gekürzt wurden. Außerdem würden Frauen an vielen Orten gezielt von politischer, wirtschaftlicher und gesellschaftlicher Macht ausgeschlossen. Zum Beispiel würden 6 von 7 Staaten der Welt von Männern regiert und in Unternehmen wären nur 6% der CEOs Frauen. Die UNO-Organisation fordert unter anderem umfassende politische Maßnahmen, zum Beispiel mehr Frauenquoten und dass mehr gegen Diskriminierung und Gewalt getan wird. Und das waren die News.
2: Das Wetter.
0: Es bleibt ein Mix aus Wolken und Regen, auch in der Nacht. Nur im Südosten bleibt es trocken. Es kühlt ab auf 13 bis 6 Grad. Morgen ist es dann wieder relativ warm bei 17 bis 23 Grad. Und auch da ist alles wieder drin. Wolken, Sonne. Regen gibt es anfangs südliche Mitte und im Osten. Und am Nachmittag dann auch aus Nordwesten mit Schauern.
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0: Nabend.
4: No.
0: Es ist doch wohl einfach nur schön. Heute bei uns hier in Köln haben uns Nothing But Thieves besucht. Schwieriger Name immer. Die Rockjungs aus England, die bringen nächste Woche, ja, diese Nacht in einer Woche ihr neues Album raus, Stray Dogs. Darüber haben wir natürlich mit denen gequatscht und noch viel schöner. Die haben uns auch noch hier bei uns im Kammermusiksaal, wo ja einfach wahnsinnig tolle Akustik ist, ein paar ihrer Songs, ihrer neuen, eingespielt. Hört ihr natürlich alles gleich hier. In so 6 Minuten geht's los.
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0: heute Nacht, in einer Woche, kommt das neue Album von Nothing But Thieves raus. Stray Dogs wird's heißen. Und Stray Dogs ist wohl das komplette Gegenteil vom letzten Album. Das hat uns Joe von Nothing But Thieves heute erzählt, der Gitarrist. Der war nämlich mit seinen Kumpels, seiner Band, heute hier zu Besuch bei uns in Köln. Und er sagt, dieses Album ist komplett anders, weil das letzte Album, da ging's halt sehr um so die Zukunft, um so Zukunftsgedanken.
1: I think Dead Club City was very much looking outwards and looking to the future. Very sort of pristine and clean and clear cut, and this album but actually very much the opposite. So it's very much about now, about something that's very real and tangible and a bit gritty and yeah, just like a different, completely different sort of point of view.
0: Ja, Stray Dogs spielt halt dann mehr im Jetzt, ist was sehr Echtes, sagt er. Was auch besonders an diesem Album ist, zum ersten Mal haben Nothing But Thieves ihr Album nicht so nebenbei auf Tour geschrieben, sondern sich 5 Monate in einem Studio eingesperrt.
1: We wrote it in a studio, writing studio in East London for 5 months, which we've never done before. We used to write as we were touring, so we'd write on the back of the tour bus or in the dressing room, or every now and again, if we had a couple of weeks free, we'd go to the weekends, we'd write the next record, but the touring just got so crazy, we just didn't have time.
0: Ja, normalerweise haben sie es halt auf Tour oder so zwischen den Zeiten irgendwie geschrieben, aber ja, ihre Tour und alles, wo sie unterwegs sind, nimmt halt so viel Zeit in Anspruch, dass sie dann gesagt haben, nee, für dieses Album nehmen wir uns mal speziell einen Freiraum, die Zeit und machen das nicht so nebenbei. Normalerweise ist es ja auch so, dass ein Album, naja, sagen wir mal, heutzutage hört man sich ein Album oft nicht mehr komplett am Stück an. Deswegen war es Nothing But Thieves sehr wichtig, das Album so zu konzipieren, dass man da gar nicht skippen möchte. Und das Konzept dahinter ist nämlich, dass dieses Album so klingen soll wie eine Live-Performance. Das hat uns Connor erzählt, der Sänger.
2: We have made a record that captures what we do live, right? So it's from start to finish, it is a kind of half live lucid experience. There's a reason for it, it's because we wanted something that people have to switch on from the start and listen to the end, like a real body of work, a piece of art that you don't just skip in the first 5 seconds. And there's a big culture around. I feel really proud that we've done something. It's doing something that feels real and connected and together.
0: Ja, normalerweise skippen Leute schnell ein paar Songs. Hier soll diese Zusammenstellung und Machart von dem Album also so live-mäßig sein, dass es gar nicht möglich ist, dass man da überhaupt was skippen will, sondern sich dieses Album komplett anhört. Und apropos Live-Sound, Nothing But Thieves haben heute hier bei uns im Kammermusiksaal, wo ja auch wahnsinnig gute Akustik ist, ein paar ihrer neuen Songs live für uns eingespielt. Und da hören wir jetzt zusammen natürlich rein. Und gleich gucken wir noch weiter, was die Jungs uns heute erzählt haben. Hier jetzt aber erstmal Evolution, eine Akustikversion aus unserem Kammermusiksaal. Nothing But Thieves.

Schön, oder? Ich liebe Live-Akustikmusik. Vor ein paar Stunden erst haben das Nothing But Thieves hier bei uns beim Deutschlandfunk in Köln im Kammermusiksaal für uns eingespielt und schon können wir hier reinhören. Wie schön. Wir haben natürlich mit den Jungs von Nothing But Thieves auch ordentlich gequatscht über ihr neues Album. Das kommt in der Woche raus. Stray Dogs wird's heißen. Ein Song mit da drauf, der auch schon draußen ist, ist A Different Kind of Happiness.

0: Da setzen sie sich so ein bisschen mit ihrem Zukunfts-Ich, ihrem jüngeren Ich, mit allen möglichen Ichs sozusagen auseinander, kriegen einen Anruf davon, telefonieren mit denen. Ist also ein ja, ganz schönes Wholesome-Lied. Auch wenn ja in der Hook gesagt wird, ich hoffe, ich finde eine andere Art von Glück, selbst wenn irgendwie nicht alles so geil läuft. Eigentlich wollte Nothing But Thieves aus dem Konzept von diesem Song ein ganzes Album machen. Das hat uns Joe, der Gitarrist, erzählt.
1: Originally that was going to be a concept for a whole record. I remember when we were looking at, we said to ourselves, okay, we might do like a concept for album 4. We ended up going with DCC, and this was kind of like another idea that we had in our back pockets. Sort of this, yeah, call for me future self and past self and how that would look, and didn't really want to let the idea go, so we turned into the song instead.
0: Ja, und weil das Album ja jetzt doch irgendwie ein bisschen anders geworden ist, haben sie dann gesagt, wenigstens können wir das Thema dann jetzt in einen Song packen. Und der hat es dann auch aufs Album geschafft. Joe sagt auch, dass sie den Song gar nicht so viel früher hätten machen, schreiben können, weil man braucht auch ein gewisses Alter und eine Lebenserfahrung dafür.
1: I think it's probably just part of the process of getting older. I think, I suppose, having the thought process of the future self is easier to do at any age, but you need some time to look back on your past self and see where you're at and where you've come from. And so it's probably in a way only a song we could have written in the last few years.
0: Ja, mit so einem Lied oder so einer Beschäftigung mit sich selber findet man ja auch ein bisschen zu sich selbst. Dom, der andere Gitarrist von Nothing But Thieves, hat uns auch erzählt, dass sie mit der Musik, die sie machen, sich auch jedes Mal wieder so ein bisschen neu finden und natürlich hoffen, dass ihr zukünftiges Ich, mit dem sie dann vielleicht auch irgendwann mal wieder telefonieren werden, auch ja, weiterhin es so liebt, Musik zu machen, sich darin neu zu erfinden.
2: I do think with every album that we write, we seem to be sort of finding a new way to enjoy every part of it, whether it's the live side of it or being in the studio or the writing, like there's always this like kind of fascination with rediscovering every part of it. So yeah, I think that's probably the main objective for all of us, is that we're still loving it.
0: Ich finde es irgendwie wahnsinnig schön, wie die alle über ihre Musik, über ihr Album, über ihre Zukunft als Musiker sprechen, weil man merkt, das sind einfach Menschen, die ja ihre Erfüllung gefunden haben. Die lieben einfach, was sie machen, und zum Glück lassen sie uns ja daran teilhaben. Und da hören wir jetzt natürlich noch in diesen Song rein, über den wir auch hier gerade gesprochen haben, Different Kind of Happiness, auch in der Live-Akustik-Version aus dem Kammermusiksaal. Heute erst eingespielt, Nothing But Thieves haben uns besucht, Musik mitgebracht und wir haben über das Album gequatscht, das in der Woche rauskommt.

schön. Boah, ich würde am liebsten noch 1000 weitere Songs von denen spielen. Nothing But Thieves haben uns heute hier in Köln im Deutschlandfunk im Kammermusiksaal besucht und ein paar Akustikversionen für uns eingesungen. Kitschkrieg, Kitschkrieg, Kitschkrieg, Kitschkrieg.

0: Konfetti war das hier mit grauer Beton.
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0: Wolltet ihr immer schon mal 10 Minuten im Radio haben und damit machen, was ihr wollt? Darüber reden, worüber ihr immer schon mal im Radio reden wolltet? Über irgendein Thema, was euch persönlich wichtig ist oder was ihr weltmäßig wichtig findet? Und dann auch noch 3 Songs auswählen, die ihr spielen wollt? Genau das könnt ihr machen mit euren 10 Minuten Sendezeit, die ihr aktuell hier bei uns jeden Tag gewinnen könnt. Heute Morgen hat diese Sendezeit Nick gewonnen und ihm war ein Thema wichtig, das auch direkt zu seiner Musikauswahl gepasst hat.
2: Es gibt ja so gute Musik aus Serien oder aus Games halt auch. Die ist in meinen Augen viel zu unterrepräsentiert im Radio und in Medien allgemein.
0: Ja, und genau aus diesem Grund hat sich Nick heute Morgen 3 Songs gewünscht aus der Gaming-Szene und hat die hier bei uns im Radio spielen lassen. Nicks Musikgeschmack hat sich ja vielleicht nicht so richtig verändert, aber die Gaming-Sachen und Serien haben auf jeden Fall seinen Musikgeschmack beeinflusst.
2: Na, ich würde nicht sagen, dass er sich groß geändert hat. Aber er hat sich erweitert, sag ich mal. Ich habe zum Beispiel, bevor ich die Anime-Serie Space Cowboy Bebop gesehen habe, fand ich Jazz eher nicht so geil. Aber mittlerweile finde ich Jazz eigentlich ganz nett.
0: Ja, einfach durch eine Serie mal auf Jazz gekommen. Kann man mal machen. Wir hören jetzt hier natürlich auch nochmal rein in Nicks Musik, die er sich heute Morgen ausgesucht hat. Ich habe jetzt Rosa Walton für euch mit I Really Want to Stay at Your House. Und ihr könnt jetzt natürlich uns eine Nachricht schicken und mitmachen, damit auch ihr ab morgen wieder hier eure 10 Minuten Sendezeit habt, morgen früh. 030 8503 8503 ist die WhatsApp-Nummer zu uns im Studio und auf deutschlandfunknova.de findet ihr auch, wie es geht. Und hier nochmal eine kleine Erklärung.
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0: Wenn ihr euch einen Tee kochen wollt und dafür Wasser braucht, was macht ihr? Klar, einfach an Wasserhahn gehen, Wasser in Wasserkocher rein, fertig ist der Tee. Klar wissen wir, das geht nicht überall auf der Welt so. Für Wanjiru in ihrer Kindheit in Kenia hat sie das ganz anders erlebt.
1: Damals, wenn man von der Schule kam, ist man eben losgezogen an einen Fluss und hat dort Wasser geschöpft, wenn es Wasser gab. Man musste wahnsinnige Strecken zurücklegen und eben halt diesen wirklich sehr schweren Kanister, wenn man so möchte, tragen. Wasser wurde halt mehrfach verwendet. Man hat Wäsche gewaschen und das Wasser hat dann übrig geblieben. Deswegen hat man dann benutzt, um zum Beispiel sich die Füße zu waschen. Also Wasser wurde dann einfach mehrfach verwendet.
0: Heute lebt Wanjiru in Deutschland, ist Musikerin und Gründerin von dem Netzwerk Future Female Africa. Das Thema Wasser beschäftigt sie immer noch und so hat sie das Projekt Yunomi mitgegründet. Das schickt eine mobile Wasseraufbereitungsanlage nach Kenia. Dort soll sie im Slum Kibera in Nairobi für sauberes Wasser sorgen. Diese Wasseraufbereitungsanlage wird in einem Container transportiert und der wird erst von verschiedenen Künstlern und Künstlerinnen in Deutschland bemalt und dann auch von Artists in Kenia. Und dieser Container wird auch als Bühne eingesetzt. Heute zum Beispiel, gerade erst geschehen, auf dem Reeperbahn-Festival. Eine Musikerin, die auf dem Container stand, ist Shingai, Mitglied der britischen Pop-Rock-Band The Noisettes. Wanjiru erklärt, warum Shingai gut zu diesem Projekt passt.
1: Sie bewegt auch sehr, sehr viel in Simbabwe, wo sie herkommt. Aber ich finde es immer schön, wenn wir unsere Stimmen für sinnvolle Dinge nutzen. Und das tut sie. Und deswegen ist sie sehr, sehr wichtig für diese Bühne.
0: Ja, einer, der seine Stimme auch für diese Wasseraufbereitung bei Yunomi nutzt, das ist Jan Delay.
1: Jan Delay selbst ist der Yunomi Ambassador. Er begleitet dieses Projekt von Anfang an. Und genau, deswegen ist es natürlich wunderbar, dass der auch zugesagt hat, irgendwie da zu spielen.
0: Ja, auch Jan Delay stand heute beim Reeperbahn-Festival auf diesem Container. Die Auftritte der Musiker und Musikerinnen sollen zeigen, dass es nicht nur um sauberes Wasser, sondern auch um Zugang zu Kultur geht. In Nairobi wird die Wasseraufbereitungsanlage beim Kulturzentrum Anos One Fine Day Art Center Kibera stehen. Anwohnende sollen dann günstig Wasser kaufen können, die Gewinne dann wiederum in das Kulturzentrum fließen.
1: Das, was übrig bleibt von dem Geld, was man da einnimmt, würde dann diesem Art Center weiter helfen, weil da wird Programm gemacht für Kids, für viele, die oftmals keinen Zugang haben zu Kunst, Kultur. Da wird Ballett getanzt, da wird Theater gespielt, wirklich kulturelles Leben aufgebaut in einer wirklich sehr komplizierten Lebenssituation. Und dieser Container soll langfristig eben halt das ermöglichen, unter anderem.
0: Wenn ihr gerade jetzt hier Deutschlandfunk Nova hört, wart ihr wahrscheinlich nicht vor ein paar Stündchen erst auf diesem Konzert an dem Container und habt euch Jan Delay reingezogen. Deswegen machen wir das jetzt hier einfach zusammen im Radio, das Jan Delay mit Oh Johnny bei Deutschlandfunk Nova. Hi!

0: Chloe Slater. 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Ich habe die letzten beiden Abende schon über Macklemore und Ed Sheeran gesprochen, weil da aber auch ständig irgendwas Neues passiert. Also um euch nochmal ganz schnell abzuholen für alle, die es noch nicht mitbekommen haben. Macklemore hat sich vor einer guten Woche pro Palästina geäußert. Daraufhin haben Konzertlocations von Ed Sheerans Tour gesagt, nee, das wollen wir hier nicht. Deswegen wurde dann Macklemore aus dem Vorprogramm von Ed Sheeran geschmissen. Deswegen haben dann aber aus Solidarität alle anderen Voracts gesagt, nö, dann spielen wir jetzt auch nicht mehr bei Ed Sheeran. Und jetzt die neueste News ist, dass Hayley Williams auf ihrer Tour jetzt sagt, dann hole ich jetzt aber alle Support-Acts, die vorher bei Ed Sheeran waren, auf meine Tour, damit sie wenigstens da den Opener spielen können. Also, es ist wild, was da alles abgeht. Genau deswegen nehmen wir uns dieses Thema aber nochmal zum Anlass, weil wir jetzt so viel über Vorbands gesprochen haben, dass wir uns mal anschauen können, ja, wie entsteht das überhaupt? Wie wird man überhaupt ein Support-Act? Wie kommt das alles zustande? Kriegt man da Geld für? Was passiert da? Deutschlandfunk Nova-Reporterin Antonia Scheurer, die hat sich das für uns angeguckt und ich habe mit Antonia darüber gesprochen. Sie hat mir mal erzählt, wie man überhaupt an so einen Support-Slot rankommt.
1: Also ohne Networking geht da eigentlich nichts. Oft haben Booking-Agenturen, Labels oder Managements verschiedene KünstlerInnen unter Vertrag und platzieren dann auch NewcomerInnen bewusst als Support bei größeren KünstlerInnen. Mhm. Also man braucht da schon erstmal die Connections.
0: So, Agenturen vertreten ja aber oft viele Artists. Wer entscheidet denn dann am Ende, wer jetzt da rein darf und wer nicht?
1: Das kann man pauschal gar nicht beantworten. Normalerweise wird so eine Entscheidung gemeinsam mit Veranstaltern, Management und Künstlerinnen und so weiter getroffen. Also nicht einfach vorgeschrieben. Das hat mir Alexander Entres erklärt. Er ist Prof an der Popakademie in Mannheim und kennt die Branche ziemlich gut.
2: Es gibt sicherlich auch in den einen oder anderen Fällen, ist aber nicht optimal, weil eben tatsächlich auch die Chemie, die künstlerische Chemie stimmen muss. Ich kenne es zum Beispiel auch so, dass man sagt, man verengt den Kreis derer, wo es potenziell sinnvoll ist, auf 3, 4 Acts und die Künstler entscheiden dann selbst, welchen Act sie ganz gerne dabei hätten.
1: Dabei muss man dann auch darauf achten, ob der Support-Act dem Publikum des Hauptacts auch gefallen könnte und so. Manchmal versuchen Veranstalter aber auch, so eine neue Zielgruppe zu erreichen.
0: Wie ist das denn dann, wenn ich diesen Slot bekommen habe? Verdiene ich damit auch richtig gut Geld? Weil manchmal sagen die ja vielleicht auch einfach nur, hier, für dich ist das ja Werbung, spiel mal umsonst.
1: Ja, also nicht nur manchmal, das wäre gar nicht so unwahrscheinlich. Also Alexander Endres meinte, dass ein Artist, der selbst schon Hallen alleine füllen könnte, eher nicht ohne Gage arbeiten würde. Newcomer oder weniger bekannte KünstlerInnen zahlen aber meistens tatsächlich für den Slot. Ein Buy-on nennt man das.
2: Es ist eben ein Business und man profitiert von der Arbeit, die andere Künstler schon geleistet haben, indem sie sich ein Publikum aufgebaut haben. Und wenn man das sozusagen mitnutzen möchte, dann ist das natürlich auch schon ein Wert, den man ökonomisch dann auch abbilden kann.
1: Was genau das kostet, wollte er mir nicht sagen, nur so viel.
2: Manchmal sind es wirklich Freundschaftspreise. Manchmal sagt man, boah, das hätte ich nicht gemacht, das ist es nicht wert. Also es ist schon eine relativ große Range.
1: Also da müssen sich dann beide Seiten schon auch überlegen, ob sich das lohnt.
0: Ach krass, ich habe gedacht, die dürfen da dann also umsonst halt spielen, aber diese Werbung mitnehmen, aber dass man sogar dafür zahlen kann, sich da reinkauft, das ist ja schon crazy. Ja. Also das klingt, als müsste man da echt auch dann vielleicht selber einiges investieren. Was bringt denn so ein Slot konkret? Finanziell, aber auch für langfristig dann die Karriere?
1: Also man kann sich so Stück für Stück auch ein eigenes Publikum aufbauen. So war das zum Beispiel bei Vincent Weiss, der mit Unheilig auf Tour war, bevor er selbst bekannt war. Alexander Endres hat mir gesagt, dass man da eigentlich auch nicht drum herum kommt, also wenn man erfolgreich sein will. Auf eigene Faust funktioniert das bei den wenigsten.
2: Social Media ist auch überholt aufgrund der schieren Masse, aufgrund der Technisierung auch dieses Mediums. Und dann ist es eben so, dass es wahnsinnig viel Musik gibt. Und eben um aus der Masse herauszustechen, dann muss man sich das Publikum erspielen.
1: Also im Zweifel heißt das, wirklich immer wieder vor Leuten spielen und hoffen, dass die dann auch mal bei einem eigenen Auftritt vorbeikommen, auf Spotify reinhören oder auch Merch kaufen.
0: Wenn wir das jetzt mal so zusammenrechnen, was ist so ein Platz vor einem Superstar wie, keine Ahnung, Taylor Swift oder irgendwem am Ende wirklich wert?
1: Also im Zweifel die eigene Karriere. Viele große Stars waren mal Vorband. Ariana Grande zum Beispiel ist 2013 bei Justin Bieber als Support aufgetreten. Bei Grandes Tour 2017 war dann Sabrina Carpenter dabei, die ja heute allein Stadien füllt. Vielleicht sollten wir uns alle mal Rachel Ginoriri anhören. Die war letztes Jahr als Support von Sabrina Carpenter in Berlin dabei.
0: Ja, und genau das machen wir jetzt hier zusammen. Rachel Ginoriri habe ich jetzt für euch mit Make Believe hier bei Deutschlandfunk Nova.

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1: Ich habe jetzt zum Abschied noch einen ganz neuen Song für euch. Der ist diese Nacht rausgekommen von Anderson .Paak zusammen mit Corday. Ende Oktober bringen sie auch ein Album zusammen raus. Und der neue Song ist jetzt aber schon da. Kriegt er hier. Ich wünsche euch noch einen wunderschönen Abend. Gleich nach 9 geht's hier weiter mit einer neuen Folge.

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1: Es ist 21 Uhr. Ich bin Johanna Schmidt. OpenAI hat neue Zwischenfälle öffentlich gemacht, in denen ihre KI außer Kontrolle geraten ist. Laut dem ChatGPT-Entwickler geht es um Tests, in denen Systeme nicht gemacht haben, was menschliche Benutzerinnen und Benutzer von ihnen wollten. Zum Beispiel soll ein Modell versucht haben, von ihm selbst erstellte Dateien ins Netz hochzuladen, um sie anschließend als legitime Quelle zu nennen. OpenAI und andere Tech-Konzerne hatten am Wochenende weltweit ein langsameres Tempo bei der Entwicklung von KI gefordert. US-Präsident Donald Trump lehnte das ab. Gestern hat UNO-Generalsekretär Antonio Guterres dann zu einer internationalen Kooperation bei Standards für die Weiterentwicklung aufgerufen. Auch Bundesdigitalminister Carsten Wildberger ist für gemeinsame Regeln. Diesel und Benzin sind in Deutschland so teuer wie noch nie. Jetzt fordern Spediteure in einem offenen Brief an Bundeskanzler Friedrich Merz, dass der Staat gegensteuert. In dem Schreiben vom Spediteursverband BGL steht, dass Betriebe die Kostensteigerung kaum noch alleine tragen können. Der Verband ist aber gegen den Vorschlag von Wirtschaftsministerin Katharina Reiche, die Mehrwertsteuer auf Kraftstoffe vorübergehend zu senken. Der Verband sagt, das würde Unternehmen kaum entlasten, die Mehrwertsteuer absetzen dürfen. Stattdessen fordert der Verband, dass die Energiesteuer für gewerblichen Diesel gesenkt wird. Laut Zahlen vom ADAC hat ein Liter Diesel gestern an den Tankstellen im Tagesschnitt 2,45 Euro gekostet. Benzin steigt schon seit mehreren Tagen auf immer neue Höchstpreise. Wenn Lehrkräfte selbstständig entscheiden, Überstunden zu machen, haben sie keinen automatischen Anspruch auf Extrageld dafür. Das Bundesverwaltungsgericht hat entschieden, dass das auch für Schulleiterinnen und Schulleiter gilt. Ein pensionierter Grundschulrektor aus Niedersachsen hatte geklagt. Er hat gesagt, dass er deutlich mehr gearbeitet hat als 40 Stunden pro Woche. Das ist die Durchschnittszeit für Beamte. Ein anderes Gericht hatte ihm deshalb mehr als 31.000 Euro zugesprochen als Entschädigung. Das Bundesverwaltungsgericht hat dieses Urteil jetzt aufgehoben. In den nächsten Wochen stehen die ersten Länderspiele für die deutsche Nationalmannschaft mit ihrem neuen Trainer Jürgen Klopp an. Jetzt hat er die Kader für seine ersten Partien nominiert. Insgesamt 44 Spieler sind dabei und darunter sind 16 Fußballer, die noch gar kein Länderspiel gemacht haben. Unter anderem der Mittelfeldspieler Felix Keidel vom Bundesliga-Aufsteiger Elversberg aus dem Saarland und mehrere Spieler vom aktuellen Tabellenführer Freiburg. Dennis Undorf und Leroy Sané sind in Klopps Kader dagegen nicht mehr dabei. Der neue Bundestrainer begründet seine Neuaufstellung unter anderem damit, dass er neue Spieler kennenlernen will.
0: Das Wetter.
1: In der Nacht im Südosten bewölkt, hier und da auch neblig, aber trocken. Im Rest des Landes kann auch mal Regen runterkommen bei 13 bis 6 Grad. Morgen kann es in der Nordhälfte ab und zu regnen. Ansonsten wechseln sich Sonne und Wolken ab, dazu höchstens 17 bis 23 Grad.
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2: Was würde es brauchen, damit ihr einer anderen Person euer Geld anvertraut?
3: It was probably on our third night of chatting on WhatsApp and he called me honey.
2: Das ist Karina. Sie hat ihre Geschichte einem Team des Economist erzählt. Eigentlich war sie auf der Suche nach einem Date gewesen, sagt sie. Und am Ende dieser Geschichte ist sie nicht nur emotional ausgenommen worden, sondern auch finanziell.
3: He learned that I had student loan debt and he said he wanted to help me.
2: Ein Mann, den Karina nur über Chats kennt, bietet ihr an, ihr aus ihren Schulden herauszuhelfen, mit Krypto-Trading. Mittlerweile wissen wir, dass Karina bei weitem kein Einzelfall ist.
4: Und dann kriegt man einen Betreuer oder Finanzexperten zur Seite gestellt.
2: Ein Mann mit dem Pseudonym Günther Weber hat das unseren Kollegen vom Deutschlandfunk erzählt.
4: Das war in meinem Fall ein Herr Novak. Ein junger Mann gewesen, vielleicht so zwischen 30 und 35 Jahren, mit einer sehr angenehmen, dunklen, vertrauenswürdigen Stimme.
2: Aber wie genau funktioniert dieses System und warum ist es so schwer, die Profiteure dieser Scams ausfindig zu machen?
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2: Herzlich willkommen zu einer neuen Folge What the Wirtschaft. Heute haben wir eine Folge der etwas besonderen Art, denn wir haben uns gedacht, wir haben ja viele Interviews, die wir führen und wir können manchmal dann nur wenige Ausschnitte nutzen. Und wir haben uns deshalb vorgenommen, in dieser Folge What the Wirtschaft mal ein einzelnes Interview in einer kompletten Folge zu setzen. What the Wirtschaft ist ja alle zwei Wochen der Blick auf die vielleicht etwas weirden, vielleicht etwas abseitigen Themen der Wirtschaftswelt. Und ein Thema, das uns schon länger im Team beschäftigt, ist der ganze Bereich von Kryptokriminalität und Anlagebetrug. Und vielleicht habt ihr schon mal von sogenannten Love Scams gehört, Liebesabzocken. So ein Fall war auch der von Carina, die ihr eben kurz gehört habt aus dem Podcast Scam Inc. des Economist. Oder der Fall von Günther Weber aus der Serie Call Me Günther vom Deutschlandfunk. Wir haben uns gedacht, das ist ein Thema, wo viele Menschen tatsächlich um 10.000 Euro oder sogar noch mehr gebracht werden, teilweise um ihr gesamtes Erspartes. Und deshalb ist es auch ein Thema, dass wir mal mit einem Interview in der Tiefe angehen möchten. Und wir haben uns dafür mit einem Experten für dieses Thema verabredet. Jemand, der sich sowohl auskennt mit der gesamten Welt der Scams und auch mit der technischen Umsetzung, mit der sogenannten Blockchain, die vielen dieser Krypto-Geschäfte zugrunde liegt.
5: Also ich war jahrelang Pressesprecher einer Polizeibehörde und bin dann vor einigen Jahren in die Ermittlungsarbeit gewechselt. Ganz konkret in die Bekämpfung der Vermögenskriminalität.
2: Diese Scams mit Kryptowährungen sind ein ganzes System. In Deutschland gehen Studien von fast 1 Milliarde Euro Schaden pro Jahr aus. In den USA schätzt das FBI den Schaden sogar auf 21 Milliarden US-Dollar. Die Tendenz ist steigend und das liegt auch daran, dass immer mehr KI genutzt wird für Scams. Das ist ein Phänomen, das tausende Menschen finanziell wirklich ruiniert und wo wir auch immer mehr Erfahrungsberichte kriegen von Menschen, die betroffen sind. Und die Menschen sind dann auch emotional absolut fertig und nicht nur finanziell ruiniert. Dazu kommt, das hat Tobias Kremp uns auch erzählt, dass die Opfer oft als naiv und leichtgläubig abgestempelt werden.
5: Also in der öffentlichen Wahrnehmung ist es so, dass diese Geschädigten meiner Meinung nach sehr, sehr oft abgestempelt werden, viel zu voreilig. Mit der Argumentation, ja, selber schuld, wenn der da Geld investieren wollte, das hätte er ja besser wissen müssen und ja, einfach naiv oder doof oder wie auch immer. Und ich kann Ihnen sagen, in ganz, ganz vielen Fällen oder eigentlich in jedem der Fälle ist eine solche Abstempelung einfach falsch. Und um Bewusstsein in der Bevölkerung für diese Systematiken, diese Mechaniken, dieser ja hochkomplexen Betrugsnetzwerke ja zu verbreiten, beziehungsweise das Verständnis öffentlicher zu machen, habe ich dann angefangen, darüber zu schreiben.
2: Tobias Kremp analysiert in seiner Arbeit unter anderem, wohin einzelne Zahlungen gehen. Deshalb ist seine Berufsbezeichnung auch Blockchain Analyst. Und Blockchain ist quasi die Technologie, die unter vielen Kryptogeschäften liegt. Und wir haben Tobias Kremp mal gefragt, ob er uns ein passendes Bild geben kann, wie man sich diese Technologie vorstellen kann, was sich dahinter wirklich verbirgt.
5: Blockchain, wenn man diesen Begriff hat, denkt man erstmal an Kryptowährungen, an Bitcoin, an Ethereum und wie sie alle heißen. Aber dahinter steht eine Technologie. Diese Technologie kann man sich vorstellen, vereinfacht gesagt, wie ja ein riesengroßes Kassenbuch. Nehmen wir eine Kleinstadt. Eine Kleinstadt mit, keine Ahnung, 10.000 Einwohnern. Jede Transaktion, jeder Geldfluss, der in dieser Stadt vorgenommen wird, wird in ein Kassenbuch geschrieben. Dieses Kassenbuch liegt nicht im Rathaus irgendwie an einem zentralen Ort aus, sondern dieses Kassenbuch hängt quasi in Kopie oder in verschiedenen Ausfertigungen oder in ein und derselben Ausfertigung, besser gesagt, in jedem einzelnen Schaufenster dieser ganzen Stadt. Und wenn eine Transaktion stattfindet, beispielsweise Person A überweist 1.000 Euro an Person B, dann wird gleichzeitig in jeder dieser Ausfertigungen dieses Kassenbuches ein entsprechender Eintrag vorgenommen. Dieser Eintrag ist unwiderruflich in dieses digitale Kassenbuch geschrieben und kann nicht verändert werden. Dieses ganze Konzept macht die Blockchain ja fälschungssicher, manipulationssicher, weil man, um einen Eintrag zu verändern, nicht nur einen Eintrag ändern müsste, sondern dementsprechend jeden einzelnen Punkt, jede einzelne Schaufensterausgabe dieses Kassenbuchs müsste man gleichzeitig ändern. Und das ist faktisch nicht möglich.
2: Da würde ich gerne mal reingehen. Ich finde es ein sehr schönes Bild übrigens. Ich wusste nicht, was Sie für ein Bild mitbringen, aber das ist ja eine sehr gute Analogie. Der Vorteil ist ja sozusagen einmal, das haben Sie ja schon erwähnt, Dezentralität ein Stück weit. Also ich habe keinen zentralen Ort, wo ich vielleicht das eine Kassenbuch klauen kann. Ich habe auch ein Stück weit Transparenz, weil es überall sichtbar ist. Und jetzt fragt man sich aber, warum ist das jetzt anfälliger für kriminelle Aktivitäten? Also wie kommt es dann, dass eine Infrastruktur, die eigentlich so viel Transparenz herstellt, auch so wenig abhängig ist von vielleicht einem Serverausfall beim Rathaus? wenn ich jetzt das Bild nehme. Wie kommt es, dass die dann genutzt werden kann für eine kriminelle Handlung?
5: Diese Technologie ist nicht gut, nicht böse, sondern neutral. Technologie ist meistens neutral. Es kommt immer darauf an, wie man sie einsetzt. Bei der Blockchain-Technologie ist es so, man hat keine zwischengeschalteten Instanzen großartig. Also es gibt keine Banken, keine Kassenschalter, wo jemand kontrolliert, ob eine Überweisung legitim ist oder nicht legitim ist, sondern wenn Person A auf ein Knöpfchen drückt, dann geht die Transaktion raus und wird auf Konto B vereinfacht gesagt gut geschrieben. Was dahinter steckt, ist der Blockchain völlig egal. Es ist im Endeffekt dieses Netzwerk ohne zwischengeschaltete Instanz. Also Person A kann direkt Werte an Person B übertragen. Und das wird eben nicht nur für legitime Zwecke genutzt, sondern auch, um schnell und einfach Vermögenswerte um die ganze Welt zu schicken, ohne dass sie jemand aufhalten könnte.
2: Genau, man könnte ja sagen, es ist eine sehr smarte Idee, eine Geldübertragung zu schaffen. Wenn ich jetzt an Auslandsüberweisungen von Geld denke, wo Menschen irgendwie Western Union lange nutzen mussten oder ne, so, solche Services, dann ist die Blockchain ja ein sehr direkter Transfer, der wahrscheinlich auch instant fast passiert. Und ich muss sozusagen keine Bank zwischenschalten. Das war ja auch schon immer in der Blockchain-Bubble, wenn ich das richtig verstanden habe, so ein bisschen mit der Mythos, dass man sich vom traditionellen Finanzsystem lossagt. Und gleichzeitig, wie Sie sagen, ist man vielleicht auch nicht so gut nachverfolgbar, weil man sozusagen nicht im klassischen Finanzsystem arbeitet. Vielleicht können wir jetzt nochmal auf diesen Anlagebetrug zurückkommen, wo Sie auch meinten, das war, wo Sie auch angefangen haben und die Fälle, die Sie oft sehen. Wie müsste man sich das jetzt vorstellen? Also was wäre eine Person, wenn wir jetzt auch mal anonym über eine Person reden können, was sieht die, wo schickt die ihr Geld hin und wie landet es dann auch mittels Blockchain-Technologie irgendwo anders?
5: Also es gibt nicht diesen einen Weg. Ein ganz, ganz treffendes Beispiel oder ein guter Fall wäre beispielsweise, man stößt in Social Media auf lukrativ klingende Werbung für Geldanlage. Das kann beispielsweise der 50-jährige Automobilkaufmann sein, der sich denkt, na, er hat noch 15 Jahre bis zum Ruhestand beispielsweise und möchte jetzt so langsam sein Aktiendepot umschichten, nochmal vielleicht in sicherere Anlagen und sucht dann vielleicht nach Alternativen, beispielsweise zu deutschem Festgeld, sagen wir einfach mal, keine Ahnung, 2-3%. Sagen wir mal, er guckt im Internet, ob es vielleicht noch was gibt, wo er nochmal 0,5, 1%, 2% vielleicht sogar im Idealfall mehr rausholen kann. Dann gibt es Kriminelle, die kalkulieren mit sowas, die schalten ganz gezielt Anzeigen, so von wegen, ja, Festgeld, EU-Ausland, weiß ich nicht, 4% Zinsen im Jahr. Und das klingt dann für so jemanden natürlich lukrativ. Also da sind der Fantasie keine Grenzen gesetzt. Letzten Endes ist das alles Fassade, vorgeschaltet, irgendein Lockangebot. Und das, was im Hintergrund letzten Endes passiert, wenn die Leute angebissen haben, in Anführungszeichen, ist jedes Mal ganz, ganz ähnlich. Nur die Eingangstür ist im Endeffekt immer ein bisschen anders.
2: Was hören Sie dann von den Geschädigten, die das Geld da anlegen? Also haben die kein Störgefühl am Anfang? Ich will jetzt auch nicht sozusagen Victim Blaming betreiben oder so, aber ich will nur verstehen, was dieses Störgefühl ausschaltet. Weil normalerweise würde man denken, es ist schon mal keine Bank, die ich kenne. Es ist ein Anbieter, den ich nicht kenne. Ich sehe da ein Angebot, das wird halt als Werbung geschaltet. Das allein ist schon problematisch, dass es da geschaltet werden kann. Aber was ist dann sozusagen der Impuls? Nee, ich schicke da mal mein Geld hin und guck mal, was passiert.
5: Heutzutage ist es so, diese Anzeigen, diese Annoncen, diese Werbebanner, die werden immer besser. Es gibt Deepfakes, wo vermeintliche Prominente berichten von irgendwelchen todsicheren Anlagemöglichkeiten, die sie selber nutzen. Der Otto-Normalverbraucher kann eigentlich gar nicht mehr seriös unterscheiden, was jetzt echt ist und was ein Fake ist. Und das wird von Woche zu Woche besser.
2: Wenn ich das richtig verstehe, das kann dazu führen und führt vielleicht auch in Großteil dieser Fälle dazu, dass die Leute 100% ihres Geldes verlieren. Ne? Das ist jetzt nicht, sag ich mal, 10% Verlust oder so, sondern es kann ein Komplettverlust des Geldes sein, was man da investiert.
5: Richtig. Also je nachdem kann ich auch wieder nur anfangen mit, auf welches Lockangebot man so einfällt oder auf welches man anspringt. Ist 100% sogar noch sehr optimistisch bezeichnet. Also es gibt öffentlich belegte Fälle, einige, viele, wo die Leute nicht nur 100% ihrer eigenen Ruhestandsreserve, will ich es mal nennen, ihre Altersvorsorge verlieren oder verloren haben, sondern sich zusätzlich von Verwandten, Bekannten Gelder geliehen haben. Also für die stand nie in Frage, dass diese Anlagemöglichkeit ein Betrug sein könnte, sodass sie sich dann von Freunden, von Bekannten Geld geliehen haben. Zusätzlich gibt es Fälle, wo zusätzlich noch Kredite aufgenommen worden sind. Also 100% ist wirklich optimistisch. Es gibt auch deutlich darüber hinaus. Also man spricht regelmäßig von ganzen finanziellen Existenzen, die so zerstört und ausgelöscht werden.
2: So, wir zoomen nochmal kurz raus aus dem Gespräch mit Tobias Kremp. Was einen vermutlich die ganze Zeit wundert, wie kommt man darauf, sein Geld und vielleicht noch das Geld von Bekannten, vielleicht auch noch einen Kredit, den man aufgenommen hat, einer anderen Person anzuvertrauen. Und da hören wir nochmal Carina aus dem Podcast Scam Inc. des Economist. Denn sie erklärt, dass dieses erste Investment, was man tätigt, so eine Anziehungskraft entwickelt hat, dass man danach kein Problem damit hat, dieser Person dann noch mehr Geld anzuvertrauen.
3: And he's like, okay, let me show you how to move it back into your bank account. And it worked. It was fine. And so that gave me the confidence to want to play with a little bit more and invest a little bit more. And so I ended up putting in another $4,000 a week later. We traded and he's like, imagine if you had $20,000 in there.
2: Also man merkt, bei der Beschäftigung mit diesen Scams, es ist mindestens genauso viel Psychologie wie Finanztechnologie. Und jetzt kommen wir noch auf einen anderen perfiden Aspekt dieses Systems, denn es ist nicht nur so, dass hier Menschen ausgenommen werden, deren Vertrauen missbraucht wird und die dann ihr Geld investieren, sondern das System bietet auch Anreize für ganz normale Leute, ihre Kontonummer bereitzustellen, damit die erste Zahlung, die von den eigentlich Geschädigten getätigt wird, erstmal noch über ein formal legales Bankkonto läuft.
5: Also es gibt nicht den einzigen Weg, auf dem diese, wie es so schön heißt, inkriminierten Gelder fließen, sondern es gibt verschiedene Varianten. Der einfachste, in Anführungszeichen, ist, man bekommt als Einzahlungskonto, um seine Einlage zu tätigen, eine stinknormale, auf Deutsch gesagt, deutsche IBAN mitgeteilt, auf die man dann völlig unauffällig sein Initialinvestment tätigt. Die zweite Variante ist, mir wird mitgeteilt, ich sollte das Geld an eine in der Regel innerhalb der EU ansässige vermeintliche Firma überweisen. Dann bekomme ich eine IBAN mitgeteilt aus Malta, Spanien, Italien, was Sie sich vorstellen können. Hinter diesen Konten stehen dann entweder Strohfirmen, die einfach nur eingerichtet worden sind oder eröffnet worden sind, um Zahlungen zu empfangen und dann von dort zeitnah weitergeleitet werden. Es kann auch sein, dass es sich bei diesen Konten um Einzahlungskonten handelt, die zu einer Kryptowährungsbörse gehören. Das sind im Grunde genommen diese zwei Hauptwege, über die das Geld mein Gehaltskonto, mein Konto bei der Hausbank verlässt und wie es abfließt. Eine dritte Möglichkeit, die man mittlerweile immer stärker sieht, ist, dass ich kontaktiert werde von vermeintlichen, also von dieser Investmentfirma, wo ich Gelder anlegen möchte, die mir dann anbieten, sie helfen mir gleich bei der Einrichtung meines Investmentkontos, wenn man es so nennen möchte. Das Ganze passiert dann über oder in der Regel zumindest über Fernwartungssoftware wie, es gibt Anydesk, wie sie alle heißen. Im Endeffekt steckt dahinter, ein Krimineller führt mich auf eine reguläre Kryptowährungsplattform, Kryptohandelsplattform, hilft mir dabei, mich dort anzumelden, also einen Benutzeraccount einzurichten und durch eine zielgerichtete Manipulation, er findet irgendeine Geschichte, erzählt mir irgendwas, dass ich dorthin Geld überweise. Oder aber er hat gleich den Zugriff auf diese Benutzerkonten, sage ich mal, sodass er Zahlungen, die vermeintlich an mein Benutzerkonto gehen, unter Kontrolle hat und damit dann schalten und walten kann, wie er möchte.
2: Jetzt gibt es ja einen Aspekt von Finanzagenten, da würde ich jetzt gerne nochmal darauf zu sprechen kommen. Das ist im Prinzip ein Modell, wo diese erste IBAN, wo ich Geld hin überweise, auch von einer realen Person genutzt wird, die aber selbst Teil vielleicht der Geschädigten dieses Systems ist, wenn man so will, weil die im Prinzip angeworben wurden im Internet, ihre IBAN bereitzustellen, damit da eben Gelder drauf gezahlt werden und dann weitergezahlt werden. Können Sie das nochmal erklären, was da das Prinzip dahinter ist?
5: Die erste Möglichkeit, die ich genannt hatte, war von meiner deutschen IBAN Geld überweisen an eine andere deutsche IBAN. Ist nicht die ganze Wahrheit, weil diese deutsche IBAN, an die ich Geld transferieren soll, gehört in der Regel sogenannten Finanzagenten. In Englisch nennt sich dieses ganze Phänomen Money Mule, beziehungsweise ist das die englische Entsprechung letzten Endes für den Begriff. Das sind in der Regel Konten von Privatpersonen, die auf vermeintliche Jobangebote reagiert haben, im Internet nach Nebenverdienstquellen gesucht haben, einen Minijob nebenbei machen wollen und ja, sich dann im Internet erkundigt haben, wie sowas funktionieren kann. Letzten Endes steht dahinter, dass diese Leute ein Konto eröffnen und dieses den Kriminellen zur Verfügung stellen. Beispielsweise den Zugriff auf so ein Konto komplett abgeben an jemanden unter irgendeinem Vorwand oder aber ja unter irgendeinem Vorwand Zahlungen empfangen sollen. Dann bekommen die gesagt, ja, aus irgendwelchen Gründen bekommst du jetzt diese 10.000 Euro, von denen ich jetzt schon mehrfach gesprochen hatte, auf dein Konto überwiesen. Und deine Aufgabe ist es, du musst davon 9.550 Euro oder 9.990 Euro weiterleiten an eine andere IBAN, die wir dir mitteilen. Die Differenz kannst du behalten, das ist dein Lohn, wenn man so will. Und dieses ganze Verfahren dient einfach dazu, wir wollen sicherstellen, dass die Zahlungsflüsse funktionieren oder irgendeine erfundene Geschichte, weshalb das eine Aufgabe ist, die von irgendeinem Unternehmen entlohnt werden könnte.
2: Ich frage mich, macht man sich denn hiermit strafbar, wenn man auf sowas reinfällt, könnte man ja sagen. Also Sie haben es ja geschildert, die Motivation ist ja vielleicht erstmal verständlich, dass man sich ein bisschen Geld beim Studium oder sonst wo dazu verdienen möchte. Und vielleicht denkt man sich auch erstmal nicht, also man versteht ja nicht ganz, was ist das Scheme dahinter sozusagen. Kann man da mit Milde rechnen, wenn das dann auffliegt? Oder ist man sozusagen Teil des betrügerischen Netzwerks und von eventuell Geldwäsche und sonstigen Ermittlungen?
5: Ich bin kein Jurist, aber in der Regel ist es so, dass sich Personen, die als Finanzagent beziehungsweise, wie es im Englischen heißt, Money Mule, tätig werden, dass sie sich der Geldwäsche strafbar machen dürften. Im Endeffekt hilft einem da wenig zu sagen, ja, aber ich wusste das nicht, sondern es ist mit Strafe bedroht, muss man ganz klar so sagen.
2: Wie muss man sich vorstellen, wie kann man in diesem Bereich überhaupt Ermittlungserfolge erzielen? Also ich stelle mir das dann vor, dass das Geld geht dann auf ein Konto, auf zwei Konten, auf 10 Konten, 20 über Blockchain und so weiter. Irgendwo wird es dann final wahrscheinlich ausgezahlt in irgendeine Währung, vielleicht US-Dollar, vielleicht irgendeine andere Währung an die Person, die eigentlich hinter diesem Scheme sitzt. Wir haben ja auch teilweise gehört von so Razzien in Callcentern, wo dann vermeintlich solche Firmen sitzen, teilweise in den Philippinen, teilweise in Myanmar und so weiter. Wie kann man sich vorstellen, kann man überhaupt als Polizeibehörde, vielleicht auch in Hessen, vielleicht aber auch in London oder irgendwo, solche Sachen aufdecken und vielleicht auch das Geld zurückholen? Oder ist es nahezu unmöglich?
5: Also es gibt regelmäßige Ermittlungserfolge, das muss man auch klar sagen. In aller Regel ist es so, dass das durch internationale Zusammenarbeit zustande kommt. Da diese Firmenkonstrukte bzw. diese Netzwerke arbeitsteilig agieren und für jeden Bereich unterschiedliche Abteilungen, nenne ich es mal, haben bzw. sich zu mieten können wie ein Baukastenprinzip, Stichwort Crime as a Service, ist es halt schwierig, diese gesamte Struktur bis zum Kopf, der letzten Endes dahinter steckt, aufzudecken bzw. komplett zu bekämpfen.
2: Das war Tobias Kremp, Experte für Krypto-Scams und Anlagebetrug. Ich muss sagen, man ist nicht frei davon sicherlich, sich moralisch irgendwie dazu zu verhalten, wenn man von solchen Fällen hört, wo Menschen 20.000, 30.000 Euro auf irgendein Konto überweisen und hoffen, dass sich das vermehrt. Aber je mehr man davon hört, wie Leute in so einen Sog kommen, desto mehr versteht man, es ist einfach eine ganze Branche, eine Industrie, die dahinter steht und die alle psychologischen Tricks kennt, um die normalen Sicherheitsvorkehrungen, die man vielleicht im Kopf hat, auszuschalten. Ein Aspekt, der sicher manchmal zu kurz kommt, viele Menschen landen über Werbung bei solchen Angeboten. Günther Weber zum Beispiel aus dem Podcast Call Me Günther, der hat eine Werbung auf gmx.de angezeigt bekommen. Andere bekommen Werbung bei Facebook, YouTube oder Insta angezeigt. Eine Reuters-Recherche hat vor ein paar Jahren herausgefunden, dass knapp 10% der Werbung, die 2024 bei Meta geschaltet wurde, für Scams oder gefälschte Produkte war. Also das nur nochmal zu der Frage, wer trägt hier eigentlich die Verantwortung? Aber das ist vielleicht nochmal was für eine weitere Folge What the Wirtschaft. Damit bleibt mir nur Danke zu sagen fürs Zuhören. Schreibt uns gerne eine Mail an whatthewirtschaft@deutschlandfunknova, wie ihr die Folge fandet. Die Produktion der Folge hatte Alex Hart, Redaktion hatte Michael Bördecker und alle sonstige Verantwortung trage ich, Markus Wolf. Danke fürs Zuhören und bis bald.
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1: Es ist 22 Uhr. Ich bin Johanna Schmidt. Russland könnte in den nächsten Wochen die Ukraine noch mal stärker angreifen und auch die Länder, die die Ukraine unterstützen. Davor warnt Polens Regierungschef Donald Tusk. Er hat im polnischen Parlament gesagt, Geheimdienste gehen davon aus, dass es um scheinbar versehentliche Attacken mit Drohnen und Raketen geht auf Länder wie Polen. Russlands offizielle Darstellung wird laut Tusk sein, dass es Unfälle waren. Russland verfolge damit das Ziel, den Zusammenhalt der NATO zu schwächen. Der kritischste Moment des bisherigen Angriffs Kriegs gegen die Ukraine komme allen Quellen zufolge im Spätherbst und Winter. Heute hatten russische Drohnen auf ukrainischer Seite angegriffen, in der Nähe eines Grenzübergangs zu Polen. Das hatte auch in Polen Luftalarm ausgelöst. OpenAI hat neue Zwischenfälle öffentlich gemacht, in denen ihre KI außer Kontrolle geraten ist. Laut dem ChatGPT-Entwickler geht es um Tests, in denen Systeme nicht gemacht haben, was menschliche Benutzerinnen und Benutzer von ihnen wollten. Zum Beispiel soll ein Modell versucht haben, von ihm selbst erstellte Dateien ins Netz hochzuladen, um sie anschließend als legitime Quelle zu nennen. OpenAI und andere Tech-Konzerne hatten am Wochenende weltweit ein langsameres Tempo bei der Entwicklung von KI gefordert. Auch Bundesdigitalminister Carsten Wildberger ist für gemeinsame Regeln. Anfang des Jahres hatte die Bundesregierung die Mehrwertsteuer für die Gastro gesenkt. Für Essen fallen seitdem statt 19 nur noch 7% Steuern an. Für Restaurantbesucherinnen und Besucher ist Essen gehen dadurch aber nicht günstiger geworden. Eine Studie im Auftrag der Gewerkschaft NGG zeigt, Restaurants haben die Steuersenkung so gut wie gar nicht weitergegeben. Bei rund 90% der Gerichte hat sich der Preis nicht verändert. 8% sind sogar teurer geworden, vor allem Bowls, Schnitzel und Steaks. Zwischen drei Baumarktketten hat es einen langen Streit gegeben um eine Farbe. Der ist jetzt geklärt. Obi hat vorm Bundesgerichtshof verloren. Es ging um die Markenfarbe des Unternehmens Orange. Dafür wollte Obi Markenschutz. Den hat der BGH jetzt abgelehnt. Heißt für Obi, die Baumarktkette darf die Farbe nicht exklusiv nutzen, sondern andere Baumärkte auch. Der BGH begründet das Urteil damit, dass Kundinnen und Kunden die Farbe Orange nicht eindeutig Obi zuordnen. Geklagt hatten Hornbach und Globus. Beide Unternehmen haben auch Orange in ihren Logos.
0: Das Wetter.
1: Heute Nacht im Südosten bewölkt, hier und da auch mal neblig, aber trocken. Im Rest von Deutschland kann auch mal Regen runterkommen. Die Tiefstwerte heute Nacht 13 bis 6 Grad. Morgen kann es dann in der Nordhälfte ab und zu Regen. Ansonsten wechseln sich Sonne und Wolken ab. Und dazu gibt es dann maximal 17 bis 23 Grad.
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1: Es ist 23 Uhr. Ich bin Johanna Schmidt. In vielen Ländern der Welt sind Frauen nach wie vor nicht gleichberechtigt mit Männern. In einem Bericht der UNO steht jetzt, wenn es so weitergeht wie bisher, wird das auch noch so lange so bleiben, nämlich noch 171 Jahre lang. Erst dann könnte es eine Gleichstellung der Geschlechter geben. UN Women kritisiert, dass für Frauenorganisationen in letzter Zeit Gelder gekürzt wurden. Außerdem würden Frauen an vielen Orten gezielt von politischer, wirtschaftlicher und gesellschaftlicher Macht ausgeschlossen. Zum Beispiel würden 6 von 7 Staaten der Welt von Männern regiert und in Unternehmen wären nur 6% der CEOs Frauen. Die UNO-Organisation fordert unter anderem umfassende politische Maßnahmen, zum Beispiel mehr Frauenquoten und dass mehr gegen Diskriminierung und Gewalt getan wird. Russland könnte in den nächsten Wochen die Ukraine noch mal stärker angreifen und auch die Länder, die die Ukraine unterstützen. Davor warnt Polens Regierungschef Donald Tusk. Er hat im polnischen Parlament gesagt, Geheimdienste gehen davon aus, dass es um scheinbar versehentliche Attacken mit Drohnen und Raketen geht auf Länder wie Polen. Russlands offizielle Darstellung wird laut Tusk sein, dass es Unfälle waren. Russland verfolge damit das Ziel, den Zusammenhalt der NATO zu schwächen. Der kritischste Moment des bisherigen Angriffskriegs gegen die Ukraine komme allen Quellen zufolge im Spätherbst und Winter. Heute hatten russische Drohnen auf ukrainischer Seite angegriffen, in der Nähe eines Grenzübergangs zu Polen. Das hatte auch in Polen Luftalarm ausgelöst. In Frankfurt am Main gibt es einen weiteren Malaria-Todesfall. Laut der Stadt ist eine Person im Stadtteil Schwanheim in der Nähe vom Flughafen gestorben. Dort waren insgesamt 2 Fälle der Tropenkrankheit gemeldet worden. Die Behörden vermuten, dass die Kranken von einer infizierten Mücke gestochen worden sein könnten, die mit einem Flugzeug nach Frankfurt gelangt war. Schon im Sommer hatten sich 6 Flughafenbeschäftigte mit Malaria angesteckt. 2 von ihnen sind gestorben. Das Frankfurter Gesundheitsamt rät jetzt allen Bürgerinnen und Bürgern, sich vor Mückenstichen zu schützen. Zum Beispiel mit bedeckter Kleidung, Antimückensprays und Fliegengittern am Fenster in Frankfurt. Wenn Betrüger auf Plattformen wie Facebook und Instagram Werbung machen, dann haftet der Mutterkonzern Meta dafür. Das hat das Landgericht Frankfurt am Main entschieden. Geklagt hatten der Betreiber und Gründer von einem Finanzportal. Unbekannte hatten sich das Firmenlogo und Bilder von dem Portal gezogen und dann auf sozialen Plattformen selber damit Werbung für Finanzprodukte gemacht. Das Gericht sagt jetzt, durch die betrügerische Werbung wurden das Unternehmenspersönlichkeitsrecht der Firma und das allgemeine Persönlichkeitsrecht vom Gründer verletzt. Und Meta könne sich nicht darauf berufen, die Inhalte einfach nicht gekannt zu haben. Denn durch seine Algorithmen hätte der US-Konzern Kontrolle über den Content und haftet dadurch auch. Rechtskräftig ist das Urteil noch nicht.
0: Das Wetter.
1: Heute Nacht im Südosten bewölkt, hier und da auch neblig, aber trocken. Im Rest des Landes kann auch mal Regen runterkommen. Morgen im Norden ein bisschen Regen, ansonsten Sonne und Wolken, dann maximal 17 bis 23 Grad.
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